1988 die Robert Cray Band, der US-amerikanische Blues-Gitarrist und Sänger, der wurde in den 80ern wirklich einem größeren Publikum bekannt, ist aber heute ja so gut wie vergessen. Leider, so geht es ja vielen. Don't be afraid of the dark. Keine Angst im Dunkeln. Nein, mit der Stimme von Robert Cray haben wir die nicht. So, gerade habe ich doch ein großes Loblied auf die Doppel-LPs, auf die Sampler gesungen. Und nun ist es auch passiert. Ich suche verzweifelt, während Robert Cray lief, den nächsten Titel, den ich spielen wollte, falsch einsortiert. Nun gut, I Love It. Vielleicht finde ich ihn noch. Erstmal also außer der Reihe Foreigner.

alter Mann mit Brille hat ihn gefunden. Hier kommt Country. Mit dem angekündigten Lyle Lovett.

ganz tolles Stück, keine Frage. Lyle, love it. Wenn ich ein Boot hätte und ein Pony, dann würde ich das Pony auf dem Boot reiten und mit dem Boot auf See gehen. Der tickt wie ich. Am 25. Juni 93 steht hier, heiratete Lyle Lovett die Schauspielerin Julia Roberts. Ja, von der ließ er sich aber 2 Jahre später dann wieder scheiden. Für alle, die es ganz genau wissen wollen.

Hold the Line. Ja, keine Angst, wir bleiben dran. Und vielen Dank, Peter Frampton. Laila ist ein Rocksong von, na von wem wohl, von Eric Clapton aus 1970. Es erschien aber zuerst von einer ganz anderen Formation, nämlich Derek and the Dominoes. Und genau von denen liegt das Stück hier schon auf. Hat sich ganz schön gelichtet, unser Rock- und Pop-Stapel heute.

Dusty Farley and Cockney Rebel, Make Me Smile. Wir gehen übrigens so ganz langsam in eine kleine Sommerpause. Das machen wir aber jedes Jahr, so jeden Sommer. In der Ferienzeit spielen wir dann hier ausschließlich Vinyl nonstop, ohne die lästigen Zwischenbemerkungen, kann ich nur empfehlen. Aber natürlich nur Platten und die wirklich vom Allerfeinsten. Später nächste Woche, denke ich, sage ich noch mal was dazu. Hier stehen schon in den Startlöchern Uriah Heep.

Ehe die Tage nun wieder kürzer werden, wenn ich jetzt, wann dann, würden die Hörner singen? Also kommt er hier endlich für uns, Mungo Jerry, mit seinem 1970er

Beds Are Burning und Midnight Oil aus 1987. Das ist beileibe nichts Erotisches. Beds Are Burning ist ein politischer Song. Es geht dabei nämlich um die Rückgabe von Land an die Pintupi. Das ist ein australischer Aborigines-Stamm und der wurde in den 30er Jahren irgendwo in der Wüste entdeckt und dann gewaltsam vertrieben in den 50ern und 60ern. Ihr Lebensraum wurde aufgrund von Atomwaffentests nuklear kontaminiert und erst 1981 konnten die Pintupi nach Hause zurückkehren.

Ach, und jetzt das noch. Na wunderbar. George McRae, 74, unser Rauschmeißer. Mehr als 11 Millionen Mal verkauft, ein Disco-Titel, der Geschichte machte. Eine würdige Schlussnummer also für viele Stammhörer, die ich kenne. Tatsächlich ein guter Rauschmeißer. Wir hören uns nächste Woche wieder bei den Plattenspielen. Ich freue mich auf Sie und ich bleibe bis dahin mit Rock Your Baby, Ihr Matthias Welp.

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So geht's richtig los in Ricks Mottenkiste. Die alten Schätzchen sind mal wieder auf dem Plattenteller oder kommen vom PC, wie das heute so ist.

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Und dann noch die ganze Nacht durchmachen. Da kann man ja noch gleich eine Nachtschicht dazu machen.

80ern, zurück in die 60er, Ende der 60er, ja. Da gab es einen Willi, einen Pickel, nein, das wäre jetzt wirklich eine Verunglimpfung. Wilson Pickett ist gemeint und der stand für einen Titel und das war hervorragend. Hören Sie selbst zu, Mustang Sally.

war die Zeit, als die Ford Mustangs so beliebte Fahrzeuge waren. Ich war damals auch Disc-Jockey, hab nicht schlecht Geld verdient und ich liebe Orgelte mit einem Ford Mustang, wie man in Deutsch sagt. Und dabei fiel mir immer wieder das Lied von Willie Pickle ein, also von Wilson Pickett. Die Jungs auf der Tanzfläche haben den Körper beben lassen. Die haben muskulös so laut und rhythmisch die Musik mitgetanzt und die Mädels haben Stielaugen gekriegt. Ja, so ist das.

Eckhard Tormelen hieß er, der DJ in Prag an der Unterweser. Ja, ist mir doch noch eingefallen. Ich musste ein bisschen nachdenken. Die Graunchenzellen, die sind noch nicht ganz abgestorben.

war sein größter Hit, Achy Breaky Heart. Das war der Superhit. Die anderen sind alle ein bisschen abgeflacht. Es hat lange gedauert, bis etwas, was er produziert hat, zum Hit geworden ist, nämlich seine Tochter. In jungen Jahren hat die schon einen nach dem anderen rausgehauen. Miley Cyrus heißt die Dame. Und jetzt wissen Sie, wovon ich spreche.

Musik aus den 60ern, die Shadows, The Rise and Fall of Flingelband, oder heißt es Flingelband, die Engländer, die müssen jetzt mal her, ich weiß das nicht ganz genau, interessiert mich auch nicht mehr so mit Ü80, muss das nicht unbedingt sein. Was kommt denn jetzt als nächstes? Bin ich ganz umsammeln, ach du großer Gott, der Mann aus New Orleans kommt nochmal, My Girl Josephine. Old Fats Domino.

Kinders, 1960 war das, 1960, 66 Jahre alt dieser Titel, und er hatte genau das richtige Tempo für die, die am Anfang von Boogie Woogie lernen waren. Da konnte man noch mithalten, schneller, da musste man schon verdammt fit sein, und ich bleibe im Jahr 1960 mit Billy Bland and the Zodiacs. Stay a little bit longer.

beste Musik aus den letzten 70, 80 Jahren bei Rick und seiner Mottenkiste. 1960, Billy Bland and the Zodiacs. Stay a little bit longer. Und ich bleibe in dieser Zeit allerdings so ein bisschen jünger. Da gab es einen, der hat einen ganz tollen Namen können. Billy Joe the Royal. Und der hat Down in the Boondocks gemacht. Das war sein ganz großer Erfolg. Und der hat ein wunderschönes, kleines Lied gemacht. Das liebe ich hinreißend, muss ich sagen. Old Bridges Burn Slow. Alte Brücken brennen langsam. Wie soll man das jetzt in die Umgangssprache bringen? Ganz einfach. Tiefe Wasser gründen tief.

Geadelt wird ein Musiker, Komponist, Sänger, wenn sein großer Titel gecovert wird. Und das war jetzt hier mit Forever Young. Laura Branigan hat das gemacht und eine Coverversion gebracht. Und ich komme nun zu einem Menschen, da kann man sagen, der kann Klavier spielen. Der kann sogar so gut Klavier spielen, dass er es sich leisten kann, im Central Park monatelang zu spielen, bloß damit dieser Central Park Geld einnimmt, damit er nicht bebaut wird. Und das macht dieser Mann, dieser Billy Joel, the Piano Man. Wo habe ich den jetzt? Da ist er.

ganz schön in die Tasten, dieser Billy Joel. Und laut singen kann er auch und gut singen kann er. Und ich komme ins ernste Fach in Sachen Gesang. Sagt Ihnen der Name Peter Hofmann was? Bestimmt. Die Klassikfans kennen ihn als Wagner-Tenor. Er war mal verheiratet mit einer wunderschönen, glaube ich, Kanadierin oder Amerikanerin. Ich glaube Kanadierin, Deborah Sasson. Und die haben sich ein anglizistisches Lied, Volkslied, hervorgenommen und bringen es mit zwei wunderschönen Stimmen zum Klingen. Scarborough Fair.

Ich finde ein wunderschönes Lied. Einfach ein Lied über eine Stadt vor langer, langer Zeit und deren Marktplatz, Scarborough Fair. Und das ist eine wunderschöne Kombination zwischen Unterhaltungsmusik, Klassik und Können im Gesang. Dabei bleiben wir ganz einfach. Denn ich habe als nächste Interpreten, ja, wen denn? John Denver zum Beispiel wäre eine Möglichkeit, hat auch eine gute Stimme, hat sehr viele schöne Songs komponiert und zwar so, dass er mit einem spanischen, glaube ich, Tenor zusammen ein Lied aufgenommen hat mit Placido Domingo, Perhaps Love.

ich mich gar nicht dazwischen zu reden. Wunderschön. Mir gefällt's. Ich hoffe es Ihnen auch. Und ich komme zu einem Thema, das ich jetzt mit zwei Liedern vorbereitet habe. So, von hinten kommt der Mann, ne? Ja. Ich spreche von einem mittlerweile 79-jährigen Mann, der ein Schwergewicht ist. Nicht nur im wörtlichen Sinne oder war, sondern auch ein Schwergewicht in Sachen Film, in Sachen Fernsehen, in Sachen Musik gewesen ist, denn er hat sich verlagert. Er ist eigentlich heute nur noch Schauspieler und er komponiert Musicals. Ich spreche von einem ehemaligen Schulkameraden. Wir waren beide in Starnberg am Gymnasium, er in der altsprachlichen Version, die sogenannten A-Klassen und die B-Klassen am Gymnasium waren meistens neusprachlich oder technisch-mathematisch. Und da gab es dann irgendwann immer, weil wir einen ganz aufgeweckten Musiklehrer hatten aus Österreich, Richard Wallisch hieß er, einen Tag der Hausmusik im November. Und wer ein Instrument konnte, der durfte in der Aula spielen, vorspielen. Und da ist dieser Klassenkamerad, von dem ich da eingangs schon so lange spreche, am Klavier gewesen, weil sein Vater der Chef des Rundfunktanzorchesters des Bayerischen Rundfunks war. Na klar, der Vater hat den dann gezwiebelt, der musste natürlich Klavier spielen. Und dieser Klavierlehrer, der verspätete sich an diesem Tag ein bisschen und der junge Mann, von dem ich da einleitend spreche, der saß dann am Klavier und hat Boogie Woogie gespielt. Just im Moment, als er so richtig im Thema war, hat dann besagter Musiklehrer die Kurve gekriegt und hat dann gemeckert, Herrn's auf! Mit der N-Musik, ich sage jetzt nicht das Wort, weil das ist mittlerweile eine Schimpfwortkanonade. Und naja, besagter Klassenkamerad hat natürlich pflichtschuldigst aufgehört. Und 1975, da war er schon als Sänger und auch im Fernsehen bekannt, hat er eine Serenade in A-Moll komponiert. Und auf einer seiner Langspielplatten ist dieses Ding mit drauf. 1975. Wer es jetzt ist, sage ich noch nicht, aber Sie hören am Klavier mit großem Orchester die Serenade in A-Moll. So, und jetzt muss ich wieder suchen, weil ich so lange geredet habe, dass er auch kommt.

Der Klassenkamerad und Pianoman. Serenade in A-Moll. Ja, und das ist ein Unterhaltungskünstler, ein Unterhaltungssänger gewesen. Heute singt er nicht mehr. Er war 1977 so eine Sportskanone, dass er bei den Windsurf-Weltmeisterschaften mitgemacht hat und einen siebten Platz belegt hat. Er hat 2003 einen riesen Skiunfall gehabt, Bruch eines Brustwirbels, so muss ich sagen, und das hat ihn aus der Bahn geworfen. Lange Behandlung, lange Reha, viele, viele, viele Medikamente und der Michael ist immer dicker geworden. Bis er 198 Kilo hatte. Von wem spreche ich? Er war vor ein paar Wochen beim WDR in einer Talkshow und er hat fast 100 Kilo abgenommen in 2 Jahren. Er hat weniger gegessen und er nimmt die Abnehmspritze. Ich spreche von Michael Schanze. Das war einmal der Entertainer Nummer 1 in Sachen Unterhaltungsshows, in Sachen Kindershows und so weiter. Er war in unserer Schulzeit schon Everybody's Darling. Jede Mama hätte ihn sich als Schwiegersohn gewünscht. Jede Klassenkameradin, der er mal einen Blick zugeworfen hat, blühte auf und war stolz. Er hat mich angeguckt, so ungefähr. Das war Michael Schanze. Und ja, er ist sehr ehrlich gewesen. Er sitzt heute und komponiert Musicals, komponiert, weil seine Bewegungsfähigkeit ist ganz einfach nicht mehr so gewesen. Und in diesen 70er Jahren hat er den Titel Close to You in eine deutsche Version gebracht. Michael Schanze und So wie ich.

0: Ja, so wie ich, Michael Schanze. Ich kann mich erinnern, er ist 2012, 2013 bei uns irgendwo in der Nähe in Bad Hersfeld bei den Festspielen gewesen. Zum einen hat er als Schauspieler den zerbrochenen Krug von Kleist gespielt und im anderen Jahr war er der Tefje, der Milchmann in Anna Tefka und hat diesen gesungen. Damals hatte man schon gemerkt, nach etwa 19 Jahren nach seinem Unfall, dass die Körperfülle immer mehr wurde. Aber er hat sich nicht unterkriegen lassen. Er kämpft jetzt darum, ganz einfach unter die 100-Kilo-Marke zu kommen. Chapeau, Michael. Und zu den Bad Hersfelder Festspielen, da hat er ja den Tefje gespielt, den Anna Tefka. Und das hören wir jetzt. Wenn ich einmal reich werde.
1: Ich spreche mal wieder mit dem lieben Gott und sage dann zu ihm, sag mal, wäre es denn wirklich so schlimm, wenn ich ein kleines Vermögen hätte?
2: Manche ahnen
1: so. Wenn ich einmal reich wäre und nur noch gar nichts und jetzt auf einmal kommt unser Fiedler.

Herr Täffchen, ich glaube, da müssen sich manche, die diese Rolle gespielt haben, eine Scheibe von abschneiden. Michael Schanze, ich erinnere mich noch, als er mit Desiree Nosbusch im französischen Fernsehen eine Show moderiert hat und zwischen Englisch, Französisch und Deutsch hin und her wechselte, gepaart mit Desiree Nosbusch, die ja auch viele, viele Sprachen perfekt beherrscht. Und da muss man schon Leute suchen, die das drauf haben. Noch einmal, Chapeau, Michael.

0: Das war die Peter Malik Group und die Dame, die da so bluesig gesungen hat, war keine geringere als Nora Jones. Tja, das musste ich jetzt mal ganz einfach loswerden über Michael Schanze. Im Übrigen, dieses Lied, das Sie da gerade ausklingen hören, ist im Jahr 2003 entstanden und das war das Jahr, in dem Michael Schanze diesen Skiunfall hatte, der sein Leben in eine komplett andere Richtung gebogen hat. Aber er hat das Beste daraus gemacht.
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Tja, das war das kürzeste Stück, das die Spotniks jemals eingespielt haben. Genau 60 Sekunden lang. Der Titel heißt Pharmacy Street. Und wie kam es dazu? Die Jungs hatten einen Tag im Studio gebucht und haben eine Langspielplatte aufgenommen. An einem Tag sämtliche Titel und sie hatten zum Schluss noch ein bisschen Zeit. Und dann improvisiert Bo Anderson und sagt, wir spielen jetzt mal 60 Sekunden lang einen Titel. Und das war Pharmacy Street. Warum Pharmacy Street? Ganz einfach. Das Tonstudio in Göteborg lag an der Pharmacy Street.

zu guter Letzt nochmal Smokey und Runaway Train. Und ich muss mit Schrecken feststellen, die Zeit ist schon wieder fast vorbei. Ich kann mich nur bei Ihnen für den ein oder anderen Fehler bedanken, der sicherlich in dieser Sendung war. Und ich sag ganz einfach, bis zum nächsten Donnerstag oder in der Wiederholung am Montag, ganz wie Sie wollen. Und wenn Sie etwas hören wollen, was ich vielleicht irgendwo im Schallarchiv habe, dann eine Mail an Rick und RFM und dann passt das. Und ich sage Dankeschön fürs Zuhören. Ich hoffe, ich habe Ihren Geschmack getroffen.

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2: Ja, danke schön. Herzlich willkommen hier zu einer neuen Ausgabe von Chartpower. 70er, 80er, 90er und 2000er für euch. Jetzt ins Jahr 1991 mit Roxette. Platz 5 in Deutschland. Fading like a flower.

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1: Aus dem Jahr 1995, Rosie und Get on All the Babes. Dafür gab's in Deutschland Platz 42. Und jetzt aus dem Hause Motown, My Girl, die Temptations.

1986, Platz 14 für Rod Stewart. Ja, ein 2000er ist dieser folgende hier aus dem Jahr 2017. Und ich muss gestehen, am Anfang hat mir diese Nummer überhaupt nicht gefallen. Der Nervfaktor war dermaßen hoch, dass ich immer abgeschalten habe. Aber umso öfter ich die gehört habe, umso mehr hat es mir dann gefallen. Und ich muss sagen, heute kann ich auch gar nicht mehr drauf verzichten. Platz 2 in Deutschland für die folgende Nummer im Jahr 2017. Und die ist übrigens zu finden auf einer Compilation, auf einem Sampler, wie man früher gesagt hat, Matuschkes Lieblinge Volume 5. Hier ist Alice Merton und No Roots in Chart Power. Aus Matuschkes Lieblinge Volume 5.

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1: Zweite Halbzeit hier von Chart Power. Im Jahr 2000 hat diese Formation aus Dänemark den Eurovision Song Contest gewonnen. Erst sind die Olsen Brothers, aber nicht mit dem Siegertitel Fly on the Wings of Love von 2000, sondern aus dem Jahr 82 ihr Hit Marie Marie, Platz 21 in Deutschland.

Olsen Brothers, Murray Murray, 1982, hier in Chart Power, und das ist die G-Girls, Bernd und Centerfold.

G-Girls Band und Centerfold aus dem Jahr 1982, wohlgemerkt 82 in den Charts, produziert bereits 1981 und dafür gab es bei uns Platz 13. Auch natürlich bekannt unter anderem durch einen Film mit Thomas Gottschalk und Mike Krüger. Thomas Gottschalk liebte diese Nummer bekanntermaßen. Ja, kann ich absolut verstehen. Das mag ich auch sehr gern, so Rockklänge. Aber ich mag auch die 90er, ja, die Dance-Tracks der 90er. Eine Formation aus den 90ern ist zurück und das ist ATB. Sie haben was Neues am Start. Allerdings muss ich sagen, ich war einigermaßen enttäuscht. Ja. 1999. ATB hat sich 9 Wochen lang in den deutschen Charts gehalten. Platz 13 für

Maurice Turner, Deeper in the Night. Ja, liebe RadiokollegInnen, natürlich dürft ihr euch das abschauen hier und diesen Titel auch wieder in eure Playlist nehmen. Selbstverständlich habt ihr meine Genehmigung dafür. Ich würde fast darauf wetten, keiner der KollegInnen hatte diesen Track noch auf dem Schirm, oder? Ganz ehrlich, gibt's zu. Hier ist Chart Power. Und jetzt gibt's einen schönen 80er. 1984 war das, ja. Platz 14 hier in Deutschland. Savage Progress, die britische Band.

1984, Platz 4. Kenny Loggins, die Mehrzahl von Login. Ihren Chart-Power. Footloose, yeah. Und einen habe ich noch für heute. Und das ist 90er Granz. Unaufgeregter, unauffälliger. Sehr entspannter 90er. 1992, Platz 1. Charles and Eddie. What a lie to you. Bleibt friedlich und gesund. Bis nächste Woche. Bye, bye.

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4: 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Jetzt hier am Flair Samstag wieder im Pressezelt. Bei mir Sven und Martin, meine Kollegen. Die winken gerade zu. Und bei mir jetzt Hendrik von Indecent Behavior. Schönen guten Tag.
5: Ja, wunderschönen guten Tag. Schön, dass ich da sein darf.
4: Ja, wir haben so vor 2 Jahren, wart ihr ja bei uns im Sender dann, das war schon ein cooles Gespräch. Jetzt erscheint ja am 26. September euer neues Album Sick. Ja, so ein paar Songs habt ihr schon draußen jetzt. Wir haben schon gesagt, Chaos ist so mit unser Favorit, haben wir gerade so ein bisschen besprochen. 5 Songs sind schon veröffentlicht. Und mir ist so aufgefallen jetzt bei den Songs, es gibt 2, die sind, ich sag mal, klassisch Indecent Behavior, und dann haben die so ein bisschen experimentiert, was ruhigeres, was härteres. Wird das Album dann quasi so in Anführungsstrichen Gemischtwarenladen, also ein bunter Haufen?
5: Ja, also wir haben natürlich schon geguckt, dass wir in den Singles so eine kleine bunte Auswahl an dem vorher releasen und teasern, was tatsächlich auch auf dem Album drauf ist. Also ich denke, im Kern ist es ein schönes Pop-Punk-Album mit verschiedenen Einflüssen aus verschiedenen Bereichen. Und wie du schon gesagt hast, wir haben auch einen ruhigeren Song mit draufgenommen, weil wir unbedingt mal was mit Akustikgitarre machen wollten. Und ich hatte schon so ein bisschen länger so eine Idee, die mir im Kopf rumgegeistert ist, auf die ich dann endlich mal Bock hatte, die fertig zu machen. Und hat jetzt ganz gut in den Rahmen gepasst. Und wir sind sehr, sehr happy, dass wir jetzt das Ganze auch so ein bisschen vielseitiger machen konnten als vielleicht die letzten Sachen.
4: Ich bin schon gespannt. In einem Monat ist es schon soweit. Ich habe schon vorbestellt, weil ihr habt doch richtig geiles Merch dieses Mal. Ich finde das T-Shirt mit der Pflanze so geil. Wie seid ihr drauf gekommen?
5: Wir wollten mal wieder ein bisschen mehr in die Richtung, die wir selber auch so, oder aus der Szene, aus der wir selbst auch kommen. Wir wollten wieder ein bisschen mehr in die Skater-Richtung, Skatepunk-Richtung, und haben uns da einen sehr, sehr coolen Designer mit ins Boot genommen und haben dann einfach geguckt, worum es in den Songs geht, worum es geht im Album, und dann sind wir auf ein paar Motive gekommen und sind auch super happy. Wir haben auch noch ein paar in der Hinterhand, die vielleicht ein bisschen später noch kommen. Two-Shirt steht ja auch noch raus für die Tour im Herbst, und sind mega happy, in welche Richtung es jetzt geht.
4: Da bin ich schon mal sehr gespannt, was sonst noch kommt, aber das mit der Pflanze, das ist schon für mich wirklich eins der besten Designs seit langem, was ich gesehen habe. Also muss ich ehrlich so weit sagen.
6: Wer macht eure Designs?
5: Macht der Christian Bögle von Chris Killer Artworks, falls ihr den kennt. Das ist ein toller Typ. Mit dem arbeiten wir jetzt seit ungefähr einem Jahr zusammen, was so Shirt-Designs angeht. Ein paar Designs macht auch unser Bassist Denis noch selbst. Und da haben wir uns so ein kleines Team quasi einfach aufgebaut an Designern.
4: Ihr wart ja schon, ihr seid ja jetzt schon länger da. Du hast ein Video gemacht, dass ihr so ein bisschen Probleme mit dem Hotel habt und nach Eisenach musstet, notgedrungen. Habt euch da aber auch zurechtgefunden, ist jetzt so weit dann von Eschwege. Und ihr hattet da gestern schon einen Guerilla-Auftritt, wie ich das immer so schön nenne, dann hier in der Mangelgasse auf dem Wagen. Wie war das für euch?
5: Ja, mega geil. Also wir nächtigen in Eisenach und wir müssen dann jeden Tag irgendwie 40 Minuten hinfahren. Aber ist egal, wir haben am Mittwoch noch in München gespielt im Backstage und hatten ja dann den Slot samstags quasi hier auf dem Open Flair und haben dann gedacht, ist ja irgendwie Quatsch, nach Hause zu fahren. Wir können ja auch direkt zum Open Flair hochfahren. Mal gucken, ob wir dann noch 2 Tage Akkreditierung direkt bekommen, dass wir noch ein bisschen hier rumhängen können, uns hier aufhalten können. Und dann hat Open Flair halt gesagt, ja, lass doch mal überlegen, ob wir noch irgendwas Cooles machen können. Und wir gesagt, ja, wie wäre es denn irgendwie mit einer Show, irgendwie so einer kleinen Pop-Up-Show? Und meinten die so, ja klar, lass machen, hier so ein LKW, wir besorgen LKW. Haben auch gemeint, in der Größenordnung haben sie das jetzt zum ersten Mal gemacht dieses Jahr. Und dann sind wir mit dem LKW in die Mangelgasse gefahren, beziehungsweise die Brückenstraße eigentlich eher. Haben uns da aufgebaut, haben noch bei den Leuten, die hinten dran gewohnt haben, einfach geklingelt, haben gesagt, ey, dürfen wir vielleicht unser Backdrop aus eurem Fenster raushängen? Die meinten so, ja klar, dürft ihr das machen, gerne. Wir klemmen das dann so im Fenster hin, haben wir gemacht. Und hatten dann auch einen kleinen Backstage-Bereich wirklich im Innenhof von denen. Die haben ja immer so ein kleines Festchen gemacht, richtig geil. Und haben dann quasi einfach gestern schon ein bisschen bisschen Lärm gemacht in der Fußgängerzone. War mega geil. Wir hatten mittlerweile, dass so viele Leute kommen und dass so viel Energie da schon da ist. Also wir hatten Circle Pits, wir hatten Wall of Death einfach in der Fußgängerzone und war einfach Wahnsinn. Also wenn die Show heute Abend nur halbwegs so wird wie gestern, dann wird es schon richtig krass.
6: Die wird besser.
4: Ich wollte es gerade sagen. Ich glaube, das wird dann noch weiter. Heute 1945 dann auf der Seebühne.
5: Ganz genau.
4: Seid ihr zum ersten Mal auf der Seebühne? Ihr habt euch wahrscheinlich schon das Gelände gecheckt. Wie gefällt euch das?
5: Super. Wir waren ja vor 2 Jahren schon hier, da haben wir auf der Freibühne gespielt. War auch schon sehr, sehr geil. Und ich war dann nachts auch tatsächlich noch Zebrahead gucken auf der Seebühne. Da habe ich schon gedacht, boah, geile Bühne. Und jetzt haben wir heute drauf gestanden und uns das Ganze schon mal angeguckt und es ist einfach super schön. Also mit dem See im Hintergrund und im Open Flair. Ist bei uns ja noch ein bisschen hell, aber ich glaube auch gerade, wenn es dunkel wird und ist das richtig, richtig
4: geil. Ich wollte sagen, so sonderuntergangsmäßig, genau.
5: Ja, wir spielen den Sundowner quasi.
6: Ja,
4: und dann nach Release, das seid ihr ja dann auf Tour ab.
5: Ganz genau.
4: Ende Oktober mit Beginn, das freut mich sehr, in Göttingen. Das,
5: ja.
4: Da habe ich nicht ganz so weit.
5: Sehr gut.
4: War ich ja letztes Jahr auch schon da bei dem Konzert und ja, ich freue mich auf jeden Fall schon mal auf die Gigs. Und was können die Leute auf der Tour erwarten?
5: Ja, auf jeden Fall sehr viel Energie. Wir haben richtig Bock, endlich wieder mit Headline-Shows mit unseren lieben Freunden und Familienmitgliedern da draußen zu tanzen. Es wird auf jeden Fall sehr schöne Songs geben, es wird eine sehr schöne Atmosphäre und das ist eigentlich immer so, das, was ich in unseren Shows und unseren Leuten, die so vorbeikommen, immer so sehr schätze, ist, dass es einfach so ein schönes Miteinander ist. Es fühlt sich irgendwie an, als würden wir mit unseren Freunden und Freundinnen da irgendwie einen geilen Abend verbringen und ein bisschen Musik machen und da freuen wir uns natürlich auch schon riesig drauf. Wir haben geile Städte dabei, Hannover, Göttingen, Berlin, Hamburg, Frankfurt natürlich, Saarbrücken. Wir werden auch Ende des Jahres unsere allergrößte Headline-Show spielen, die wir jemals gemacht haben. Nämlich in Saarbrücken in der Garage, so unser Tausenderladen in Saarbrücken. Und natürlich auch da sind alle sehr herzlich eingeladen. Da werden wir uns natürlich noch mal ein bisschen speziell was überlegen, weil die Bühne da natürlich auch wieder ein bisschen größer ist. Und wir haben einfach mega, mega viel Bock da, wieder ein bisschen rumzufahren und wieder auf eigene Tour zu gehen.
4: Und was guckt ihr euch heute noch an? Was sind eure persönlichen Highlights noch?
5: Wir freuen uns auf jeden Fall extrem auf Itchy noch und auf I Prevail. Leider können wir gar nicht so viel gucken, weil unser Slot so ziemlich mittendrin ist und wir halt schon ein bisschen vorher aufbauen müssen und danach natürlich noch abbauen müssen und so. Aber zu Itchy werden wir es wohl noch hier rüber schaffen, dann I Prevail und wer weiß, danach noch Schmutzki und heute Nacht dann natürlich noch auf der Seebühne H-Box.
6: Schmutzki haben wir heute auch nochmal.
5: Ja, sehr schön.
6: Ja.
5: Sehr schön.
6: Ich habe tatsächlich auch nochmal eine Frage, die ist gar nicht so abwegig zu der eben. Ihr seid ja schon ein bisschen länger hier, habe ich mitbekommen. So, was war jetzt in den Festivaltagen so euer absoluter Burner, der jetzt hier die Freitage oder Mittwoch ging es ja schon los? Seid ihr seit Mittwoch schon da? Nee,
5: wir waren Mittwoch ja noch in, wir waren Mittwoch noch in München und sind dann quasi donnerstags hochgefahren und sind dann seit gestern, also seit Freitag eigentlich dann hier auf dem Festival.
6: Also, was war gestern so euer Banger?
5: Ja, ey, also ich meine, wir haben ja selbst gespielt, ne? Also die Show natürlich in der Brückenstraße war natürlich der Wahnsinn. Aber auch gestern Abend, Youngblood, einfach,
6: krass, gell?
5: Einfach ein krasser Rockstar, der Typ.
6: Hammerhart, ne? Mit den Streichern?
5: Ja, Wahnsinn. Also ich glaube, der hat ja keinen Backing-Track gehabt, alles live gespielt auf der Bühne. Mit Streichern, mit Klavier, mit super Musiker, Musikerinnen hinten dran. Also,
6: und auch selber jetzt mit diesen Picking Specs.
5: Ja,
6: ne?
5: Wahnsinns-Show einfach. Also richtig, richtig geil.
6: Ja, und ich habe euch ja tatsächlich im Feed damals schon gesehen. Ich hab schon krass, hätte euch tatsächlich für abends oder so gehalten. Ist schon echt geil, weil ihr verkörpert halt diesen Pop-Punk halt. So ein bisschen bringt man nicht gedacht. Ja gut, bringt man den 82s Erben oder so, habe ich mir so gedacht.
5: Dankeschön.
6: Und Chaos habe ich mir gestern gehört im Auge und der war noch schön. Also was ich jetzt momentan gehört habe, so mein Geschmack halt, ich fände es da eigentlich.
5: Ja, sehr schön, freue ich mich sehr. Können wir heute Abend ein bisschen Party machen?
6: Ja, auf jeden Fall.
4: Und was mir dann aufgefallen ist bei den neuen Songs, weil Sven das eben schon angesprochen hat, US-Punk, es klingt positiv gemeint Ami-mäßiger. Es ist noch mehr als die alten Songs. War euch das so bewusst, dass ihr sagt, wir wollen noch authentischer klingen in dem Bereich?
5: Ja, ich denke, authentisch ist das schon immer, was wir irgendwie machen. Also wir überlegen uns jetzt nicht, wir wollen jetzt irgendwie amerikanisch klingen und überlegen uns, oh, unsere Songs sind noch zu deutsch oder zu europäisch. Also machen wir nicht. Wir schreiben die Musik, die wir selber lieben und auf die wir selber Bock haben und das, was rauskommt, kommt irgendwie raus. Und deswegen gab es da jetzt keine bewusste Entscheidung oder so, da noch amerikanischer zu klingen oder so, sondern es ist einfach auf natürlichem Weg entstanden.
4: So ein laufender Prozess, der dann über die über 15 Bandjahre ja mittlerweile...
5: Fast, ja. Also 2012 haben wir uns tatsächlich offiziell gegründet. 13 Jahre.
4: Ja.
6: Schon lange Zeit. Das ist schon eine lange Zeit, auf jeden Fall. Das ist eine lange Beziehung.
5: Ja, eine lange Beziehung, aber mega geil einfach. Also es ist, wir haben uns halt in der Schule gegründet und es ist einfach super schön zu sehen, dass wir in der Schule einfach Bock hatten, ein bisschen Musik zu machen und jetzt halt hier auf dem Open Flair oder auch anderen Festivals von letztes Jahr. Wir waren letztes Jahr mit Seabird auf Tour, mit Neck Deep gespielt, mit den Donuts gespielt. Aber so schöne Sachen, die halt einfach, glaube ich, entstehen, wenn man einfach dranbleibt. Nicht aufhört, genau. Einfach immer weitermacht und einfach immer gut zu den Menschen ist, dann kommt irgendwann auch einfach Gutes zurück, habe ich so ein Gefühl.
6: Das wäre meine Frage auch gewesen, hat eure Entwicklungskurve sozusagen, war die sehr gleichmäßig oder gab es bestimmte Meilensteine, wo ihr sagt, ab dann hat man gemerkt, okay, jetzt wird es ein Schritt größer?
5: Also gleichmäßig auf keinen Fall. Also wir sind ja aus dem Saarland und im Saarland gibt es, glaube ich, eine Stadt, die jeder kennt, ist Saarbrücken. Und Saarbrücken ist jetzt auch nicht die Weltstadt, ne? Und alles Weitere ist dann halt auch irgendwie direkt immer 2,5-3 Stunden weg. Und es ist am Anfang ein Kampf, überhaupt da rauszukommen. Also ich glaube, die ersten 5, 6, 7 Jahre fast sind wir eigentlich fast nur im Saarland gespielt, haben dann irgendwann eine kleine eigene Konzertreihe im Saarland veranstaltet, Bands eingeladen, von auswärts bei Facebook damals noch in Gruppen geschaut, so, ey, wer promotet denn da seine eigenen Shows? Dann haben wir die angeschrieben und haben uns quasi Austauschgigs gemacht, dann so ein bisschen durch die Jugendzentren Deutschlands irgendwie getourt. Und 2019 ging es dann eigentlich erst so ein bisschen los. Da haben die netten Menschen von Seit Hart zu Mord ist uns mit auf Tour genommen.
6: Seit Hart zu
5: Mord. Und da waren wir irgendwie Tour-Support auf 13 Shows. Und da hat man gemerkt, dass es dann so langsam losgegangen ist. Dann kam natürlich direkt die Pandemie, war natürlich richtig geil. Aber ich sag mal so, die letzten 2-3 Jahre hat man schon gemerkt, dass deutlich mehr passiert und es deutlich mehr nach oben geht, als es in den 10 Jahren davor der Fall war.
6: Ich finde sogar die Bands, die nach dieser Pandemie tatsächlich dann dran geblieben sind, sind stärker tatsächlich rausgegangen, als die dann daran gescheitert sind.
5: Ja. Also es gab natürlich, war für uns natürlich ein kleines bisschen belastend, weil wir hatten halt diesen Rückenwind gerade von der Saltar zur Tour und haben unsere erste eigene Headline-Tour halt geplant. Und die erste Show ist aufs erste Lockdown-Wochenende gefallen. Oder aufs zweite, ich bin mir nicht mehr ganz sicher, es war das erste. Und wir haben dann halt auch da gesessen und gedacht so, ja ey, fuck. Man hat es aber auch schon gemerkt, so nach den 1-2 Jahren war der Wind auch wieder weg. Also es waren natürlich schon so ein paar Leute übrig geblieben, die uns noch auf dem Schirm hatten. Auch gestern kam noch jemand zu mir und meinte so, ey, ich habe euch 2019 als Support für Saltar zu Mord ist gesehen. So. Aber das ist schon sehr zurückgegangen. Ne? Also meistens hatten wir, also dieser Rückenwind war quasi weg. Und man hat aber schon gemerkt danach, jetzt auch mit den konstanten Releases und jetzt mal mit Label hinten dran und so, da geht es dann schon noch mal ein bisschen schneller. Also ja, aber es war natürlich für alle, glaube ich, eine sehr, sehr harte Zeit. Aber wir sind froh, dass es rum ist.
6: Eine Frage jetzt auch nochmal, weil er hat immer eben schon diese Handbewegung gemacht, das war eben schon ein bisschen witzig. Die sind natürlich auch Musiker, sondern eine ganz, ganz kleine Band. Wir machen Galaxy Rock und für uns ist das super interessant, deswegen sitzen wir hier auch zu dritt. Eine gute Frage ist halt dieses Label-Ding. Ab wann weiß man überhaupt, dass es funktioniert mit dem Label? Oder sind die gut oder sind die schlecht? Gibt es da ein richtig oder falsch oder gibt es da einfach durch und testen und Erfahrungen sammeln?
5: Also wir haben die ersten 3 Alben tatsächlich selbst gemacht. Also jetzt Sick ist das erste Album, was wir über ein Label rausbringen. Haben zwischendurch auch noch ein kleines eigenes Label gegründet. Einfach, dass die Abwicklung alles ein bisschen leichter wird. Ich glaube, das Wichtigste ist, wenn es sich gut anfühlt, dann ist es gut. Also wir haben da in der Vergangenheit viele Sachen einfach gemerkt, wo es vielleicht auch mal nicht so gut gepasst hat. Und mittlerweile sind wir aber an einem Punkt, wir legen sehr, sehr viel Wert darauf, dass irgendwie das Team so eine Einheit ist und dass das mit allen halt einfach direkt float und der Zusammenhalt halt einfach direkt passt. Und das Gefühl hatten wir jetzt mit dem Booking, das Gefühl haben wir mit dem Management, das haben wir jetzt schon ein bisschen länger und seitdem läuft es auch richtig gut. Und mit dem Label ist das genauso. Wir sind da reingegangen, wir haben uns irgendwie getroffen für eine halbe Stunde irgendwie zu verhandeln. Wir haben 3,5 Stunden zusammen da gesessen und geredet, haben schon bevor wir überhaupt irgendwo unterschrieben haben, Pläne gemacht. Und das hat sich einfach alles total gut angefühlt. Und das merken wir natürlich jetzt auch in der Zusammenarbeit, die ja jetzt erst auch losgegangen ist letztes Jahr, merken wir das halt extrem. Also ich glaube, das Wichtigste ist, muss einfach menschlich gut passen, ja. Muss gut verstehen, jeder muss Bock drauf haben und dann kann man, glaube ich, relativ wenig falsch machen.
6: Ich glaube auch. Sehr gut, danke. Danke für die Aufschlüsse.
5: Immer dranbleiben. Also ich denke, das gilt aber auch, für jede Lebenslage. Also ja, wenn man wirklich will, man soll einfach sich nicht unterkriegen lassen, einfach immer weitermachen.
6: Verstehe auch.
7: Ja. Man sitzt ja hier. Ich bin extrem viele gute, junge Bands und viele Bands, die im Kommen sind und so, und macht einfach auch so viel Spaß, weil hier hat man auch die geile Gelegenheit halt. Du hast hinten eine Seebühne, wo viele Bands noch spielen können. Du hast hier die Freibühne direkt gegenüber von der Hauptbühne, wo viele Bands spielen können, wo auch schon Leute einfach auf dem Platz sind, die sich das Ganze angucken können. Ich meine, vor 2 Jahren waren wir genau in der gleichen Situation. Wir haben auf der Freibühne gestanden und irgendwann sind nach Wolfmother alle rübergekommen und haben da gestanden. Und es gibt doch ja total viele, also auf dem Open Flair sind ja auch total viele kleine Bühnen noch irgendwie in der Stadt, mit der Hofbühne und den ganzen kleinen Kunstbühnen und so. Und das ist einfach total schön, weil hier so viele Bands, Künstler, Künstlerinnen spielen können, dass man halt auch super viel entdecken kann hier. Und das ist einfach richtig geil, wenn man da abends durch die Straße läuft, man hört irgendwas, was man geil findet und bleibt einfach stehen und guckt sich dann. Mega.
6: Ja, also
7: mega
6: für Musikkonsumenten ist das hier wie ein Wunderland.
5: Ja, ist auch für Bands total schön. Also muss ich wirklich immer wieder sagen, wir sind jetzt zum zweiten Mal hier und man kommt hier einfach hin, alle sind super nett, alle sind super zuvorkommend. Es ist einfach super schön, alles gemacht mit Liebe. Es gibt das, habe ich gelernt, Flair-Schönerungsteam, die einfach nur dafür zuständig sind, hier alles jedes Jahr immer wieder schöner zu machen. Jede Band bekommt ein Skateboard mit ihrem Logo drauf. Es ist einfach so viel Liebe zum Detail.
6: Die Frage hatte ich gestern gestellt, wer in der Wartesendung, und ich sag, kriegen diese geilen Skateboards, da steckt so viel Liebe drin. Und die machen ja jedes Unique.
5: Ja.
6: Mit dem Kaffee.
5: Ja.
6: Ich habe das gesehen, die sprayen das auf.
5: Vor 2 Jahren war auch noch nur unser Name draufgeschrieben. Dieses Jahr sind überall die Logos der Band. Also das ist Wahnsinn. Also richtig, richtig geil. Also ist einfach total schön, man fühlt sich total wohl und deswegen haben wir auch direkt gesagt, ey, lass uns einfach 2 Tage herfahren, weil es ist einfach geil.
6: Der ist tatsächlich besonders, also von allen Festivals. Die anderen sind relativ groß und Kommerz, sag ich jetzt mal so. Aber so Rock am Ring, hat Rock am Ring auch so Aktionen, solche Kunstaktionen?
5: Ja, auch. Also es ist schon alles, man gibt sich schon überall sehr, sehr große Mühe, dass es sehr, sehr schön ist. Also Rock am Ring waren wir auch letztes Jahr, war auch für uns natürlich total krass, weil es halt einfach nochmal eine ganz andere Nummer ist. Also es ist halt viel größer, man muss überall hingeschattelt werden, weil man einfach diese Wege gar nicht gehen kann. Und es ist halt, da arbeiten so viele Menschen, da sind so viele Bands, schon...

0: Ganz wichtig.
1: Auf jeden Fall.
0: Supportet die Bands, egal ob groß, klein, mittel oder sonst was.
2: Kauft Merch und Musik.
0: Und geil Merch von euch. Okay, Hendrik, dann vielen Dank.
1: Ja, vielen Dank dir. Ja,
0: danke. Und bis heute Abend auf dem Seebühne auf jeden Fall.
1: Ja, auf jeden Fall.
0: Wir werden da sein. Und spätestens in Göttingen sehen wir uns auf jeden Fall wieder.
1: Auf jeden Fall, danke dir.
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1: dass wir eingeschaltet haben. Ich bin Mathilda und in der heutigen Sendung geht es um das Thema Kunst, weil ich selber gerne kreativ bin, Geschichten schreibe und selber male. Heute habe ich mir einen Gast eingeladen. Marietta Haltmeier-Stückrath ist selber Künstlerin und Mitglied vom Kunstverein. Möchtest du dich selber einmal vorstellen?
2: Ja, gerne. Also ich bin Marietta Haltmeier-Stückrath vom Seelenhausverein und bin jetzt heute hier, um ein bisschen über die Kunst und die Kultur zu reden. Ja, danke auch Mathilda für die nette Einladung.
1: Gerne. Okay, dann kommen wir zur ersten Frage. Wie bist du denn zur Kunst gekommen?
2: Oh, künstlerisch aktiv bin ich schon immer gewesen. Also das ist mir sozusagen als Kind schon immer leicht gefallen. Aber so wirklich künstlerisch im Verein bin ich jetzt seit 2023, weil mich das immer sehr fasziniert hat, auch Kunst zu machen, dabei zu sein, mit Künstlern und Kulturschaffenden Kontakt zu haben. Meistens habe ich Kunst verstanden oder mitbekommen über Museen. Ich bin viele Museen gewesen, habe Konzerte besucht und habe mich da mit Kunst immer sehr wohl gefühlt. Und das wollte ich dann auch selber mal machen. Und wenn man nicht irgendwo hingeht, zu Hause, schaffe ich es selten wirklich künstlerisch aktiv zu sein, irgendwas herzustellen. Oder beziehungsweise habe ich immer gedacht, dass es so ist. Also bin ich zum Verein Seelenhaus gegangen und hab da meinen ersten Workshop gemacht.
1: Und mit welchen

0: Materialien arbeitest du am liebsten?
1: Am liebsten arbeite ich mit Acrylfarben. Allerdings bin ich eher so eine Künstlerin, die ja eher progressive Kunst macht. Und ich mag auch gerne Dinge herstellen und experimentieren mit Materialien. Alles so, was mir zur Verfügung steht, ist immer in meinem Kopf drin. Und dann überlege ich, wie man das gut kombinieren kann. Ich improvisiere auch gerne. Und es gab mal einen Moment, wo ich ganz viel immer auch repariert habe mit Gaffertape und Kabelbindern. Und das wurde mir dann immer schon angetragen. Ja, die immer mit ihrem Gaffertape. Aber es ist so, alles, was irgendwie verbindend ist, was zur Verfügung steht. Ich kann alles irgendwie gebrauchen, um es zur Kunst zu machen.
0: Ja, das ist schön. Und wie kommen dir die besten Ideen?
1: Tatsächlich kommen mir die besten Ideen durchs Tun. Also wenn ich schon an irgendwelchen Projekten dran bin, ist das wirklich gut, macht doch viel Spaß. Und tatsächlich auch in der Natur. Also wenn ich spazieren gehe und die Natur sehe, mich da bewege, kommen mir unfassbar viele Ideen. Und dann klären sich auch Projekte, wo ich manchmal noch nicht so genau weiß, wie ich etwas umsetzen soll. Klären sich die Projekte, wie ich das dann umsetzen kann. Dann kommen mir die tollsten Gedanken, was ich benutzen kann dafür. Wie jetzt zum Beispiel, ich wollte unbedingt eine Figur machen. Und jetzt habe ich die ganze Zeit überlegt, mit Draht ist das, also so eine lebensgroße Figur mit Draht zu bauen, ist schon echt herausfordernd und auch nicht stabil genug. Ja, und jetzt kam mir die Idee, das alte Gestänge von einem Zelt zu benutzen dafür. Ja, genau. So kam es. Mhm. Und manchmal auch im Schlaf. Das ist ja bei vielen so.
0: Ja. Und was bedeutet dir die Kunst?
1: Oh, die Kunst, das ist für mich ein Ventil. Ja, die Kunst ist für mich auch ein Zufluchtsort, wenn ich mich nicht wohlfühle oder wenn ich mich ablenken muss oder möchte von Dingen, die meinen Alltag vielleicht manchmal auch schwer machen. Die Kunst ist für mich strahlend. Immer wenn ich darüber spreche, strahle ich. Wenn ich Projekte vorhabe, strahle ich. Die Kunst ist für mich horizonterweiternd. Sie fördert meine Kreativität. Und die Kunst hilft mir auch, Brücken zu bauen. Ja, mit anderen Menschen in Kontakt zu kommen, was mir zwar an sich relativ leicht fällt, aber die Qualität ist eine andere.
0: Und wie lange brauchst du so, um ein Projekt fertigzustellen?
1: Ja, das ist nicht so ganz einfach. Es gibt Projekte, die entstehen sofort. Dann kann ich ganz schnell mir irgendwas greifen und da sofort was Tolles herbasteln. Und sei es nun von den Hüllen von diesen, ich weiß nicht, ob du die kennst, diese Babybell. Ja. Diese Hüllen, die sind so wachsartig. Da habe ich schon, was weiß ich, wie viele Entlein und Schwäne draus gebastelt, so geknetet. Aber es gibt auch Projekte, die können über Jahre dauern. Die lasse ich dann mal liegen und da arbeite ich dann mal wieder mal hier mal ein bisschen weiter und dort mal ein bisschen weiter, weil sich doch nicht der richtige Moment ergeben hat oder der richtige Gedanke ergeben hat, wie es dann wirklich am Ende ausschauen soll. Mein Garten ist zum Beispiel ein ganz, ganz großes Kunstprojekt. Oh. es ist momentan ein bisschen brachliegend, das Ganze.
0: Es gibt ja viele Leute, die in ihrer Kunst ihre Gefühle ausdrücken und Themen behandeln, die ihnen sehr wichtig sind oder die sie beschäftigen. Wie ist das bei dir?
1: Ja, ich schaffe auch thematische Kunst durchaus. Wir hatten ja jetzt auch vom Seelenhaus zum Beispiel vor 2 Jahren die Ausstellung über das Thema Treibgut. Da kamen ganz furchtbar viele Gedanken hoch, was man damit verbinden kann. Dann war es auch nicht mehr nur mein
2: Kunstwerk, was ich gemacht habe, mein Skulpturen, sondern es kamen auch Gedichte zustande, also Poetry. Und das ist auch so meins. Ich mache unglaublich gerne Poetry, Texte. Und meistens geht es darum, um meine eigenen Gefühle, also wie ich gerade dastehe, auch in meinem Alltag, dann. Also bei dem Treibgut-Projekt ging es zum Beispiel um das Treiben lassen auch. Wo treibt es uns denn hin? Es ist auch oft ein bisschen kritisch und manchmal auch vielleicht ein bisschen Melancholie in meinen Texten. Und auch so verstehe ich meine Kunst ein bisschen, ne? Also es ist Melancholie und es ist meine Kunst besteht immer auch aus kritischen Werken. Zum Beispiel meine Figur, wo ich eben erzählt habe, dass ich sie aus Zeltgestänge herstellen will. Das ist diese John Travolta-Figur aus, wo er diese Saturday Night Fever, glaube ich, getanzt hatte. Also dieser berühmte Tanz, weiß ich nicht mehr, wie der hieß. Auf jeden Fall habe ich die nachgestellt, weil das zu unserem Thema, Ausstellungsthema gerade passt. Disco-Kult, Kult-Disco, was jetzt am Wochenende stattfindet, vom 27. bis zum 29.3. im Seelenhaus. Allerdings nehme ich mir da die Vorlage von Alberto Giacometti, der viele Skulpturen gemacht hat, die so langgezogen sind, so wo die Proportionen des Menschen aufgelöst sind. Und das nehme ich mir vor, weil ich diese Zerrissenheit von diesem Menschen, von diesem Alberto Giacometti verstehen kann, auch was Proportionen, was Körpergefühl, was Blickwinkel auf Größen und Maße betrifft, durchaus verstehen kann und auch in mir trage, diese Zweifel oder diese Gedanken, was ist denn jetzt wirklich richtig und was ist falsch, welche Maße gibt es denn, was ist Masse und was ist zerbrechlich oder Zerbrechlichkeit.
0: Ja, und wenn du jetzt ein Projekt von dir irgendwo siehst oder wenn das fertig ist, bist du dann auch stolz darauf?
1: Ja, tatsächlich. Ich bin furchtbar stolz darauf. Manchmal auch so denke ich so, naja. Es ist meins, ne? Ich denke mir immer, es ist meins. Es muss auch nicht perfekt sein. Also den Anspruch des Perfektionismus habe ich nie. Es geht mir eher darum, dass es eine gute Aussage hat und dass sie zumindest überwiegend verstanden wird. Aber ja, ich bin stolz darauf und bin noch stolzer drauf, wenn es anderen gefällt oder andere verstehen, was ich damit meine.
0: Ja, das ist schön. Und du hast ja jetzt schon ein paar Mal das Seelenhaus erwähnt. Ja. Kannst du kurz erklären, was das ist?
2: Ja, also das Seelenhaus ist ein Kunstverein, ein gemeinnütziger Verein zur Förderung von Kunst und Kultur. So steht es tatsächlich auch in unserer Überschrift. Und wir sind ein Verein für alle möglichen Menschen, die das Gefühl haben, sie möchten mit Kunst zu tun haben und fühlen sich auch damit wohl und möchten auch was lernen oder sich mal austoben oder einfach nur unterstützen. Was heißt nur unterstützen? Wir sind angewiesen auf unsere großartigen Unterstützer, die sowohl uns mit Man- bzw. Woman-Power unterstützen, als auch natürlich finanziell. Das braucht man, braucht jeder Verein irgendwo, dass man Mitglieder hat, die da sind, ne? Und auch finanziell da sind. Das ist ganz wichtig. Sonst kann man nicht gut existieren. Ja, und ansonsten, wir bieten halt ein niederschwelliges Angebot an Workshops, an Veranstaltungen. Jetzt wird es dieses Jahr auch unseren unser musikalisches Kunstcafé geben. Im Garten wollen wir das veranstalten. Am 18. April findet das mit dem Kolbinger statt. Das ist ein ganz, ganz großartiger Singer und Songwriter. Und dazu gibt es eine kleine Ausstellung und noch die Möglichkeit, auch selbst Kunst mitzumachen. Vielleicht kann man selber was malen oder basteln, bauen. Der Plan jedenfalls, das zu gestalten. Und eben dazu die ganz, ganz großartige Musik von Kolbinger. Es wird eine Spende am Eintritt gerne gesehen. Und also da kann man natürlich uns auch gerne besuchen. Und im Mai kommt dann Matthew James White am 23. Mai. Und da wird das genauso auch sehen. Das ist auch ein musikalisches Kunstcafé im Garten. Und das wird jetzt über die nächsten Monate immer einmal im Monat stattfinden. Also solche Veranstaltungen haben wir. Dann gibt es den Kunstgarten zum Open Flair, wo auch ganz, ganz viele Aktionen geplant sind. Unglaublich tolle Bands kommen. Und jederzeit sind wir natürlich gerne ansprechbar für Workshops, für Kunstprojekte, die jeder so für sich mal ausprobieren möchte. Und natürlich gerne auch, wenn jemand Mitglied werden möchte, freuen wir uns darüber. Und wir sind eine ganz unglaublich tolle Gemeinschaft. Wir sind füreinander da, wir sind ansprechbar und freuen uns, immer im Kontakt miteinander zu sein. Wir haben zum Beispiel schon alleine 3 WhatsApp-Gruppen, einfach nur so, damit wir im Kontakt bleiben können, wenn mal was ist oder wenn wir Projekte planen. Und für jedes Projekt gibt es eine extra WhatsApp-Gruppe.
0: Wie lange gibt es das Seelenhaus schon und wie ist es entstanden?
2: Das Seelenhaus gibt es seit 2018. Ich lache deswegen, weil ich das auch immer drüber nachdenken muss, weil ich gar nicht von Anfang an dabei war. Das Seelenhaus war eigentlich ursprünglich ein gefördertes Projekt von dem Verein Aufwind, die gesagt haben, wir wollen auch Kunst und Kultur halt eben nach Eschwege bringen und Möglichkeiten, Raum schaffen für Kunst- und Kulturschaffende. Und genau, und die haben sich, also als allererstes kam dann das Projekt in der Töpfergasse zustande, wo ein Haus, ein Abrisshaus gestaltet werden sollte. Und da war der Kontext im Prinzip jeder Raum eine Seele. Und da konnten ganz viele Künstler und auch alle möglichen Leute kommen und die Wände dort gestalten und die Räume gestalten als Hommage nochmal an so ein altes Gebäude und auch als Fläche, ne, als Kunstfläche. Und daraus hat sich dann tatsächlich auch diese Erweiterung des Vereins, des Seelenhaus entwickelt. Der Name, das Seelenhaus, ist dort auch entstanden. Und dann ging es weiter in die Gebrüderstraße. Dort wurde das Projekt dann ausgebaut und der Verein wirklich dann auch gegründet. Der sollte dann auch selbstständig bestehen bleiben. Das Problem war dann nur, dass dann irgendwann Corona kam und dem Ganzen ein Ende bereitete, weil man konnte dann natürlich sich nicht mehr treffen. Dann musste auch der Raum geräumt werden und somit war dann erstmal das Seelenhaus nur auf dem Papier vorhanden. Es gab einige, die sich dann zusammengeschlossen haben und gesagt haben, okay, wir versuchen das weiter laufen zu lassen. Und dann kam das Projekt Kunst am See zustande, weil wenn man schon keinen Raum hat, dann kann man ja trotzdem Kunst machen. Und es war gut, da haben sich viele Leute noch gefunden, um dieses Projekt umzusetzen, eine wunderbare Ausstellung zu gestalten, Menschen wieder zusammenzuführen und zu treffen. Ja, und dann irgendwann kam die Möglichkeit zustande, dass wir in die alten Räume von der AWO Kleiderstube ziehen konnten. Das war dann in 2023, genau weiß ich das nicht. Und die Räume wurden dann zurechtgemacht und da konnten wir dann einen Vereinsraum haben und eine schöne, wunderbare Werkstatt. Ja, und in 2023 bin ich dann dazugekommen und habe im Oktober den ersten großen Workshop mitgemacht. Weiß ich noch, das war mit Pappmaché-Bilder machen, Bilder herstellen. Das war ganz lustig. Und ab dem Zeitpunkt habe ich überhaupt so die neue Truppe sozusagen vom Seelenhaus kennengelernt und habe mich sofort unglaublich wohl gefühlt und habe gesagt, da will ich mitmachen.
0: Ja, aber es ist ja schön, dass es trotz Corona jetzt wieder so existiert.
2: Genau, und wir wachsen auch. Wir sind ein anderes Seelenhaus, als das es früher gab. Es hat eine andere Seele. Nichtsdestotrotz ist die alte Seele nicht verloren oder sie lebt immer noch da. Sie wird auf jeden Fall geehrt. Aber dennoch machen wir doch recht andere Sachen, als es damals so gewesen ist.
0: Okay, und wer macht bei euch alles so mit?
2: Ja, also wir haben ja einen Vorstand und da ist die Vorstandsvorsitzende, die Chantal Wiechern, die das echt super gut leitet alles und managt. Ich bin die zweite Vorsitzende und unterstütze in jeglicher Hinsicht die Chantal. Wir arbeiten auch wirklich gut zusammen, es macht auch viel Spaß. Und genau, und dann haben wir momentan noch den zweiten Kassenwart, den Sven Knierim, der sich um die Zahlen und die Rechnungen alle kümmert. Dann haben wir die erste Kassenwartin, die Susanne Jung, die managt das alles. Und die Schriftführerin ist die Susanne Sauer, die auch im alten Seelenhaus noch vorhanden war und auch da mitgearbeitet hat. Genau, ansonsten haben wir unglaublich tolle Mitglieder, die ganz, ganz, ganz aktiv sind, von Tobi über Betty. Also wir haben ganz, ganz tolle Leute, die uns unterstützen, beziehungsweise gerne immer auch selber aktiv sind und vom Waffelbacken über irgendwelche Gartenarbeiten bis hin zu tollen Kunstwerken, Ausstellungen ausstatten, aktiv sein, Veranstaltungen managen und aufbauen. Und wir hatten ja jetzt im letzten Jahr unser Projekt, was über die Förderung von Allerland, wir machen Kultur, gefördert wurde. Das fand vom Oktober bis Dezember statt. Und wirklich, ich hätte nicht gedacht, dass es so viele unglaublich tolle Menschen gibt, die wirklich dann auch so großartige Workshops zustande bringen, Events zusammenbauen. Und die dann wirklich immer präsent auch waren, ja. Das hat unglaublich viel Spaß gemacht. Und ich freue mich über alle weiteren, wenn die jetzt weitermachen oder die neuen, die dazugekommen sind jetzt schon. Es ist einfach eine großartige Arbeit.
0: Das glaube ich. Und kann bei euch denn jeder mitmachen?
2: Ja, tatsächlich machen sogar von Chantal und mir die Söhne mit, ne? Die sind auch dabei. Und es kann jeder mitmachen. Natürlich. Wir haben auch nur einen geringen Mitgliedsbeitrag im Jahr von 24 Euro für Einzelpersonen und 42 Euro für Familien. Also ist alles sehr überschaubar. Und wie gesagt, wir schließen niemanden aus. Ganz im Gegenteil, wir freuen uns über alle Generationen und auch alle Menschen, die Lust haben dazu. Und genau. Man kann mit uns gerne ins Gespräch kommen, sich melden bei vorstand@seelenhaus-eschwege.de und dann geben wir gerne weitere Informationen.
0: Was ist eure Motivation?
2: Motivation, Menschen zusammenzubringen, Kunst machen, Kultur fördern. Das klingt alles so platt, ne? Also ein bisschen. Aber tatsächlich ist es so. Also wir möchten Menschen zusammenbringen, tolle Projekte schaffen. All das, was man alleine nicht macht. Eine Plattform bieten. Wir haben, wie gesagt, eine ganz großartige Werkstatt, wo man echt ganz viel arbeiten kann und tolle Sachen machen kann. Wir wollen uns auch gerne, wir lieben den Austausch, dass man Fähigkeiten und Fertigkeiten anderen halt mitgeben kann. Oder der eine kann dies, der andere kann das. Und dass man sich da auch wiederum austauscht. Genau, das ist so der Hauptgrund, warum wir zusammenkommen.
0: Okay. Und ihr habt ja bald eine Festanstellung. Kannst du uns da schon mal irgendwas sagen?
2: Ja, also tatsächlich über das Projekt Allerland, die Förderung von Allerland für den Werra-Meißner-Kreis, wir machen Kultur, war es uns jetzt möglich, eine Projektstelle vollfinanziert zu bekommen, wo das Projekt offene Werkstatt und eben die Netzwerkbildung für Kunst und Kultur vollfinanziert wird. Was beinhaltet, dass man guckt, dass die Menschen zusammenkommen, die auch einzelne Projekte haben, wo halt keine Förderung sind, dann auch Fördertopfakquise sozusagen. Das beinhaltet das auch. Das wird auch meine Arbeit sein, dass ich diese Projektleitung übernommen habe, wo wir zusehen, auch für jugendliche Menschen Plattformen herzustellen, wie zum Beispiel, wo man sich treffen kann, dass die Kinder dort abgeholt werden und Jugendlichen dort abgeholt werden, wo sie gerade stehen. und ihnen auch die Möglichkeit geben, in unserer Werkstatt zum Beispiel Fähigkeiten auszubauen, ja, oder mit Materialien mal zu experimentieren, wo sie sonst vielleicht die Möglichkeit gar nicht so hätten. Und dann halt eben auch diese Arbeit mit den Brennpunkten in der Stadt, dass die Brennpunkte keine Brennpunkte mehr sind, sondern Orte für Kunst und Kultur werden. Und auch insgesamt man wieder so ein bisschen mehr für sich einsteht und das halt alles über die Kunst. Und das ist ein sehr, sehr guter Weg und ein gut machbarer Weg. Er braucht Zeit, keine Frage, er braucht Geld, ist noch viel klarer. Und er braucht ganz viel Motivation und Enthusiasmus und das bringe ich alles mit, beziehungsweise auch der Seelenhausverein bringt das mit.
0: Ja, das ist schön. Okay, dann machen wir eine kleine Pause und hören etwas Musik.

0: Ja, hallo. Hier ist Mathilda und
1: Marietta Haltmeier-Stückrath vom Seelenhaus.
0: Genau, wir haben eben schon ein bisschen über die Kunst und das Seelenhaus gesprochen. Ja, du bist ja nicht nur selbst Künstlerin, sondern kämpfst auch dafür, dass die Kunst sichtbar wird. Warum ist dir das so wichtig und wie kann man sich das vorstellen?
2: Also mir ist es wichtig, weil Kunst eben auch für viele Menschen ein Ventil ist, auch eine Tür ist, um nach ins Außen zu kommen. Wenn sie sich selber nicht wohlfühlen in der Öffentlichkeit oder zurückgezogen sind oder schüchtern sind, ist Kunst oft ein Mittel des Ausdrucks oder des Nach-Außen-Kommens. Und auf diese Art und Weise können die Menschen all das sagen und erzählen, was sie sich sonst vielleicht so nicht trauen würden. Und wiederum ist Kunst auch ein Mittel, also es gibt nicht umsonst die sogenannte Kunsttherapie, auch psychische Problematiken, Alltagsproblematiken zu bewältigen. Ja? Auch diesen Gedanken, die da manchmal mitspielen, einen Raum zu geben und die auch zu verarbeiten. Es gibt viele Menschen, die sehr schwer krank sind und dann den Weg zur Kunst finden und da ein bisschen Frieden finden, ein bisschen Ruhe finden und auch Zuversicht und Hoffnung. Einfach, weil es immer was Kreatives ist, immer, man stellt etwas her, man schafft etwas Schönes. Die Kunst beschäftigt sich mit vielen schönen Dingen. Es gibt natürlich auch die Kunst, die sich mit den nicht so schönen Dingen beschäftigt, die auch kritisch ist, die kontrovers ist. Aber selbst das ist ein guter Ansatz, weil man dann auch endlich mal sagen kann, was einem vielleicht nicht so gut gefällt in diesem Leben, in der Gesellschaft, in dem eigenen Kontext. Oder manchmal auch schwarze Gedanken werden dann zum Ausdruck gebracht, die man so vielleicht sonst nicht rausbringen könnte. Und das geht über die Malerei, bisschen auch musikalisch. Viele Menschen drücken sich musikalisch stark aus, schreiben ihre eigenen Texte. Manche sind Autoren, schreiben Bücher und erzählen von sich. Und manchmal sind es die sogenannten Horrorgeschichten oder es sind romantische Erzählungen. Manchmal ist es Lyrik. All diese Dinge sind Kunst. Auch die Musik ist Kunst, der Tanz ist Kunst. Manche können nicht sprechen, aber sie können tanzen. Und das ist ein ganz, ganz, ganz großes Gut und ein großes Geschenk, was wir Menschen haben und was wir nutzen können. Und vor allen Dingen, die anderen Menschen können es immer irgendwie verstehen oder sehen. Und man muss deswegen trotzdem nicht die Hose runtergelassen haben und trotzdem kann man immer noch still bleiben. Aber man hat sich trotzdem mal erklärt oder hat trotzdem mal was gesagt, was man sich sonst vielleicht nicht trauen würde zu sagen.
0: Ja, das stimmt, das finde ich auch. Wir unterscheiden ja gerne zwischen Kunst und Kultur. Du möchtest das ändern, aber was stört dich daran?
2: Ja, Kunst ist meistens so das, was geschaffen wurde. Also man denkt dann eher so an Bilder und Ausstellungsstücke, irgendwelche Skulpturen oder ähnliches. Und Kultur wird oft in Zusammenhang gebracht mit Bühnenwerken, mit Musik, musikalischen Einflüssen oder mit Tänzen. Und ich habe das auch jetzt erst vor kurzem gehört oder auch so erfahren von anderen Künstlern, die das Gefühl hatten, dass ihre Kunst, also das, was sie hergestellt hatten, von der Kultur überlagert wurde oder platt gemacht wurde. Und umgekehrt soll es das wohl auch geben. Ich finde, sowohl das eine als auch das andere hat beides seine Berechtigung. Und vor allen Dingen muss es gleich berechtigt nebeneinander stehen dürfen. Und was ich mir wünschen würde, wäre, dass zum Beispiel Künstler, die auf einer Bühne stehen und ihre Performance zeigen, ob das nun Tanz, Musik oder ähnliches ist, auch verweisen auf die kreative Kunst im Sinne von Gemälden oder Skulpturen, die vielleicht direkt nebendran stehen oder Nachbarveranstaltungen, dass man sich gegenseitig in dieser Szene der Kunst und Kultur gegenseitig wertschätzt und achtsam miteinander umgeht. Das ist ja das, was wir eigentlich immer und überall gerne wollen. Da gibt es sogar ganze Workshops und Seminare zu. aber warum können wir das nicht im Kleinen? Oder warum können wir das nicht in diesem Kontext, wo es doch einfach so, wirklich so einfach wäre, ne? Sich gegenseitig auch zu bewerben, weil wir nehmen uns nichts weg. Weil jeder, der Kultur wahrnimmt, hat auch die Gelegenheit, Kunst zu sehen. Und das darf man sich nicht gegenseitig nehmen, wegnehmen, sondern man muss es wirklich zumindest gleichberechtigt nebeneinander stehen lassen. Und man muss es beides auch gut, achtsam einbringen in das, was man in seinem Leben macht. Das ist ganz wichtig, finde ich.
0: Oh ja, das stimmt. Und warum ist der Begriff Kulturschaffender so problematisch?
2: Oh ja, das ist mir tatsächlich selbst gar nicht so bewusst gewesen. Vor kurzem kam diese Geschichte auf in einem Gespräch, was ich geführt hatte mit ein paar Leuten. Da wurde mir gesagt, ja, Moment, Kulturschaffender, das mit diesem Begriff gehe ich nicht mehr konform. Wo ich gesagt habe, was ist denn jetzt los? Ja, es liegt tatsächlich daran, dieser Begriff Kulturschaffender ist belastet mit nationalsozialistischen Hintergründen. Also es war früher so, dass Juden, die nicht Propaganda gemacht haben, durften sich nicht kulturschaffend nennen und sind tatsächlich auch verfolgt worden. Nur diejenigen, die Propaganda gemacht haben, sind als Kulturschaffende tatsächlich am Leben geblieben sozusagen. Also es hat eine ganz, ganz düstere Vergangenheit, dieser Begriff. Ich weiß noch nicht mal so richtig, ob ich das jetzt genauso richtig alles wiedergegeben habe, wie es, ich habe mich so kurz damit beschäftigt, damit ich überhaupt ein bisschen verstehen kann, woher diese Abneigung gegen diesen Begriff kommt. Aber letzten Endes kommt es auch gar nicht so sehr genau drauf an. Es ist so, dass es für viele Menschen der Begriff Kulturschaffender einen negativen Faktor hat. Sei es nun aus familiären Kontexten, aus politischen Kontexten. Für mich ist es aber wichtig, dass dieser Begriff Kulturschaffender ein guter Begriff ist, weil wir sind Schaffende einer Kultur. Und unsere Kultur ist die Kunst und die Kreativität. Und diesen Begriff müssen wir unbedingt wieder positiv besetzen. Wir dürfen das auf gar keinen Fall vergessen, was damals gesagt wurde, beziehungsweise was das bedeutet hat für diese Menschen damals, weil es was mit Leben und Tod zu tun hatte. Aber wir sind trotzdem in der Lage dazu, oder sollten in der Lage dazu sein, diesen Begriff wieder mit etwas Positivem zu besetzen und diesen wieder für etwas Gutes stehen zu lassen. Und dazu sind wir in der Lage. Das können wir tun und das sollten wir tun, ohne die Vergangenheit zu vergessen, aber wir sollten vielleicht hier und da einfach vergeben und schauen, dass wir es besser machen. Und das ist mit all diesen Dingen so. Wir sollten aufpassen und gut zuhören und wir müssen es besser machen.
0: Ja, das stimmt. Und was kann das Seelenhaus vielleicht dazu beitragen, den Begriff wieder positiver zu belegen?
2: Ja, wir sind Kulturschaffende. Wir sind eine Plattform, die Kultur zusammenbringt, und ich plädiere noch dafür oder möchte das jetzt auch in die Wege leiten und schaffen jetzt über auch meine Projektstelle, meine Projektleitung, dass wir ein Netzwerktreffen machen, wo wir alle Menschen, die schaffend sind, die Kunst machen, die Kultur machen, zusammenbringen, um Brainstorming zu machen und zu überlegen, was kann man tun? Und dass bestimmte Themen auch mal aufgebracht werden, dass man guckt, wer kann sich zusammentun. Und das belegt diesen Begriff auch wieder neu, ja? Weil dann ist es ein Schaffen, ein gemeinsames Tun, und das können wir. Das können wir richtig gut. Und das Seelenhaus ist da die perfekte Plattform für.
0: Ja, ich habe mich in der Schule mal mit Frida Kahlo beschäftigt. Die hat ja auch mal für die Kunst gekämpft. Hast du auch Vorbilder? Und wenn ja, welche?
2: Mhm. Ja, Frida Kahlo ist eine ganz großartige Person anscheinend gewesen. Also sie ist mir vor einigen Jahren über den Weg gelaufen, tatsächlich erst. Und da habe ich mich so ein bisschen mit ihr auch beschäftigt. Also ja, sie war ja auch eine Vorreiterin im Prinzip in ihrer Kultur der Kunst. Und sie hat ja unglaublich viele Arten von Kunst auch gemacht, auf vielen verschiedenen Bereichen und auch oft sehr kritisch. Sie ist ja auch sehr kritisch mit sich selbst umgegangen durch ihre körperlichen Probleme, die sie hatte. Und mein Vorbild, ja, was soll man sagen, mein Vorbild war ursprünglich jetzt immer Jackson Pollock. Ich liebe seine Kunst. Was auch so ein bisschen damit zu tun hat, dass sie progressiver sein kann. Dass, also meine Richtung geht immer so Richtung Action Painting und ein bisschen mehr nach außen kommen. Das Wildere. Man sagt einerseits wild, andererseits ist es der Moment für mich, Action Painting, dass man aus sich herauskommt, dass man Energie ablädt, die zu viel ist, die manchmal auch vielleicht destruktiv ist, um positive Energie wieder zurückzubekommen durch die Farben, durch dieses, überhaupt dieses Tun. Das ist so meins, oder auch so diese Gestaltung der Farben, die zusammenkommen und etwas Großartiges, ein großartiges Bild ergeben. Auch wenn man vielleicht einmal von ersten Blick nicht wirklich was erkennt. Aber der zweite Blick offenbart es dann oft, ja. Und das ist wichtig, dass wir immer wieder mehr noch so den zweiten Blick hernehmen. Und nicht immer nur gucken, was so auf dem ersten Blick so erkennbar ist. Und ansonsten, momentan beschäftige ich mich ein bisschen mit Alberto Giacometti, ein Künstler, der sich mit verschiedenen Formen, Blickwinkeln beschäftigt, mit Proportionen beschäftigt. Weil ich denke, in unserer Welt, wo wir Schönheitsideale so langsam Gott sei Dank gehen lassen, hoffentlich jedenfalls, und uns mit Proportionen beschäftigen, wenn ich überlege, wie viele Menschen es gibt, die sich Schönheitsoperationen angedeihen lassen, wo ich mich immer frage, warum und wo sind die Proportionen wirklich noch echt und richtig? Aber was ist richtig? Und auch den Blickwinkel auf die Dinge, auf die Gegenstände mal zu wechseln, das ist wichtig. Und generell ist es gut, wenn man Blickwinkel verändert.
0: Ja, das stimmt. Und wie sieht es mit dem Nachwuchs in der bildenden Kunst aus?
2: Ja, also es gibt Gott sei Dank Nachwuchs. Ja, zu wenig leider. Also weil ich glaube, wir versuchen gerade aktiv die Kinder und Jugendlichen an die Kunst heranzuführen, an das Kreativsein heranzuführen, überhaupt an die handgemachte Kreativität heranzuführen, was nichts nicht ausschließt. Wir haben zum Beispiel auch Workshops schon mit KI gemacht, ja, also Songwriting mit KI, mit dem wunderbaren Steve Rettelbusch, der das dann auch sich da zur Verfügung gestellt hat, um das mitzumachen. Also das ist wichtig und das hat auch seinen Platz, die KI. Allerdings brauchen wir unbedingt Menschen, die kreativ sind, auch mit den Händen noch kreativ sind, die kreativ denken können. Und unsere Kinder haben leider nicht immer überall die geeigneten Plattformen. Das war früher ein bisschen anders. Da war das auch in den Familien viel verbreiteter, dass man irgendwas hergestellt hat. Und da arbeiten wir halt dran, dass das halt eben wieder besser wird und dass die Menschen und jungen Menschen auch wieder Sinn darin sehen, kreativ zu werden. Und dass es nicht nur langweilig ist und nicht nur anstrengend ist oder ja, will doch sowieso keiner sehen, sondern zum Beispiel haben wir Graffiti-Kurs oder Stencil-Graffiti, das ist so Graffiti-Bilder mit über Schablonen zu sprayen. Action Painting haben wir in verschiedenen Varianten. Man kann zum Beispiel auch mit Wachs malen. Also nicht mit Wachsmalern, sondern tatsächlich nennt sich das Encaustic. Oder Drucktechniken haben wir. Also es gibt viele Möglichkeiten. Und da sind wir immer bereit oder haben die Möglichkeit, das den Kindern und Jugendlichen auch zu zeigen oder auch Holzarbeiten zu machen. Oder wie repariert man ein Sofa? Solche Dinge, so praktische Dinge auch mitzugeben. Das ist wichtig. Wir brauchen das unbedingt. Ganz, ganz, ganz wichtig. Und wer junge Leute zu Hause sitzen hat, die nicht wissen, was sie mit sich anfangen sollen, schickt sie zum Seelenhaus. Wir sind da. Einfach vorher kurze Mail oder anrufen. Wir sind da.
0: Dann machen wir jetzt noch eine kleine Pause und hören wieder etwas Musik.

0: Hallo, hier ist Mathilda und mir gegenüber sitzt
1: Marietta Haltmeier-Stückrath vom Seelenhaus.
0: Genau, und wir haben eben schon ein bisschen über die Kunst gesprochen und über das Seelenhaus. Jetzt geht's weiter. Wir haben ja jetzt ganz viel über die Kunst gesprochen und wie man sie macht. Aber was kann man denn bei euch im Seelenhaus so lernen oder machen?
1: Ja, im Seelenhaus, auf jeden Fall ist es erstmal der Zusammenhalt. Wir sind richtig gut da drin. Und das nächste ist, bei uns, wir haben zum Beispiel verschiedene Workshops, die wir anbieten. Zum Beispiel, hatte ich ja eben schon gesagt, einmal so Action Painting, Stencil Graffiti, Encaustic. Wir bieten an Malerei mit Wolle. Ist total cool. Da kann man auch so richtig schöne Bilder herstellen. Aber das ist nicht so 1:1, sondern wie man es sich vorstellt, sondern man muss schon ein bisschen Fingerspitzengefühl haben. Aber das ist richtig gut und macht unglaublich viel Spaß. Dann haben wir Acrylmalerei, dann haben wir Aquarellmalerei bieten wir an. Wir bieten hoffentlich demnächst noch einen Workshop an zum Thema Barbecue Art, also Barbecue Grillen. Ja, vielleicht schaffen wir das noch dieses Jahr zusammenzukriegen. Es ist immer eine Frage der Organisation und der Terminfindung. Dann haben wir die Workshops, irgendwelche mit Kaffeesatz malen oder wir haben Lichthäuser gestaltet letztes Jahr. Es gibt jetzt womöglich den Workshop noch für eine Osterbastelei. Mal gucken, ob wir das noch hinkriegen. Aber was jetzt zum Beispiel auch ansteht, ist ein Kurs für Kinder, Jugendliche und ältere Jugendliche oder junge Erwachsene kann man sagen. Das wird so Mixed Media-artig sein, wo man im Abo für 40 Euro im Monat einmal die Woche können die Kids dann kommen, so anderthalb Stunden ungefähr, und dann einfach loslegen aus verschiedenen Materialien. Es werden womöglich Themen dann vorgegeben und dann kann man da dran rumbasteln und mal gucken, was man da so alles zu gestalten kann und wie man das gestalten kann. Und da bin ich sehr gespannt drauf, was dann auch rauskommt und was die Kinder so alles so schaffen können. Und das ist einmal der Kurs der Miniatur, das sind die Kleinen. Dann haben wir die Breaker, das sind so die Teenager, die Jungteenager sozusagen. Und die Artists, das sind die älteren Jugendlichen, also die älteren Teenager dann schon. Ich glaube von 16 bis 18 Jahren haben wir das, oder 15 bis 18 Jahren haben wir das so eingegrenzt. Und da freuen wir uns drauf, wenn wir da auch Zuspruch haben und die Kinder dann kommen. Jetzt demnächst, passt also gut auf unserer Facebook-Seite und Instagram-Seite kommt die Werbung dafür und dann meldet euch gerne an. Das wird richtig gut. Und wie gesagt, ihr habt im Abo dann die sämtlichen Materialien dabei und natürlich auch die entsprechende Anleitung. Und wir hoffen, dass das dann guten Zuspruch hat und wir das dauerhaft weiterführen können mit einer Beständigkeit, sodass auch da wieder Raum geschaffen wird für Kinder und Jugendliche, dass sie einfach kommen können. Und der Plan ist, das auszuweiten auf Erwachsene und auch Senioren. Und irgendwann vielleicht trägt sich das so, dass die Generationen zusammenarbeiten und zusammen verschmelzen können. Im Sinne von, dann sind mal Senioren bei den Kindern dabei, die anleiten. Und jeder hat so seine Aufgabe. Und man hat einfach mal nochmal andere Einflüsse. Die Älteren profitieren von den Jungen und die Jungen profitieren von den Älteren. Das ist generationsübergreifende Kunst.
0: Oh ja, da ist bestimmt für jeden was dabei.
1: Unbedingt.
0: Und wie stellst du dir die Zukunft des Seelenhauses vor?
1: Oh, die Zukunft, ja gut, Gott sei Dank habe ich keine Glaskugel, in die ich reinschauen kann. Aber ich stelle es mir vor, dass wir ein gutes Netzwerk herstellen können, dass wir das Seelenhaus als Basis oder als Plattform haben, um beratend für Kunst- und Kulturschaffende zu sein, um eine Plattform darzustellen, dass Leute uns ansprechen, sagen, hier, ich habe das und das Projekt, wie können wir es umsetzen? Oder kannst du mir sagen, wer mir dabei helfen kann? Oder welche Fördertöpfe gibt es dafür? Dass wir ein Anlaufpunkt sind, wenn es darum geht, künstlerisch aktiv zu sein, auch ein Anlaufpunkt sind, wo Kinder, Jugendliche, Erwachsene und Senioren aufgefangen werden können, nicht als, ich sag jetzt mal, Sozialraum im Sinne von Therapieraum, das schaffen wir nicht, würden wir auch gar nicht sein wollen, sondern einfach, dass sie aufgefangen werden, um Kunst zu machen, um auch manchmal vielleicht nicht so alleine zu sein, um Dinge umsetzen zu können, die man sich schon immer mal vorgestellt hat oder immer schon mal gewünscht hat, das umzusetzen. Und dann gibt es die Möglichkeit, einfach über uns das zu tun. Und sei es nur, dass wir überlegen können, an welcher Stelle man das dann auch machen kann.
0: Ja, und kommst du bei der vielen Arbeit auch selber noch zum Kunstmachen?
1: Ich gebe mir Mühe. Tatsächlich mache ich momentan mehr Kunst, als dass ich lese. liegt aber auch tatsächlich an unserem Projekt, an unserer Ausstellung momentan. Auf mich wartet noch ein wunderschöner alter Sessel, den ich bekommen habe, den ich beziehungsweise vor dem Sperrmüll gerettet habe. Das ist ein toller Lesesessel, den ich mir noch aufarbeiten möchte mit Hilfe meiner Mitglieder, meiner Leute, die da mit dabei sind. Manche kennen sich damit nämlich besser aus, wie man sowas macht. Und da profitiere ich von der Erfahrung. Der wartet auf mich und das ist auch ein bisschen Kunst, weil der wird ganz lustig sein, hoffe ich doch mal, dass der schön präsent, also dann hinterher seinen Platz bekommen kann. Ja, und ansonsten, für mich ist alles Kunst.
0: Das klingt auf jeden Fall richtig gut. Dann sind wir auch schon fast am Ende. Noch zwei Fragen. Wie kann man sich die Kunst in der Zukunft so vorstellen?
1: Also hoffen würde ich, dass die Kunst sich entwickelt im Sinne von, es ist noch viel Handgemachtes dabei. Also es ist viel handgemacht. Es ist junge Kunst, die den Menschen was sagen soll, auch aussagekräftig ist und nicht nur ja progressiv und einfach nur laut ist, sondern dass sie auch die Zwischentöne zeigt. Und ich stelle mir die Kunst in Zukunft vor, dass sie schon auch KI-basiert ist, ja, also viel mit KI-Unterstützung funktioniert, was auch großartig sein kann. Also durchaus auch seine Berechtigung hat, weil die Möglichkeiten haben wir heute. Dem darf man sich nicht entgegenstellen, das sollte man nicht tun, weil auch das ist Kunst. Nur wir müssen aufpassen, dass wir uns nicht verlieren, dass wir trotz alledem handlungsfähig bleiben, auch mit unseren Händen, mit unserer Fantasie, dass diese Fantasie von KI nicht weggenommen wird, sondern im Gegenteil, die KI soll die Fantasie unterstützen und fördern und richtig herausfordern, dass wir wirklich alles nutzen, was wir zur Verfügung haben, um auch uns auszudrücken. Und wir müssen die Kunst als Hilfe und die Kultur als Hilfe für uns Menschen, als Transportmittel weiterhin verstehen, als Kommunikationsplattform verstehen. Und das ist wichtig. Und vor allen Dingen, dass die Kunst uns zusammenbringt. Weil die Kunst kann Frieden bringen.
0: Ja, das stimmt. Also am besten wäre es, wenn KI und Handarbeit möglichst beide noch nebeneinander existieren.
1: Genau, oder miteinander existieren, gerne verschmelzend, ne? Also das eine schließt das andere ja nicht aus.
0: Ja, das stimmt. Dann die letzte Frage. Wie denkst du über den Kunstunterricht in der Schule? Weil es wird ja auch häufig darüber gestritten, ob das jetzt benotet werden soll oder nicht.
1: Ja, das ist ganz schwierig. Also einerseits finde ich gut, dass die Noten existieren, weil diese Noten oft andere Fächer ausgleichen. Also beziehungsweise ja als Ausgleichsnote oft gewertet werden kann. Andererseits, wenn ich aus der Kunst Richtung gucke, finde ich es schwierig, Kunst zu bewerten. Oder wer kann Kunst bewerten? Kunst ist individuell. Kunst ist ein Gefühl, was dargestellt wird. Kunst ist auch sicherlich auch eine Fähigkeit und eine Fingerfertigkeit und nicht jeder ist fingerfertig oder hat auch die Möglichkeit, diese Kreativität so zu leben. Dafür kann derjenige was anderes gut. Genauso wie im Sportunterricht. Der eine kann Handball gut, der andere ist super toll im Breakdance. Dann kriegt der Breakdance gut kann, eine schlechte Note im Handball, weil er das nicht gut kann. Und der andere, der Handballspieler, eine schlechte Note im Breakdance. Was hat das für einen Sinn? Ja? Wir sind unterschiedlich und das muss ein bisschen herauskommen, dass wir unterschiedlich sind. Was man im Kunstunterricht, denke ich, heute benoten kann, ist die Motivation. Dass man guckt, gibt sich jemand überhaupt Mühe damit oder nimmt jemand daran teil und respektiert das Thema. Es muss nicht darum gehen, dass jeder das toll findet und jeder muss alles machen können. Aber zumindest der Respekt und die Wertschätzung dem gegenüber sollte vorhanden sein. Und wenn man sich überhaupt erstmal anfängt, damit zu beschäftigen, das ist eine gute Note wert. Weil die Bereitschaft, sich mit Dingen zu beschäftigen, die man nicht kennt, ist viel wert. Weil nur das, was man kennenlernt, das kann man auch dann schätzen lernen.
0: Ja, das stimmt. Dann vielen Dank für das Interview.
1: Ich danke dir, liebe Mathilda. Das war richtig toll. Und da hast du schon ganz schön viel aus mir rausgekitzelt.
0: Ich freue mich, dass ihr eingeschaltet habt und hoffe, es hat euch gefallen. Ich bin Mathilda und das war eine Sendung über die Kunst mit Marietta Haldmeier-Stückrath als Expertin.
1: Dankeschön.

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Medienspiegel beginnen wir mit einer Geschichte von Degrowth, der wachstumskritischen und Post-Development-Debatte. Schon kurz nach Erfurt zum AfD-Parteitag, kommen danach zu Ebola, dem Sudan und Iran und abschließend zur Freiheit der Reichen, die Welt zu ruinieren und zum Enteignungsverbot von CDU und SPD.

0: Unser erster längerer Artikel ist aus der IC3W, der zweimonatig erscheinenden Zeitschrift aus Freiburg. Diesmal ist das Dossier der Juli-August-Ausgabe zu Degrowth, das die ökologische Modernisierung, den Klimakollaps, nicht aufhalten kann. Hieraus haben wir euch einen der lesenswerten Artikel eingelesen. Die meisten findet ihr online unter iz3w.org.
1: Das Kollapsozän war lang absehbar. Zur Geschichte von Degrowth im globalen Süden und Norden. Klimakrise, koloniale Ausbeutung und extreme Ungleichheit hängen eng zusammen. Um das aufzuzeigen, ist es notwendig, die verdrängte Geschichte der wachstumskritischen und Post-Development-Debatten über ein Jahrhundert nachzuzeichnen, von antikolonialen Bewegungen bis zum Degrowth-Diskurs heute. Im April 2010 trafen sich im bolivianischen Cochabamba mehr als 35.000 Menschen. BäuerInnen, Indigene, GewerkschafterInnen und AktivistInnen aus über 140 Ländern. Anlass war das Scheitern der Klimakonferenz von Kopenhagen. Ihr verabschiedetes Volksabkommen sprach eine Sprache, die in den Verhandlungsfluren des Nordens noch kaum zu hören war. Es griff

weit zurückreichen wie die wachstumskritischen Debatten Europas. Um diese Geschichte zu verstehen und die aktuellen Debatten einzuordnen, lohnt ein Blick zurück, denn Postwachstum entfaltet sich am produktivsten als globale ökologische Gerechtigkeitsperspektive. Lange bevor 1972 der erste Bericht »Die Grenzen des Wachstums« des Club of Rome eine westliche Debatte auslöste, hatten antikoloniale DenkerInnen das Wachstumsmodell des Nordens als eine Form der Ausbeutung beschrieben. Mahatma Gandhi, Rabindranath Tagore und der Ökonom J.C. Kumarappa entwickelten schon im frühen 20. Jahrhundert Alternativen, die auf lokaler Selbstversorgung, handwerklicher Produktion und einem anderen Verhältnis zur Natur basierten. Franz Fanon machte klar, dass Entwicklung nach westlichem Muster keine Befreiung bedeutete, sondern Abhängigkeit durch andere Mittel. Post-Development-TheoretikerInnen wie Arturo Escobar und Gustavo Esteva griffen diese Kritik in den 1980er und 90er Jahren auf. Ihre These? Entwicklung selbst als universelles Versprechen, alle Gesellschaften durch Industrialisierung und Wachstum auf einen westlichen Standard zu heben, sei kultureller Imperialismus, der lokales Wissen zerstöre und Abhängigkeiten reproduziere. Parallel entstanden in Lateinamerika, Westafrika und Südasien anti-extraktivistische Bewegungen, die gegen Bergbau, Agrarmonokulturen und die Zerstörung ihrer Lebensgrundlagen durch globale Lieferketten kämpften. Aus den Andenländern formulierten indigene Gemeinschaften das Konzept des Buen Vivirs. Ein gutes Leben, das nicht auf Akkumulation beruht, sondern auf Reziprozität, Wechselseitigkeit, Gemeinschaft und dem Verhältnis zur Natur. Sumakafsei auf Quechua, Sumakamanya auf Aymara. In Teilen Afrikas boten Ubuntu-Traditionen ähnliche Grundlagen. Würde und Wohlergehen werden gedacht als kollektives, nicht als individuelles Gut. Auch im globalen Norden, dort, wo sich die Vorteile der imperialen Lebensweise konzentrieren, hatte die Kritik am Wirtschaftswachstum lange Wurzeln, wurde aber erst besonders prominent im Kontext des Berichts des Club of Rome. Der Sozialphilosoph André Gortz fragte 1972, ist das Gleichgewicht der Erde, das ein Nullwachstum oder sogar eine Rücknahme der materiellen Produktion braucht, vereinbar mit dem Überleben des kapitalistischen Systems? Der Mathematiker und Ökonom Nicolas Georgescu Rögen zeigte in seinem Buch »The Entropy Law and the Economic Process«, dass die wirtschaftliche Entwicklung notwendigerweise in physische und biologische Prozesse eingebunden ist und daher die Grenzen, die sich aus physikalischen Gesetzen, vor allem dem Entropiegesetz, ergeben, nicht ignorieren kann. Was stattdessen folgte, waren nicht weniger Wachstum und weniger Ausbeutung, sondern Strukturanpassungsprogramme, Privatisierung und die Durchsetzung des Washington-Konsensus, der den Ländern des Südens in den 1980er und 1990er Jahren genau jene Politik aufzwang, die ihre Möglichkeiten zur eigenständigen Entwicklung beschränkte. Die aktuelle Degrowth-Bewegung entstand in den 2000er Jahren, ausgehend von Frankreich, stark verwurzelt in anarchistischen Umweltgruppen, Kampagnen für autofreie Städte und Protesten gegen industrielle Großinfrastrukturen. Als intellektuelle Strömung verband Degrowth die ökologische Perspektive thermodynamisch begründeter Wachstumsgrenzen mit der durch die Post-Development-Schule inspirierten Kritik am linearen Entwicklungsdenken. Die erste internationale Degrowth-Konferenz fand 2008 in Paris statt und etablierte den Begriff in der wissenschaftlichen Debatte. Zur Konferenz 2014 in Leipzig kamen über 3.500 Menschen. Seitdem hat sich das Feld rasant entwickelt, als politischer Bewegungsrahmen, als Vernetzungspunkt zwischen Care-Bewegung, solidarischer Landwirtschaft und Klimaprotesten und als Forschungsparadigma, das mittlerweile auch Einzug in den 6. Sachstandsbericht des IPCC gefunden hat. Postwachstum und Degrowth werden dabei häufig synonym verwendet, bezeichnen aber nicht ganz identische Konzepte. Degrowth ist der konflikthaftere, provokativere politische Slogan. Er sucht die Konfrontation mit kapitalistischen Wachstumszwängen und betont die Notwendigkeit einer demokratisch organisierten Reduktion von Produktion und Konsum. Postwachstum fungiert eher als analytischer Oberbegriff für ein heterogenes Feld von Strömungen, von institutionenorientierten Reformansätzen über Commons-Ökonomien bis hin zu feministischer Ökonomiekritik und postkolonialen Perspektiven. Was alle eint? Die Abkehr vom Bruttoinlandsprodukt als Leitgröße gesellschaftlichen Fortschritts und die Überzeugung, dass Wohlergehen für alle innerhalb planetarer Grenzen möglich ist, ohne weiteres Wirtschaftswachstum. Die empirische Basis dieser Überzeugung ist heute solide. Zahlreiche Studien zeigen übereinstimmend, dass es keine hinreichende

von Wirtschaftswachstum und Ressourcenverbrauch auf globaler Ebene gibt. Stattdessen werden Effizienzgewinne regelmäßig durch steigende Produktions- und Konsummengen überkompensiert. Und hohe soziale Standards sind nicht zwangsläufig an hohes Wachstum gebunden. Wachstum und seine Folgen sind tief ungleich verteilt. Und das ist zentraler Ausgangspunkt für Degrowth als globale ökologische Gerechtigkeitsperspektive. Das Global Inequality Project macht diese Ungleichheiten mit Daten sichtbar, die in der politischen Diskussion noch zu selten auftauchen. Das reichste Prozent der Weltbevölkerung emittiert mehr als 100 Tonnen CO2 pro Person und Jahr. 33 Mal mehr als der Durchschnitt. Zusammengenommen übersteigen ihre Gesamtemissionen die der ärmeren Hälfte der Menschheit. Sie haben ihren fairen Anteil für das verbleibende 1,5-Grad-Budget bereits 6-mal verbraucht. Allein die weltweiten MillionärInnen sind dabei, 72% des verbleibenden Kohlenstoffbudgets für das 1,5-Grad-Ziel zu verbrauchen. Das reichste Zehntel hat im Zeitraum 1990 bis 2020 67% der globalen Erwärmung verursacht. Noch entscheidender, eine relativ kleine globale Elite entscheidet durch ihre Investitionsentscheidungen und fossilen Anlagestrategien über die Zukunft des Energieregimes. Gleichzeitig profitieren nicht alle gleich vom Wachstum. Die steigende Flut hebt nicht alle Boote. Der World Inequality Report zeigt, dass vom Vermögenszuwachs zwischen 1995 und 2021 die ärmeren 50% nur 2% profitiert haben, während die Vermögen der reichsten 1% um 38% stiegen. Die Schlussfolgerung ist eindeutig. Klimawandel ist Klassenkrieg, verursacht durch fossiles Wachstum, von dem eine global sehr kleine Minderheit maßgeblich profitiert, während die Kosten vor allem von den Ärmsten weltweit getragen werden. Noch fundamentaler ist die Frage des ungleichen Tauschs. Der globale Norden hat zwischen 1990 und 2020 jährlich im Durchschnitt 7,3 Milliarden Tonnen Rohstoffe, 113 Exajoule Energie, 427 Millionen Hektar Land und 323 Millionen Personenjahre Arbeit aus dem Süden netto abgezogen. Mehr als die gesamte Arbeitskraft aller Beschäftigten der USA und der EU zusammen. Und das jedes Jahr. Die Energie und Materialien, die dabei in Richtung Norden fließen, wären ausreichend, um die gesamte Bevölkerung des globalen Südens auf menschenwürdige Lebensstandards zu heben. Stattdessen fließen sie in Fast Fashion und Elektronik für globale Lieferketten. Die Klimareparationsforschung zieht daraus eine klare politische Konsequenz. Die Überemittenten schulden den Ländern des Südens Kompensation für die Aneignung ihres atmosphärischen Anteils. Postwachstum kann deshalb als Voraussetzung und Teil einer reparativen Gerechtigkeitsperspektive gedacht werden. Aus der Perspektive des globalen Südens ist die Degrowth-Debatte des Nordens zwiespältig. Die grundlegende Kritik: Der Ressourcen- und Emissionsverbrauch des Nordens überschreitet seinen fairen Anteil an planetaren Grenzen erheblich und beruht auf der Externalisierung sozialer und ökologischer Kosten. Die imperiale Lebensweise des Nordens strukturiert globale Produktionsverhältnisse auf eine Weise, die Länder des Südens in struktureller Abhängigkeit hält. Und die Growth strebt eine Konvergenz der Energie- und Materialströme und damit auch der Lebensstandards weltweit an, durch eine Zurücknahme des Überkonsums und das Abbauen der Wachstumsabhängigkeiten. Andererseits gibt es berechtigte Einwände. Wenn die Growth als universelle Forderung formuliert wird, Wachstum sei überall gleich problematisch, reproduziert es einen impliziten Eurozentrismus. Es ignoriert historische Klimaschuld und das Recht auf Entwicklung im Süden. Postwachstum bezieht sich daher ausdrücklich auf die früh industrialisierten Länder des Nordens, nicht als globale Schrumpfungsformel, sondern als Reduktion im Norden, um Spielräume im Süden zu öffnen. Auch die fehlende Dekolonisierung und nicht hinterfragten Privilegien hinter der akademischen Postwachstumsdiskussion werden kritisiert. Hinzu kommt, die sogenannte grüne Transformation, die im Norden propagiert wird, reproduziert häufig alte Muster. Lithium für Elektroautos aus dem bolivianischen Salar de Uyuni, Kobalt aus dem Kongo, Windparks auf dem indigenen Land in Mexiko oder Indien. Die ökologische Modernisierung des Nordens hat einen kolonialen Fußabdruck. Und selbst wenn der Material- und Energieverbrauch im Norden schnell reduziert wird, bleiben fundamentale Abhängigkeiten im Weltsystem bestehen. Von Handelsbeziehungen über das Finanzsystem bis hin zur globalen Governance-Architektur, die selbstbestimmte Entwicklung im Süden entgegenstehen.
Postwachstum muss daher Schuldenentlastung, fairen Technologietransfer und den Abbau struktureller Handelsungleichgewichte einschließen. Gleichzeitig hat der globale Süden Konzepte entwickelt, die über bloße Kritik hinausgehen. In Ecuador und Bolivien wurden Rechte der Natur in Verfassungen verankert. Die Ernährungssouveränitätsbewegung La Via Campesina, der weltweit größte Zusammenschluss kleinbäuerlicher Organisationen mit rund 200 Millionen Mitgliedern, kämpft für lokale Lebensmittelsysteme und gegen Agrarkonzerne. Sie verbindet Fragen von Ökologie, Klasse und Dekolonisierung auf eine Weise, von der die europäische Degrowth-Debatte noch viel lernen kann. Postwachstum aus einer dekolonialen Perspektive zu diskutieren, heißt anzuerkennen, dass viele der für diese Bewegung zentralen Prinzipien schon lange in Gesellschaften des globalen Südens existierten. Im Norden hat sich die Degrowth-Bewegung in den letzten Jahren stark ausdifferenziert. Die Beyond Growth-Konferenz im Europäischen Parlament im Mai 2023 zeigte, dass das Konzept in institutionellen Räumen angekommen ist, auch wenn es politisch marginal bleibt. Wichtige Debatten drehen sich heute um drei Schwerpunkte. Erstens die Klassenfrage. Frühe Degrowth-Ansätze tendierten dazu, Wachstumskritik als Frage individuellen Konsums zu formulieren und landeten damit in bildungsbürgerlichen Milieus. Neuere Arbeiten rücken Eigentums- und Machtverhältnisse ins Zentrum. Nicht freiwillige Einfachheit, sondern radikale Umverteilung durch Vermögens- und Erbschaftssteuern, Obergrenzen für Einkommens- und Luxuskonsum, Ausbau öffentlicher Infrastrukturen und nicht monetärer Daseinsvorsorge. Zweitens, demokratische Planung. Degrowth wurde zwar lange als geplante Reduktion von Produktion und Konsum sowie mit dem Ziel, ökologischen Druck zu reduzieren und das Wohlergehen zu steigern, definiert. Aber wie diese Planung genau aussehen sollte, wurde kaum thematisiert. Das änderte sich in den letzten Jahren. Es gibt ein vermehrtes Interesse an Auseinandersetzungen mit Wirtschafts- und Investitionsplanung. Wie lässt sich eine Reduktion von Produktion und Konsum organisieren, ohne soziale Sicherheit zu gefährden? Wie können Investitionen und Innovationen, aber auch Desinvestitionsprozesse und Exnovation, das heißt die gezielte Abschaffung schädlicher Technologien und Praktiken, demokratisiert werden. Das erfordert Institutionen über Marktmechanismen hinaus, von globaler, mehrebenen Governance über Commoning bis hin zu kommunalen Haushalten. Drittens die Frage des Kollapsozän in Zeiten des Greenlash, gesellschaftliche und politische Gegenreaktion auf Klima- und Nachhaltigkeitsmaßnahmen. Lange war Degrowth vor allem als Strategie zur Krisenprävention gedacht, als Weg durch geplante Reduktion Kipppunkte zu vermeiden. Dieser Horizont hat sich verändert. 7 von 9 planetaren Belastungsgrenzen sind bereits überschritten. Ob die Welt sich noch innerhalb der 1,5-Grad-Grenze halten kann, wird von immer mehr Expertinnen bezweifelt. Politisch erleben wir in vielen Gesellschaften keinen Anstieg der Klimaambition, sondern das Gegenteil, einen antiökologischen Autoritarismus, Rückzug aus Klimaabkommen, das Erstarken fossiler Interessen. Das verschiebt den politischen Horizont grundlegend. Es geht nicht mehr allein darum, eine Katastrophe zu verhindern, es geht auch darum, in einer Welt zu handeln, in der bestimmte Verluste von Ökosystemen, Küstenregionen oder Möglichkeiten bereits irreversibel sind. Das erfordert, was in politischen Debatten selten vorkommt, Trauerarbeit. Die Anerkennung von Verlusten, ohne in Lähmung zu verfallen. Vanessa Machado de Oliveira und das Kollektiv Gesturing Towards Decolonial Futures sprechen von Hospicing Modernity. Aus dieser Erkenntnis folgen neue Strategiefragen für Degrowth, die bisher kaum diskutiert werden. Auch hier gibt es viel von den Bewegungen und Diskussionen im globalen Süden zu lernen.

diesem Wochenende am 4.5. Juli 2026 fand der Parteitag der AfD statt, 100 Jahre nach dem ersten Reichsparteitag der NSDAP. Am 9. November 1923 fand der Kapp-Putsch in der Weimarer Republik statt. Dieser war führend organisiert worden von der NSDAP und wurde aber benannt nach dem General Kapp, wurde verhindert, niedergeschlagen durch einen Generalstreik der ArbeiterInnen. Die NSDAP wurde daraufhin verboten. Adolf Hitler wurde zu 5 Jahren Festungshaft verurteilt, kam allerdings nach 1,5 Jahren schon wieder raus. Und die NSDAP gründete sich im Februar 1925 neu nach dem Verbot. Und der erste Reichstag der NSDAP nach dem Kapp-Putsch und dem Verbot fand vom 4. bis 7. Juli 1926 statt, und zwar in Weimar in Thüringen. Und nun, 100 Jahre später, am 4. und 5. Juli 2026, fand der AfD-Parteitag in Erfurt, auch in Thüringen, statt. Es ist kein Zufall, dass dieser genau 100 Jahre nach dem ersten Reichsparteitag der NSDAP genau auf den Tag stattfand. Und daraufhin die Reaktion war in der bürgerlichen Presse nicht etwa, dass sich empört wurde über die AfD, die sich positiv auf die NSDAP bezieht, sondern es wurde öffentlich gehetzt gegen die Blockadepläne von Antifaschistinnen, organisiert durch das Bündnis Widersetzen. Und was tat die Polizei daraufhin? Die Polizei beriet die AfD, sodass diese dann unter Polizeibegleitung das Messegelände in Erfurt schon Stunden vor den Blockaden erreichen konnte mit ihren Bussen. Und der Parteitag der AfD am 100. Jahrestag des ersten Reichsparteitages der NSDAP, exakt datumsgenau, ungestört stattfinden konnte. Und die Blockaden, die ab 5 Uhr geplant wurden, umgangen werden konnten, da die Busse der AfD bereits um 2 Uhr auf dem Messegelände waren.

0: von Erfurt kommen wir zur Analyse und Kritik der Monatszeitung für Bewegung und Debatte aus Hamburg und zu Ebola.
1: Ebola, Epidemie durch Sparzwang. Am 20. Mai wurde ein aus dem Osten der Demokratischen Republik Kongo evakuierter US-amerikanischer Arzt in die Berliner Charité eingeliefert. Ebola in Berlin. Diesmal die Bundibugyo-Variante. Obwohl sie etwas weniger tödlich sein soll, bleibt die Variante hochgefährlich, da die Ansteckungsdauer länger als bei der Zaire-Variante ist, was das Ansteckungsrisiko potenziell erhöht. Seit dem letzten Ebola-Ausbruch hat sich wenig getan und die wenigen sich in Entwicklung befindenden Impfstoffe lagern in den Gefrierkammern von weit entfernten Krankenhäusern wie der Charité. So schrecklich Ebola auch sein mag, sein Verlauf wird auch von strukturell katastrophalen Bedingungen bestimmt. Es ist erst wenige Monate her, dass Dutzende NGOs ihre Arbeit einstellen mussten, weil USAID-Mittel drastisch gekürzt wurden. Das Afrikanische Zentrum für Seuchenbekämpfung und Prävention, Afrika CDC, und die WHO haben erst am 5. Juni einen gemeinsamen kontinentalen Ebola-Vorsorge- und Reaktionsplan auf den Weg gebracht und versuchen nun dringend 518 Millionen US-Dollar aufzubringen. Unterdessen wird in der Provinz Ituri im Osten Kongos in zahlreichen Minen weiterhin Zwangsarbeit geleistet und vielen bleibt nichts anderes übrig, als ihrem Alltag nachzugehen. Unabhängig davon, ob sie die Krankheit, wie Ebola in der Region mittlerweile genannt wird, bekommen oder nicht, stehen rein statistisch unaussprechlich traumatische Zeiten bevor. Veronique Tragios Roman In the Company of Man 2021 ist ein Versuch, sich mit dieser Unaussprechlichkeit auseinanderzusetzen. Dafür stützte sie sich auf Berichte über die Ebola-Ausbrüche in Westafrika in den Jahren 2014 und 2016, denen 11.000 Menschen zum Opfer fielen. Früher, schrieb sie, wurde jeder neue Todesfall mit großem Aufruhr verkündet. Schreie trugen die Nachricht durch das Dorf. Die Frauen heulten und wälzten sich im Staub, rissen sich die Haare aus. Doch jetzt, dieses Mal, gab es nichts dergleichen, absolut nichts. Alles spielte sich in Stille ab, einer dichten, bedrohlichen Stille, die noch schrecklichere Tage ankündigte. Es war unheimlich, solche Sätze zu lesen, während sich die Covid-Pandemie in sogenannten Wellen ausbreitete. Aber es fühlte sich wie ein kleiner Beitrag gegen das Vergessen an. Die zentrale Figur des Romans, der Chlorsprühmann. Ohne ihn passiert nichts, schreibt Tajo. Alles wird besprüht, die Leichen, die Betten, Autos, der Weg zum Friedhof, die Masken, Handschuhe, Zelte, sogar das Gras, das glänzt, während sich das Chlor wie Wassertropfen nach einem Nieselregen darauf setzt. Chlor war nie billig und die gestiegenen Preise im Rahmen der Covid-19-Pandemie sind vielerorts nie wieder gesunken. Pandemic Preparedness, Pandemievorsorge, war in dem Jahr, in dem ich Tajo das erste Mal lag, das Schlagwort schlechthin, was dem Roman einen unheimlichen, zeitgeistigen Anstrich verlieh. 5 Jahre später hat sich die pandemische Lage in einer grob 5-teiligen Inszenierung eingependelt. Nach einem anfänglichen Schock setzt eine Panikstimmung ein. Betroffene Bevölkerungsgruppen werden stigmatisiert. Es setzt die blanke Selbsterhaltung ein. Rette sich, wer kann. Es gibt viele leere Versprechen. Merkel 2020. Der Covid-19-Impfstoff muss weltweit verfügbar sein. Und am Ende tritt das Vergessen ein. So ungefähr geschah es bei SARS, Covid-19 und jedem Ebola-Ausbruch. Alle 2 bis 4 Jahre, den wir seit 1995 erlebt haben. All diese Phasen werden politisch orchestriert, bestimmt oder aufrechterhalten. Was uns jedes Mal gelingt, westliche Ärzte für jene Mengen an Geld zu evakuieren, die man eigentlich für mehrere Ebola-Einsatzteams vor Ort dringend bräuchte. Den tapferen GesundheitsarbeiterInnen bleibt nichts anderes übrig, als zu reagieren, mit oder ohne Handschuhe, Chlor oder Schutzanzüge. Bei einem kürzlichen Doomscroll marschierte eine Menschenmenge in der kleinen kenianischen Stadt Nanyuki über meinen Bildschirm. Mit hastig angefertigten Plakaten protestierten sie gegen die Ankündigung der US-Regierung, trotz eines gegenteiligen Urteils des kenianischen Supreme Court, eine Station mit 50 Betten zur Quarantäne von mit Ebola infizierten US-BürgerInnen in Kenia zu eröffnen. Ein paar Bildläufe später, Der US-amerikanische Arzt, der in der Charité behandelt wurde, strahlte in mein vom Bildschirm beleuchtetes Gesicht. Lokale Medien berichten, er wurde erstklassig versorgt, unter anderem mit experimentellen Therapien, die derzeit zur Behandlung dieser Virusart erprobt werden. Er selbst sagte, meine Dankbarkeit lässt sich mit Worten nicht angemessen beschreiben. Unsere Gedanken sind auch bei den Menschen in Kongo, die nicht die Möglichkeit haben, eine solche Versorgung zu erhalten. Keine Pointe.

0: von EBO, da kommen wir mit dem Online-Magazin German Foreign Policy und einem Artikel vom 26. Juni zum Sudan und der Verantwortung der EU.
1: Drehbuch für den Massenmord. Experten kritisieren Berlin und die EU, weil diese ihre Chance nicht wahrnehmen, durch Druck auf die Vereinigten Arabischen Emirate, deren Unterstützung für die genozidale RSF-Miliz im Sudan und damit eventuell den Krieg dort zu beenden. Menschenrechtsorganisationen und Außenpolitikexperten üben harte Kritik an der Untätigkeit Berlins und der EU im Hinblick auf den genozidalen Krieg der RSF-Miliz im Sudan. Aktuell droht ein Massaker der RSF, die seit mehr als 3 Jahren gegen die regulären Streitkräfte kämpfen, in der Stadt Al-Obeid, die strategisch günstig zwischen dem Niltal und der westsudanesischen Region Darfur liegt. Die RSF bereiten sich darauf vor, Al-Obeid zu erobern. Zuvor hatten sie bei der Einnahme von Städten in Darfur gezielt schwarzafrikanische Bevölkerungsgruppen ermordet. Zuletzt massakrierten sie bei der Eroberung von Al-Fashir womöglich zwischen 60.000 und 100.000 Menschen wegen ihrer Hautfarbe. Ökonomisch und im Blick auf Waffenkäufe sind die RSF von den Vereinigten Arabischen Emiraten abhängig, die die Miliz aus geostrategischen Gründen unterstützen. Experten urteilen, die Staaten Europas und Nordamerikas seien ohne weiteres in der Lage, genug Druck auf die Emirate auszuüben, die Unterstützung für die RSF einzustellen. Dies könne den Krieg beenden. Sie unterließen es aber, da sie der ungetrübten Kooperation mit dem Land Vorrang vor der Verhinderung genozidaler Massaker einräumten. Die Lage im Sudan wird von Hilfsorganisationen schon seit Jahren als die größte humanitäre Katastrophe der Gegenwart eingestuft. Die Zahl der Todesopfer ist unbekannt. Oft genannt werden Schätzungen, die sich auf rund 150.000 belaufen. Das sind allerdings Angaben, die schon seit dem Jahr 2024 kursieren. Der frühere US-Sondergesandte für Sudan, Tom Perello, ging im August 2025 von mehr als 400.000 Todesopfern aus. Über 14 Millionen Menschen bei einer Vorkriegsbevölkerung von rund 52 Millionen sind auf der Flucht. Davon sind gut 4 Millionen ins Ausland geflohen, in der Regel in bitterarme Nachbarländer wie Tschad oder Südsudan. Fast 34 Millionen Menschen, etwa 2/3 der Bevölkerung, sind auf humanitäre Hilfe angewiesen. Laut Angaben des World Food Program sind mehr als 19 Millionen Sudanesen akutem Hunger ausgesetzt. 825.000 Kinder unter 5 Jahren leiden an schwerer, akuter Unterernährung. Mehr als 70% der Krankenhäuser des Landes sind zerstört. Gravierende Krankheiten grassieren, darunter Cholera, der bislang mindestens 3.500 Sudanesen zum Opfer gefallen sind. Über die Hälfte aller Schulen in Sudan sind zerstört. Die Zahl der Kinder und Jugendlichen, die nur zeitweise oder gar nicht Schulunterricht haben, wird auf 17 Millionen geschätzt. Sexualisierte Gewalt grassiert. Zusätzlich zu der ohnehin verheerenden Lage sind in der westsudanesischen Region Darfur seit Kriegsbeginn im April 2023 mindestens 2-mal genozidale Massaker begangen worden von den Rapid Support Forces, kurz RSF, die den Krieg mit Angriffen auf die regulären Streitkräfte entfesselt haben. Die RSF haben ihre Ursprünge in der Miliz der Janjaweed, die vor über 2 Jahrzehnten aus dem arabischsprachigen Bevölkerungsteil von Darfur entstanden und von 2003 bis 2005 einen Genozid an der schwarzafrikanischen Bevölkerungsgruppe der Region beging. Dies wiederholt sich seit dem Beginn des aktuellen Krieges. Bereits im Juni 2023 ermordeten die RSF nach der Eroberung von Al-Junaina, der Hauptstadt von Sudans Bundesstaat West-Darfur, willkürlich Menschen aus der schwarzafrikanischen Minderheit der Masalit. Schätzungen zufolge kamen bis zu 15.000 Menschen von ihnen zu Tode. Willkürliche Morde an Menschen mit schwarzer Hautfarbe begingen die RSF auch nach der Eroberung von Al-Fashir, der Hauptstadt des Bundesstaates Nord-Darfur, Ende Oktober 2025. Schätzungen über die Zahl der Todesopfer belaufen sich auf womöglich 60.000, vielleicht gar 100.000. Nach einem Bericht der Vereinten Nationen wurden Überlebende versteckt, begleitet von Rufen wie Sklave, Sklave, Sklave. Aktuell droht das nächste barbarische Massaker. Betroffen sind diesmal die Einwohner von El-Obeid, der Hauptstadt des Bundesstaates Nordkordofan, und Flüchtlinge, die in die Stadt geflohen sind. Nordkordofan liegt zwischen dem Niltal mit der Hauptstadt Khartoum, das weitgehend von den regulären Streitkräften kontrolliert wird, sowie dem von den RSF beherrschten Darfur. El Obeid, wo sich Berichten zufolge gegenwärtig gut eine 500.000 Menschen aufhält, wird laut UN-Angaben schon seit 1,5 Jahren von den RSF belagert. In den vergangenen Tagen wurden nicht nur die RSF-Einheiten rings um die Stadt verstärkt, sondern auch die Artillerie- und Drohnenangriffe erheblich intensiviert. Beobachter gehen von einem sehr bald bevorstehenden Angriff zur Eroberung der Stadt aus. Wir kennen das Drehbuch bereits, warnte UN-Menschenrechtskommissar Volker Türk vergangene Woche. Wir wissen, wohin es geführt hat. Türk erinnert an die Massaker in Al-Fashir, von denen die Vereinten Nationen inzwischen offiziell bestätigt, sie trügen Merkmale eines Genozids. Den Warnungen hat sich am Wochenende unter anderem der UN-Sicherheitsrat angeschlossen. Am Dienstag forderte Deutschland, Frankreich sowie 5 weitere Staaten Europas die RSF auf, ihre Angriffe unverzüglich einzustellen. Sie sollten nun endlich deeskalieren. Stellungnahmen dieser Art aus Europa und aus Nordamerika lösen mittlerweile nicht mehr nur bei Menschenrechtlern, sondern auch bei Außenpolitik-Experten Unmut sowie Empörung aus. Grund ist, dass die RSF die Waffen, mit denen sie Krieg führen und genozidale Massaker begehen, zum Gutteil aus den Vereinigten Arabischen Emiraten erhalten. Diese streiten das zwar seit je ab, doch sind die Lieferungen von Waffen und Munition aus den Emiraten in die RSF seit spätestens 2024 belegt und dank umfassender Berichte auch öffentlich bekannt. Bekannt ist auch, dass Kriegsgerät beispielsweise aus französischer und britischer Produktion in den Kampfgebieten der RSF aufgefunden wurde. Fotos zeigen zudem RSF-Kämpfer mit deutschen Sturmgewehren der Modelle G3 sowie G36. Weiterhin wird davon ausgegangen, dass Waffen aus Europa ihren Weg in den Sudan über die Vereinigten Arabischen Emirate finden. Diese schleusen gelegentlich sogar Söldner nach Darfur. Vor kurzem hat etwa Human Rights Watch dokumentiert, wie die Söldnerfirma Global Security Service Group aus Abu Dhabi hunderte kolumbianische Söldner trainierte und sie anschließend nach Darfur brachte, wo sie in den Reihen der RSF kämpften. Einige dieser Söldner seien, so heißt es, sogar an der Eroberung von Al-Fashir durch die RSF beteiligt gewesen. Ohne die jahrelange Unterstützung aus den Vereinigten Arabischen Emiraten, die auch der Ankauf von Gold aus Darfur und damit einen Teil der Finanzierung der RSF umfasst, könnte die Miliz den Krieg nicht lange fortsetzen. Diese Überzeugung wird weithin geteilt. Schon seit Jahren fordern Aktivisten die Staaten Europas und Nordamerikas auf, Druck auf die Emirate auszuüben, die Lieferung von Waffen an die RSF einzustellen. Müssten die Emirate Kosten oder andere Konsequenzen befürchten, dann würden sie die Lieferung wohl überdenken, konzeptiert zu Wochenbeginn die US-Denkfabrik Council on Foreign Relations. Zu Druck aber könnten sich die westlichen Staaten nicht durchringen, weil sie ihre enge politische und strategisch überaus vorteilhafte Kooperation mit den Emiraten nicht aufs Spiel setzen wollten. Sie werden aber mit Sicherheit Erklärungen abgeben, in denen sie ihre Besorgnis Ausdruck verleihen, also scheinheilig ihre Hände in Unschuld waschen, hieß es bei der US-Denkfabrik Council on Foreign Relations. Genau dies soll die erwähnte Erklärung der 7 europäischen Staaten leisten. Bereits in der vergangenen Woche hatte Human Rights Watch konstatiert, die EU beschränke sich gegenüber den Emiraten, anstatt Druck auf sie auszuüben, auf wirkungslose Menschenrechtsdialoge. Damit vergebe sie wissentlich die Chance, genozidale Massaker zu verhindern und womöglich sogar den Krieg zu beenden.
0: Die EU schottet sich nicht nur brutal gegen Geflüchtete ab, sondern verhindert auch Fluchtgründe nicht, wie den blutigen Krieg der RSF gegen schwarze Menschen im Sudan, obwohl sie es könnte.

0: Vom Sudan kommen wir mit der Analyse und Kritik vom 16. Juni zum Iran.
1: Kapazität für Gewalt. Immer wieder flammen Proteste gegen die Islamische Republik Iran auf. Wieso sie bislang dennoch nicht gestürzt werden konnte. Für die Frau Leben Freiheit Bewegung 2022-2023 stellte der Historiker Peyman Jafari fest, dass es ihr nicht gelang, Protest- und Streikbewegung zusammenzuführen. Denn die iranische Wirtschaft ist geprägt durch den Staat, der dadurch auch besonders am Arbeitsplatz präsent ist. Dies heißt auch, dass die Arbeiterinnenschaft in besonderem Maße verwundbar gegenüber Repression und Überwachung ist. Die Repressionskapazitäten des iranischen Staates waren 2022 nicht signifikant eingeschränkt. Damit sich Bewegungen ausbreiten, braucht es aber solche politische Gelegenheiten. Selbst jetzt, bei allen wirtschaftlichen und militärischen Kosten, die der Krieg in Iran verursacht, scheinen diese Repressionskapazitäten weiter zu bestehen. Dass der iranische Staat auf Repressionen setzt, ist historisch nicht neu. Nach 2009 baute er seine Möglichkeiten dazu gezielt aus, was sich auch in den Opferzahlen bei Protesten zeigt. Bei der damaligen Grünbewegung, die Massen auf die Straßen brachte, töteten Sicherheitskräfte Dutzende Menschen. Repressionen gab es aber vor allem im Nachhinein, in Schauprozessen und durch die Vertreibung Oppositioneller. Bei der Frau-Leben-Freiheit-Bewegung waren es bereits Hunderte, die während der Proteste getötet wurden. Und bei den Protesten Anfang diesen Jahres waren es Tausende, in kürzester Zeit, eine rasante Ausweitung der eingesetzten Gewalt. Die Lektion der iranischen Führung aus der Grünbewegung, dass Proteste schnell auf andere Gesellschaftsschichten übergreifen können, führte dazu, dass sie seither die Wirksamkeit von Protest bekämpft. Gewalt soll verhindern, dass sich Protest ausbreitet und Eliten, Arbeiterinnenschaft oder Sicherheitskräfte einbindet. Diese Gewalt erzeugt aber neuen Unmut, der immer wieder unvorhersehbare Proteste produziert. Je weniger das politische Projekt der Islamischen Republik zu bieten hat, je mehr auch seine wirtschaftlichen und sozialen Versprechen an den Realitäten scheitern, desto eher reichen kleinste Anlässe, damit der Unmut der Bevölkerung sich auf der Straße Bahn bricht. Die Gewalt an Demonstrierenden zeigt, wie umfangreich die repressiven Kapazitäten der Islamischen Republik weiterhin sind und welche Loyalität sie in ihrer Anhängerschaft mobilisieren kann. Befehlsverweigerungen sind in keinem signifikanten Umfang bekannt geworden. Sie sind aber auch Ausdruck einer Politik, der es leichter fällt, auf den Unmut mit Gewalt zu reagieren, als die Wurzeln des Unmuts zu adressieren. In der Logik, die Repressionskapazitäten des Staates zu begrenzen, dürfte der Krieg Israels und der USA gegen den Iran geplant worden sein. Denn neben militärischen Anlagen wurden bereits zu Beginn des Luftkriegs auch Polizeistationen angegriffen. Würden die Repressionskapazitäten schwinden, könnten auch Proteste das System stürzen. Verbunden mit Aufrufen zu Massenprotesten durch die amerikanische und israelische Führung sowie der Tötung großer Teile der iranischen Führung ist es zumindest plausibel, dass die Bedingungen für einen Umsturz geschaffen werden sollten. Diese wohlwollende Lesart übersieht aber die Logik der Repression und die Dynamik von Protesten. Denn zunächst bestehen Repressionskapazitäten nicht einfach in militärischen Stützpunkten als physischen Orten. Selbst wenn die Orte zerstört sind, bleiben die Einheiten weitgehend intakt. Und der Einsatz von paramilitärischen Gruppen und zivilen Informanten heißt, dass ihre Aufenthaltsorte nicht so einfach aus der Luft anzugreifen sind wie militärische Einrichtungen. Ob die Repressionskräfte Maßnahmen bereitwillig umsetzen oder Befehle verweigern und verschleppen, hängt vor allem davon ab, ob sie diese als legitim erachten und ob sie an den Erhalt des Systems glauben. Gleichzeitig hat Repression Protest nicht verhindert, sondern nur das Überschwappen des Protests auf andere Sektoren. Während die Frage, ob Protest nun entsteht oder nicht, sich sehr schnell beantworten lässt, zeigt sich die Wirkmächtigkeit erst über längere Zeithorizonte. Würden die Repressionskapazitäten wirklich substanziell geschwächt, wonach es derzeit nicht aussieht, würde sich dieser Effekt auch erst einige Jahre später bei der nächsten Protestwelle zeigen. Im Kriegszustand kommen spontane Proteste kaum zustande, denn Bomben unterscheiden nicht zwischen RegimegegnerInnen und AnhängerInnen. Das Trauma der Niederschlagung der Proteste zu Beginn des Jahres sitzt zudem noch tief und die anhaltenden Hinrichtungen von Gefangenen leben die Zivilgesellschaft zusätzlich. Gleichzeitig steigt im Krieg die Abhängigkeit der Bevölkerung von staatlicher Hilfe. Die Inflation ist massiv gestiegen und liegt auf dem höchsten Stand seit dem Zweiten Weltkrieg. Die Versorgung mit Strom und Wasser bleibt brüchig. Hunderttausende Beschäftigte verloren ihre Arbeitsplätze. Im Krieg sind Energieeinrichtungen zerstört worden von beiden Kriegsparteien. Energie ist in der ganzen Region eine wichtige Exportindustrie, an der zahlreiche Arbeitsplätze und Staatsdevisen hängen. Solange der Schlagabtausch weitergeht, treffen seine Konsequenzen auch die Zivilbevölkerung. Die jüngsten Angriffe beispielsweise, bei denen Iran einen US-amerikanischen Helikopter abschoss und die USA anschließend zwei Wasserspeicher im Süden des Landes beschädigten, verschlechterten nach iranischen Angaben die ohnehin prekäre Wasserversorgung. Dass die iranische Führung den Krieg für diese Probleme verantwortlich macht, ist wenig überraschend. Sie kann aber auch nicht beantworten, wieso die wirtschaftliche Situation bereits zu Beginn der diesjährigen Protestwelle und vor Kriegsbeginn dermaßen prekär war und wie sie den Wiederaufbau nach einem möglichen Kriegsende stemmen möchte. Sie muss in einer massiven Krise ihre eigene Struktur anpassen und die Repressionsapparate umbauen, etwa mit dem Aufbau eines kontrollierten Internets mit chinesischer Unterstützung, während ihr Verhältnis zur eigenen Gesellschaft neu austariert wird. Im Krieg gelingt ihr das bislang im Großen und Ganzen. Offen ist, ob der Versuch auch in Friedenszeiten tragen wird. Dass das letzte Wort noch nicht gesprochen ist, zeigen Studentenproteste einen Monat nach der blutigen Niederschlagung der Januarrevolte, ebenso wie die Schülerproteste Anfang Juni inmitten des Krieges. Widerstandsfrei regieren wird auch die neue iranische Führung kaum.

vom Sudan kommen wir zum Enteignen und bleiben bei der Analyse und Kritik. Die Bundesregierung glaubt an Vergesellschaftung. Und wir sollten es auch tun. Was der Vorstoß von Merz und Co. für ein gesellschaftliches Verbot von Vergesellschaftung bedeutet. Die Bundesregierung glaubt an Vergesellschaftung. Und wir sollten es auch tun. Was der Vorstoß von Merz und Co. für ein gesetzliches Verbot von Vergesellschaftung bedeutet. Die Vergesellschaftung in Berlin kann gelingen. Die Bundesregierung hält ihre Umsetzung offenbar mittlerweile für so wahrscheinlich, dass sie nun im Koalitionsausschuss beschlossen hat, die Verstaatlichung privater Mietwohnungsbestände durch Vergesellschaftungsgesetze auf Landesebene mithilfe eines Bundesgesetzes verhindern zu wollen. Der Beschluss des Koalitionsausschusses zeigt dabei dreierlei: ein fragwürdiges Demokratieverständnis, ein fragwürdiges Rechtsverständnis und ein fragwürdiges Selbstverständnis der Bundesregierung. Mehr als 1 Million WählerInnen haben 2021 in Berlin beim Volksentscheid für die Vergesellschaftung von Wohnungen großer Immobilienkonzerne gestimmt. Mehr als für jede einzelne Partei bei der zeitgleich abgehaltenen Abgeordnetenhauswahl. Dass der Berliner Senat diesen klaren Auftrag nicht längst umgesetzt hat, war bereits ein demokratiepolitischer Skandal. Dass die Bundesregierung nun zudem verhindern möchte, dass ein neuer, womöglich linksgeführter Senat seine Arbeit macht oder die Zivilgesellschaft ihren Willen durchsetzt, indem sie das Gesetz selbst schreibt und erneuert zur Abstimmung stellt, ist eine Frechheit. Statt dem demokratisch artikulierten Willen ernst zu nehmen, soll offenbar bereits der Versuch einer Umsetzung unterbunden werden. Auch rechtlich ist die Angelegenheit deutlich komplizierter, als es der Beschluss des Koalitionsausschusses vermuten lässt. Bereits die Wortwahl ist entlarvend. Vergesellschaftung zielt gerade nicht auf eine klassische Verstaatlichung, sondern auf die Überführung bestimmter Wirtschaftsbereiche in Gemeineigentum oder andere Formen gemeinwirtschaftlicher Organisation, wie sie Artikel 15 des Grundgesetzes ausdrücklich vorsieht. Der Beschluss der Koalition vermischt beide Begriffe und unterschlägt damit den verfassungsrechtlichen Unterschied. Selbstverständlich kann eine Bundesregierung nicht einfach beschließen, dass Teile des Grundgesetzes nicht mehr gelten. Remo Klinger, Anwalt und einer der Urheber des Vergesellschaftungsgesetzes der Berliner Initiative Deutsche Wohnen Co. enteignen, hält diesen Versuch für eine lustige Idee, wie er dem Berliner Tagesspiegel sagte. Ihm zufolge kann ein Bundesgesetz die Gesetzgebung auf Landesebene nicht einfach unterbinden. Dafür wäre eine Änderung des Grundgesetzes notwendig. Sollte die Bundesregierung ein Gesetz erlassen, das die Handlungsspielräume bei Vergesellschaftung auf Landesebene lediglich beschränkt, wäre das rechtswidrig und es würde spätestens bei der verfassungsgerichtlichen Prüfung des Gesetzes Volksentscheid in Berlin gekippt werden. Ein konkurrierendes Bundesgesetz könnte die Gesetzgebungskompetenz des Landes nur dann aushebeln, wenn die Koalition ein eigenes Gesetz zur Umsetzung der Vergesellschaftung erlassen würde. Ein Gesetz, das bundesweit Immobilienkonzerne vergesellschaftet, wäre durchaus begrüßenswert. Doch da Merz und Konsorten das kaum als Ziel verfolgen dürften, ist der Koalitionsbeschluss wohl in erster Linie als Wahlkampfmanöver aus Angst vor einer möglichen Koalition unter linker Führung in Berlin zu werten, die das Vergesellschaftungsgesetz von Deutsche Wohnen enteignen umsetzen könnte. Dank des Grundgesetzes dürfte sich der Beschluss von Schwarz-Rot für die hiesigen Vergesellschaftungspläne nur als geringfügig relevant herausstellen. Im Gegenteil stärkt er sogar die Gewissheit, dass die Vergesellschaftung als schwerwiegender Angriff auf das Immobilienkapital und damit gegen die Spekulation mit Wohnraum gewertet werden kann. Mit ihrem Vorstoß senden CDU und SPD somit vor allem ein klares Signal an WählerInnen, welche Interessen sie verteidigen und wie weit sie bereit sind, dafür zu gehen. Nicht einmal das ihnen angeblich so heilige Grundgesetz schert sie, wenn es um die Durchsetzung von Investoreninteressen gegen MieterInnen geht. Für Berlin bedeutet das, nicht beirren lassen und weitermachen. Offensichtlich sind die HauptstädterInnen auf einem Weg, der den Konzernen und ihrer Koalition auch auf Bundesebene Angst macht. Und das ist vor allem eine positive Nachricht.

0: Unser letzter Artikel ist aus dem Raben-Ralf der zweimonatig erscheinenden Berliner Umweltzeitung, die von der Grünen Liga herausgegeben wird. Die Grüne Liga entstand aus einer DDR-weiten Vernetzung von Umweltgruppen.
1: Freiheit, die Sie meinen. Was das Grönlandeis mit unserem Öl und der Zukunft der Menschheit zu tun hat. Freiheit für Grönland, weg mit dem Packeis. So lautete ein Spontispruch in den frühen 1980er Jahren, der leeres Freiheitsgerede ironisch hinterfragte und heute, angesichts von Klimakatastrophe und Ressourcenbegehrlichkeiten, als unfreiwillig hellsichtige Vorausschau betrachtet werden kann. Die kapitalistische Freiheit, also unbeschränkte Kapitalakkumulation, führt notwendigerweise in die Klimakatastrophe. In der Arktis schmilzt nicht nur das Packeis, das dichte Meereis, rasant. Auch der bis zu 3 Kilometer dicke Eispanzer auf Grönland verabschiedet sich mittlerweile in atemberaubendem Tempo. Ein vollständiges Abschmelzen allein des grönländischen Eisschilds würde den weltweiten Meeresspiegel um 7 Meter anheben. Die verblendeten Konkurrenz-, Macht- und Wachstumsjunkies sehen natürlich auch hier zuerst die Chancen. Die neuen Objekte der Begierde sind Ressourcen. 30% der Ölreserven befinden sich in der Arktis. Kürzere Transportwege und geostrategische Vorteile. Das Kapital kennt bekanntlich keine Grenzen. Es reißt alle Schranken nieder, auch die der Natur. Und wenn es nicht aufgehalten wird, kommt sein Siegeszug erst mit der Zerstörung der Lebensgrundlagen zum Erliegen, nach einer barbarischen, technofaschistischen Endphase. Öl und Gas vom Eise befreit. Das beflügelt die Fantasie der Drill Baby Drill Boys. Doch auch im Nahen Osten muss unser Öl möglichst befreit werden vom Zugriff der Unrechtsstaaten, wie schon in früheren Golfkriegen. Neu ist, dass geopolitischen Konkurrenten und missliebigen Staaten schon mal das Öl und Gas abgedreht wird. Kein iranisches Öl nach China oder keine Energie aus Venezuela zum aufmüpfigen Kuba. Eine Begründung für Kriege zur Verbesserung der eigenen Position auf dem Weltmarkt findet sich immer. Der ungezügelte Kapitalismus entfesselt die Natur, indem er planetare Grenzen und Kipppunkte überschreitet und das Klima- und Erdsystem irreversibel destabilisiert. Die Arktis ist ein entscheidender Klimakipppunkt und erwärmt sich inzwischen 4-mal so schnell wie die Erde im globalen Durchschnitt, was zu massiven Eisverlusten führt, wodurch die Erderwärmung weiter angeheizt wird, weil dunkle Flächen viel mehr Wärme aufnehmen als das helle Eis. Die Dicke des Meereises hat sich im Schnitt bereits halbiert und bis 2025 ging eine Fläche von der Größe Frankreichs und Deutschland verloren. Und der Eispanzer auf Grönland könnte nach Erkenntnissen einer Forschergruppe um William Ripple von der Oregon State University dem Kipppunkt zu einem beschleunigten, unumkehrbaren Abschmelzen schon viel näher sein als gedacht. Die Weltwetterorganisation WMO meldet eine Rekorderwärmung der Ozeane. Die Meeresströmungen rund um die Antarktis und anderswo scheinen sich besorgniserregend schnell zu verändern und damit das Wetter an vielen Orten der Erde. Doch die Mächtigen der Welt verharren in einem Bewusstseinszustand der Ignoranz und Verblendung. Der im doppelten Wortsinn fossile Kapitalismus scheint unentrinnbar in seiner Dinosaurierlogik gefangen, fressen oder gefressen werden. Donald Trump wütet sogar gegen Papst Leo, weil dieser mit einem Haltet ein zu Vernunft und Frieden aufruft. Geschichte muss sich offenbar wiederholen, solange die blinde Wachstums- und Kapitalverwertungslogik nicht überwunden ist und die Menschheit den Sprung zu einem planetaren Bewusstsein nicht schafft. Eine fossil-militaristische, neokoloniale Wachstumsdiktatur, so kann man das inzwischen dominante globale Entwicklungsmodell beschreiben. Diese fatale Rückentwicklung führt uns direkt in die politische, kulturelle und ökologische Barbarei und in einen dritten Weltkrieg. Die Entführung, Tötung unter Ernennung von Staatsführern obliegt offenbar inzwischen einem Herrn Trump. Die Vereinigten Staaten als Weltpolizist, das hatten wir schon einmal. Im 20. Jahrhundert wurden dabei immer wieder demokratisch gewählte, aber missliebige Regierungen ausgetauscht. Ob 1952 in Guatemala, 1953 im Iran, 1960 im Kongo oder 1973 in Chile. Doch das Gedächtnis der Menschen ist kurz und die Rüstungs- und Kriegsprofiteure sind unermüdlich. Deutschland gehört auch dazu und ist laut dem schwedischen Friedensforschungsinstitut SIPRI inzwischen der 4. Waffenexporteur hinter den USA, Frankreich, Russland und China. In den letzten beiden Jahren kamen hierzulande rund 300 neue Rüstungsfirmen zu den bisherigen 200 hinzu, während die Energiewende ausgebremst wird. Dabei sind erneuerbare Energien neben echter Energieeinsparung der entscheidende Weg zu mehr Sicherheit, Resilienz und Unabhängigkeit, ganz abgesehen vom Klimaschutz. Auch Deutschland gehört zu den Ländern, die Klimaabkommen und Klimaschutzgesetze nicht einhalten und wird bis 2030 mindestens 200 Millionen Tonnen CO2 zu viel emittieren, wie unlängst das Bundesverwaltungsgericht in Leipzig feststellte. 3 Jahre stagnierte der Klimaschutz im Angesicht der Klimakatastrophe, aber die Strafverfolgung von Klimaaktivisten, die mit zivilen Ungehorsam auf diese verantwortungslose Politik aufmerksam machten, ruhte nicht. Wie absurd. Der derzeitige fossile Rollback verschiebt klimafreundliches Handeln immer weiter in die Zukunft. Mit Tankrabatt, Energiesteuersenkungsgesetz und Aufrüstung werden die Weichen falsch gestellt und dafür auch noch neue Schulden aufgenommen. Das ist eine Politik auf Kosten der kommenden Generationen, gegen Naturgesetze und gegen die Vernunft. Unsere angemaßte Freiheit, zu tun und zu lassen, was wir wollen, ist absurd. Wahnwitziger Ausdruck eines entfesselten Prozesses wachsender Zerstörung, der unseren wunderschönen, leuchtenden Planeten zu verdunkeln droht. Die Billionen, die jetzt für Rüstung und Kriegsvorbereitung verschleudert werden, würden ausreichen, um weltweit eine friedliche, klima- und umweltfreundliche Wirtschaft und Lebensweise auf den Weg zu bringen. Wir sind doch eine Crew, erkannten jüngst die Astronauten auf ihrer Mondmission angesichts der blauen Erdkugel vor der unendlichen Schwärze des Alls. Wir sitzen gemeinsam im selben einmaligen Rettungsboot des Lebens, unserer einzigen Überlebenschance.

Das war der linke Medienspiegel im Juli 2026. Alles weitere findet ihr online unter medienspiegel.noblogs.org. Und tschö.

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0: 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Wir haben gerade das Lied gehört.
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0: Eins, zwei, drei.
2: Wir sind die Kinder aus der Kirche.
0: Ja, in Eschwege. Wir sind die Volksschulkinder.
3: Und heißen
0: Ruli,
4: hier
0: Leon,
3: Natzla und mit dabei sind
0: Maja,
3: Maja, Jakob, Emil,
0: auch noch Melody,
1: Jakob, Emil
0: und noch Elias,
3: Nela
0: und noch Marie
1: und noch Shavat, Khalil
0: und noch Nikolas,
1: Fabiana
0: und noch Jana, Diana,
1: Humida.
5: Für unsere Radiosendung waren wir bei Kita Strandteich,
1: Familie Büro Eschwege,
5: bei Baumgetriebshof

0: Unser Kindergarten hat was ganz Besonderes, unsere Tiere.
1: Wir haben Hühner, wir haben Plätzchen, Luli und Rosa Isabella und Henrietta.
2: Die Hühner sind auf unserem Spielplatz.
3: Hier in der Igelgruppe spiele ich ganz, ganz viel. Und ich liebe meine Erzieherin Frau Braui und ich liebe die Frau Sterz. Der Kindergarten ist was ganz, ganz Besonderes für mich, weil ich sehr viele Freunde da mit mir haben. Marie, wie und auch ich. Und es gibt auch Elias, der immer mit mir da ist. Und ich hab sehr viele Erzieherinnen, die mich sehr, sehr mögen. Und ich mag meinen Kindergarten sehr.
1: Ich mag meine Berngruppe.
3: Ich bin in der Musik AG.
1: Ich bin auch in einer AG und die heißt Theater.
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0: Am Montag waren wir im Radio.
1: Am Dienstag waren wir im Kindergarten Schwanteich.
0: Wir haben neue Kinder kennengelernt.
1: Es gibt noch Gruppen und eine weiß ich und das ist die Froschgruppe. Und es gibt eine Bärengruppe.
2: Die Hasengruppe.
3: Ja. Und die Maienkäfergruppe.
4: Es gibt noch die Schmetterlingsgruppe.
0: Wir haben Interviews mit den Kindern geführt. Und wir haben ihnen Fragen gestellt, was sie so machen.
5: Marie, ich heiße Jakob.
6: Ich heiße Leon.
7: Wir interviewen jetzt Ilvi.
8: Jonathan.
7: Geht ihr nach dem Kindergarten zum Kindertoren?
8: Nein. Ja.
7: Wo gehst du hin, Ilvi?
8: In Oberdünsebach zum Toren.
7: Wie gefällt euch euer Kindergarten?
8: Gut. Mir gefällt auf der Bauecke spielen ganz dolle.
9: Mir gefällt es in der Puppenecke gut.
7: Auf der Anschulranzen?
8: Ich hab einen schon.
9: Ich auch.
7: Was ist da drauf?
8: Bei mir sind es Alien drauf.
9: Bei mir ist ein Rehkitz und ein Pappform.
7: Hallo?
9: Was sind das für Geräte da?
8: Die haben wir hier zum Austoben.
9: Die haben wir hier zum Turnen, wenn wir zum Turnen gehen, hier in den Turnraum.
8: Wir können uns rumhangeln und meistens können wir uns auch da hochklettern und so.
10: Ja, das
9: war schon Kinder. Was habt ihr als Vorschulkinder gemacht?
8: Mir fällt gerade nichts mehr ein.
9: Wir haben besprochen, welche Blumen es gerade gibt und so.
7: Wir haben

0: weiß ich nicht. Was habt ihr für Deko? Wenn die heißen?
1: Wir haben eine Bärengruppe, wir haben eine Hasengruppe, wir haben eine Froschgruppe, wir haben eine Marienkäfergruppe und wir haben eine Schmetterlinggruppe.
2: So viele Gruppen sind das?
0: Wie viele Gruppen?
1: Fünf, glaube ich.
2: Fünf, genau.
0: Wir haben nur vier.
3: Wie heißt du?
4: Ich bin Roli.
5: Ich bin Maya. Peter, Jürgen, jetzt.
6: Fritz.
7: Leonard.
8: Wo wohnt ihr?
9: Eschwege.
10: Eschwege.
11: Welches ist euer Lieblingsspielplatz?
12: Felsenkeller.
13: Felsenkeller.
14: Warum?
15: Die lange Rutsche.
16: Die Tunnelrutsche.
17: Welche Gruppe geht ihr?
18: Bären.
19: Bären.
20: Welches ist eure Lieblingsbücher?
21: Vicky.
22: Was macht ihr, wenn ihr nicht bei Spielplatz seid?
23: Mit was spielt ihr?
24: Mit Dinos.
25: Freut ihr euch bei der Schule?
26: Ja.
27: Ja.
28: Wie heißt ihr?
29: Ich heiße Lennart.
30: Und ich heiße Elise.
31: Ich heiße Nima.
32: In welcher Gruppe seid ihr?
33: Wir sind in der Froschgruppe.
32: Wie viele Kinder sind in eurer Gruppe? Was macht ihr in eurem Kindergarten?
34: Ich spiele gerne mit meinem Kind, aber leider ist er nicht da.
32: Welcher Spielplatz ist euer Lieblingsspielplatz in Eschwege?
35: Felsenkeller-Spielplatz.
36: In Legendsbach.
32: Warum ist das euer Lieblingsspielplatz?
35: Weil die Tunnelrutsche toll ist.
36: Und da ist viel zum Spielen.
32: Was macht ihr euer Freizeit?
35: Ich trainiere gern mit meinen Unterhosen.
37: Aha, okay.
32: Macht ihr Musik?
35: Also ich mache keine Musik, aber ich habe schon ein paar Instrumente. Eins heißt Mundharmonika, das spiele ich sehr gerne, aber sehr selten.
36: Und ich spiele gerne Flöte.
32: Ich spiele auch viele Nutzer. Habt ihr für Unterricht?
35: Flöten. Nö, ich spiele einfach so, wie ich möchte.
36: Ich gehe zur Probe da. Ich spiele, wie ich möchte.
38: Wie heißt du?
39: Ich heiße Finja.
38: Wie alt bist du?
39: Ich bin 14 Jahre alt.
38: Wie ist dein Lieblingsspielplatz?
39: Der Felsenkeller-Spielplatz.
38: Ja. Wie heißt du?
40: Vivian.
41: Ella.
38: Wie alt bist du?
41: Fünf.
40: Fünf.
38: Wie ist dein Lieblingsspielplatz?
41: Schnelleisspielplatz.
42: Felsenkeller.
43: Warum? Weil da eine Seilbahn ist.
44: Weil beim Felsenkeller so ein schöner Apfelbaum ist.
45: Wo spielst du gerne im Kindergarten?
46: Im Intensivraum.
47: Was macht man da?
48: Mutter, Vater, Kind spielen.
49: Ich bin 6 Jahre alt.
50: Ich bin 5 Jahre alt.
51: Wie heißt ihr?
52: Ich heiße Leila.
53: In welchem Kindergarten seid ihr vielleicht?
52: Kindergarten Schwanteich.
54: Kindergarten Schwanteich.
55: In welcher Gruppe seid ihr?
52: Hasengruppe.
55: Hasengruppe. Was mögt ihr so gerne in eurem Kindergarten?
52: Malen. Puppenecke.
55: Welchen Spielplatz mögt ihr in Eschwege am liebsten?
52: Ich mag den Edeka. Ich mag Botanischen Garten.
55: Und was mögt ihr da dran?
52: Ich mag die Rutsche. Die Wippe.
50: Was macht ihr im Kindergarten so liebt?
35: Ich male gerne.
50: Und im Spielplatz geht ihr?
0: Der Felsenkeller. Okay. Weil er so schön ist wegen der schönen Höhenrutsche und da wir so viel Platz zum Spielen haben.
50: Mögt ihr auch in den Kindergarten und was zum Frühstück? Und spielt auch gerne? Und meint ihr gut? Oder spielt ihr draußen ja auf dem Flur? Und was macht ihr immer bei einer Gruppe?
54: Ich spiele Playmobil.
50: Welche Gruppen gehen ihr?
54: Hasehuppe. Ja, ich auch in die Hasengruppe.
50: Und wie alt seid ihr?
54: 6.
50: Macht ihr auch Ausflüge oder so?
54: Am Donnerstag, wenn wir Wald haben.
45: Wie heißt du?
46: Jonas.
45: Daria. Was ist eure Lieblingsspielplatz?
46: Felsenkellerspielplatz.
45: Wie alt bist du?
46: 6.
54: 6.
45: Was spielt ihr im Kindergarten am liebsten?
46: Draußen.
54: Spielplatz.
45: Wie wenig raus seid, was spielt ihr?
46: Lego.
45: Deine Schwester ist dann in die Schule?
46: Ja.
45: Hast du einen Bruder?
46: Ja. Nein.
45: Wollt ihr auf dich in die Schule?
46: Ja.
54: Ja.
45: Was machst du in deiner Freizeit?
46: Mit meinen Eltern verbringen.

0: Vivi.
1: Fritz.
2: Habt ihr ein Haustier?
0: Nein.
1: Nein.
2: Wie alt seid ihr?
0: Fünf.
1: Fünf.
0: Fünf.
2: Welche Ausflüge habt ihr schon gemacht?
0: Wir sind zum Zahnarzt gegangen.
2: Warum heißt euer Kindergarten Schwanenteich?
0: Weil hier Schwäne sind.
2: Geht ihr auch noch mal manchmal in die Kirche?
0: Mhm.
2: In welcher Gruppe seid ihr?
0: In der Bärengruppe.
2: Du?
3: In der Bärengruppe.
2: Bären. Habt ihr noch Hobbys?
4: Kinderturnen und Schwimmen.
0: Ich auch Kinderturnen und Schwimmen.
2: Wo geht ihr schwimmen?
0: Im Eschwege Schwimmbad.
2: Habt ihr auch schon einen Schwimmkurs gemacht?
0: Mhm.
2: Habt ihr auch schon alle ein Seepferdchen?
0: Ja.
2: Ja. Ob ihr auch noch ein Gewächshaus habt?
0: Ja.
2: Im Kindergarten oder zu Hause?
3: Zu Hause.
2: Was wird da angepflanzt?
3: Weiß ich nicht.
2: Habt ihr ein Lieblingsspielplatz hier in Eschwege und irgendwo anders? Und welchen?
0: Felsenkeller.
2: Warum gefällt dir dir so gut?
0: Weil der hat eine Seilbahn.
2: Yes. Weil da das
3: Schindler-Spielplatz. Weil eine Seilbahn ist.
0: Felsenkeller.
3: Weil da die Tunnelrutsche ist.
2: Warum gefällt euch euer Kindergarten?
0: Weil hier der Intensivraum ist.
2: Was ist der Intensivraum?
0: Das ist ein Raum, da sind Polster und da kann man fragen, ob man eine Decke darf und Jalousien runter machen darf.
5: Wie heißt ihr?
6: Josh.
7: Frederik.
5: Wie alt seid ihr?
6: Fünf.
7: Sechs.
5: Was mögt ihr in euren Kindern?
6: Flur.
5: Welchen Spielplatz mögt ihr in Eschwege am liebsten?
6: Felsenkeller.
8: Zawad.
2: Natsla. Wir stellen jetzt Fragen an.
6: Gabriel.
2: Neva.
0: Lenja.
8: Was macht ihr so hier?
2: Spielen.
8: Mhm. Am liebsten spiele ich Rennen. Was spielst du am liebsten?
2: Puzzeln.
9: Ich spiele am liebsten Lego.
10: Oh, das mag ich auch sehr.
0: Ich mal gerne.
8: Was ist euer Lieblingsplatz im Kindergarten?
0: Flur.
6: Garten.
8: Was kann man denn im Flur machen?
0: Kreiseln.
2: Puppen spielen.
9: Draußen im Garten kann man Sand spielen. Da kann man kreisen. Da kann man noch aus Stöcken etwas bauen.
0: Ich mag im Flur gerne mit Maver Puppen spielen.
2: Welchen Raum magst du am liebsten?
0: Flur.
2: Was ist denn der Intensivraum?
9: Der Intensivraum ist so ein kleiner Raum, wo kann man da spielen. Da liegen solche Matratzen. Da stehen Schränke und da gibt's und auf der Fensterbank da stehen noch andere Spielzeuge, Kasse und noch ein Rechensding.
2: Das klingt ja spannend. Was ist euer Lieblingsspielplatz in Eschwege?
0: Elika.
6: Elika.
9: Mein Spielplatz ist da, welcher führt nach Dünsebach. Das ist mein Lieblingsspielplatz da.
8: Was für Arten von Sport macht ihr?
9: Schwimmen.
8: Was sind eure Lieblingsfarben?
0: Pink.
9: Bunt.
0: Rot.
8: Was für Bücher sind eure Lieblingsbücher?
9: Über Züge und über Flugzeuge.

0: habe ein Interview gemacht mit Christine Sippel.
1: Sie ist die Stellvertreterin von der Leitung.
0: Wie heißt du?
2: Ich heiße Christine Sippel.
0: Was machst du hier?
2: Ich bin hier die stellvertretende Leitung in diesem Kindergarten und arbeite auch in der Hasengruppe als Erzieherin.
0: Was macht dir am meisten Spaß in deinem Beruf?
2: Das Spielen mit den Kindern und besondere Ausflüge machen, vor allen Dingen in den Wald oder an den Werratalsee. Das liegt nämlich ganz nah bei uns am Kindergarten und das mache ich richtig, richtig gerne. Das macht mir richtig viel Spaß.
0: Seit wann machst du das schon?
2: Jetzt schon fast 15 Jahre, seit 2011. Hier in dem Kindergarten schon.
0: In welcher Gruppe bist du?
2: Ich arbeite in der Hasengruppe.
0: Was gefällt dir am besten an der Kita Schwanteich?
2: Also am besten hier am Kindergarten gefällt mir die Natur um den Kindergarten. Und weil wir ja auch am Schwanenteich heißen, haben wir natürlich auch den Schwanenteich vor der Türe. Das gefällt mir richtig gut. Und dass wir so einen großen Flur haben zum Spielen. Und dass wir so schnell im Wald sind und am Werratalsee und in der Stadt. Dass wir alles hier ganz in der Nähe haben, gefällt mir gut. Und das Wärtchen, da sind ja immer unsere Feste. Genau.
0: Und wie viele Kinder seid ihr hier?
2: Da muss ich mal kurz rechnen. Also in der Krippengruppe haben wir 24 Kinder. Das sind nicht ganz so viele. Da haben wir zwei Krippengruppen, die Schmetterlings- und die Marienkäfergruppe. Und dann haben wir drei Gruppen, wo Kindergartenkinder sind. Die sind dann 3 bis 6 Jahre alt. Und da sind auch unsere Vorschulkinder in den Gruppen. Und da haben wir insgesamt 65 Kinder. Das ist schon richtig viel.
0: Wie viele Kinder seid ihr alle zusammen?
2: Also, dann rechnen wir 65 Kinder plus 24 Krippenkinder sind dann 89 Kinder ganz insgesamt in der ganzen Kita. 89.
0: Und wie viele Vorschulkinder?
2: Wir haben dieses Jahr 24 Vorschulkinder.
0: Was machen die Vorschulkinder?
2: Also in der Vorschulgruppe lernen die gerade die Anlaute wie A wie Anna oder A wie Auto und dann lernen die gerade A wie Angelika oder B wie Bruno und lernen Farben und Formen kennen. Und jetzt üben die bald für den Fußgängerführerschein. Ich glaube, ihr habt den schon gemacht,
0: ja?
2: Genau, unsere Vorschulkinder üben jetzt den Weg, den sie gehen. Und dann hatten wir gerade noch das Thema Zahngesundheit. Und haben die Zahnarztpraxis besucht.
0: Haben wir schon gehört.
2: Habt ihr schon gehört?
0: Hm.
2: Und dann haben wir noch das Thema Brandschutzerziehung, wo wir mit der Feuerwehr zusammenarbeiten. Da kommt jemand vorbei und erklärt uns dann alles. Genau.
0: Wie kinderfreundlich findest du Eschweg?
2: Also ein paar Angebote in Eschwege kenne ich hier, die auf dem Marktplatz standfinden vom Familienbüro und dass das Open Flair ganz viel für Kinder anbietet. Dann gibt es hier ein paar schöne Spielplätze. Ein paar könnten ein bisschen renoviert werden oder mit neuen Spielgeräten ausgestattet werden. Ja, und schade, gibt es eigentlich noch das Kinderland? Gibt es nicht mehr. Das ist zum Beispiel schade. Ich glaube, das würden viele Kinder nutzen.
0: Was würdest du dir für deinen Kindergarten wünschen?
2: Also für meinen Kindergarten würde ich mir eine neue Rasenfläche für den Garten wünschen. Hinten ist alles leider nur noch Erde und Staub. Das ist bei euch im Garten, glaube ich, auch so. Da ist... Genau, da sollte ein bisschen mehr Gras wachsen. Das würde ich mir wünschen.
0: Wie viele Erzieher seid ihr im Kindergarten?
2: Das ist auch eine gute Frage, da muss ich auch kurz rechnen. Dann haben wir, ich glaube, wir sind gerade 20 Erzieherinnen. Nur Erzieherin, wir haben keinen Erzieher. Ja.
0: Habt ihr auch noch eine Praktikantin?
2: Ja, gerade haben wir 3 Praktikantinnen in 3 verschiedenen Gruppen.
0: Habt ihr auch noch irgendwelche Themen?
2: Ah ja, gerade haben wir das Thema Forschen und Experimentieren. Und damit fangen wir gerade an. Und da denkt sich jede Gruppe was aus, woran jede Gruppe forschen und experimentieren will. Man kann das mit Magneten, mit Wasser oder mit Eiswürfeln, genau. Da müssen wir noch überlegen.
0: Vielen Dank für das schöne Interview.
2: Ja, bitte gerne. Hat mir viel Spaß gemacht mit euch. Habt schöne Fragen gestellt.
1: Dankeschön für die Zeit. Ja. Es war schön im Kindergarten.
3: 1, 2, 3. Es war schön im Kindergarten.

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1: Am Mittwoch waren wir im Familienbüro in Eschwege.
2: Zusammen mit den Eulen zusammengelaufen. Die Eulenkinder sind von der Kita Kreuzkirch hier, die Volksschulkinder.
3: Wir waren beim Familienbüro und da sind wir auch auf so kleinen Plattformen hin und her geklettert.
4: Daneben ist ein großer Titum, an dem man drehen kann.
5: Und dann sind wir reingegangen.
6: Da arbeitet Doreen. Wir haben ganz viele Fragen gestellt.
7: Wie heißt du?
8: Hallo, ich heiße Doreen. Doreen Kleingünter Kropp, ein langer Name. Und ich arbeite hier bei der Stadt Eschwege. Ich arbeite im Rathaus nebenan. Und ich arbeite auch hier im Familienbüro, wo ihr heute seid. Und da freuen wir uns ganz doll.
9: Hast du ein Haustier?
8: Ob ich ein Haustier habe? Nee, ich habe leider kein Haustier. Ich hatte, als ich ein Kind war, mal zwei Vögel und Fische. Aber ein anderes Haustier, so ein wuscheliges wie unser Wuschelkuschel, habe ich nicht.
9: Was macht ihr so im Familienbüro?
8: Was wir so im Familienbüro machen, ist eine ganz spannende Frage. Also wir sind hier mit dem Familienbüro für die Familien, die hier in Eschwege leben da. Und das sind die Mamas, die Papas, das seid ihr Kinder, das sind die Omas, die Brüder. Oder die Geschwister. Und die können hier zu uns herkommen und ganz, ganz viele Fragen zu ganz vielen verschiedenen Themen stellen. Die können sich zum Beispiel auch hier unsere vielen Flyer anschauen und mitnehmen. Und die Kinder, die vielleicht dabei sind, die können hier bei uns spielen. Wenn ein Baby dabei ist, das kann hier gestillt oder gewickelt werden. Oder das sind so die Sachen, die wir hier machen.
9: Wo wohnst du?
8: Ich wohne in Bad Soden-Allendorf. Vielleicht war das schon mal jemand.
9: Ja, ist da auch Familienbüro ist?
8: Nee, in Bad Soden-Allendorf gibt es gar kein Familienbüro. Das ist hier in Eschwege schon was ganz Besonderes.
9: Wie viel alt bist du?
8: Wie alt ich bin? Ich bin 34 und im Sommer habe ich Geburtstag. Da werde ich 35.
9: Was sind diese ganzen Flyer-Tour.
8: Diese ganzen Flyer und Karten, ja, das ist ganz, ganz viel. Und die Familien und die Mamas, Papas, Omas, Opas, ihr, die zu uns kommen, die bringen auch oft viele Fragen mit. Zum Beispiel wollen dann die Mamas oder Papas mal wissen, die haben vielleicht gerade ein Baby bekommen und dann wollen die wissen, wo können wir denn hier mit unserem Baby hingehen und vielleicht andere Familien kennenzulernen. Und dann können wir zusammen überlegen und dann gibt es auch manchmal so einen passenden Flyer. Und dann geben wir den mit, da steht vielleicht eine Adresse drauf, da steht ein Datum drauf. Oder da kommen Eltern, die fragen, Mensch, wo kann denn mein Kind hier in den Ferien einen schönen Tag verbringen, wenn ich in den Ferien aber arbeiten muss? Und dann haben wir da vielleicht auch den passenden Flyer, den wir dann rausgeben. Oder wo gibt es hier die schönsten Spielplätze? Ja, und in den Flyern stehen oft Antworten auf Fragen, die die Familien hier stellen.
2: Und was macht ihr so? Oder könnt ihr hier so gut arbeiten in dem Familienbüro?
8: Oh ja, hier kann man richtig gut arbeiten. Man kann hier auch manchmal richtig viel arbeiten. Wir freuen uns nämlich immer, wenn hier die Familien uns besuchen in den Öffnungszeiten und die Kinder dann hier bei uns spielen. Oder wenn es jetzt im Sommer wieder wärmer wird, im Frühling, dann können die Kinder auch draußen bei uns spielen. Das macht auf jeden Fall auch uns dann Spaß. Und was auch immer richtig viel Spaß macht, ist das Planen von den Festen und den Aktionen, die wir so machen.
2: Okay.
8: Genau.
2: Und geht auch manchmal in der Stadt durch?
8: Ob wir auch manchmal rausgehen? Ja, wir sind auch oft draußen, gerade wenn es jetzt wieder wärmer wird. Wir machen zum Beispiel da draußen bald auf dem Obermarkt, da machen wir bald nach Ostern den Marktplatz Familie. Das ist zum Beispiel da kommen ganz viele verschiedene Leute, die stellen dann einen Stand auf. die Eltern oder die Omas und Opas können da Fragen stellen, sich verschiedene Informationen holen. Und für die Kinder gibt es Basteltische, Glitzer-Tattoos und ein richtig schönes Programm.
2: Und malt ihr auch ein Bild?
8: Wir malen hier manchmal auch Bilder, ja, das machen wir auch manchmal. Und das können vor allem die Kinder hier auch ganz gut machen.
9: Wann habt ihr auf?
8: Wir haben immer Dienstag, Mittwoch haben wir immer vormittags auf, von 10 Uhr bis 13 Uhr. Donnerstags haben wir dann nachmittags auf, von 14 Uhr bis 17.30 Uhr. Und immer am ersten Samstag im Monat haben wir auch von 10 Uhr bis 13 Uhr offen. Und da könnt ihr gern zu uns kommen. Und wenn das mal nicht passt, dann könnt ihr auch anrufen oder eure Eltern. Vielleicht findet man dann auch eine andere Lösung.
9: Wann kommen hier ganz viele Leute?
8: Oh, wenn es hier mal richtig voll wird. Da seid ihr bestimmt dann auch hier unterwegs, ist ein Johannesfest. Johannesfest Freitag, da ist hier immer richtig was los. Da ist hier dann nämlich draußen, kommt dann auch der Dietemann, da kann man Fotos machen mit dem. Oder es gibt ein Kinderkonzert, man kann hier auch Fahrschips gewinnen und Spiele machen. Also da ist hier immer ordentlich was los.
2: Was macht ihr denn hier so und warum macht ihr so viel?
8: Das ist eine sehr, sehr gute Frage. Dankeschön. Also warum wir das hier machen, ist, weil uns ganz doll wichtig ist. Habt ihr schon mal was von den Kinderrechten gehört? Kennt ihr eure Kinder? Kennt ihr die Kinderrechte? Richtig gut. Und die Kinderrechte, die sind uns nämlich auch ganz doll wichtig. Uns ist zum Beispiel ganz doll wichtig, dass alle Kinder in Eschwege die Angebote, die es hier so gibt, auch wirklich mitmachen können. Und dass die Familien sich auch trauen, nachzufragen, wenn mal vielleicht auch mal irgendwie ein Problem da ist. Und was uns auch immer ganz doll wichtig ist, dass wir eure Ideen und die Ideen von euren Eltern, von euren Mamas und Papas, dass wir die auch hören können. Und dafür haben wir hier auch immer ein großes offenes Ohr. Wir fragen nämlich auch gerne mal, wenn vielleicht irgendwie ein neues Spielgerät irgendwo hin soll in Eschwege. Mensch, habt ihr denn da eine Idee? Und zum Beispiel da, wo ihr draußen eben schon ein bisschen drauf rumgehopst seid, das waren auch Ideen von Familien, die hier in Eschwege sind. Und dann sammeln wir die Ideen und dann gehen wir damit rüber zu den Leuten ins Rathaus, die dort arbeiten. Und dann sagen wir, Mensch, das und das wurde heute im Familienbüro an uns gebracht. Und dann, ja, da sitzt ja auch bald ein neuer Bürgermeister. Habt ihr eine Idee, was ihr euch von dem wünschen würdet? Fällt euch da irgendwas ein? Der fängt ja jetzt bald neu an zu arbeiten auf dem Rathaus. Was könnten wir dem sagen? Die Kinder...
9: Spiele.
8: Und wo sollen die Spiele sein?
9: Weiß ich nicht.
2: Bücher.
8: Bücher. Bücher ist gut. Bücher gibt es auch ganz viel in der Bücherei.
9: Monster Truck Show.
8: Eine Monster Truck Show. Okay, ich versuche mir das alles zu merken. Hast du auch noch eine Idee?
2: Ja. Eine Busshow.
8: Busshow stelle ich mir auch cool vor. Ja.
2: Wo ist denn da schönes Spielplatz?
8: Also ich finde den Spielplatz, wenn ich mit meinen Kindern nach Eschwege komme zum Spielen, dann sind wir ganz sehr gern an dem Spielplatz da hinten am Felsenkeller. Genau. Genau, da am Leuchtberg. Den finden wir richtig toll. Also vor allem meine Kinder finden den immer super toll. Diese Riesenrutsche und diese coole Schaukel. Ja.
2: Und geht da manchmal Eis gehen?
8: Was?
2: Eis gehen.
8: Eis essen?
2: Ja.
8: Oh ja, wir essen hier auch gerne Eis. Das machen wir dann meistens hier am Obermarkt.
2: Und wo?
8: Hier direkt. Manchmal, vielleicht können wir uns im Sommer auch hier in der Pause mal ein Eis holen.
9: Das wär... Wie schön findest du Eschwege?
8: Ich finde Eschwege richtig schön. Ich arbeite schon ganz lange hier. Ich habe erst auch in einer Kita gearbeitet. Und jetzt arbeite ich ja hier im Rathaus. Und da fühle ich mich auch wirklich sehr wohl. Und ich verbringe gerne auch mal meine Mittagspause hier in der Stadt. Oder fahre mit meinen Kindern hierher in die Bücherei. Das mache ich gern. Oder auch die Spielplätze, die sind manchmal ein bisschen cooler als in Bad Sohn-Allendorf.
9: Wie viele Mitarbeiter gibt es hier?
8: Also hier im Familienbüro sind wir meistens zu zweit. Genau, da gibt es noch eine liebe Kollegin, die heißt Ricarda. und mit der bin ich dann meistens zu zweit hier.
10: Was ist dein Lieblingsschwimmbad?
8: Mein Lieblingsschwimmbad? Also am liebsten, ich hoffe, das darf ich jetzt sagen, gehe ich in die Therme in Bad Sohnallendorf, weil da das Wasser so schön warm ist. Das Espada in Eschwege, das ist aber auch schön. Da gehen meine Kinder gern hin, weil es da so einen schönen Spielbereich gibt.
11: Ich bin in Eschwege, den ich schön finde, weil ein Wasser ist auch schön warm, sogar zwei.
8: Echt? Dann muss ich da vielleicht doch noch mal...
11: Und einmal noch das andere, das nicht so richtig tief ist für die anderen Großen, für Mama und für Papas und für Bruder.
8: Ah, okay, wenn da warmes Wasser ist, dann muss ich da auch bald nochmal hin.
11: Aber bei den anderen Großen, da ist es richtig kalt.
8: Ja, das mag ich immer nicht so gern. Brauche ich immer ganz lang.
12: Ich mag halt.
13: Warum hängt da so viel Stoff?
8: Oh, das war mal eine Aktion, die haben wir draußen vor dem Familienbüro gemacht und da stehen ganz viele Wörter in ganz, ganz vielen verschiedenen Sprachen drauf und das ist jetzt hier unsere Dekoration geworden. Genau, da stehen sind verschiedene Sprachen, weil wir zu uns kommen nämlich auch ganz viele Menschen, die verschiedene Sprachen sprechen, was wir auch ganz, ganz toll finden. Und wenn, manchmal ist das natürlich für die auch anstrengend, wenn die dann nicht so gut Deutsch sprechen, da versuchen wir dann auch zu helfen und versuchen Orte zu finden, wo man die unterstützen kann.
13: Warum gibt es so viele Spielsachen?
8: Weil wir uns immer freuen, wenn die Familien auch ihre Kinder mitbringen. Aber wenn wir uns dann lange mit den Eltern unterhalten, dann wird es auch manchmal ein bisschen langweilig und damit es dann eben nicht so langweilig wird, können die Kinder dann hier bei uns auch spielen.
13: Das ist die Hauptaufgabe vom Familienbüro.
8: Also unsere Hauptaufgabe ist eigentlich, die Fragen, die hier von den Mamas und Papas kommen, zu beantworten. Und das, wie ich schon erzählt habe, zum Beispiel zu den Ferien oder wohin man vielleicht mit einem kleinen neuen Baby hingehen kann. Und daneben haben wir dann aber auch noch viele andere Aufgaben. Ich weiß nicht, kennt ihr da oben diesen blauen Rucksack? Habt ihr den vielleicht auch schon mal bei euch zu Hause gesehen?
14: Ja.
8: Genau, manche kennen den, ne? Das sind zum Beispiel unsere Willkommensrucksäcke. Wenn nämlich irgendwo ein Baby geboren wurde in Eschwege, dann schnappt sich jemand von unserem Team so einen Rucksack. Und wenn die Familie das möchte, dann gehen wir mit dem Rucksack bei denen zu Hause vorbei und da sind so ein paar Geschenke drin für das Baby, zum Beispiel so ein Dietemann-Shirt oder ein Körnerkissen, weil ja so klein auch ab und an mal Bauchweh haben. Und dann kann man da sich auch kennenlernen, genau. Oder eine Aufgabe ist auch die Familienkarte Plus, die liegt da auf dem Tisch, vielleicht wollen die... Nee, daneben. Die kann man sich hier nämlich auch bei uns holen, also die Familienkarte oder die Familienkarte Plus. Und damit könnt ihr dann mit euren Eltern zum Beispiel einen Ausflug machen oder auch mal ins Schwimmbad gehen. Und die Eltern können dann dabei so ein bisschen Geld sparen. Und dann feiern wir zum Beispiel auch, wenn ihr schon in die Schule geht, jetzt im späten Sommer, da seid ihr dann schon in der ersten Klasse, feiern wir hier zum Beispiel auch die interkulturelle Woche. Also das ist uns auch ganz wichtig. Das ist ein besonderes Fest in Deutschland, wo man gemeinsam feiert, bei dem man gemeinsam feiert, dass jeder Mensch, egal wo der herkommt, egal wie der aussieht, egal woran der glaubt, dass die Menschen friedlich zusammenleben. Und da machen wir dann immer ein kleines Kindertheater. Da dürft ihr auch gerne kommen.
13: Für die Kinder so spät.
8: Also nur für euch Kinder ist zum Beispiel diese Spielecke. Da dürfen die Erwachsenen nicht hin, das ist euer Bereich. Und nur für euch Kinder sind zum Beispiel auch donnerstags die Spiele, die wir dann draußen vor dem Familienbüro machen. Das gehört auch dazu.
13: Macht dir der Beruf Spaß?
8: Auf jeden Fall. Der Beruf macht mir wirklich ganz doll viel Spaß, weil ich hier so viele Menschen treffe, weil ich auch immer wieder Kinder treffe und mit Kindern dann auch oft mal zusammen lachen kann, weil ich den Menschen hier helfen kann, die hierher kommen zu mir. Und das macht mir auf jeden Fall Spaß, weil ich liebe Kollegen um mich rum habe. Und das ist richtig schön.
15: 1, 2, 3.
8: Dankeschön an euch. Es war richtig schön, dass ihr bei uns wart.
13: Danke, Doreen, dass du für uns Zeit hattest. Liebe Grüße.
3: ein Eis gegessen haben wir danach auf dem Heimweg.
14: Hallo, Nils!
15: SpongeBob!

0: was geht ab?
1: Wir sind im Baubetriebshof gelaufen. Als erstes haben wir eine Führung gemacht über das ganze Gelände. Ich habe ganz viele Fahrzeuge gesehen.
2: Hier sind ganz viele Container und da sieht man, dass wir Abfälle immer getrennt sammeln und aufbewahren.
3: Ja, und hat ihr auch so eine kaputte Maschine, die unser eigenes Zeug kaputt macht?
2: Ja, da machen wir Altpapier rein und dann wird das kaputt gemacht und gepresst. Gehen wir mal weiter.
3: Wow!
2: Das machen wir in unserer Heizung und das machen wir auf eure Spielplätze.
3: Wow. Aber das ist ein Rutschen.
2: Wie bitte?
3: Oh, das ist Holzchen.
2: Ja, genau.
3: Holzchen. Holz.
2: Hackschnitzel. Hackschnitzel, ganz genau. Also, das ist unsere Garage.
3: Die Garage?
2: Ist eure Auto groß zu Hause?
3: Nein!
4: Was ist das?
2: Das ist ein Salzstreuer. Den macht man auf einen LKW drauf und wenn es im Winter geschneit hat, fahren wir mit dem LKW durch die Straßen, machen die sauber und befreien die vom Schnee. Und dann streuen wir Salz und taut der.
3: Ich höre, was hier drin ist.
2: So, jetzt gehen wir mal in unsere Werkstatt. Da bleibt bitte mal zusammen alle. Die ist ganz interessant zu sehen, aber da stehen auch Fahrzeuge drin und da passt auf, dass er nirgendwo reinstürzt. Da gibt es auch Löcher im Boden und sowas. Da reparieren wir gerade ein Müllfahrzeug.
5: Wir sind gerade eine große Treppe hochgelaufen. Wie ist das Müllauto denn hier hochgekommen?
2: Wir haben ja hier ein großes Garagentor. Und wir können auch außen rumfahren und durch das Tor hier reinfahren.
6: Warum baut ihr immer einen Bushaltestand für jeden Platz?
2: Naja, damit die Leute nass werden, wenn sie auf den Bus warten, dann machen wir eine Haltestelle hin und ein Häuschen. Und meistens auch einen hohen Bordstein, damit die Menschen da gerade reinsteigen können.
6: Okay. Und gibt es da so einen Steg, wo man die Busfahrer lernt? Oder vielleicht, dass die Bus eine Verspätung haben?
2: Na, da können wir leider nichts dafür. Das tut mir leid.
6: Ich meine, so ein Schild meinte ich. Und auch frei.
2: Da stehen die Abfahrtszeiten drin.
6: Ja. Ob die zu spät sind oder nicht.
5: Warum sind in eurem Lager so viele Bushaltestellen-Schilder stehen da?
2: Manchmal gehen die Bushaltestellenzeichen kaputt. Manchmal gibt es böse Menschen, die sie kaputt randalieren. Und es gibt auch Autos, die reinfahren und einen Unfall haben. Und dann haben wir immer Ersatzzeichen da.
5: Wie habt ihr das gebaut?
2: Also da waren viele fleißige Männer da, die haben mit Maschinen ein Fundament hergestellt. Und dann sind Maurer gekommen, die haben einen Stein auf den anderen gebaut. Und irgendwann ist ein Dach draufgekommen, dann hat man Richtfest gefeiert und hat das Gebäude fertiggestellt. Da müssen viele fleißige Hände ineinander greifen, um so ein Gebäude herzustellen.
5: Wo gehören die großen Reifen?
2: Die gehören zu unseren Fahrzeugen und da haben wir immer mal Ersatz da, falls irgendwas kaputt geht. Die bewahren wir hier auf und wenn was kaputt geht, können wir einen neuen sofort da drauf ziehen und dann geht's weiter mit der Arbeit.
6: Was ist das, der Haufen?
2: Das hier ist unser Salzlager und da haben wir Streusalz drin. Das brauchen wir für den Winter. Wenn es glatt ist und geschneit hat, dann nehmen wir das und mit den Streuern, die wir vorhin gesehen haben, bringen wir das auf die Straßen auf.
5: Okay.
6: Und macht ihr auch das nachts, wenn es salzig ist?
2: Ja, das machen wir auch nachts. Wie bitte?
6: Wenn es schneit?
2: Dann warten wir eigentlich ab, bis es fertig geschneit hat und dann räumen wir das mit den Schildern da vorne dran.
5: Was macht ihr so? Ist das der Chef?
1: Der Chef heißt Ober Schäfer. Den dürften wir Fragen stellen. Wir dürften da trinken auch Kakao. Der Chef hat uns ganz viele Fragen angebotet.
5: Wie heißt du?
2: Hallo, ich bin Uwe Schäffer und ich leite hier den Baubetriebshof, auf dem ihr jetzt gerade schon mal rumgelaufen seid und erste Eindrücke sammeln konntet und Dinge gesehen habt. Ja, ich freue mich, dass ihr da seid.
5: Okay. Ja, und was macht ihr hier so?
2: Oh, wir haben eine Menge an Aufgaben, viele verschiedene. Wir sammeln Abfall ein und transportieren den, wir machen die Straßen sauber, wir machen Grünpflege und schneiden Hecken und mähen Rasen. Wir unterhalten Straßen und unterhalten Gebäude, die der Stadt gehören, Kindergärten zum Beispiel. Wir unterhalten Spielplätze. Ja, wir haben einen ganz schönen bunten Strauß an Aufgaben.
5: Ja, was habt ihr so für Aufgaben?
2: Wir unterhalten die ganze Stadt, halten sie schön sauber, unterhalten die Gebäude, Spielplätze, Bushaltestellen, Gewässer, Bänke, Papierkörbe, all solche Dinge kümmern wir uns hier.
5: Repariert ihr auch Autos?
2: Ja, wir reparieren auch Autos. Wir waren ja eben in der Werkstatt, wo ihr das große Müllauto gesehen habt. Und das ist unsere Kfz-Werkstatt, wo wir all unsere Autos, Rasenmäher und Bagger und Trecker und all das reparieren. Ja, das machen wir.
5: Warum gibt es so viele Autos?
2: Die brauchen wir alle, damit wir all unsere Aufgaben wahrnehmen können. Wir haben ganz viele Mitarbeiter, insgesamt 70 Stück. Und die Mitarbeiterinnen und Mitarbeiter brauchen auch Geräte und Maschinen, damit sie die Aufgaben, die sie haben, auch alle ausführen können. Zum Beispiel Abfall sammeln, Mülleimer leer machen, ein Spielgerät zum Spielplatz bringen oder eins einbauen. Und deswegen haben wir so viele Autos und Fahrzeuge.
5: Wie viele Jahre alt bist du?
2: Ich bin 55 Jahre alt.
5: Wie lange machst du das hier schon?
2: Das hier mache ich inzwischen seit 12 Jahren.
5: Was machst du hier als Chef?
2: Bei mir laufen die ganzen Fäden zusammen. Ich muss koordinieren, wie die Mitarbeiter hier zusammenarbeiten. Ich habe noch andere Führungskräfte, die mir dabei helfen. Und die leiten jeweils Gruppen. Und dann geht das runter bis in Teams. Und dann verteilen wir die Aufgaben, die wir haben. Und ich bin so ein Bindeglied zwischen Politik und Mitarbeitern. Und muss hier, wie gesagt, alle Fäden zusammenführen. Und im Notfall bin ich auch dafür da, dass die Menschen sich beschweren können, wenn sie mal einen Chef sprechen wollen.
5: Warum ist der Parkplatz beim Kreuzkirche so viel mit Baustellen?
2: Da bauen wir nicht, sondern da baut eine Firma und die stellen Bushaltestellen her. Und die kommen von auswärts und die können das ganze Material nicht immer auf ihren Fahrzeugen haben. Das müssen die irgendwo lagern. Und das machen die auf diesem Parkplatz. Und wenn die Steine brauchen oder eine Maschine oder so etwas, dann fahren die dahin und holen das und bauen an den Bushaltestellen weiter.
5: Was macht ihr gerade hier ganz häufig?
2: Im Augenblick sind wir dabei, noch restliche Schnittarbeiten durchzuführen. Jetzt, wo die Sonne wieder rauskommt, werden wir langsam unsere Rasenmäher aus den Depots holen und erste Rasenmäharbeiten durchführen. Außerdem sind durch den Winter einige Straßen kaputt gegangen. Es gibt viele Schlaglöcher, die müssen wir jetzt reparieren. Und das ist das, was uns im Augenblick sehr beschäftigt.
5: Wo fahrt ihr überall?
2: Also, wir unterhalten hier die Stadtstraßen überall in Eschwege und in allen Stadtteilen. Und dann gibt es noch die Gemeinde Berkertal. Die lässt sich auch von uns bedienen. Und da fahren wir auch hin. Und auch dort unterhalten wir die Straßen.
5: Welche Mission hast du am meisten?
2: Also meistens sitze ich am PC. Und da lese ich E-Mails, schreibe E-Mails, schreibe Briefe an Menschen, bestelle Teile oder Baustoffe. Und dazu nutze ich mein Büro und meinen Computer und mein Telefon. Das nutze ich leider am häufigsten.
5: Fährst du auch Müllauto?
2: Nein, Müllauto fahre ich nicht. Ich kann es gar nicht fahren.
5: Ist es schwer, so ein großes Auto zu fahren?
2: Ja, das ist keine einfache Tätigkeit für die Leute, die das machen müssen. Das Auto ist sehr, sehr groß, die Straßen sind sehr, sehr eng und die anderen Verkehrsteilnehmer leider häufig sehr, sehr ungeduldig und unvernünftig. Also müssen die Mitarbeiter auf den Verkehr achten. Sie müssen darauf achten, was die Mitarbeiter hinten am Fahrzeug machen. Und das alles müssen sie gleichzeitig im Auge behalten.
5: Wie groß ist denn der Baubetriebshof?
2: Ja, wir sind nicht so ein ganz kleiner Betrieb. Wir sind inzwischen rund 70 Beschäftigte hier in unserem Betrieb. Und wir haben um die 60 Großfahrzeuge, also Bagger und LKWs und solche Dinge. Also wir sind nicht so ein ganz kleiner Betrieb.
5: Was macht ihr hier mit den Kindern?
2: Also wenn die Kinder Interesse haben, dann führen wir die über den Betrieb, dann zeigen wir ihnen unsere Werkstätten und unsere Fahrzeuge. Manchmal kommen auch Gruppen, die ein bisschen mehr Zeit haben als ihr, dann dürfen die mal mit einem Müllauto mitfahren oder mit einem Bagger. Und dann geben wir den Kindern zum Beispiel einen Kakao, so wie euch. Und vielleicht sogar noch mal eine ganz Kleinigkeit nachher mit.
6: Macht ihr auch für uns was von der Kinderkreuzkirche? Macht ihr auch was für unseren Spielplatz?
2: Nein, in dem Fall machen wir für euren Spielplatz machen wir nichts. Aber es gibt andere Kindergärten, für die wir Aufgaben übernehmen. Da unterhalten wir auch die Spielplätze und dann mähen wir auch einen Rasen. Und dann machen wir auch was ganz im Gebäude, wenn was kaputt ist. Aber für euren leider nicht.
6: Der Spielplatz neben der Kreuzkirche. Arbeitet ihr da dort?
2: Ja, da arbeiten wir auch. Das ist ein städtischer Spielplatz. Da sehen wir nach dem Rechten, ob alles in Ordnung ist, ob da irgendwo Müll liegt. Wir machen die Papierkörbe leer. Wir schauen, ob die Spielgeräte in Ordnung sind. Und wir mähen den Rasen im Umfeld. Den unterhalten wir, ja.
5: Wie viele Spielplätze gibt es in Eschwege?
2: In Eschwege und den Stadtteilen gibt es insgesamt 32 Spielplätze, 2 Bolzplätze. Und in den Kindergärten, die wir betreuen, haben wir noch 8 weitere Spielplätze und Spielgeräte in Kindergärten.
5: Welcher Lieblingsspielplatz ist deine?
2: Ganz toll finde ich den Spielplatz am Leuchtberg Felsenkeller. Und auch sehr schön finde ich den am Schindeleich. Das ist auch ganz toller mit einer Seilbahn.
5: Baut ihr auch manchmal eine Schule?
2: Nein, eine Schule haben wir noch nicht gebaut, aber wir haben schon mal für einen Kindergarten ein Gebäude, Fundament gebaut.
6: Von wem denn die Springen von den Autos?
2: Die haben wir uns tatsächlich selber ausgedacht. Wir haben nämlich gar kein Geld für irgendwelche teuren Unternehmen, die uns das vorsprechen und uns beraten. Und deswegen mussten wir uns die selber ausdenken. Aber ich denke, die sind ganz gut geworden.
5: Es sind auch die Hackschnitzel, die ihr habt, gehen die auch zu unserem Spielplatz?
2: Also auf euren Kindergartenspielplatz gehen unsere Hackschnitzel nicht, aber auf dem Spielplatz, der draußen neben der Kita ist, da liefern wir Hackschnitzel hin.
5: Danke für Herr Schäfer. Wir sind die Kindergartenkreuzkirche. Wir waren Schulanfänger. Die Eulengruppe beim Baubetriebshof, beim Familienbüro, beim Kindergarten Schwanteich. Vielen lieben Dank, dass wir euch besuchen durften.
0: Jawohl.
5: Hier Melodie,
4: Jana,
7: Elias,
8: Rubisa,
9: Jakob Emil,
10: Fabian,
11: Maya,
12: Rolin,
13: Natzla,
14: Nela,
15: Nikolas,
16: Leon.
6: Uns hat das sehr viel Spaß gemacht und es war was ganz Besonderes hier ins Radio.
17: Vielen Dank, liebe Steffi.
18: 1, 2, 3. Tschüss.
5: Danke.
6: Danke.
5: Das war sehr cool.
6: Ja. Okay.
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20: Schön, dass Sie eingeschaltet haben. Am Mikrofon für Sie ist Stefanie Müller und mir gegenüber sitzt Thomas Krüger. Und wir haben heute für Sie eine ganz spannende Sendung. Wir sprechen mit Ihnen über die asiatische Hornisse. Und Herr Krüger ist, den kennen Sie vielleicht hier aus Eschwege, auch als Spielzeugverkäufer und Kenner von Modelleisenbahnen. Aber, was manche vielleicht nicht wissen, er ist auch der Vorsitzende vom Imkerverein Eschwege und noch von, auch auf Kreisebene und so weiter. Das werden wir alles gleich erfahren von ihm. Und Thomas Krüger ist unterwegs für die heimischen Arten, die Bienen, hat selber Bienenvölker, wird er uns auch gleich erzählen. Und ich sage jetzt mal, gegen die asiatische Hornisse. Die asiatische Hornisse, die werden wir kennenlernen in dieser Sendung. Wie es dann immer so ist, in der eigenen Heimat sind das ganz tolle Tiere. Dort haben sie ihre Fressfeinde und dort weiß man damit umzugehen. Aber hier in unsere Gefilden gehört sie halt einfach nicht hin. Ist aber eingeführt worden, das werden wir auch alles gleich hören, und ist für uns und unsere Umwelt und ja, vielleicht im Zweifel auch für die Nahrungskette, für unsere heimischen Bienenarten gefährlich. Was es mit der asiatischen Hornisse auf sich hat, wie wir sie erkennen, wie die Nester aussehen, was wir dagegen tun können, das erfahren wir heute von Thomas Krüger. Hallo Herr Krüger, schön, dass Sie da sind.
0: Hallo Frau Müller.
20: Sie haben mich angesprochen, weil Sie gesagt haben, das ist ein Thema, das muss ins Radio, das wissen noch gar nicht so viele und es ist einfach ein gefährliches Thema, weil diese großen Nester, die Hornisse, die kann ja auch mal auf dem Schulhof sein, die bedroht unsere eigenen Arten hier, weil sie hier keine Fressfeinde hat und die Stiche sind besonders gefährlich. Und Sie haben mir, als wir uns unterhalten haben, im Vorfeld der Sendung sogar gesagt, dieses Tier ist so aggressiv, das sticht sogar uns Imker durch den Schutzanzug, den wir ja eigentlich haben, um nicht von unseren eigenen Arten gestochen zu werden. Und deswegen habe ich gesagt, okay, das machen wir, keine Frage. Wir sprechen heute über die asiatische Hornisse. Wo kommt die her?
0: Also ursprünglich kommt sie aus Asien, also China, Vietnam, Südostasien. Da ist sie beheimatet. Und zu uns kam sie mit wahrscheinlich einer Porzellanlieferung. 2004 in Bordeaux ist sie gelandet. Und von dort aus hat sie in den letzten Jahren so ihren Siegeszug in Europa angetreten. Sie ist mittlerweile in Frankreich flächendeckend vorhanden, in Spanien flächendeckend, in Norditalien ist sie, in Belgien ist sie, in Holland. Und in Deutschland hat sie angefangen, ihren Siegeszug unten in Baden-Württemberg und hat sich dann langsam Richtung Norden vorgearbeitet. Der Rhein-Main-Gebiet ist sie jetzt auch schon flächendeckend vorhanden und die ersten Exemplare wurden gesichtet in größerer Menge im Kreis Hersfeld-Rotenburg. Das heißt, in diesem Jahr wird sie auch im Werra-Meißner-Kreis ankommen.
20: Davon ist auszugehen. Wie kann man denn, also das finde ich jetzt so als Laie ganz spannend mal zu wissen, wie kann man denn nachvollziehen, wie die hierher kam oder dass das in 2004 gewesen ist?
0: Also man sieht das an der Verbreitung und man kann heute auch durch genetische Untersuchungen an der Hornisse, die hier bei uns jetzt angekommen ist, nachweisen, dass die alle von einer einzigen Königin abstammen, die von drei Drohnen begattet wurde. Das kann man also anhand der Genetik sehen. Und von der Verbreitung her hat man eben Bordeaux als Ausgangspunkt angenommen oder ausgemacht, weil da die ersten Exemplare in dem Raum aufgetreten sind.
20: Das ist jetzt aber schon eine lange Zeit, ne? 2004,

0: Nüsse auch zubereitet und verspeist. Und das fehlt bei uns alles. Und das andere Problem, was wir haben, aus einem Nest entstehen, man hat in der Anfangszeit gesagt, 40 Königinnen. Inzwischen hat man die Nester untersucht. Da ist man jetzt auf 400 Königinnen gekommen. Also sie verbreiten sich eben exponentiell. Mhm. Und dadurch sind sie eben sehr schnell verbreitet. Was auch noch dazu kommt, sie haben eine hohe Anpassung. Sie können also von minus 19 Grad bis plus 47 Grad existieren. Das sind sie aus ihrer Heimat gewohnt, die hohen Temperaturen. Und unsere heimischen Arten, egal was es ist, die sind bei minus 19 Grad im Winter meistens erfroren. Hm.
1: Wo Sie das gerade sagen, ich würde mal kurz diesen Exkurs machen, weg von der asiatischen Hornisse, da kommen wir gleich wieder zu, zurück zu unseren eigenen Arten. Also was unterscheidet unsere eigenen Arten von der asiatischen Hornisse? Weil manchmal hat man ja gesagt, der Laie sagt, wenn wir dann da im Kaffee sitzen oder im Eiskaffee und dann kommt alles geflogen und wir haben Angst. Ne? Also wir haben ja auch nicht immer das beste Bild von unseren eigenen heimischen Bewohnern, die zu uns gehören. Und die Hornisse gehört ja, glaube ich, zu denen, vor denen viele genauso Angst haben wie vor der Wespe.
0: Ja, wobei bei uns unsere heimische europäische Hornisse kommt erstmal in viel kleineren Völkern vor. Da sind also die Populationen maximal bei 500 Tieren, während die asiatische Hornisse bis 5000 geht. Das sind also riesige Nester. Und unsere heimische Hornisse ist auch relativ friedfertig. Das heißt, wenn man die in Ruhe lässt, dann lässt sie einen auch in Ruhe. Und man kann also im Hornissennest auch relativ nahe kommen, ohne dass man da Probleme hat, dass die einen verfolgen oder jagen. Weil die eben, genau wie unsere Honigbiene, die hat ihren Auftrag, die geht raus, um Nektar zu sammeln. Und ansonsten ist die nicht interessiert an den Menschen, die da irgendwo rumlaufen. Mhm. Genau wie die Wespe, die ist ja auch bei uns so gestrickt, dass sie als Königin überwintert, genau wie die Hornissen auch, und sich die Populationen dann langsam aufbauen. Und die Wespe, die kriegen wir Menschen erst mit, wenn sie ihre Ernährung umstellt und da auch Kohlenhydrate für die Nachzucht ihrer Königin braucht. Das ist meistens so im August, da haben wir so die ersten Wespen dann bei uns am Kuchen, wenn wir draußen sitzen und essen. Vorher sind die auch schon unterwegs, aber sie stören uns nicht und sie fallen auch nicht auf.
1: Okay, aber Sie sind, und das können wir an dieser Stelle sagen, die meisten wissen es, aber wir sagen es gerne hier nochmal, Sie sind einfach wichtig für unser Ökosystem, für den Kreislauf, für die Bestäubung der Bäume, damit es uns allen gut geht, den Planeten, den Menschen, der Natur, den Tieren. Sind wichtig, sowohl die Hornissen als auch die Bienen als auch die Wespen. Ne? Das kann man so sagen, es sind eigentlich... Naja, es ist mal gemein, von Nutztieren zu sprechen, aber eigentlich ist es so. Sie
0: sind jedes Tier in der Natur hat seinen Sinn.
1: Genau.
0: Die Wespen zum Beispiel, die fangen auch Stechmücken. Mhm. Und das hilft uns Menschen auch sehr. Ne?
1: Ja.
0: Und insofern von der Bestäubungsleistung ist natürlich unsere Honigbiene die Nummer eins. Deswegen ist sie auch in der Reihenfolge der Nutztiere an der dritten Stelle, weil sie uns am meisten bringt. Und ohne Bienenbestäubung, die übernimmt 80% der Bienen, der Honigbienen übernehmen die Bestäubung nicht nur in der Landwirtschaft oder beim Obstbau, sondern eben auch die ganzen kleinen Pflanzen und Blumen werden mit bestäubt. Und man darf da nicht verkennen, ein bestäubtes Gras ist wieder der Samen, ist wieder Futter für manchen Singvogel und so setzt sich das von unten in unserer Natur fort. Der eine liefert was der andere braucht und neben den Honigbienen, die wir Imker halten, haben wir auch 800 Arten Wildbienen und bei den Wildbienen ist es so, die sind also derart spezialisiert auf manche Blumenart, dass mit der Blume am Ende dann auch die Bienenart verschwindet. Und wir Imker haben festgestellt, wenn wir was für unsere Bienen tun, und wir haben hier vom Verein, wenn Sie sich erinnern, vor Jahren, wo ich angefangen habe hier, haben wir zum Beispiel auch Blühmischungen verteilt, dass die Leute nicht nur ihren Garten mit gemähtem Gras haben, sondern

0: dann ruhig auch eine Ecke haben, wo mal eine Blume blühen kann und das ganze Jahr auch Nahrung für unsere Honigbiene vorhanden ist. Und wenn wir sowas machen, dann leben auch die Wildbienenarten mit auf. Mhm. Denn die finden dann auch was und finden mehr. Und vor allen Dingen wichtig bei den Insekten ist es, die brauchen immer solche Inseln. Wenn sie sich weiter verbreiten, die fliegen also von Blumenwiese zu Blumenwiese. Und wenn im näheren Umkreis dann keine Blumenwiese ist, wo sie sich weiterhin bewegen können, dann bleiben die auch stationär. Und in manchen Regionen gibt es dann eben manche Arten Bienen nicht, weil sie eben dahin nicht wandern können oder da eben auch keine Nahrung finden.
1: Ja. Das heißt, unser Grundproblem ist ja sowieso schon, und das sieht man ja allein schon an den Autos. Was hatten wir früher, wenn wir über die Auto gefahren sind? Was hatten wir für schmutzige Scheiben? Heute ist da nichts mehr, fast nichts mehr, bis gar nichts mehr. Also man merkt ja selber, dass die Zahl der Insekten nachgelassen hat, deutlich. Ja. Und wenn jetzt von außen noch invasive Arten kommen, dann ist das quasi nochmal oben drauf, on top, dass wir sowieso schon weniger haben und dann noch weniger werden. Invasiv bedeutet was?
0: Invasiv heißt, sie ist bei uns ursprünglich nicht heimisch und hat eben dadurch, sie gehört schlicht und ergreifend nicht hierher. Es gibt auch invasive Pflanzenarten, die dann andere Pflanzen verdrängen bei uns. Also meistens wird sowas heute durch die Reisegeschichte, und wir sehen es ja bei der asiatischen Hornisse, da war es eine Porzellanlieferung, eben durch den weltweiten Versand und den weltweiten Austausch. Auch Touristen haben so manches Tier mit im Gepäck, ohne es zu merken. Kommen die dann eben in Regionen, wo sie nicht hingehören. Und wenn es da eben prima Voraussetzungen gibt für sie, dann entwickeln sie sich sehr gut.
1: Also sprich hauptsächlich keine Fressfeinde. Ne? Also klar, es wird bei uns auch immer wärmer, das kommt der Hornisse auch, der asiatischen Hornisse auch entgegen. Ja. Aber die Hauptsache ist keine Fressfeinde.
0: Keine Fressfeinde, und das andere ist auch ein ausreichendes Futterangebot, was bei uns ja auch gegeben ist, dadurch, dass es bei uns sehr viele Imker gibt und eben auch sehr viel in der Natur noch intakt ist. Dadurch haben sie eben auch gute Entwicklungsmöglichkeiten, dann eben auch von der Witterung. Ne? Denn wir sind ja, unsere Gegenden werden ja durch die Klimaerwärmung auch immer wärmer. Mhm. Und das beeinflusst auch ein Insekt. Denn wir haben bei unserer Honigbiene, haben wir im Prinzip erst einen Ausflug so ab 12, 13, 14 Grad. Wenn es kälter ist, fliegen sie nicht raus. Und je wärmer es dann ist, desto länger sind eben auch die Zeiten, wo sie rausfliegen können und wo sie dann eben auch Futter sammeln können.
1: Was wird denn getan, oder hat man jetzt seit 2004, man muss ja, ne, die kommt lang, man merkt das irgendwann und dann setzt sich ein Baustein an den anderen und man merkt, oh, das wird immer weiter, und dann werden diese Gentests gemacht, die Sie vorhin erwähnt haben. Wird denn was gegen diese asiatische Hornisse gemacht? Kann man da was machen?
0: Also man kann was dagegen machen, und da sind uns eben die Spanier und die Franzosen in der Bekämpfung weit voraus.
1: Ich wollte sagen, von denen könnte man ja lernen.
0: Von denen könnte man lernen, und inzwischen sagen uns auch die Franzosen, macht nicht die gleichen Fehler, die wir gemacht haben. Das Problem ist erstmal die Ausbreitung einzuschränken, und das schafft man eben dadurch, dass auch unsere Bevölkerung wachsam ist, wenn man einen Spaziergang in der Natur macht und man sieht so eine Hornisse, sie ist relativ leicht zu erkennen, weil sie von den Kniegelenken abwärts gelbe Beine hat, im Gegensatz zu unserer, und sie hat auf dem Rücken hat sie einen gelben Strich ganz unten, also am Hinterleib. Während unsere heimische Hornisse ist durchgefärbt. Und wenn man so eine asiatische Hornisse eben sieht und meldet das, in Hessen ist das Halunk, heißt das Hessische Landesamt für Umwelt, Natur und Geologie. Die haben ihre Stelle in Alsfeld. Da kann man die Sichtung melden, und da wird dann eben nachgegangen. Und das Wichtige ist eben, einmal braucht das Halunk auch Zahlen, dass man weiß, wo sind sie inzwischen und in welcher Zahl sind sie inzwischen irgendwo in Hessen. Und das andere ist eben auch, es gibt Menschen, die sich inzwischen auch auf die Bekämpfung spezialisiert haben und die Nester wegmachen können. Und ich hatte ja vorhin gesagt, die Vermehrungsrate ist also so extrem hoch, dass man, wenn man ein so ein Nest weggemacht hat, im nächsten Jahr bestimmt 40 Nester weniger hat. Und man kann diese Ausbreitung schon ganz schön eindämmen.
1: Hm. Ich muss jetzt sagen, also ich habe es jetzt im Vergleich zu unseren Hörern relativ leicht, weil sie mir einen Flyer mitgebracht haben, der die beiden Bienenarten, also unsere Hornisse. Eigene Hornisse, unsere Hornisse und die asiatische so ein bisschen, also die sind beide abgebildet. Also was sie mir gerade gesagt haben, konnte ich sehr leicht nachvollziehen, weil ich diese Bilder angucken kann. Jetzt habe ich mir überlegt, auch in der Vorbereitung auf diese Sendung, wie oft in meinem Leben habe ich eigentlich schon darauf geachtet, was da wirklich rumfliegt und wie das aussieht? Das macht man gar nicht.
0: Nee, das macht man. Da muss man sensibilisiert sein. Ne?
1: Also ich hab's, und die sind ja so schnell. Also wie kann ich denn so schnell? Da muss ich doch. Also Sie haben ja ein geschultes Auge.
0: Naja, also eine Hornisse, erstmal auch unsere heimische Hornisse, hat ein tieferes Fluggeräusch. Also das ist so ein richtig sattes Brumm. Kann man vergleichen mit einem Moped und einem großen Motorrad. Das fällt schon auf. Und sie ist auch von dem Flug her, kann sie in der Luft stehen. Sie ist also auch vom Flugverhalten so, dass man sie gut beobachten kann. Mhm. Und sie ist eben ständig auf Jagd nach irgendwelchen anderen Insekten, die sie dann abfängt. Also das kann man, wenn man mit offenen Augen durch die Natur geht, kann man das schon mit beobachten. Ja. Es ist nur so, unsere heimische Hornisse ist also nicht so stark verbreitet. Also wenn man hier in unserem Werratal vielleicht 5 Hornissennester hat, dann ist das schon viel. Bei der asiatischen Hornisse, wenn sie im Rhein-Main-Gebiet sind, haben sie die 5 Nester schon auf einen Quadratkilometer. Also insofern werden wir dann auch, wenn sie hier ist, öfter Sichtungen sehen können als jetzt von der heimischen. Aber was Sie eben sagten, habe ich selber als Imker, wo ich angefangen habe mit der Imkerei, guckt mal auch zum Beispiel nach Pflanzen. Also wenn Sie mich vor 20 Jahren gefragt hätten, wann die Linde blüht, das hätte ich Ihnen nicht sagen können. Heute ist das, wenn ich irgendwo vorbeigehe, gucke ich eben auch, was blüht und was unterwegs ist. Es ist alles eine Übungssache.
1: Mhm. Naja, ja, deswegen machen wir auch diese Sendung und deswegen haben Sie ja auch einen Vortrag in der Volkshochschule gemacht, dass man einfach die Leute sensibilisiert, auch die Bauern, nicht nur uns Normalos, sage ich jetzt mal, die auch Gärten haben, Kleingärten haben, die zu Hause ein Gärtchen haben, die, und das, da kommen wir nachher nochmal drauf, auch vielleicht Multiplikatoren in Schulen und Kindergärten zum Beispiel, dass die auch wissen, was ist das, was habe ich da hängen und wie gehe ich da vor, dass wir alle ein bisschen sensibler werden dafür, ne, worauf wir achten müssen, und deswegen machen wir das, genau, und deswegen sind Sie ja auch unterwegs und sagen, ich will aufklären, und noch ist sie nicht da, aber
0: noch
1: dieses
0: ist sie
1: Jahr
0: nicht da,
1: wahrscheinlich, aber, sehr wahrscheinlich.
0: Aber diese Aufklärung mache ich jetzt schon seit 2 Jahren. Es ist ein bisschen frustrierend. Ich erzähle jedem von der Hornisse, von den Entscheidungsträgern bei uns im Kreis, und werde da immer nur weitergereicht. Jeder sagt, ja, das ist sehr gefährlich, aber wir haben noch keine Strategie entwickelt, was denn ist, wenn sie kommt. Und das war an sich auch, Sie kennen mich ja schon ein paar Jahre, ich gebe so schnell nicht auf.
1: Ja.
0: Und das war an sich auch mein Anlass. Wir haben von unserem Imkerverein, sind wir dieses Jahr im 130. Jahr des Bestehens. Und da haben wir gesagt, wir geben gerne mal etwas Geld aus, um nicht nur uns Imker zu informieren, sondern die Öffentlichkeit, und haben zu der Veranstaltung in der Volkshochschule eben alle Entscheidungsträger eingeladen. Wir haben die Bürgermeister eingeladen, wir haben die Bauhöfe eingeladen, wir haben die Feuerwehr eingeladen, es war Hessenforst dabei, es war Landwirte dabei, eben alle, die davon betroffen sein werden, haben wir so ein bisschen zusammengeholt, und ich bin an sich ganz froh, aus der Versammlung raus haben wir erstmal haben wir Adressen gesammelt von Leuten, die da brennend interessiert sind, weiter informiert zu werden. Und ich habe auch einen, was mir gar nicht bewusst war, im im Verein ein Mitglied, der hat mir gleich gesagt, das ist eine Sache, da will er sich engagieren und er würde auch gerne mit RP und anderen Stellen verhandeln und sich darum kümmern. Er hat er ist Doktor, auch für die Insektenkunde hat er seine Doktorarbeit geschrieben, ist also einer, der dafür prädestiniert ist. Und wir haben gute Kontakte geknüpft, eben auch mit Hessenforst, die mir gesagt haben, wie man da weiter vorgehen kann. Und das ist an sich auch unser Ziel, jetzt im nächsten Jahr die Leute zusammenzubringen, die da etwas zu entscheiden haben und entscheiden müssen. Aus meiner Sicht ist es nicht nur eine Sache des Artenschutzes, sondern es ist eine Frage der öffentlichen Sicherheit. Denn Sie hatten eben schon angesprochen, was machen wir, wenn so ein Nest auf dem Schulhof von der Strutschule ist. Wenn wir dann erst anfangen, also bei der Hornisse ist es so, unsere heimische Hornisse steht unter Naturschutz. Das heißt, man darf kein Hornissennest kaputt machen. Mhm. Ist sogar mit Freiheitsstrafe bewährt oder Geldstrafe von 50.000 Euro. Das heißt, wenn jetzt irgendwo so ein Hornissennest auftaucht, brauchen wir erst einmal einen Hornissenberater, der feststellt, jawohl, es ist die asiatische Hornisse. Und dann darf dieses Nest auch erst bekämpft werden, vorher nicht. Wenn wir natürlich im Werra-Meißner-Kreis keinen Hornissenberater haben zu dem Zeitpunkt, dann müssen wir den irgendwo herholen. Mhm. Gut, ich habe Verbindungen überall. Ich finde schon einen, aber es ist alles wertvolle Zeit, die verloren geht. Mhm. Und dann ist der nächste Punkt, wer macht das Nest dann weg? Wer hat die Ausrüstung?
1: Ja.
0: Na, das muss auch erst vorher angeschafft werden. Und wir haben im Werra-Meißner-Kreis der zuständige Herr, der hier fürs Landwirtschaftsamt der Chef ist, der hat mich vor Jahren mal angerufen, Herr Krüger, Sie müssen mir helfen, wir brauchen einen Insektenberater. Und da habe ich gefragt, hat denn der Werra-Meißner-Kreis inzwischen einen Staubsauger? Und da sagt er, wieso Staubsauger? Verstehe ich nicht. Sage ich, ja, wenn Sie ein Wespennest umsiedeln, da wird erstmal mit dem Staubsauger werden die Wespen abgesaugt. Und dann kann man erst das Nest, wenn also die Arbeiterinnen weg sind, das Netz mit der Königin umsiedeln. Sage ich, wissen Sie denn, wohin Sie es umsiedeln? Nö. Sage ich, dann ist es ja auch irgendwo unsinnig, ein Wespennest umsiedeln zu wollen, wenn man nicht weiß, wohin. Ja. Ich habe ihm damals geraten, Kontakt aufzunehmen mit Hessenforst. Vielleicht haben die irgendwo eine Ecke im Wald, wo sie sagen, da stört, da kommt keiner hin, da stört das nicht. Aber wissen Sie, das ist alles bei uns hier im Werra-Meißner-Kreis so ein bisschen unüberlegt und keiner ist so richtig zuständig. Es wird von oben nach unten delegiert. Ich hätte mir gewünscht, dass bei unserem Vortrag auch die Landrätin dabei ist. Die hat das an ihren ersten Kreisbeigeordneten abgegeben. Der war auch nicht dabei, sondern hat das dann auch wieder an einen weiteren abgegeben, der dafür zuständig ist. Es war einer vom Kreis da, aber ich habe die Leute noch nicht so richtig wachgerüttelt. Mhm. Und ich habe Angst, dass dann irgendwas passiert, was jetzt keiner absieht, aber am Ende will es wieder keiner gewesen sein. Mhm. Und ich denke, durch unsere Aktion, die wir jetzt, und wir haben vom Imkerverein da viel Geld für ausgegeben, um die Nicole König aus Bürstadt hierher zu holen, die einen Vortrag hält, alleine wenn ein Kind nicht gestochen wird und stirbt dran, haben wir schon gewonnen. Und man muss auch sehen, jeder zweite Hornissenstich landet momentan im Krankenhaus.
1: Auch von der heimischen?
0: Nein, von der asiatischen.
1: Von das muss man dazu sagen.
0: Asiatischen, wo sie
1: von der
0: ist.
1: Asiatischen, ja.
0: Das Gift der asiatischen Hornisse hat jetzt die Nicole König berichtet, die ja fest in der Materie ist und alles kennt und alle Forschung, das Gift ähnelt einem Schlangengift. Also es ist unterschiedlich zu dem, was unsere heimische Hornisse hat. Und in Europa gibt es eben keinen, der dagegen irgendwo Immunsachen entwickelt hat. Mhm. Man verträgt, der geübte Imker oder der da öfter mit ist, kann bis zu 10 Stichen kann er vertragen. Danach wird es auch für den schwierig. Mhm. Aber wenn jetzt gerade ein Kind gestochen wird, auf dem Schulhof, egal welche Schule im Werra-Meißner-Kreis, und hat da große Probleme. Wenn wir das als Imkerverein verhindern können, hat unsere Aktion sehr viel gebracht.
1: Ja, und das muss man so sagen, es gibt ja schon in den Verbreitungsgebieten, wo sie nicht hingehört, es gab schon Todesfälle.
0: In Spanien gab es schon Todesfälle und es ist nicht ohne. Also es gibt sehr viele, die ähnlich wie bei Covid, die das Long-Covid, die also nach so einem Stich dann eben Spätfolgen haben. Mhm. Also nicht unbedingt gestorben sind, aber ihr Leben hat sich verändert dadurch.
1: Ja.
0: Und das muss ja auch nicht sein.
1: Das stimmt. Mhm. Wir atmen mal kurz durch und gehen kurz mal in die Pause, hören uns ein bisschen Musik an und dann sprechen wir mal weiter. Und dann wäre es, glaube ich, auch mal ganz spannend für unsere Hörer auch mal, dass sie uns mal so ein Nest beschreiben, dass wir also wie unsere Hornisse das Nest aussieht und das von der asiatischen, was es unterscheidet zum Beispiel. Ne? Also wir haben noch viel Zeit, wir werden noch viel erfahren, was wir auch selber tun können. Aber ich glaube, wir atmen jetzt erstmal durch und hören Musik.

0: 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Und im heimischen Radio wollen wir natürlich auch heimische Arten schützen. Unsere Hornisse zum Beispiel. Und ich habe mir heute Thomas Krüger eingeladen hier ins Studio. Ich bin Stefanie Müller. Und wir sprechen über die asiatische Hornisse. Thomas Krüger ist seit vielen, vielen Jahren Imker, selber Imker und im Imkerverein hier. Seit wie vielen Jahren eigentlich Imker?
1: Seit 14 Jahren Imker und seit 12 Jahren hier der Vorsitzende vom
0: Imkerverein Eschwege. Und ist natürlich nicht nur im Rahmen seiner Imkerei, dass man auch, weil da hängt ja noch viel mehr dran. Es geht ja nicht nur darum, dass wir die Bienen schützen wollen, die Bienen, die Wespen, die Hornissen schützen wollen, weil es vielleicht auch einfach unsere Aufgabe ist durch unsere Lebensweise, dass wir nicht nur kaputt machen, sondern auch schützen, unseren Planeten bewahren, sondern es geht ja auch wirklich um unser aller Leben. Also, dass man, wenn man gestochen wird, könnte gefährlich sein, wenn die Tiere invasive Arten keine Fressfeinde haben, dann vermehren die sich, ist schädlich für unsere heimischen Arten. Und wir hatten es in der ersten Hälfte der Sendung auch, es geht ja auch um das Thema Bestäubung von Pflanzen. Dass eben Pflanzen weiterhin auch bestehen können in unserem großen Kreislauf, in dem wir alle leben, Mensch, Tier und Pflanze. So, wir haben die asiatische Hornisse kennengelernt. Wir haben gelernt, es ist eine invasive Art. Sie kommt aus China, aus Asien. Sie gehört nicht hierher. Sie hat hier keine Fressfeinde und sie wird auch nicht, wie es die Chinesen zum Beispiel machen, von uns verspeist, sodass auch da die Chancen gut sind zu überleben. Und sie ist auch deutlich, wie sagt man, sie vermehrt sich viel mehr. Sie ist deutlich fruchtbarer als unsere heimische Hornisse. Genau, was mir jetzt noch wichtig wäre jetzt als nächster Schritt, weil wir vorhin vor der Musikpause gesagt haben, die Stiche können, müssen nicht, aber können. Es gab erste Todesfälle. Auf jeden Fall sind sie gefährlich. Ja. Und auf jeden Fall kann es auch Nachfolgen geben, wie zum Beispiel ne, dieses chronische Fatigue-System, was ja Fatigue-Syndrom, was ja manche auch oder Long-Covid, was manche nach einer Impfung oder nach einer Erkrankung haben oder nach mehreren Erkrankungen in Folge. Dass es das auch bei nach einem Stich von der asiatischen Hornisse geben kann. Wie erkenne ich denn dieses Nest? Also wie erkenne ich überhaupt erstmal ein Hornissennest und wie unterscheide ich von der heimischen? Wie hat die eigentlich auch? Man sagt einfach heimisch oder das ist europäische?
1: Europäische.
0: Ist eine europäische. Wie unterscheide ich zwischen der europäischen Hornisse und der asiatischen Hornisse?
1: Ja, das waren jetzt vier Fragen auf einmal.
0: Ja, wissen wir sie alle noch? Dafür bin ich leider berüchtigt.
1: Ja, aber ich rede mich insofern raus, dass ich erstmal erzähle, wie sich die asiatische Hornisse bei uns verhält. Vom Nestbau her ist es so, die asiatische Hornisse überwintert alleine. Das heißt, es überwintern nur die Königinnen. Und die fangen dann an, schon relativ früh, also Januar, Februar, jetzt geht's schon los, fangen die an, ein Primärnest zu bauen. Und zwar sind sie da gar nicht mal schüchtern. Das kann auch an der Dachrinne hängen, das kann unter einem Dachvorstand hängen. Und da fängt die Königin alleine an, dieses Nest zu bauen und legt dann ihre ersten Eier. Und das Nest wird ständig weitergebaut und weiterentwickelt und die ersten Arbeiterinnen helfen dann der Königin, das immer größer zu machen. Und dieses Primärnest, das kann, wie gesagt, auch unter einer Hecke sein, das kann unter einem Garagendach sein. Das ist also teilweise auch in Greifhöhe, die ist also nicht schüchtern und versteckt ihre Nester auch nicht. Die ist auch so rabiat, wenn jetzt eine Königin angefangen hat, so ein Nest zu bauen und eine andere kommt, dann kann die andere die erste auch abstechen und einfach dieses Nest übernehmen. Also die sind auch untereinander nicht sehr zimperlich im Umgang. Okay. Dieses Primärnest entwickelt sich dann und irgendwann im Juni, Juli ist es soweit, dass das der asiatischen Hornisse zu klein ist und sie macht ihr Sekundärnest und das Sekundärnest hängt dann sehr hoch im Baum, also so 20, 25 Meter in hohen Bäumen und das hat dann schon ein Ausmaß von 15 Kilo, also es ist relativ groß. Man kann es gut unterscheiden mit dem Nest der heimischen Hornisse, weil das Nest der heimischen Hornisse ist unten offen. Während das asiatische Hornissennest unten geschlossen ist, die haben einen seitlichen Eingang und sie halten ihr Nest auch sehr sauber. Also die Asiaten sind ja sowieso immer sauberer als die Europäer. Das ist bei der Hornisse auch so. Man erkennt das also an dem Einflug an der Seite.
0: Okay.
1: Und das Problem dabei ist, in diesem Sekundärnest, in diesem Riesennest, werden dann eben bis zu 400 Königinnen nachgezogen, die dann wieder überwintern. Manche sterben, weil sie irgendwo entdeckt werden oder haben einen ungünstigen Überwinterungsplatz. Aber es ist doch eine hohe Quote, die dann im nächsten Jahr wieder da ist und dann ihr neues Nest baut. Insofern ist diese Verbreitung sehr groß. Flugradius von der Hornisse, wenn sie sich verbreitet, liegt so bei 30 Kilometer, hat man festgestellt. Im letzten Jahr waren sie im Landkreis Hersfeld-Rotenburg. Das heißt, dieses Jahr werden so die ersten bei uns ankommen, hier im Werra-Meißner-Kreis.
0: Können wir denn, wenn wir schon in Anfängen wären, also wir gucken jetzt alle an unsere Dächer, an unsere Garagenvorsprünge, Dachvorsprünge. Wie fängt es denn an? Man hat so einen kleinen, weißen, beigen Bobbel da hängen.
1: Genau, und der Bobbel wird dann irgendwann geschlossen. Und dieses geschlossene, ähnlich wie bei einem Wespennest sieht es dann aus, das wird dann eben immer größer und erweitert. Es ist natürlich die beste Wahl, wenn man sie relativ früh erkennt und sie relativ früh wegmacht. Wir hatten hier zu unserem Vortrag in der Volkshochschule, hatten wir die Nicole König, die hat sich darauf spezialisiert, die hat also dann auch, also ich kenne sie schon seit Jahren, sie war eine der Erste, die gesagt hat, das ist mein Thema, hat sich da fit gemacht in Beseitigung der Nester, hat auch eine eigene Firma gegründet und die hat also schon über 300 solche Nester weggemacht. Sie macht es so, die macht die Nester abends weg, wenn also der Flug nicht mehr so groß ist. Da sitzen noch so 2-3 Hornissen, sitzen noch außen auf dem Nest und die sammelt sie ab und das Nest selber wird dann mit Rasierschaum verschlossen. Das kann man dann, wenn es noch kleiner ist, gut in einen Sack packen und dieser Sack, der kommt dann in eine Tiefkühltruhe bei 48 Stunden bei minus 20 Grad und dann sind die Hornissen Geschichte. Aber das Problem ist dann eben im Weiteren, die einfachen Nester, die also auch so in Greifhöhe sind, die Primärnester, die lassen sich sehr gut wegmachen. Meistens kriegt man die Hornisse dann erst mit, wenn sie schon in den Sekundärnestern unterwegs sind. Und diese Nester muss man dann auch erst finden, wenn die tauchen meistens auf, wenn die Bäume dann ihr Laub verlieren, dann sieht man das oben. Ansonsten sind die eben gut versteckt im
0: Aber
1: Laub
0: immer in der Bäumen, Bäume. Also dann nicht mehr am Dach? Oder
1: nicht mehr am Dach, dann gehen sie auf hohe Bäume. Genau. Und eben auch auf eine Höhe von, wie gesagt, 20 bis 25 Metern. Da muss man dann die Nester beseitigen mit Hilfsmitteln. Also die Nicole arbeitet dann mit Hubsteigern, die sie mietet, wo sie dann eben auch an einem Tag 4 Nester wegmacht, damit sich die Kosten des Mietens des Hubsteigers verteilen. Und das ist also ungleich schwieriger, dann die Nestentfernung.
0: Um mal so ein Gefühl für die Zahl zu bekommen, für die Dimension, hat sie in dem Vortrag gesagt, wie viele Nester, also wie weit sie fährt, ich weiß nicht, wo ihr Standpunkt ist, wie weit sie fährt und wie viele Nester sie dann so am Tag wegmacht, dass man mal so ein Gefühl dafür kriegt, wie viel das wirklich ist?
1: Ja, sie hat schon gesagt, also sie kommt aus Bürstadt und sie hatte auch erzählt, dass allein in ihrer Straße hatte sie jetzt letztes Jahr 5 Nester. Also sie braucht gar nicht mehr so weit zu fahren. Sie ist natürlich in den anderen, unten im Rhein-Main-Gebiet unterwegs, wenn sie angefordert wird. Aber im Prinzip ist ihr Haupttätigkeitsraum da unten. Ich kenne auch noch eine andere, die Bianca Duventester, die ist in Baden-Württemberg zuständig für die asiatische Hornisse. Die hat sich inzwischen darauf beschränkt, dass sie Nestentfernung nur noch über Live-Chat auf dem Handy macht, gar nicht mehr selber rausfährt und im Prinzip in Baden-Württemberg jedem erklärt, der sich an sie wendet, wie er das Nest wegmacht, weil da gibt es eben auch schon mehrere Imker und Imkervereine, die sich da also ein bisschen eingefuchst haben und die Kontakt jetzt längere Zeit schon mit der Hornisse haben und da eben ihre Erfahrungen sammeln konnten.
0: Also wir halten fest, das haben wir schon mal gesagt in der Sendung, abgesehen davon, dass es sowieso, dass man es melden soll, sowieso, dass die Hornisse an sich ja unter Schutz steht und dass man erstmal gar nicht ran darf, dass erstmal geguckt werden muss, ist das die europäische Hornisse oder ist es die asiatische? Nicht selber rangehen, zu gefährlich und auch erstmal verboten, sowieso. Und dann wende ich mich an den Kreis oder an den Imkerverein im Ort und sage jetzt in Eschwege an Sie, Herr Krüger, dass ich das erstmal, na, was mache ich jetzt?
1: Ja. Und dann also soll man kann es in erster Form, kann man, jeder hat heute sein Handy dabei mit Foto. Wenn man irgendwo eine sitzen sieht und sie gehen ja auch, was schwierig ist bei der asiatischen Hornisse, sie ernährt sich nicht nur von Insekten, sondern sie hat auch so feste Mandibeln, dass sie zum Beispiel in den Weinbergen auch die Weintrauben aufbeißt und den süßen Saft trinkt von den Weintrauben. Das hat dann auch wieder zur Folge, dass dadurch, wenn jetzt solche Hornissen dann irgendwo im Weinberg stark vertreten sind, dass man auch keine Erntehelfer mehr findet, die bereit sind, da reinzugehen. Mhm. Und erst abgesehen davon, dass die Weintrauben kaputt gehen bei der Geschichte, es gibt schon ganze Weinberge, die wurden aufgegeben, weil der Kampf gegen die Hornisse zu schwierig ist und man keinen findet, der das auf sich nimmt. Und das ist also dann auch das zweite Problem. Wenn man sie irgendwo sitzen sieht, wo sie was Süßes trinkt oder was macht und macht dann ein Bild mit dem Handy und schickt dieses Bild auch mit hier an das Hessische Landesamt für Umwelt, Natur und Geologie. Halunk, wir haben auch auf unserer Homepage, wir haben hier Eschwege, imker-eschwege.de ist unsere Homepage, da gibt es auch den Link zum Halunk und auch beim Landesverband der hessischen Imker, das ist die Seite hessische-imker.de, da findet man auch jede Menge Anleitungen und diese Kontakte, dass man das einfach anklicken kann und dann melden.
0: Ja, man kann auch Meldeportal, also ich habe gegoogelt, Meldeportal Hornisse, asiatische Hornisse Hessen und kam dann auch sofort direkt auf die Seite.
1: Ja, also das Internet findet alles, also es geht. Es funktioniert und es ist auch wichtig, nicht allein, dass man es meldet und es wird weggemacht. Allein die Meldung ist schon wichtig, dass auch das Landesamt hier feststellen kann, wie verbreitet ist sie, in welchen Regionen ist sie schon. Und das kann uns hier in Eschwege auch auf die Füße fallen, weil unser Werratal relativ warm ist. Man hat unten beim Rhein-Main-Gebiet, hat man auch gesehen, dass die Ausbreitung bevorzugt dann am Rhein lang oder am Main rüber war, die ersten, ganz einfach, weil da die Lebensbedingungen auch für die Hornisse schöner sind als jetzt unbedingt hier oben auf dem Meißner. Also das wird so bei uns die letzte Region sein, wo man die Hornisse findet.
0: Aber verhindern kann man sie nicht, oder? Also wir können ja jetzt nicht alle Insekten einsammeln, das geht ja nicht. Das wollen wir auch nicht.
1: Nein, das wollen wir auch nicht. Es gibt also auch dadurch, dass wir die Hornisse jetzt schon lange kennen, gibt es auch jede Menge Hilfsmittel, die entwickelt wurden im Kampf gegen die Hornisse. Es gibt auch so eine Art Wespenfallen oder auch Hornissenfallen. Da wird von abgeraten, weil diese Fallen sammeln eben auch unsere Wildbienen und auch unsere Honigbienen. Das ist also nicht so die gute Wahl. Weil man da sehr viele andere Arten eben mitfängt. Mhm. Und wir werden die Ausbreitung nicht verhindern. Ganz einfach deswegen, wir haben hier im Werra-Meißner-Kreis oder hier im Kreis Eschwege, haben wir so viel Wälder, wo die ungestört ihre Nester bauen können und sich ungestört vermehren können, dass wir gar nicht alle Nester finden können. Aber wenn man eben so die bei uns in der Nähe von Wohngebieten sind, wenn man die allein findet und wie gesagt, ein Nest, was man entfernt, sind 40 Nester im nächsten Jahr.
0: Mhm. Genau, deswegen, weil wir ja eine breite Hörerschaft haben, möchte ich an dieser Stelle auch nochmal, dass wir auch appellieren, auch Schulen, Kindergärten, natürlich betrifft es uns alle, aber dass man da auch nochmal besonders guckt, weil natürlich, je kleiner der Mensch, desto gefährlicher das Gift, ne? Weil es einfach deutlich mehr Angriffsfläche bietet auf so ein kleines Kind. Also ein erwachsener Mensch, ein gesunder erwachsener Mensch kann so einen Stich eher mal verarbeiten und es passiert nichts als ein kleines Kind.
1: Es kommt eben auch dazu, dass die asiatische Hornisse wesentlich angrifflustiger ist. Mhm. Und wir Imker, also unsere normalen Imkerkittel, die wir tragen, die reichen im Schutz gegen die Hornisse nicht aus. Es gibt Anzüge dafür, die man extra anschaffen kann. Die sind dicker. Und das zweite Problem ist, die asiatische Hornisse setzt sich an den Schleier und spritzt dem Imker ihr Gift ins Gesicht. Das heißt, die Schutzanzüge haben alle nochmal, so wie wir es von Corona kennen, so einen Spuckschutz mit drin, dass also als Augenschutz nochmal so eine Plexiglasscheibe davor hängt, dass man da eben durch das Gift im Auge dann nicht beschädigt wird.
0: Ja.
1: Also die sind sehr rabiat und wenn, dann ist ähnlich wie bei unseren Wespen, wenn das irgendwo beschädigt wird, dann kommen die alle raus und es gibt so ein T-Shirt, da steht drauf, ich bin Imker, wenn ich renne, solltest du auch rennen. Also das ist bei der asiatischen Hornisse ist das angesagt, ne? Dass man sich dann also möglichst schnell entfernt. Und es kann passieren, wenn die unter einem Strauch sitzen und man ist beim Rasenmähen und fährt mit dem Rasenmäher unter die Hecke, weil man nicht weiß, dass da sowas ist, dass man sich dann schnell entfernen muss. Und da ist also Mut fehl am Platze, weil wie gesagt, lieber schnell weg.
0: Aber, also ich will jetzt hier nicht den ganz großen Thriller aufmachen, aber wenn Sie schon sagen, es wurden erste Weinberge aufgegeben, das ist ja auch Existenzgrundlage für Winzer.
1: Ja.
0: Heißt es ja im weiteren Sinne, es könnte auch Imker geben, die sagen, ich bin gerne Imker, aber ich mache das nicht mehr.
1: So, und ja, das, also wir Imker sind an sich Leiden gewöhnt, ja, das haben sie schön ausgedrückt. Es gibt so, nennt man jetzt Maulkörbe, also es gibt im Prinzip so Drahtkörbe, die man vor unserem Fluchnester hängt, wo die Hornisse nicht durchkommt, wo die Biene aber rauskommt. Man hat auch schon beobachtet, wenn die Hornisse, die steht also vor dem Bienenbeute und wartet auf ausfliegende Bienen und fängt die dann weg. Und die Bienen merken das irgendwann, dass die Kollegen da weggefangen werden und fliegen da nicht mehr raus. Und das ist an sich so das Todesurteil von dem Bienenvolk, wenn es nicht mehr ausfliegt und sich dann auch keine Nahrung mehr beschaffen kann. Insofern mit diesen Maulkörben ist das eben immer noch gewährleistet, dass nicht alle Bienen direkt vor der Tür weggefangen werden, sondern dass die rauskommen und die Hornisse eben nicht rein in den Baum. Mhm.
0: Aber jetzt mal ganz, ganz naiv gefragt, ne? Eigentlich, also es ist jetzt Blödsinn, das so zu fragen, aber eigentlich ist ja, theoretisch ist ja irgendein Mensch schuld. Also darum geht es jetzt nicht. Aber nur jetzt mal so, eigentlich ist ja irgendeiner schuld, der hat diese Reise gemacht und hat aus Versehen oder hat es bestellt und ist auf dem Schiff. Irgendwie ist hierher gekommen, ne? Und da kann ja der Imker nichts dafür.
1: Ja, das
0: aber
1: ist eben, ja.
0: Da gibt es dann aber auch keine Hilfe, wo man sagen kann, so, das ist jetzt so, wir können nichts dafür.
1: Nein, im Gegenteil. Und das ist eben das, gibt's was ja uns nicht, jetzt die Franzosen raten. Bei uns wurde jetzt, also die Entfernung der ersten Nester wurde vom Staat bezahlt. Inzwischen sind es so viele Nester, dass unser Staat sagt, nein, wir können das nicht mehr übernehmen.
0: Mhm.
1: Das heißt, wenn jetzt so ein Hornissennest auf öffentlichem Gelände ist, da ist die Kommune zuständig, die Kommune zahlt die Beseitigung. Aber wenn das Nest auf ihrem Privatgrundstück ist, dann zahlen sie die Beseitigung von diesem Nest. Und das sind also so vom Arbeitsaufwand, was da so zu berechnen ist, sind das schon seine 400-500 Euro, je nachdem, wo es hängt, ob man dann eben diesen Hubsteiger braucht dazu. Mhm. Es gibt noch eine zweite Alternative bei hohen Nestern, das ist so eine Lanze, das ist im Prinzip ein langer Stab, der ausziehbar ist bis auf 25 Meter, wo mit Druckluft dann in dieses Nest Aktivkohle reingeblasen wird und die Hornissen sterben. Die kriegen also dann keine Luft mehr. Diese Lanzen ersparen den Hubsteiger und können eben von unten mit zwei Leuten bedient werden. Aber auch bei der Anschaffung dieser Lanzen, ich bin nur als in meiner Tätigkeit im Landesverband wurde das an mich herangetreten, dass ich für unsere Obleute für Bienengesundheit solche Lanzen beschaffe. Es ist mir gelungen, eine vom RP Gießen zu kriegen. Eine andere soll ich kriegen von unserem Landwirtschaftsministerium. Die ist noch unterwegs. So eine Lanze kostet 6.000 €. Und ich hatte jetzt ein Gespräch mit dem Herrn Schneider auch auf der letzten, wo ich ihn gesehen habe, der ja im Landtag sich da stark machen wollte. Der hat mich gefragt.
0: Stefan Schneider.
1: Der Stefan Schneider,
0: von der CDU.
1: Ja. Von der CDU, Landtagsabgeordneter, hat dann gefragt, ja, wie viele Lanzen brauchen wir denn? Und da habe ich gesagt, naja, wenn jeder Kreis in Hessen eine hat, wäre das schon schön, weil dann die Wege nicht so lang sind und weil dann auch die Beschaffung oder dann eben weit verteilt sein kann und nicht nur eine oder zwei in Hessen existieren.
0: Ja.
1: Also das ist das nächste Problem, die Ausrüstung bereit zu halten. Und das weitere Problem, was ich sehe, wer ist dafür zuständig? Also auf uns Imker wird das abgeschoben, weil wir sowieso mit Insekten zu tun haben. Aber es kann auch nicht unsere Aufgabe sein, irgendwo Hornissennester wegzumachen und unser Leib und Leben da aufs Spiel zu setzen. Man kann das an ausgebildete Leute abgeben, aber die Ausbildung muss auch gewährleistet sein. Die Nicole König macht das jetzt in ganz Hessen, auch für einen Landesverband im Auftrag mit. Die macht zum Beispiel jetzt eine Schulung in Baunatal, wo die ganzen Feuerwehren geschult werden. Das wäre also auch der Bereich Feuerwehr, wäre ein Bereich, wenn man da, weil die eben den Vorteil haben, die haben ihre Leiterwagen, die kommen an so ein hohes Nest ran. Ja. Bauhöfe haben auch solche hohen Hubwagen, die aber man muss eben, und deswegen ist es mir auch wichtig, dass wir jetzt diese Informationsveranstaltung gemacht haben. Man braucht Vorbereitungszeit. Man muss die Leute schulen, man muss erstmal die sich damit beschäftigen sollen, schulen. Das geht auch bei dem Bereich in Südhessen gibt es Ausbildung zu einem Scout. Das sind Leute, die gehen, wenn irgendwo Hornissen sind, gehen die los und machen so Locktöpfchen, werden da aufgestellt an verschiedenen Orten und dann beobachtet man, wo die Hornisse hinfliegt, um ungefähr so durch Triangulierung rauszukriegen, in welchem Bereich das Nest ist, um so Nester zu finden.
0: Ja.
1: Allein diese Ausbildung der Scouts ist eine wichtige Sache. Die müssen nicht selber, die kommen selber nicht mit der Hornisse in engere Berührung, sondern
0: melden,
1: die sind eben dafür da, das zu melden und das zu finden.
0: Ja.
1: Auch die müssen ausgebildet werden.
0: Und also eine gewisse Hoffnung, weil invasive Arten haben wir ja öfter und schon länger. Zum Beispiel fällt mir spontan das graue Eichhörnchen ein, was ja das braune Eichhörnchen vertreibt. Oder hier die Nilgänse, die überall
1: die
0: sind.
1: Nilgänse, wir haben die Waschbären,
0: nicht
1: zu vergessen, die gehören auch nicht hierher.
0: Nur, dass es halt oft so ist, man weiß es, aber es muss den Menschen ja immer irgendwie betreffen. So sind wir ja leider gestrickt. Ne? Wenn irgendwo Krieg ist, ist das weit weg. Es betrifft uns nicht.
1: Ja.
0: So, und das Eichhörnchen, die sind alle süß, aber wir finden das graue Eichhörnchen ja auch süß. Ne? Man sieht ja sowieso nur noch sehr selten Eichhörnchen, leider, muss man sagen. Aber jetzt besteht ja vielleicht eine gewisse Hoffnung, wenn man jetzt eben Öffentlichkeitsarbeit betreibt, und das tun sie ja schon ganz viel, wenn man den Leuten klar macht, diese Stiche sind gefährlich.
1: Ja.
0: Für Leib und Leben sozusagen, so dass da eine gewisse Hoffnung besteht. Man muss halt schon nicht nur die Multiplikatoren, die Entscheidungsträger, die das Nest wegmachen, die Scouts ausbilden, die Bevölkerung, dass sie die Hornissen auch erkennen und melden. Ne? Das ist ja da so auch ein ganz großer Bestandteil.
1: Also erstmal sensibilisieren. Wichtig ist eben, dass man auch mit Respekt an die Art rangeht und nicht irgendwo unbedarft ist. Und was mich erschrocken hat in der letzten Zeit, es gibt also auch Imker, die davon noch nichts gehört haben. Also die Information, was eine Hornisse, was eine asiatische Hornisse ist und dass die kommt, das wissen noch nicht alle.
0: Und es bräuchte sowas wie das RKI, das ja permanent an alle Ärzte und an alle Praxen immer rausschickt. Ja. Jetzt ist der Virus, passt auf, das macht das, die Symptome. Das funktioniert ja mittlerweile seit Corona sehr gut. Eigentlich sowas bräuchte es
1: sehr auch gut. Für Aber wenn Sie jetzt Imker schon bei den Ärzten Insekten. Sind, auch die Notärzte müssen ja informiert sein, wenn Stimmt, sie Stiche ja. von einer Erkennen. Asiatischen Hornisse haben, was sie dagegen nehmen ja. ne, oder was sie ja. geben. Ne, oder ja. überhaupt, dass der Betroffene, der irgendwo zum Arzt kommt oder so, dass der überhaupt sagen kann, was ihn gestochen hat. Ja. Das sind ja alles solche Sachen, dass wenn man es weiß, ist die Behandlung dann schneller und effektiver ja. und man hat vielleicht auch nicht so schlimme Folgen dann dadurch und kann das relativ leicht verkraften. Aber diese ganze Arbeit, die steht noch bevor. Mhm. Und wir haben einen hier dabei gehabt bei unserem Vortrag. In Thüringen weiß das auch noch keiner. Das war einer hier, ein Scout aus dem grünen Band, der da unterwegs ist in der Natur. Der hat gleich gesagt, Mensch, das müssen wir bei uns auch weitermelden. Also ja. Diese Meldeketten und diese Ausbildung, und das ist eine wichtige Sache im ja. Augenblick.
0: Ja, Herr Krüger, kurz das Ende der Sendung steht auch kurz bevor, leider. Ich könnte jetzt noch Stunden mit Ihnen weitersprechen über die asiatische Hornisse, und ich glaube, es wäre auch wichtig. Es gibt sicherlich noch viel zu sagen und zu wiederholen immer wieder. Zum Schluss einfach nochmal ganz kompakt die Fakten. Worauf sollen wir achten? Also einmal nochmal kurz das Aussehen der asiatischen
1: Hornisse. Also das Aussehen, die asiatische Hornisse sticht eben da hervor, dass er ab den Kniegelenken die Beine gelb hat. Mhm. Unsere heimische hat braune Beine. Und das nächste ist, auf dem Hinterleib hat sie einen gelben Strich, gelb-roten Strich, der leicht zu erkennen ist. Unsere ist ähnlich wie eine Wespe oder eine Biene eben, die heimische Hornisse ist Wechsel. Die Streifen ja, in Wechsel.
0: Da muss man an Biene Maya denken, das ist gut.
1: Biene Maya ist gut, ne? Das verbinden ja. wir mit was Gutem. Ja. Insofern, das ist so das Prägnante, sie zu erkennen und eben vorsichtig zu sein. Mhm. Ne? Das ist das, was also jeder, und wenn man sehr gut ist, macht man, wenn man es kann, noch ein Bild davon und schickt das an den Halunk. Denn je mehr Sichtungen man hat, desto besser kann man auch die Preisausbreitung dann beurteilen.
0: Also Halunk, Hessisches Landesamt.
1: Für Umwelt, Natur und Geologie. Da ist die Außenstelle in Alsfeld. Haben ein Meldeportal. Genau. Die Adresse vom Meldeportal findet man durch Googlen, wie Sie vorhin festgestellt haben,
0: Frau Müller. Oder über den Imkerverein. Das ist natürlich noch besser, weil dann kann man sich gleich noch mehr Infos holen. Und was ich halt auch ganz schön finde, dass Sie auch dann sagen, wir sind auch dann, also auch wenn Sie jetzt, das verstehe ich und das verstehen wir, glaube ich, alle, dass Sie jetzt nicht die Person sind, die jetzt da überall hingeht und die Nester wegmacht, aber Sie können helfen, Sie können weitergeben, Kontakte vermitteln und einfach vielleicht auch mal...
1: So ist es.
0: Ja, einfach weiterhelfen. Also
1: wir suchen eben auch Mitstreiter und wie gesagt, einen habe ich gefunden, der dafür prädestiniert ist, der gesagt hat, er würde diese Kooperationsfindungen übernehmen zwischen den Einzelnen, die Dialoge. Und je mehr da im Boot sitzen, also auch Hessenforst zum Beispiel ist da interessiert dran. Und eben auch die ganzen Bauhöfe, alle, die es betrifft.
0: Ne? Die Naturparks, alles, was wir hier haben.
1: Genau, alles, was wir haben. Campingplätze. Wenn man sich zusammen an den Tisch setzt und beschließt und wenn dann vielleicht auch noch ein Entscheidungsträger aus der Politik dabei ist, der sagt, in unserem Haushalt im nächsten Jahr stellen wir mal das Geld für so eine Lanze mit rein, dass wir so eine Lanze oder die Ausrüstung anschaffen können. Das wäre schon das Optimum.
0: Ja.
1: Und wenn wir das erreicht haben, dann war unser Vortrag wirklich spitze.
0: Und die Radiosendung auch.
1: Und die Radiosendung vor allen Dingen, ja.
0: Genau. Und dann nochmal zum Schluss. Also wir achten auf kleine beige Wöbbel an unseren Dächern. Das sind die Primärnester. Das ist eigentlich am besten, wenn wir die Primärnester wegmachen. Genau. Und ansonsten müssen wir ganz hoch in die Bäume.
1: Die erste, gucken. Die da kommt, ist die Königin. Genau. Wenn sie da mit der Klatsche drauf dann haben, haben sie ein ganzes Nest.
0: Genau. Genau, aber nicht selber reingehen.
1: Nicht gleich draufhauen, sondern erst gucken, gelbe Beine. Und wie gesagt, von der Gesetzeslage her muss da ein Hornissenberater feststellen, es ist ein Nest der asiatischen Hornisse.
0: Genau, nicht, dass es die europäische ist, weil die wollen wir ja behalten.
1: Vielleicht hört ja auch irgendeine Behörde mit zu, die denkt, wir bräuchten so einen.
0: Genau. Sehr gut. Vielen Dank, Herr Krüger.
1: Ich danke für die Möglichkeit, das hier kundzutun.
0: Gerne. Und nochmal weisen wir auf den Imkerverein Eschwege hin, dass man sich da auch immer Informationen holen kann. Auch zu Bienen Es muss ja nicht immer, die Hornisse ist jetzt aktuell, darüber haben wir heute gesprochen, aber Themen gibt es ja
1: also,
0: ganz viele.
1: Also wir sind auch immer interessiert an Imkern. Ich halte jedes Jahr in der Volkshochschule auch den Vortrag über die Bienen und die Imkerei. Das ist so der erste Auftakt für unsere Jungimker oder für jeden, der sich für Bienen oder interessiert, was so ein Imker überhaupt macht das ganze Jahr über. Da kann man sehen, ob das ein Hobby für einen ist, was man da für einen Zeitaufwand hat, für einen Geldaufwand. Und vielleicht kommt eben der ein oder andere dann eben dadurch auch zu einem sehr spannenden Hobby.
0: Genau, ein schönes Schlusswort. Vielen Dank. Und am Mikrofon für Sie war Stefanie Müller und im Studio war Thomas Krüger. Vielen Dank.
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0: 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Mikrofon für Sie, Stefanie Müller. Und ich freue mich, dass Sie eingeschaltet haben. Und ich habe mir heute einen Studiogast eingeladen, Frau Vera Hicketier. Hallo Vera.
6: Hallo, hi.
0: Wir duzen uns, das sage ich gleich vorneweg, nicht weil wir schon ganz lange Freundinnen sind, sondern einfach, weil wir mehrere Vorgespräche geführt haben, weil wir heute ein tolles, verbindendes Thema haben und das passte einfach, deshalb duzen wir uns. Und wir sprechen heute über das Amicaro, ein Begegnungszentrum in Eschwege. Wir werden Ihnen das vorstellen, wir werden Ihnen erzählen, also vor allem Vera, was da alles passiert, wer da aktiv ist, was man da machen kann, worum es da überhaupt geht und so ein bisschen die Geschichte auch nachvollziehen. Und ich fand das einfach so schön, das passt jetzt auch so in diese Zeit, ne, wo so alles so ein bisschen gerade ein bisschen wirr da draußen ist und alles auseinander geht und vielleicht auch die ein oder andere Angst in uns umgeht, fand ich das so schön. Wir hatten vor ein paar Wochen schon mal jemanden zu Gast, der im Amicaro ein- und ausgeht, Laila Marlin. Und die hat auch so toll geschwärmt, wie das Amicaro so ein bisschen ein zweites Wohnzimmer ist. Und da habe ich dann auch zu Vera gesagt, so, und jetzt machen wir eine Sendung über das Amicaro. Und Amicaro, das wird sie uns gleich erzählen, ist ein Wort aus dem Esperanto.
6: Genau.
0: Und Esperanto ist diese Sprache, diese eine Sprache, wo man mal gesagt hat, die könnte weltweit, es könnte weltweit eine Sprache sein, die alle sprechen und damit die ganze Welt verbindet. Klingt jetzt ein bisschen pathetisch, das gebe ich wohl zu. Das war auch dein erster Kommentar, als ich das vorhin so erzählt habe. Aber eigentlich passt es ja trotzdem gerade, ne, dass wir wieder sagen, ey, wir müssen wieder ein bisschen mehr zusammenfinden. Und eigentlich macht er ja genau das. Und darüber wollen wir heute sprechen, was ihr da macht und wie ihr die Leute zusammenbringt und den Leuten helft. So, jetzt habe ich lange geredet, lange Einleitung. Liebe Vera, bevor wir zum Amicaro kommen, stell du dich doch erstmal vor, wer du bist und wie du zum Amicaro gekommen bist.
6: Hallo erstmal. Ja, schön hier zu sein. Dankeschön für die Einladung. Genau, ich bin Vera. Ich bin in Eschwege geboren sogar und hier aufgewachsen, bin dann mit 19 weg, ab in die Welt und war ganz viel an unterschiedlichen Orten und in unterschiedlichen Ländern auch wohnhaft. Und die letzten Jahre, letzten 7, 8 Jahre dann in Leipzig, genau, und bin jetzt dann mit Familie und Kindern wieder zurück in die Heimat. Klassische Rückkehrergeschichte, wenn man so will. Ja, und jetzt wohnen wir hier und ich habe auch Projektarbeitserfahrung und das Thema jetzt hier ist wirklich ein Leidenschaftsprojekt auf die Stelle, die ich mich beworben habe. Ich koordiniere das Begegnungszentrum Amicaro. Das ist die einzige hauptamtliche Stelle, Teilzeitstelle. Alles andere, alle anderen, die sich dort einbringen, engagieren und Angebote machen, machen das ehrenamtlich oder über dann weitere Drittmittelprojektfinanzierung. Und genau, ich bin jetzt seit im dritten Jahr auf der Stelle. Und ja, wie bin ich zu der Stelle gekommen? Ich hatte mich damals da konkret drauf beworben, weil ich es genau super spannend finde und sehr, es ist einfach eine Arbeit mit Sinn. Und
0: warst du denn, weil du vorhin gesagt hast, du bist einfach raus ins Ausland, waren das immer Projekte im sozialen Bereich, im ich helfe anderen Menschen Bereich?
6: Ich habe interkulturelle Kommunikation studiert im spannend. Bachelor und Südostasienwissenschaften und ich habe eigentlich damals den Plan gehabt, in die Entwicklungszusammenarbeit zu gehen und war in Indonesien länger. Und das ist auf jeden Fall ja auch soziale Arbeit, wenn man so will.
0: Ja.
6: Habe aber viel in dem Umweltbereich gearbeitet, also zu Palmöl, zu Plastikvermüllung. Zu
0: auch wichtig.
6: Genau.
0: Das ist dann das die nächste Sendung.
6: Das war vorher viel Thema bei mir.
0: Ja.
6: Und jetzt habe ich dann in Leipzig gab es dann die Kombination.

0: großen Geflüchtetenwelle quasi gegründet wurde oder eröffnet wurde. Das heißt aber, und da geht es ja um Begegnung, es geht ja um Integration, um eben Zusammensein, zusammenbringen, Kulturen zusammenbringen und hier ankommen. Das heißt aber, dass du ja auch weißt, wie es ist, in einem anderen Land zu sein, eine andere Kultur kennenzulernen, in einer fremden Sprache sich zu bewegen, zu arbeiten. Mhm. Das kennst du.
1: Ja, nur das halt kenne ich
0: so woanders. Halt.
1: Das kenne ich und ich glaube, das ist auch wirklich ein Vorteil für die Arbeit. Auch ich habe mich auch mit Bürokratie auseinandersetzen müssen und Anträge stellen und das ist auf jeden Fall, wenn man das mal von der anderen Seite kennengelernt hat und selber das alles durchgelebt hat in einem anderen Land, dann schon, ja, kann man besser, vielleicht auch ein bisschen besser begleiten oder nachvollziehen, wie schwierig und kompliziert und müßig das doch dann ist, auch bei der deutschen Bürokratie. Und bei den Wegen.
0: Mhm. Ja, das glaube ich. Also Amicaro heißt es heute. Es war ganz, ganz, ganz früher war es mal das Café Plüsch. Die Eschweger werden es noch kennen am Hospitalplatz 1
1: genau,
0: in Eschwege. Richtig, ja. Und dann eben das Diversity und oder Café Vielfalt. Und jetzt eben seit 2000, ja, wann haben sie sich umbenannt? Ach, vor 5, 6 Jahren ungefähr, oder? Ja, so.
1: Also das, genau, das Amicaro, ja, ist jetzt im.
0: Oder ist mit dir gestartet?
1: Ist mit mir gestartet.
0: Mit dir gestartet, genau, ne? Also vor 3 Jahren.
1: Ja, genau.
0: Ja, genau. Ist es in die Trägerschaft der AWO übergegangen?
1: Genau, die AWO Werra-Meißner-Kreis ist Träger und finanziert wird durch Mittel von der Kreisstadt Eschwege.
0: Mhm.
1: Genau, die stellen die Räumlichkeiten zur Verfügung und zahlen die Stelle.
0: Ja. Ja. Also ich kann mich erinnern, ich war einmal da, da hatte ich einen Pressetermin bei euch, aber es war noch Café Diversity damals und ich kann mich nur noch erinnern, dass ich weiß, dass ich es sehr gemütlich fand, sehr voll, also es war sehr vollgestellt, es war wirklich wie ein Wohnzimmer, so ein bisschen wohnlich, also es war ein großer, langer Tisch oder vielleicht hatten sie auch Tische zusammengestellt für den Pressetermin, das weiß ich nicht, weil ich nur das eine Mal da war, aber es war wohnlich, also es war auch, glaube ich, eine Sitzecke noch da und es waren auch Spiele, glaube ich, und Bücher. Also es war wirklich wie ein Wohnzimmer, kann ich mich erinnern. Und glaube so, das lebt ihr auch so, ne? Das wollt ihr auch.
1: Also wir haben schon auch dann vor 3 Jahren mit der neuen Trägerschaft auch ein bisschen was umgeräumt und renoviert. Und aber es ist weiterhin das offene Wohnzimmer und Beratungsmöglichkeiten, ein großer Tisch, wo man auch gemeinsam essen kann. Wir haben eine Küche, die man nutzen kann zum Zusammenkochen.
0: Mhm.
1: Und oben, also ein paar Treppenstufen hoch, ist dann ein größerer Seminarraum oder wenn man so will, Mehrzweckraum. Also da ist auch Spieletreff und sowas alles. Aber vor allem die Sprachtrainings und die Kurse finden dort statt. Ja.
0: Jetzt sag mir mal, bevor wir ganz gezielt ins Detail gehen, auf die Kurse, auf das Angebot und wer da zu euch kommt. Man kennt ja so Land auf, Land ab, die Familienbildungsstätten, Mehrgenerationshäuser sind sie ja jetzt alle auch. Was würdest du sagen? Die Frage ist, muss man unterscheiden? Ne? Das ist immer die Frage. Der Deutsche an sich möchte ja gerne seine Schublade haben. Was unterscheidet euch oder unterscheidet euch nichts? Seid ihr ein zusätzliches Angebot oder so ähnlich wie ein Mehrgenerationenhaus, eine Familienbildungsstätte? Was ist bei einem Begegnungszentrum? Gibt es da eine Definition irgendwie?
1: Also ich würde jetzt sagen, dass das sich ergänzt. Also es gibt auch Angebote, die manchmal auch ähnlich sind und wir da aber im Gespräch sind und eher die Angebote in Eschwege ergänzen. Wir sind auf jeden Fall gehen nicht in die Richtung eines Familienzentrums oder Mehrgenerationenhaus. Dafür sind die Angebote doch sehr anders beziehungsweise konkret gerichtet in Bezug auf Integrationsarbeit und Begegnungsangebote für Menschen mit und ohne Flucht- oder Migrationshintergrund, Einheimischen. Die ganzen Angebote, die wir machen, sind eigentlich ehrenamtlich und kostenfrei und niedrigschwellig und zugänglich.
0: Mhm.
1: Das ist natürlich auch ein Ansatz, natürlich auch von den Mehrgenerationenhäusern. Aber ich würde sagen, dass wir eng zusammenarbeiten und uns ergänzen und da nochmal ein bisschen anderes Publikum einfach mit reinholen.

0: Also genau, wir sind ja auch, hat keinen religiösen Träger, wir sind da ganz klar weltoffen.
1: Ja. Ich hatte zu Beginn der Sendung schon mal gesagt, ne, Amikaro ist ein Wort aus dem Esperanto, als du hier angekommen bist. Klar, es gab schon vorher was, aber trotzdem, es war ein neuer Träger. Ihr wolltet alles nochmal auch, du konntest ja schon mitgestalten. Wie seid ihr auf den Namen gekommen? Amikaro heißt, glaube ich, Freundschaft, ne?
0: Genau,
1: Ja.
0: Freundschaft, Freundeskreis und
1: Freundeskreis.
0: genau, die Namensfindung, das war ganz interessant. Wir hatten das einfach mal ja, so ein bisschen in den Raum gestellt, dass mit dem Neustart doch ein neuer Name auch vielleicht angebracht wäre. Und es gab da viele, die gesagt haben, ja, auf jeden Fall, das wäre super, das ist richtig. Und wir hatten dann ein großes Plakat einfach mal in den Eingangsbereich gestellt, dass alle, die auch den Räumlichkeiten nutzen, sich beteiligen können bei der Namensfindung, aber auch am Anfang auch in Eschwege Flyer verteilt und so, wie was bräuchte dieser Ort in Eschwege für euch und wie soll der Ort heißen? Und es gab dann unter anderem eine Idee, einen Vorschlag, was aus dem Esperanto zu nehmen, da das eine internationale Kunstsprache ist, die alle Sprachen und alle Kulturen miteinander verbinden soll. Und die Sprache gibt es ja nicht, also die wurde ja dann doch nie in der Form gesprochen, umgesetzt, wie die Idee dahinter war, in den 80ern, glaube ich. Und ich fand die Idee aber trotzdem total schön, weil es nicht Deutsch, es ist nicht Englisch, es ist nicht Arabisch oder Ukrainisch so. Es ist halt
1: Ja.
0: irgendwie ein Wort, was alle verbinden kann
1: Ja.
0: und darf und soll. Auch wenn es natürlich, wenn man es erst hört oder liest, vielleicht gar nicht weiß, was es bedeutet. Aber dadurch kommt man ja auch ins Gespräch.
1: Ja.
0: Also darüber kann man dann ja auch dann sich fragen, was das heißt und dann mit anderen Leuten reden. Und Freundschaft ist natürlich, wenn man so will, das große Ziel von
1: Ja.
0: allem,
1: Jetzt bist du pathetisch. Ja,
0: von
1: aber du
0: der
1: hast
0: Arbeit
1: recht, ja.
0: dort, dass wir
1: Ja.
0: dazu beitragen
1: Ja.
0: können, dass Freundschaften entstehen, dass Begegnungen
1: Ja.
0: zusammen, also genau, Menschen zusammenkommen und unterschiedlicher Kulturen und in Eschwege viele Freundschaften entstehen können.
1: Ja. Bevor wir so ein bisschen noch, hab ich vorhin schon mal gesagt, ins Detail gehen, was genau ihr anbietet. Wie, für die, die euch nicht kennen, wie groß seid ihr, wie viele? Also du hast schon gesagt, du bist die einzige Hauptamtliche, aber du stemmst das ja nicht alleine. Also wie viele ungefähr, nicht auf den Kopf genau, aber ungefähr wie viele Helfer hast du? Und auf der anderen Seite kann man sagen, wie viele Teilnehmer ihr habt aus den unterschiedlichsten Ländern?
0: Oh, jetzt kommen die Statistiken.
1: Ja. War das
0: Also,
1: Teil deines Studiums? Nee, oder?
0: aber
1: Also bei mir nicht.
0: ne, doch, ich muss ja regelmäßig auch Statistiken erstellen. Von daher, nee,
1: Nein,
0: aber
1: nur
0: es sind
1: so ungefähr.
0: rund 20 Ehrenamtliche, die dort auch Angebote machen. Also wir haben feste Angebote mit von Ehrenamtlichen, die 1 bis 2 Mal die Woche Angebote machen, andere, die dann mal auch Workshops geben. Also das ändert sich immer ein bisschen. Dann Leute, die auch mal genau, eher punktuell irgendwie aushelfen und bei Veranstaltungen und sowas dann sich mit einbringen. Von daher sind wir aber so ein Pool an um die 20 Personen gerade. Und das Besondere oder das Schöne auf jeden Fall ist, dass das wirklich total bunt gemischt ist an den Nationalitäten, an den Personen, die sich dort einbringen und engagieren und auch Angebote machen. Sind auch viele dabei, die selbst eine Migrations- oder Fluchtgeschichte haben und gerne jetzt was zurückgeben wollen, ihr Wissen, was sie haben weitergeben möchten oder Menschen helfen wollen, Dankeschön sagen wollen für die Hilfe, die sie bekommen haben in der Vergangenheit, vor 3, 5 oder 7 Jahren. Und genau, und das ist total bereichernd. Von den Nationalitäten haben wir, ich will niemanden vergessen, aber wir haben Syrien, Eritrea, Ukraine, Türkei. Jetzt müsste ich ganz wild überschlagen, aber es ist auf jeden Fall ganz vielfältig. Mhm. Genau. Aber wir haben auch einige, und das finde ich so schön, dass die auch vorher schon beim Kaffee Vielfalt Diversity sich engagiert haben, die sich jetzt auch weiterhin dort engagieren und Angebote machen, die es jetzt halt schon seit 7 Jahren gibt. Mhm. Also Sprachkurse, wir haben ehemalige Deutschlehrer, LehrerInnen, die Nachhilfe geben und Kurse anbieten für, genau, in den Unterschied. Das hatten wir auch schon mal das letzte Mal angesprochen, also alles von A1 Sprachniveau bis B2.
1: Ja. Ja, das, was man ja hier durchlaufen muss, um dann irgendwie seine, ne, die eine Aufenthaltsgenehmigung und Arbeitserlaubnis und so weiter zu bekommen und die ganzen Tests machen zu können. Ja, ich glaube, das lassen wir heute mal. Das lassen wir heute mal beiseite. Es gibt dann auch irgendwann nochmal eine eigene Sendung, glaube ich. Das hatte ich ja auch mit Marie-Christine Krüger schon mal in einer anderen Sendung, dass wir mal gesagt haben, also das ist so. Auch so ein Dschungel von, ich weiß nicht was. Das werden wir auch mal machen. Aber heute soll es jetzt wirklich um euer Angebot gehen. Und wir nehmen diese Sendung gerade auf, da eigentlich im schönsten Schneematsch. Eigentlich ist es nicht mehr schön, weil es gerade so richtig so schön matschig, schmelzig ist da draußen. Und du hast ein Lied mitgebracht für immer Frühling. Und ich finde das sehr schön von Sophie. Das war ja so ein ganz, ganz toller Interneterfolg erst, wo wir alle gesagt haben, der muss zum ESC, dann gewinnen wir. Aber hat leider nicht, also... Wurde leider nicht. Also hätte ich mir gewünscht. Das wäre, glaube ich, ein schöner Beitrag für uns gewesen. Aber naja, man kann sich ja viel wünschen. Genau, wir spielen den mal kurz für dich, liebe Vera. Den hast du uns mitgebracht.
0: Ja, danke.
1: Und dann reden wir weiter und dann gehen wir mal wirklich ins Detail, was ihr da alles so anbietet, was für Kurse und wer da kommt und wer das anbietet. Genau, bis gleich.
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0: Im Studio für Sie sind Stefanie Müller und mein Studiogast Vera Hickethier vom Amicaro, vom Begegnungszentrum hier in Eschwege. Am Hospiz. Jetzt habe ich, also holla, sag nochmal. Hallo. Die Arme kommen gar nicht zu Wort. Genau, am Hospitalplatz 1 hier in Eschwege. Und wir haben jetzt ganz viel über dich erfahren, Vera, und so allgemein, was ist ein Begegnungszentrum und wo kommt das Amicaro her? Aber jetzt ins Detail. Was habt ihr für Angebote? Was sind das für Kurse, die regelmäßig stattfinden? Für wen ist das? Und was lernen die da? Was machen die da?
1: Genau, also man kann auf jeden Fall als allererstes sagen, dass die Angebote auch immer wechseln. Also wir haben Angebote, die sind stetig, auch jetzt schon wirklich seit langer Zeit. Und das sind unter anderem das Sprachtraining für Anfänger, dienstags und donnerstags und auch für Fortgeschrittene. Auch dienstags und donnerstags. Wir haben auch die Antragsausfüllhilfe, auch jeden Dienstag von 10 bis um 12 und jeden ersten Dienstag im Monat kommt auch das Jobcenter dazu. Also das sind auf jeden Fall die Angebote, die dauerhaft immer eigentlich laufen. Und drumherum haben wir auch eine English Conversation Group, also eine Gruppe, die sich trifft, um Englisch zu sprechen. Wir haben einen Kunsttreff, der sich jeden zweiten Samstag trifft. Wir haben den Spieletreff jeden Mittwochabend. Also es ist ganz vielfältig. Ab Februar soll auch ein interkultureller Krabbeltreff stattfinden. Dann wieder auch einen Syrisch-Kochkurs, der ist dann für 6 Termine. Zwischendurch hatten wir auch mal einen Computerkurs für 10 Termine. Das sind alles Angebote, die dann ehrenamtlich stattfinden, wo Leute sagen, okay, ich hab das und das Wissen, ich habe Lust, da was anzubieten und würde gerne mich da einbringen und dann genau, gucken wir, also ich helfe dann, das ist meine Arbeit, ich helfe dann dabei, den Personen, die Angebote auch machen wollen, die dann zu bewerben, da die Anmeldung zu machen, gegebenenfalls auch Fördermittel zu beantragen und jetzt hatten wir auch zuletzt ein Sprach- und Freizeit-Tandem beziehungsweise ein Tandem-Kunstangebot, das ging über 3 Monate und das war auch gefördert über die Landkulturperlen zum Beispiel. Und genau, also es ist ganz bunt, das Angebot. Wir haben auch, das kann ich auf jeden Fall auch noch gerade direkt erzählen, weil das auch ein schönes gefördertes Projekt ist. Und zwar ist das auch ein Kinderkunstangebot oder für Kinder und Jugendliche von 10 bis 15 Jahren. Zusammen Kunst machen, eine Collagenwerkstatt, was von einer Künstlerin durchgeführt wird. Und das wird auch gefördert im Rahmen von Kultur macht stark. Und das ist dann auch kostenlos. Ganz klar, dieses Angebot richtet sich ganz klar an Kinder und Jugendliche mit Flucht- und Migrationserfahrung. Das sind jetzt natürlich auch die Sprachkurse und so, richten sich natürlich an Menschen, die Deutsch lernen müssen oder möchten, die vielleicht auch schon in Sprachkursen sind bei Volkshochschule, Sprache und Bildung oder ähnlichem und dann noch ergänzend Nachhilfe brauchen und oder auch Sprachcafés Angebote nutzen möchten. Aber, und das ist halt das große Ziel oder die Aufgabe, die Arbeit im Begegnungszentrum, natürlich nicht nur die Menschen anzusprechen mit Migrations- und Fluchthintergrund und die neu nach Eschwege kommen, sondern auch die Einheimischen, wenn man so will, die dann zum Beispiel zum Kunsttreff oder zum Spieletreff und so kommen, um genau diese Begegnungen halt zu ermöglichen, dass Leute in Austausch kommen von den unterschiedlichen Kulturen und miteinander ins Gespräch kommen und da bestimmte Mauerchen, die es eventuell auch gibt im Kopf, dann auch einfach mal abzubauen und Vorurteile. So, genau. Also die Angebote sind an sich offen für alle.
0: Okay. Du hast jetzt mehrmals den Begriff Kurs benutzt. Das hast du nur, weil das halt in sich ein abgeschlossenes Ding war. Wir treffen uns 6 oder 7 oder 8 Mal. Aber es bleibt trotzdem niederschwellig, kostenlos, weil ihr gefördert werdet oder vielleicht muss man mal Materialkosten bezahlen oder so?
1: Genau, grundsätzlich sind eigentlich die Angebote alle kostenlos. Wenn wir jetzt ein Kochangebot machen, dann ist schon so, dass man dann halt mal auch was dazu gibt. Mhm. Auch bei manchen Sprachangeboten, dass man so einen ganz geringen Eigenleistung hat. Mhm. Also weil die Bücher kosten halt teilweise 20, 25 Euro und dann sagen wir schon, dass es gut ist oder wichtig ist, dass die so ein bisschen, dass die Personen, die teilnehmen, dann da wenigstens 5 Euro Eigenanteil oder so machen. Aber es ist sehr gering. Die meisten Angebote versuchen wir wirklich so anzubieten, dass sie kostenfrei sind und für jeden zugänglich. Mhm.
0: Ich bin ja nun so ein bisschen in dieser Spielplatz-Kindergarten-Bubble und beobachte halt immer wieder sehr gerne, wenn Kinder sich auf dem Spielplatz begegnen, die nicht dieselbe Sprache sprechen, dass die zusammen spielen, als würde sie sich seit ich weiß nicht wie lange kennen. Die brauchen diese... Also die haben da kein Problem mit, ne? Die denken da gar nicht drüber nach. Oh, guck mal, mit dem, auch egal ob Mädchen oder Junge, egal welche Sprache, die spielen einfach zusammen und die kommunizieren irgendwie, es funktioniert. Und das finde ich immer so faszinierend. Und wie macht ihr das im Amicaro? Also welche Sprachen sprichst du zum Beispiel, wenn du sagst, du warst viel im asiatischen Bereich auch unterwegs und sprichst du verschiedene Sprachen?
1: Also ich spreche auch ein paar, also verschiedene Sprachen. Ich spreche aber vor allem Indonesisch und damit das Klientel habe ich jetzt an der Arbeit nicht viel.
0: Ja, okay.
1: In Eschwege zumindest. Genau, wir haben aber auch Personen, die sich einbringen und dolmetschen.
0: Ah, okay.
1: Also wir haben auch zum Beispiel Arabisch-Dolmetsching oder auch Ukrainisch-Russisch. Und das hilft natürlich, das ist total wichtig, ja. Oder sehr, sehr hilfreich, die Personen dabei zu haben bei den Anträgen, also bei der Antragsausfüllhilfe, die auch ehrenamtlich angeboten wird. Weil wenn es dann so um diese Formulare geht und bürokratische Themen, dann ist sprachlich, muss man dann da schon ein bisschen mehr wissen können voneinander und was genau gefragt ist. Aber grundsätzlich, wenn man sich trifft und zusammen Kaffee trinkt oder zusammen kocht oder zusammen Kunst macht oder spielt, vor allem auch spielen, habe ich auch gemerkt bei den Veranstaltungen, dass es gibt genügend Spiele, die sozusagen, natürlich gibt es regional auch manchmal unterschiedliche Regeln.
0: Die gibt es hier beim UNO schon eher im ganzen Land. Gibt's aber, pro Familie gibt es eigene Regeln.
1: Aber generell kann man auch toll Spiel spielen und Kunst machen, ohne sich jetzt auch sprachlich ganz detailliert und genau dann verstehen zu können. Also das funktioniert mit Händen und Füßen und auch natürlich, ganz klar, leben wir in einer sehr modernen Welt, wenn man so will, die da auch sehr hilfreich ist. Also auf dem Handy eine Übersetzungs-App und dann kann man sich auch gleich ganz toll unterhalten und kennenlernen.
0: Ja, schön. Und ich weiß, das hatte ja, als du das erste Mal hier warst mit Laila, ne, die ja hier erzählt hat von ihrer Geschichte und auch vom Amicaro, von ihrer, ja, wie sie hierher nach Deutschland kam, dass sie auch zum Beispiel bei euch, ja, wie so eine Art eine Hausaufgabenhilfe macht. Sie lernt Deutsch ganz motiviert und begeistert und sagt aber auch, damit ich das wirklich schaffe, weil es halt so ein Angstgespenst immer ist, diese komischen B1 und B4 und B was weiß ich was Prüfungen, dass sie bei euch auch wie so eine Art Hausaufgabenhilfe, Nachhilfe hat, ne? Dass man nach Sachen nochmal durchspricht, nochmal übt. Mhm. Also das finde ich auch schön. Ne? Sie ist eigentlich woanders mit ihrem Deutschkurs, aber bei euch kann sie halt nochmal üben und in der Praxis dann anwenden. Ne?
1: Das ist genau.
0: Eigentlich schön.
1: Ja, das ist ein Angebot, was wir mittwochs haben, was auch Laila so ins Leben gerufen hatte.
0: Ja.
1: Und dass dann Personen, die halt in Sprachkursen angebunden sind, danach dann zu uns kommen und nochmal bei den Hausaufgaben Hilfe bekommen. Und nochmal genau konkret üben können, auch für die Prüfung.
0: Ja. Was sind denn so deine Momente, deine lustigen, vielleicht auch pathetischen, vielleicht auch mal traurigen Momente, wo du sagst, tja, Das ist gut, so dass wir das haben und dass wir das machen und dass ich hier bin jetzt nach dem ganzen, nach den vielen Umwegen, die du genommen bist, hast schon in deinem Leben. Gibt es da so ein paar Momente, wo du sagst, ja, das ist gut, dass wir jetzt hier sind und genau das machen, weil da ist jetzt gerade irgendwas hochgekommen, passiert.
1: Schon wieder so eine schwere Frage. Also im Alltag, das ist jetzt ja, wovon ich erzählt habe, viel sozusagen das alltägliche Geschäft vom Begegnungszentrum. Da merkt man das, finde ich, wenn man wirklich einzelne Personen, einzelne Schicksale da begleitet und dann merkt, okay, ne, so das sind ja manchmal wirklich Prozesse, die einfach länger brauchen. Und wenn man dann merkt, okay, ja, das hat jetzt alles geklappt, das hat funktioniert und die Person ist zusammengeführt oder die Familie ist zusammengeführt oder es hat sich alles jetzt so zum Guten entwickelt. Aber wo ich auf jeden Fall immer auch ganz, also jetzt in der Vergangenheit, in den letzten 2,5, 3 Jahren, so tolle Augenblicke hatte, waren vor allem, wenn wir Projekte, also größere Projekte hatten. Also wir hatten, wir haben mitgemacht bei dem Projekt 100 Boote, 100 Millionen Menschen, wo wir gemeinsam ein 5 Meter langes Tetrapack-Boot hatten und gestaltet haben zum Thema Flucht und Ankommen. Und Ankommen im Werra-Meißner-Kreis.
0: Ja.
1: Und gemeinsam mit einer Künstlerin, aber ganz vielen Leuten, die sich einbringen wollten und zusammenkommen. Und das ist dann einfach schön, wenn man solche Augenblicke hat. Oder letztes Jahr haben wir die Bank gegen Ausgrenzung nach Eschwege geholt. Und jetzt stehen in Eschwege ja 29 dieser Bänke. Und wir hatten eine gemeinsame große Aufbauaktion im Brauerei-Hinhof bei Eschwege hilft. Und wenn dann alle zusammenkommen und gemeinsam dort sich begegnen, zusammenkommen, einbringen, für ein Thema dann da auch stehen, wo es um Ankommen geht und gegen Rassismus und für Vielfalt und gegen Ausgrenzung, also ne, diese ganzen Schlagwörter, aber wenn man dann das sind total die schönen Momente, wenn man dann mit SchülerInnen da ist, die sagen, sie finden das richtig und gut und wichtig und es passiert was. Also man bringt ja Ideen weiter. Also das Begegnungszentrum ist ein kleiner Ort am Hospitalplatz in Eschwege, aber gerade durch solche Aktionen kommt man dann mal raus an die Schulen oder zu anderen Aktionen und da dann mit den Leuten auch dann ins Gespräch zu kommen, das ist wunderschön. Ja,
0: ja, ich wollte gerade, es fiel mir gerade auch so ein, weil du gesagt hast, dass Laila, ne, wir grüßen sie an dieser Stelle, sie ist schon mehrfach in dieser Sendung erwähnt worden, aber sie hat halt sehr viel vom Amicaro erzählt, das war halt sehr beeindruckend. Und ihr Weg war ja zum Beispiel, wie du schon gesagt hattest, hatte sie auch in der Sendung erzählt, dass sie Hilfe bekommen hat bei euch und dann geblieben ist und weiterhin Hilfe bekommt, aber selber Hilfe weitergibt sozusagen, anderen hilft, was du vorhin auch schon mal erwähnt hast, was viele ja machen, dass sie bleiben. Das finde ich dann auch so schön, dass auch dieses Zusammenkommen, ne? Und sie kann ja dann auch wieder Erfahrungen weitergeben. Wenn du sagst Begegnungen, also weil du gerade die Schüler erwähnt hast und es hat sich ja jetzt eigentlich schon vor längerem, aber es hat ein bisschen länger gedauert, jetzt auch so einen Biografieverein in Eschwege gegründet. Hast du da auch nochmal so in der Zukunft oder so, da findet vielleicht schon statt, so Idee, dass man sagt, man macht mal ein Schulprojekt, man bringt die mal zusammen und ja, kann auch so ein bisschen was, so Biografiearbeit machen oder dass die sich mal kennenlernen, zusammenkommen.
1: Ja, also mit Bejat bin ich sowieso auch schon im Austausch, die ja genau diesen
0: Biografieverein
1: hat und wir da auch schon viel überlegt hatten, was man für Projekte machen kann, auch an Erzählcafé oder so.
0: Ja.
1: Und auch mit den Schulen, also wir hatten auch schon Schulklassen dort, auch von der Brüder-Grimm-Schule, dann die Courage-Gruppe oder so. Also wir haben, das war eine Projektwoche, von der Brüder-Grimm-Schule war auch eine Gruppe da, wo es um A Day in Your Shoes war das Thema, wo die Gruppe vorher Fragen sich überlegt hatte, auch für eine Person mit Fluchthintergrund und das waren halt ne 5. bis 7. Klasse oder 7. bis 8., 9., ich weiß nicht genau, welche Jahrgangsstufe, aber Und ich hatte dann ein, also wir haben dann im Amicaro uns getroffen mit einer, also die Gruppe mit einer Person, die auch sich, die länger im Amicaro schon ein- und ausgeht und dann ihre Geschichte erzählt hat. Und gerade dieses persönliche Zusammenkommen, die Fragen, die sich vorher überlegt hatten, warum bist du geflohen, wie war das für dich, was musstest du zurücklassen, dass die Kinder das direkt an eine Person richten konnten, diese Fragen. Und sie erzählt hat ihre Geschichte, das war sehr besonders. Also genau, das war ein Angebot, was ich zum Beispiel auch schon einmal mit der Schule hatte.
0: Ich bin jetzt schon wieder bei Marlene, es tut mir leid. Nochmal liebe Grüße. Ich weiß, ich hatte sie in der Sendung, als sie hier war, mit dir gefragt, wie das mit ihren Kindern ist. Ob sie mit ihren Kindern spricht über das, was sie erlebt haben, über die Flucht. Und dann hat sie ganz klar geantwortet, nein, die sind jetzt in Sicherheit und wir reden da nicht drüber. Es geht darum, wir sind jetzt hier. Und wir leben und wir sind in Sicherheit. Erlebst du das manchmal oder ihr im Amicaro, dass da auch Leute hinkommen, die sagen, ja, ich brauche Hilfe beim Antrag oder beim Deutschlernen, aber ich möchte nicht reden? Oder reden dann vielleicht irgendwann später, aber erstmal einfach die Hilfe und vielleicht unter Menschen sein, aber nicht reden müssen oder nicht über dieses Thema reden müssen, weil es einfach zu... ja, noch zu nah dran ist, zu schlimm ist, zu traurig ist.
1: Das ist ja auch, man muss ja auch gar nicht darüber reden. Muss ja nicht, ne? Also ne? Es sind alle willkommen im Amicaro, ja. Ganz unabhängig woher oder was die Geschichte ist, um Hilfe zu bekommen bei Anträgen oder auch bei Sprache erlernen oder überhaupt erstmal überhaupt einen Ort zu haben, um sich zu orientieren, um zu erfahren, wo findet man eigentlich was auch in Eschwege. Also da helfen wir auch viel, also wir verweisen dann auch viel. Und die Geschichte dahinter, dass wenn jemand die erzählen möchte, wenn dann da auch der Raum und die Zeit oder ne, so das da ist, auf jeden Fall, aber das ist gar kein, also da gibt's genug Leute, die da nicht drüber reden möchten, auf jeden Fall. Und ich finde es auch total nachvollziehbar.
0: Ja.
1: Also ich bin immer beeindruckt, wenn ich dann die Geschichten, wenn Leute sich öffnen wollen und dann diese Geschichte erzählen, in so einem, ne, wir trinken mal zusammen Kaffee und dann kommen dann da Sachen, denkst du dir, wow, das hast du alles durchgemacht, Wahnsinn. So, ja.
0: Ja. Natürlich ist es schlimm, also schlimmer für die Person, die es erlebt hat, aber wie ist es für dich, diese ganzen Geschichten, dieser Geballtheit dann vielleicht auch mal zu hören, so über die Zeit, die du da jetzt schon da bist und noch dort sein wirst? Hast du da für dich irgendwie einen Weg gefunden, zu sagen, ja, ich gehe da empathisch mit und höre zu und möchte auch, aber du hast ja auch noch ein Privatleben und einen Kopf, der mal Pause braucht. Hast du da für dich einen Weg gefunden?
1: Ich würde denken, ja. Also aktuell ja. Ich glaube, das kann mal so, wie man sich halt auch gerade abgrenzen kann. Ja. Letztendlich ein bisschen muss man das, glaube ich, auch, damit man das nicht immer mit nach Hause nimmt und über diese Schicksale, die man da so hört, dann immer drüber nachzudenken. Aber oder auch mit, es gibt ja auch, kann man sich vorstellen, auch Menschen, die vielleicht nicht nur positiv zu dieser Arbeit gerichtet sind, die wir im Amicaro machen. Das sind auch manchmal Menschen, wo man, also man will diese Themen einfach nicht mit nach Hause nehmen, alle. So alles Mögliche. dass man dann, ja, das kriege ich doch aktuell zumindest ganz gut hin, dann einfach auch mal abzuschalten und einfach mich dann in meinen Garten zu.
0: Ja, schön. Und das Gute ist, was du geschafft hast, was ich leider nicht geschafft habe, du hast ein Diensthandy, was man ausschalten kann. Da komme ich vielleicht auch noch irgendwann hin. Genau, liebe Vera, wir sprechen gleich weiter. Du hast uns noch ein zweites Lied mitgebracht und zwar Sombre? Sombre? Wissen wir, wie man den ausspricht?
1: Oder ich versuchen wir es gar nicht. Ich habe das Lied auch erst kennengelernt. Aber ich fand es so schön.
0: Undressed.
1: Vor allem meine Kinder finden es so schön.
0: Ja, gut. Also ich frage jetzt nicht nach, was Undressed mit dem Amicaro zu tun hat, aber ich glaube, es ist einfach nur ein schönes Lied.
1: Genau.
0: Und es braucht man einfach. Es muss nicht immer Sinn dahinter sein, warum, ne? Es einfach ein schönes Lied, was dir gefällt.
1: Ja.
0: Und das spielen wir jetzt für dich. Und dann reden wir gleich weiter über das Amicaro.
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0: So, Undressed haben wir gerade gehört, ein Wunschsong von meinem Studiogast Vera Hickett hier. Sie leitet das Amicaro, das Begegnungszentrum hier in Eschwege am Hospitalplatz und ist bei mir, Stefanie Müller, zu Gast. Und wir haben schon ganz viel erfahren über das Amicaro an sich und auch über dich, Vera. Und über die Menschen, das ist ja immer das Wichtigste, ohne die Menschen gäbe es ja auch das Amicaro nicht, was ihr so macht und für wen ihr das macht, für Menschen mit Migrationshintergrund, mit Fluchtgeschichte, Menschen, die Deutsch lernen wollen, die hier ankommen wollen, die Freunde suchen. Na, Amicaro heißt in Esperanto Freundschaft, Freundeskreis, haben wir gelernt. Ich würde gerne nochmal, liebe Vera, weil du es vor dem Lied so ein bisschen in so einem Nebensatz Entschuldigung, hast einfließen lassen, dass es natürlich auch Anfeindungen gibt. Ihr habt auch ein ganz wichtiges Thema, das ist Demokratie, Teilhabe. Wenn ich hier in dieses Land komme und lerne, wie ich hier die Regeln kenne und wie ich hier klarkomme und die Sprache beherrsche, ist das ja auch eine Art von Teilhabe, was ja zur Demokratie gehört. Ich kann meine Meinung äußern, wenn ich die Sprache spreche. Wenn ich hier bleiben darf, etc., irgendwann darf ich auch wählen irgendwann. Wie ist das bei euch? Warum ist jetzt bei euch das Thema Demokratie so aufgekommen? Und gibt es Anfeindungen dir gegenüber, dem Amicaro gegenüber, den Leuten, die bei euch an- und ausgehen, gegenüber?
1: Also aktuell bin ich auch auf jeden Fall sehr, sehr froh drum. Gibt es nicht keine direkten, konkreten Anfeindungen auf jeden Fall. Ist das wirklich, finde ich, hat sich der Ort in Eschwege etabliert, wenn man so will, und wird auch sehr gut und positiv wahrgenommen. Und gleichzeitig sieht man ja aber auch an der politischen Entwicklung, dass das Thema Integration in der Form schon, also ich persönlich total denke, total wichtig ist und weiterhin einfach Bestand haben muss, aber genau, nicht unbedingt jeder so denkt, um es mal so auszudrücken.
0: Ja.
1: Und ich kenne es auf jeden Fall von anderen Projekten bundesweit, vor allem wenn man jetzt vielleicht auch Richtung Sachsen geht, die in dem Bereich arbeiten, die da natürlich mit ganz anderen Anfeindungen und Hindernissen, wenn man so will, auch zu tun haben.
0: Du hast wahrscheinlich noch Verbindungen, ne? Weil du ja in Leipzig länger gewohnt hast, kennst da noch Leute, die erzählen dir entsprechende Sachen. Okay.
1: Und das Thema Demokratie ist seit letztem Jahr auf jeden Fall viel mehr auf der Agenda, dass das Amicaro nicht nur ein Begegnungszentrum ist, sondern auch ein Haus für Demokratie und Vielfalt. Das Begegnungszentrum hat drei Bausteine. Wir machen Begegnungsangebote, wir machen Beratungsangebote und Bildungsangebote. Und vor allem im Bereich der Bildung ist die Demokratieförderung relevant. Also es ist da angesiedelt. Und das bauen wir gerade noch viel, viel mehr aus, weil man ja einfach sieht, wie sich die politische Landschaft entwickelt, dass man die Demokratie schützen muss und dass auf jeden Fall man miteinander ins Gespräch kommen sollte, weil es wird leider zu viel aktuell übereinander geredet und nebeneinander her als miteinander. Und natürlich ist das ja der Grundaufgabe auch in einem Begegnungszentrum, Leute miteinander ins Gespräch zu bringen. Aber es wird ja immer schwieriger, wenn Leute so weit auseinander driften von den Grundeinstellungen, weswegen wir da versuchen, wirklich Menschen mehr ins Gespräch zu bringen. Und seit letztem Jahr haben wir erst durch die Aktion mit den Bänken gegen Ausgrenzung haben wir auch eine Initiative mitgegründet, gemeinsam mit der Familienbildungsstätte auch, in dem wir Vielfaltszentrum und anderen Engagierten, die Initiative heißt Komm, lass uns reden, wo wir beim Innenstadtfest, aber auch bei anderen Aktionen vor Ort sind und Leute einfach versuchen, ins Gespräch zu bringen, über deren Anliegen und was sie gerade beschäftigt, mal abzuholen. Wir haben den Demokratiebus nach Eschwege geholt, letztes Jahr an die Anne-Frank-Schule und in die Innenstadt. Mhm. Und genau dieses Thema Demokratie, Schutz von Demokratie vielmehr irgendwie voranzubringen und einzubringen.
0: Ja.
1: Und ja, also das Amicaro ist da in unterschiedlichen Netzwerken aktiv. Auch in Kassel mit dem Netzwerk Platz nehmen für Demokratie, um ein Ort halt auch vor allem vor den Wahlen, auch jetzt vor den kommenden Kommunalwahlen, einfach ein Ort zu sein, um sich zu informieren, um auch darüber ins Gespräch zu kommen und da diese Möglichkeiten, sich zu beteiligen und einzubringen,
0: ja,
1: dann auch zu haben und zu kennen und zu wissen.
0: Es sind schon viele Aspekte, ne, die so dich als Hauptamtliche da im Amicaro, die dich beschäftigen. Ne? Also dieses ganze Zentrum, irgendwie die Angebote und auch immer wieder sich neu erfinden und was ist gerade aktuell und jetzt ist eben das Thema gerade aktuell und was können wir dazu machen. Also es ist auch sehr kreativ, ne? Aber auch immer wieder reden, sich mit Leuten auseinandersetzen und planen und überzeugen, immer wieder überzeugen.
1: Ja, ja, und vor allem auch Leuten, genau, die Ideen haben, weil Ideen haben viele Menschen auf jeden Fall und das ist immer total schön, ja. Die Ideen, die Personen abzuholen und zu sagen, ja Mensch, du hast eine richtig coole Idee, komm mit, komm, mach mit, bring dich ein, mhm, und du hast hier den Ort, du hast hier die Möglichkeiten und die Unterstützung,
0: ja.
1: Und dann, genau, findet man dadurch auch ganz viele neue Wege und Inputs.
0: Ja. Apropos überzeugen und mitmachen und sich einbringen, man kann bei euch FSSJ machen, Freiwilliges Soziales Schuljahr.
1: Genau, ja.
0: Ist die Stelle gerade besetzt oder habt ihr mehrere?
1: Wir haben eine Stelle, aktuell ist sie noch nicht besetzt. Genau, es gibt eine Interessentin, mit der wollte ich mich noch mal treffen, aber genau, also aktuell ist diese Stelle jetzt noch, okay, nicht besetzt. Kann man sich gerne auch drauf bewerben oder auch das Interesse bekunden, mhm, und dann zum nächsten Schuljahr ansonsten ja auch starten. Man kann auch Schulpraktika machen. Also wir haben von 9. 10. Klasse, aber auch in den beruflichen Schulen gibt es ja auch dann, mhm, über 3-4 Wochen Schulpraktikum. Das kann man auch auf jeden Fall bei uns machen. Und ja, genau. Und man kann sich natürlich auch ganz anderweitig einbringen und Angebote mit.
0: Genau, das wollte ich gerade fragen. Also wenn man, wer kann bei euch, also wer sich bei euch melden kann und Hilfe bekommt, das haben wir, glaube ich, gesagt, geklärt. Wichtig ist, wenn man jetzt jemanden kennt, wo man weiß, okay, da könnte Bedarf sein, dass man das Amicaro kennt und weiß, dass man die Person zu euch schickt. Das ist ja auch ein ganz wichtiges Netzwerk. Aber wer kann denn bei euch Angebote machen? Was muss man da mitbringen? Welche Ideen kann man bei euch noch so umsetzen? Gibt es was ihr euch wünscht? Sucht ihr gerade vielleicht irgendwen, der irgendwas Bestimmtes macht?
1: Also, ja, also wünschen, tun, Wunschliste ist lang. nee, gerade sehr auf jeden Fall toll, Personen, die die deutsche Bürokratie total toll finden. Nee, aber die so diesen Antragsdschungel,
0: mhm,
1: ja, oder die Spaß haben, auch an Anträgen auszufüllen und da zu unterstützen und zu helfen. Also unser Antragsausfüllhilfeteam, das freut sich auch immer wieder über Personen, die sich damit einbringen. Vor allem natürlich total toll, ist aber gar kein Muss, wenn man auch vielleicht auch mal ukrainisch, russisch, haben wir gerade niemanden, der da übersetzt. Mhm. Die Person, die zuletzt auch ehrenamtlich sich eingebracht hat, hat jetzt auch einen Job. Das ist ja auch immer total toll, Personen zu sehen, wenn sie dann ankommen und dann in den Job kommen. Und vorher natürlich die Zeit nutzen und bevor sie, ja, in diesem alltäglichen Leben dann sind, dann sich ehrenamtlich einbringen. Aber wenn jemand genau ukrainisch-russisch spricht und gerne übersetzen hilft, Antragshilfe und Nachhilfe, mhm, also gerade viel auch Einzelnachhilfe, wird, wird gerade viel nachgefragt. Nicht nur Deutsch, auch gerne Mathe.
0: Mathe?
1: Ja.
0: Okay.
1: Naja, wenn man Deutsch nicht gut spricht, auch als Kind.
0: Ja.
1: Also wir haben auch genau Kinder, die nach Nachhilfe fragen.
0: Ach so.
1: Und dann Deutsch nicht so gut, nicht so gut versteht.
0: Verstehe.
1: Und dann Mathe lernt im Schulunterricht, ist natürlich dann auch nicht so einfach.
0: Mhm.
1: Und da hatten wir zwischendurch auch mal, die hat jetzt aber auch einen Job, eine Person, die in der Ukraine Mathelehrerin war und dann hier Mathe-Nachhilfe ehrenamtlich gemacht hat. Hatten wir auch schon mal Englisch-Nachhilfe, eine syrische Englischlehrerin, die aber hier die Anerkennung die Anerkennung für die Zeugnisse nicht bekommen hat.
0: Das war jetzt gerade meine Frage. Ich bin ja neugierig. Die kommen hier an, die haben einen super Job gemacht in ihrem Heimatland. Darf der hier als Mathelehrer und sie als Englischlehrerin arbeiten?
1: Das ist doch
0: unfassbar, oder?
1: Nee.
0: Okay.
1: Also da. Genau, dann muss man mindestens C1 Deutschkenntnisse haben, also das ist dann schon muttersprachliches Niveau und muss dann eigentlich auch nochmal
0: Lehrermangel da draußen.
1: Lernstudium sozusagen.
0: Ja.
1: Und dann,
0: okay.
1: Die teilweise machen. Also man kann auch die Anerkennung, also, aber man muss dann wirklich ganz viel nachweisen, dass man dann irgendwie Glück hat, dass genau das alles
0: dann. Also das Amicaro braucht Menschen, die da helfen.
1: Da zum Beispiel. Aber Deutsch natürlich ganz unabhängig davon. Wir freuen uns auch über ein Sportangebot. Einfach durch Eschwege zu spazieren, Eschwege zu zeigen oder mal einmal die Woche oder einmal im Monat eine Tour zum Leuchtberg oder zum Wartalsee oder sowas anzubieten. Das ist total schön. Oder mal zusammen kochen, also kochen um die Welt. Wir haben jetzt syrisch geplant, wenn jemand anders Lust hat, mal andere aus einem anderen Kulturraum was zu kochen. Oder klassisch eschwegerisches Essen mal anzubieten und zu kochen.
0: Mit Gewerk und alle Wurscht.
1: Keine Ahnung, also das ist, man kann mit Ideen kommen und sich einbringen und dann schauen wir zusammen.
0: Okay.
1: Ja.
0: Also, liebe Vera, dann sag uns doch noch mal ganz kurz, wie man euch erwischt. Wie nimmt man mit euch Kontakt auf? Wann am besten und wie am besten?
1: Genau, also es ist eigentlich das Amicaro für Angebote von den unterschiedlichen Personen, auch von Montag bis Samstag sozusagen offen, aber immer nur für die Angebote von den Ehrenamtlichen. Ich selbst bin nur dienstags und mittwochs lange da. Und da kann man dann gerne einfach vorbeikommen. Im besten Fall habe ich dann keinen Auswärtstermin. Von daher ist es gut, ansonsten per E-Mail an begegnung@avo-vera-meisner.de zu schreiben. Und dann können wir einen Termin ausmachen und uns verabreden oder ja.
0: Gut.
1: Das ist auf jeden Fall dann ein ganz guter Weg.
0: Genau. Und auch für die, die vielleicht ein FSSJ, ein Praktikum machen wollen, können ja sich auch dahin wenden, dann vorbeikommen oder dir eine E-Mail schicken. Und jetzt mit der E-Mail-Adresse haben wir auch nochmal gesagt, ne, es ist unter AWO-Trägerschaft.
1: Genau, ja.
0: Was ja auch ganz schön ist, dass es eben nicht irgendwie hier evangelisch-katholisch oder, sondern wirklich offen ist.
1: Genau.
0: Für alle und.
1: Ja, und dann natürlich auch mit der AWO ist, wir haben die AWO-Schuldnerberatung natürlich dann auch immer mit im Haus oder da natürlich die Verweisung zu unterschiedlichen Beratungsstellen, auch die Schwangerschafts- und Familienberatungsstelle.
0: Ja.
1: Da arbeiten wir viel eng natürlich logischerweise zusammen, sind ja ein Träger, aber auch mit den Flüchtlingsunterkünften, die in Eschwege sind, die ja auch von der AWO, von den Sozialbetreuern
0: betreut werden,
1: ist natürlich dann auch die Zusammenarbeit einfach total gut.
0: Vera, wie geht's weiter? Also die AWO ist jetzt kein Träger, wo man jetzt damit rechnen muss, dass es die morgen nicht mehr gibt. Aber auch das Amicaro lebt von Fördermitteln, wie es leider überall so ist oder fast überall, dass soziale Projekte von Fördermitteln leben.
1: Ja, oder die Haushalte halt
0: oder die
1: einfach.
0: Im Haushalt der Städte, was aber auch, naja, nicht immer so ganz.
1: Ja.
0: Wie siehst du das? Wie schaust du in die Zukunft? Wird es das Amicaro noch ganz lange geben, so lange wie wir es brauchen?
1: Die Hoffnung, der Wunsch ist natürlich da. Ich bin aber auf jeden Fall sehr gespannt. Ich denke, wie soll ich sagen? Also erstmal, gerade ist das Projekt noch sicher. Aber es stehen ja die Kommunalwahlen an in Eschwege. Und dann wird sich halt auch zeigen, wer dann Bürgermeister ist, wie dann der Magistrat etc. dann aufgestellt ist, wofür die sich dann entscheiden. Und es ist halt eine freiwillige Leistung, diesen Ort so mitzufinanzieren. Und von daher bleibt es spannend.
0: Okay, also es ist ja, weil es im Haushalt verankert ist und der wird ja immer wieder neu
1: beschlossen
0: und verabschiedet. Ja, nein, Vera, wir drücken die Daumen. Und mit dieser Sendung haben wir, glaube ich, dazu beigetragen, dass ihr auch Unterstützer da noch mehr Unterstützung bekommt und habt. Und vielleicht meldet sich ja der ein oder andere, der eine Idee hat und
1: ja, sehr,
0: über
1: sehr
0: euch
1: gerne.
0: Umsetzen möchte. Ja, das war unsere Sendung schon. Wir haben jetzt wirklich viel erzählt und die Sendung ist vorbei, ist immer so. Ist immer so. Man könnte noch eine Stunde weiterreden. Aber die Sendung ist zu Ende. Liebe Vera Hickethier vom Amicaro, vielen Dank, dass du da warst.
1: Ja, danke schön, dass ich hier sein durfte.
0: Ja,
1: dass
0: du
1: ein bisschen erzählen
0: konnte. Ja, dass du uns das Amicaro vorgestellt hast. Genau, im Studio für Sie war Stefanie Müller und ja, wir bedanken uns fürs Zuhören und bis zum nächsten Mal.
1: Tschüss.
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0: 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Mit seiner Klampfe in der Hand nimmt er das Leben auch manchmal gar nicht so ernst. 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
1: Und wie findet man uns?
0: 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In der Mangelgasse 9 bis 11, das ist im Grunde hinter dem Fitnessstudio, auf der linken Seite geht's zum Hof rein. Aber Chantal wird euch den Weg schon weisen.
1: Genau, stimmt ja. Chantal kommt mit ihrem Seifenblasenzauber. Die könnt ihr dann am Eingang vom Hof bewundern. Außerdem gibt es ein Stencil Graffiti Spraying Point, wo groß und klein auf ihre Kosten kommen, sich künstlerisch auszutoben.
0: Auch einen Jongleur haben wir am Start, der eventuell auch mit seiner Feuershow hier ein bisschen was macht.
1: Außerdem werden verschiedene Künstlerinnen und Künstler ein bisschen von ihren Sachen ausstellen in unserem Kunstgarten. Außerdem gibt es frisch gebackene Waffeln, Kaffee, kühle Getränke und echt richtig coole, gemütliche Plätze zum Entspannen.
0: Entspannen ist ja auch das Stichwort, weil wir bieten euch eine Ruheoase, wenn ihr mal sagt, ich muss mal vom Festival einfach mal weg. Aber auch die, die sagen, ich habe gar kein Bändchen, die sind herzlich willkommen.
1: Denn der Eintritt zu uns ist kostenfrei. 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Und wir freuen uns auf euch.
0: Freut euch auf den 6.8., das ist der Donnerstag, auf Kenisha, die von 14 bis 15 Uhr zu Besten gibt und von 18 bis 19 Uhr der Peter Klebe. Freut euch auf Freitag, den 7.8., denn um 15.30 Uhr bis 16.30 Uhr haben wir Marc Hochstein. Von 17.30 bis 18.30 Uhr haben wir Rüdiger Bierhorst. Und Peace, Love and Dixie kommt von 19.30 Uhr bis 20.30 Uhr. Am Samstag lassen wir es mal richtig krachen. Matthias Glanz kommt von 14 bis 15 Uhr. Erstausgabe spielt an 2 Terminen diesen Tag von 16.30 bis 17.30 und von 18.30 bis 19.30. Und Via Rocca macht den grandiosen Abschluss von 20.30 bis 23.30. 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Und ich glaube, da ist für jeden etwas dabei.
1: Das klingt großartig. All diese Infos, wer jetzt noch nicht alles mitbekommen hat, findet ihr auch auf unserer Internetseite www.seelenhaus-eschwege.de oder auch bei Facebook unter Seelenhaus Eschwege oder natürlich auch bei Instagram.
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0: Kommt in Scharen!

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1: Ja, Hallöchen und herzlich willkommen zum Wannefredder Radio. Heute am Montag live von Radio RFM in Eschwege. Wir sind immer noch ein bisschen in unserem Sommermodus. Letzte Woche gab es ja die freundliche Übernahme von Simon. Und heute haben wir auch wenig Quatschen und ganz viel Mucke. Und zwar heute geht es um das Thema Funk. Musik, Funky Music. Und wir fangen mal genau mit dem richtigen Stück an, nämlich Play the Funky Music von Wild Cherry. Schwing die Schenkel.

Ja, das war The Hustle von Van McCoy. Und für die, die zugeschaltet haben, hier ist das Wannefreder Radio und wir sind im Sommermodus. Das heißt, ganz viel Musik zu einem Thema. Heute ist das Funky Music und ich komme nachher noch dazu, wie das dann die nächsten Dienstage in den Sommerferien weitergeht. Aber jetzt geht es erstmal weiter mit Cool Cat von Queen.

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1: Ja, was gibt's Neues? Ja, der Wannefredder für August ist in der Druckerei. Freut euch auf eine umfangreiche Berichterstattung rund um und über das Schützenfest in Wanfried und natürlich vieles mehr. Wir machen weiter mit unserem Sommermove Funky Music und wir hören als nächstes den wunderbaren Stevie Wonder mit Sir Duke. Viel Spaß!

Ja, das war, wie man unschwer erkennen konnte, Sing-a-Song von der Gruppe Earth, Wind and Fire. Und hier ist das Wannefreder Radio im Sommermodus bei RFM. Und das Wannefreder Radio, das ist von Wannfriederinnen und für Wannfriederinnen. Und was habt ihr für Themenwünsche für unsere Radiosendung und natürlich auch für unsere Zeitung? Wir spielen wirklich gerne eure Musik und senden natürlich auch gerne eure Grüße. Macht doch einfach mit. Nur Mut. Ich habe nachher noch einen kleinen Aufruf, wo ich euch ganz konkret um was bitte. Bleibt also dran und wenn ihr vorher schon eure Wünsche loswerden wollt, eure Vorschläge machen wollt, hier ist die Nummer der Wannefreder Radio Schnullbox. Das ist unser Anrufbeantworter. Das ist Wanfried 05655 32 00 99. Ich wiederhole das nochmal. Wanfried 32 00 99. Die Nummer, die wiederholen wir dann auch nochmal am Ende der Sendung. Weiter geht es mit Funky Music und zwar von Rufus und Chaka Khan, Ain't Nobody.

Das ist die fantastische Daz Band und unschwer zu hören live mit dem Song Let It Rip. Weiter geht es in unserer Funky Time, Funky Sommerzeit mit Kool & the Gang and Get Down On It.

Ja, das war Forgive Me Nas von Patrice Rushen. Und weiter geht es in unserem Sommermodus beim Wannefreder Radio, bei Radio RFM mit den Jacksons. Blame It on the Boogie.

Zuhörenden. Ich habe ja gesagt, ich habe da noch einen Anschlag auf euch vor, denn ich überlege, wie wir unsere Inhalte, Radio-Musikinhalte, zukünftig vielleicht noch ein bisschen abwechslungsreicher gestalten können. Und da brauche ich euch für. Zum Beispiel habt ihr Ideen, also zum Beispiel könnten wir nur Schlagermusik machen oder nur deutsche Hits aus den 50ern oder nur Songs, die 1979 erschienen sind oder 83 oder was auch immer oder nur sexy Songs, da habe ich schon eine Liste, wo ne, das ein Hauptthema ist. Also da wäre ich euch dankbar, wenn ihr noch Ideen habt. Wir spielen auch Volksmusik, ja, kein Problem. Wir können auch nur Songs spielen, die hier in der Gegend entstanden sind. Aber da müsst ihr euch mal an den Telefonhörer begeben und uns eure Wünsche mitteilen. Weiter geht es hier mit der Funky Time, Funky Sommertime beim Wannefreder Radio bei Radio RFM. Hier ist der Udo Scharf am Mikrofon und der spielt jetzt The Commodores mit Brickhouse und wünscht seiner lieben Frau Sabine einen wunderschönen Abend. Zu zweit, mein Schätzchen.

Yo, Mr. Big Stuff von Jane Knight. So, weiter geht es in unserer Sommermodus-Funky-Wannefredder-Radio-Time mit Fantasy von Earth, Wind and Fire. Ein absoluter Klassiker.

Ja, da ist unser funky Sommerstündchen im Wannefreder Radio vorbei. Und hier nochmal, wie angesagt, die Nummer der Wannefreder Radio Schnuddelbox, die im Übrigen 7 Tage die Woche, 24 Stunden am Tag immer für euch bereit ist. Also nicht nur während der Sendung, ihr könnt da immer anrufen. Und kleiner Tipp, man kann so eine Nummer auch abspeichern. Und wenn ihr irgendwo gemeinsam irgendwo sitzt, ein Bierchen trinken oder was auch immer und ihr habt Ideen für die Sendung, einfach dann auf die gespeicherte Wannefreder Radio Schnuddelbox-Nummer drücken und loslegen. Also das ist Wanfried 05655 32 000 99. Nochmal Wanfried Vorwahl 05655 32 000 99. So, diese Sendung wird am Freitag um 16.05 Uhr wiederholt und ist in der Audiothek von Radio RFM sowie auf der Homepage vom Wannefreder www.wannefreder.de abrufbar. Und dann würde ich sagen, ich freue mich auf nächsten Dienstag, 18.05 Uhr geht's weiter. Danke fürs Zuhören und ich hoffe, wir hören uns wieder. Ich wünsche euch einen sonnigen, warmen

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Ja, die Zeit, sie läuft. Aber wie Louis Armstrong schon sang, we've got all the time in the world. Ja, heute Thema auf den Blue Highways, die Zeit. Ich lade Sie ganz herzlich ein zu einer Zeitreise. Also viele Oldies heute, viele ältere Musik und alle beschäftigen sich mit dem Thema Zeit auf die eine oder die andere Art und Weise. Ein kleines Mixprogramm in dieser Sommerzeit. Und dazu begrüßt Sie ganz herzlich Christoph Falkenstein. The time has come today. Hier sind zum Auftakt der Sendung die Chambers Brothers und die lassen sich auch ordentlich Zeit, denn der Titel geht über 10 Minuten. Wie manch anderer Titel heute auch, aber wie gesagt, we've got all the time in the world hier auf den Blue Highways heute.

Die Chambers Brothers waren tatsächlich Brüder, stammen aus dem US-Bundesstaat Mississippi, wo sie ihr Handwerk sozusagen in der Baptistenkirche gelernt haben, indem sie in Gospelchören und im Gottesdienst mitsangen. Als der älteste Bruder Lester in den 50er Jahren an die Westküste nach Los Angeles zog, zogen die Brüder so nach und nach hinterher und am Ende in den 60er Jahren waren die Chambers Brothers eine echte West Coast Soul Truppe und wie man hier beim Titel The Time Has Come Today hören konnte, haben sie auch in den späten 60er Jahren ordentlich psychedelischen Stoff eingeatmet und in ihrer Musik verarbeitet. Ja, Zeit ist das Thema heute auf den Blue Highways und wir haben viel Zeit verplempert in den letzten Wochen in den USA, indem wir die Fußball-Weltmeisterschaft verfolgt haben, zumindest jede Menge Leute. Ich unter anderem auch, denn es waren ja tatsächlich ein paar sehr schöne und ein paar sehr überraschende Spiele dabei. Das Ganze drumherum hätte man sich vielleicht sparen können, aber auch zu diesem Thema habe ich einen Titel in meinem Repertoire gefunden, den ich mal anspielen möchte. Wir gehen auch wieder zurück in die psychedelischen Hippie-Zeiten an die Westküste und zur Band Quicksilver Messenger Service. Die haben auf ihrem letzten Studioalbum vor ihrer Auflösung Anfang der 70er Jahre den Titel eingespielt Doing Time in the USA, geschrieben von Gitarrist Gary Duncan und wunderschön gespielt von ihm.

Das wird ja eine bunt gemischte Oldie-Sendung heute hier auf den Blue Highways. Wenn Quicksilver sogar schon hier Satisfaction von den Rolling Stones zitieren in ihrem Song Doing Time in the USA. Doing Time ist natürlich auch ein Ausdruck für im Knast sitzen und das hätte man so manchen Protagonisten bei der FIFA in dieser Weltmeisterschaftszeit auch gewünscht, aber nun, Wünsche gehen für Fußballromantiker nicht ohne weiteres in Erfüllung. Insofern war es dann am Ende, finde ich, doch ganz schön, dass zumindest die Spanier gewonnen haben. Also die Schönheit des Spiels hat am Ende doch gesiegt über die taktische Destruktivität so mancher Mannschaften. Wie komme ich aufs Thema Zeit? Ja, eigentlich muss ich sagen, die Kollegen von Radio 1 beim RBB in Berlin-Brandenburg, die senden ja auch in diesem Sommer wieder ihre Sommerhits, wo eine Jury jeden Sonntag zu einem Thema die 100 besten Songs zusammenstellt. Und da es eine sehr unterschiedliche Jury ist, sind es dann auch immer sehr bunte Mischungen an Songs, die da auftauchen. Natürlich viele alte, auch manches neue, manches deutsche, manches ein bisschen skurrile. Die 9 Stunden oder die 10 Stunden Programm, die man da sonntags dann immer hören kann, die sind aber auf die Art ziemlich abwechslungsreich und ja, oft auch überraschend und manchmal sogar ein wenig erhellend. Ich habe im letzten Wochenende zugehört, aufmerksam und die Sendung verfolgt und eine Menge Titel, die dort auftauchten, die fanden auch meine Zustimmung. Aber ich finde, es haben auch einige Titel gefehlt und zum Beispiel die Chambers Brothers hätte man durchaus in der Sendung ja auch in der langen Version spielen können, so wie wir das heute getan haben, oder die Quicksilver Messengers, die kamen überhaupt nicht drin vor und ich finde aber, dass die auch eine schöne Klangfarbe und einen besonderen Sound in die Sendung gebracht hätten. Nun hole ich das also ein wenig nach, indem ich ein paar Titel zitiere, die dort auch gespielt wurden und andere Titel dann dazu ergänze, die ja, mir noch so zum Thema eingefallen sind und die ich auch mal wieder hören wollte oder Ihnen auch mal wieder präsentieren möchte. Ja, so kam also diese Sendung über die Zeit heute in dieser Sommerferienzeit zustande und der nächste Titel ist wieder ein langer und er stammt aus dem Jahr 1970, ist von der Band Deep Purple, die jetzt gerade auch wieder ein neues Album veröffentlicht hat und das man durchaus noch hören kann, finde ich. Bin ganz überrascht über die 80-jährigen Herren, die da zum Teil noch mitwirken mit einem jungen Gitarristen im Gepäck. Aber wir spielen natürlich den alten Klassiker, der sich auch mit der Zeit beschäftigt. Damals ein Antikriegssong, ein Song über die kriegerischen Zeiten, ja zum Beispiel während des Vietnamkrieges. Und man hört nochmal wunderschön die knatternde Gitarre von Ritchie Blackmore, die großartige Orgel von John Lord. Beide sind jetzt nicht mehr bei Deep Purple, beziehungsweise im Fall von John Lord auch schon gar nicht mehr am Leben. Aber die anderen drei, die auf dem Titel mitspielten, die sind auch heute noch mit Deep Purple unterwegs. Ian Gillan am Gesang, Roger Glover und Ian Paice. Ja. Noch ein langer Titel hier, das ist das, was wir können hier bei Rundfunk Meißner, weil wir haben Zeit. Und wir haben heute hier Child in Time.

Ja, wir befinden uns hier wieder mal auf einer Zeitreise auf den Blue Highways. Und auf diese Zeitreise nahm uns mit ein Hörer von Radio 1, der während der Sendung über die Zeit anrief und schilderte seine Erinnerungen an den Titel von Deep Purple. Er war 1970 ein 6-jähriger Junge, der mit seinen Eltern und mit seinem Bruder im VW Käfer in den Urlaub fuhr. Und kaum saßen die Leute im Auto, wurden die Kassette reingedreht und Musik gespielt. Und die Eltern zündeten sich die dicken Zigaretten an und qualmten von Berlin bis runter ans Meer. Und ja, Dinge, die man sich heute gar nicht mehr vorstellen kann, die damals aber völlig normal und gang und gäbe waren. Ich fand das während der Sendung eine sehr schöne Geschichte, weil sie mich an alles Mögliche aus meiner Jugend erinnert hat. Und von daher, ja, ist eben so eine Oldie-Musik häufig dann eben auch ein Ticket für eine kurze Zeitreise. Ja, jetzt zu ernsteren Zeiten, aber auch zu alten Titeln. Da geht es jetzt darum, dass die Zeit nicht auf uns wartet. Auf keinen von uns. Irgendwann läuft unsere Zeit ab und da hören wir jetzt 2 Titel. Auch wieder was Langes dazwischen. IRC Rolling Stones mit Time Waits for No One. Mit noch Mick Taylor von der Partie damals, der wunderschön Gitarre spielt auf diesem Titel. Und danach die berühmte Nummer von Blind Willie Johnson, In My Time of Dying, in der Version der großartigen Led Zeppelin. Time ist das Thema heute auf den Blue Highways.

0: Cough.
1: That's not really a one, isn't
2: 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Come have a listen then.
3: Oh yes, thank you.
4: Blind Willie Johnson hat den Titel damals geschrieben in den späten 20er, frühen 30er Jahren. In My Time of Dying, alte Gospelnummer. Und auch Government Mule haben den Titel großartig gecovert. Und natürlich auch Led Zeppelin hier aus den 70er Jahren. Ja, mit ein bisschen Studiogeplänkel am Ende, aber das erlaubt eben die Zeit. Die ist das Thema heute und Tom Waits ist immer bei solchen Sendungen im Radio 1 vertreten und ist auch einer meiner Favoriten und auch er hat ein sehr, sehr schönes Lied über die Zeit geschrieben. Einfach simpel und ergreifend. Time. Hier der großartige Tom Waits.

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Heute mit einer Ausgabe der Sendung Blue Highways, mit einer kleinen, ja, möchte ich sagen, Meditation zum Thema Zeit. Ein Programm, das sich mit der Zeit beschäftigt und das sich einfach mal die Zeit nimmt, zu überlegen, wer weiß denn schon, was die Zeit mit uns noch vorhat, wohin die Zeit uns führt. Who knows where the time goes? Die großartige Sandy Denny hier noch einmal mit Fairport Convention vom Album Han Half Bricking. Musik aus den glorreichen späten 60er Jahren.

zeitlos schöne Musik heute hier zum Thema Zeit bei Radio RFM Rundfunk Meißner, auch in der zweiten Stunde. Und hier kommen noch ein paar Oldies mehr. Die Zombies, It's the Time of the Season, und danach die kanadische Band Guess Who, No Time. Viel Spaß weiterhin mit der kleinen Zeitreise hier auf den Blue Highways.

Burton Cummings und Randy Bachman, große Namen der kanadischen Popmusik hier bei Guess Who und No Time. Doch wir nehmen uns Zeit. Wir nehmen uns Zeit für noch weitere schöne alte Musik aus den 60er Jahren. Hier jetzt die Jefferson Airplane, In Time und danach Grateful Dead. Die hatten eine High Time, auch wenn sie nicht immer die richtigen Drogen eingeworfen haben. Aber das ist ein anderes Thema.

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Ja, das sang Tim Buckley im Song Happy Time im Jahr 1969 aufgenommen fürs Album Blue Afternoon. Und er freute sich, wenn er zum passenden Text, zur passenden Melodie den passenden Reim finden konnte. Ja, großartiger Sänger, großartiges Songwriting, auch vorher von den Grateful Dead, High Time, auch sicherlich eine Happy Time und davor Jefferson Airplane von ihrem im Jahr 1968 erschienenen Album Crown of Creation in Time. Wenn die Zeit vergeht, dann möchte man sie manchmal in Flaschen abfüllen und für später aufheben. So jedenfalls dachte sich das Jim Croce, als er den Song Time in a Bottle geschrieben hat.

Waylon Jennings hier mit der Danny O'Keefe Nummer Good Time Charlie's Got the Blues. Ja, Outlaw Country, auch ein Bestandteil einer Sendung über die Zeit und über die alten Zeiten natürlich auch. Die Zeit verrinnt langsam. Das zumindest will uns Bob Dylan weismachen, auch wenn wir hier schon aufs Ende der Sendung zusteuern. Ja, vom Album New Morning aus dem Jahr 1970, Bob Dylan, der bei der Musikauswahl von Radio 1 mit ganz anderen Titeln vertreten war. Natürlich mit The Times They Are Changing oder auch mit dem Titel Tomorrow Is A Long Time. Aber ich denke, man kann ja auch ruhig mal einen anderen Dylan-Song zum Thema raussuchen. Oder auch Coverversionen von Dylan-Titeln nehmen. Für The Times They Are Changing hätte er sich angeboten, eine schöne Version von Nina Simone. Oder für Tomorrow Is A Long Time, da bietet sich natürlich an die Interpretation von Rod Stewart. Hören wir also jetzt erstmal Bob Dylan mit Time Passes Slowly und danach Rod Stewart, Tomorrow Is A Long Time.

Time Has Told Me. Der großartige Nick Drake, der Zeit seines Lebens keinerlei Anerkennung fand und erst nach seinem frühen Tod dann zur Berühmtheit wurde mit seinen großartigen, sehr introspektiven, sehr melancholischen Songs. Nick Drake wurde natürlich auch in der Radio 1 Top 100 gelistet, auf einem ganz respektablen Mittelplatz. Wer hat denn nun die Konkurrenz gewonnen bei Radio 1? Natürlich Cyndi Lauper mit ihrem Pop-Hit Time After Time, und das finde ich durchaus auch verdientermaßen. Spannender finde ich es natürlich, wenn man sich die Miles Davis-Version des gleichen Songs anhört, weil das ist der große, gute Popsong, aber in der etwas verschrobenen Interpretation des alten Jazz-Trompeters. Ja. Und deswegen spielen wir das noch hier gegen Ende der Blue Highway-Sendung, bevor ich mich dann von Ihnen verabschiede für heute. Miles Davis, Time After Time.

Ja, das hatte doch irgendwie alles vom Cyndi Lauper-Hit und doch war es eine recht eigenwillige Interpretation, finde ich. Time after time, Miles Davis interpretiert Cyndi Lauper. Ja, und damit ist es Zeit für mich zu gehen. Zeit, hier den Laden dicht zu machen. Und in 14 Tagen werde ich mich hier wieder melden an dieser Stelle auf den Blue Highways mit einem neuen alten Programm. Mal schauen, was es dann so an Musik neu, aktuell oder auch zum Wiederhören geben wird. Freue mich schon drauf und bis dahin begleitet uns noch Peter Green ein Stück des Wegs mit seinem Titel Time for Me to Go. Vom Album White Skies. Wahrscheinlich die neueste Nummer, die ich hier in dieser Oldie-Sendung heute für Sie auf Lager habe. Na, es wird auch wieder aktuelleren Stoff geben auf den Blue Highways mit Ihrem Christoph Falkenstein, der ganz herzlich grüßt und wünscht, dass Sie in dieser Sommerzeit weiterhin die guten Zeiten rollen lassen.

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Hallo und herzlich willkommen in meiner Sendung von Lena Lied. Hier ist eure Lena Ronshausen und mache als Thema Steel Drum Band von Veraland Lebenswelten. Und jetzt hören wir in den Lied von Pop Mom.

0: Das war Pop Merlin. Ich habe Steel Drums interviewt. Ich hatte sie in ihrem Bandproberaum besucht. Als erstes erfahren wir, wie das zustande kam. Wie seid ihr zu der Band Steel Drums gekommen?
1: Also ich habe das schon vorher irgendwann mal in der Musikschule gemacht. Und dann hatte ich tatsächlich auch irgendwie von der Musikschule aus mal hier bei Werderland auch schon mal eine AG, eine Trommel-AG. Und irgendwann, ich weiß gar nicht, wann mir diese Trommeln über den Weg gelaufen sind. Ach so, doch, ich weiß es. Das war 1994. Da habe ich ein Tattoo gesehen von Edinburgh in Schottland. Und auf dem Tattoo hat eine karibische, also eine Steel Drum Band aus Trinidad und Tobago gespielt. Und das hat mich dann so begeistert, dann habe ich irgendwie gedacht, jetzt musst du dann mal gucken, wo man die Instrumente herkriegt. Und habe ich den Bill kennengelernt, der wohnt in Dortmund. Der hatte dann irgendwie Instrumente, die waren aber dann noch nicht so, wie sie jetzt sind. Aber genau, und dann sind wir erstmal zu den Instrumenten gekommen. Und als ich dann hier angefangen habe zu arbeiten, so 2019, habe ich die Instrumente mitgebracht hier hoch. Und wir haben dann Leute gesucht, die Spaß dran haben, und dann haben wir angefangen, Musik zu machen.
0: Wie viele Bandmitglieder seid ihr?
1: Und da müsste ich tatsächlich in die Liste gucken. Das wechselt auch immer, weil das ist eine arbeitsbegleitende Maßnahme. Und da kommen auch immer mal welche dazu. Aber so ein bisschen limitierend ist quasi die Anzahl der Instrumente. Also auf meiner Liste stehen jetzt hier 11 Personen, die mitmachen. Und wenn wir dann immer so 5, 6, 7 Leute sind, dann ist das schon ganz gut. Dann kann man auf jeden Fall schon alle Stimmen besetzen und zusammen ordentlich Musik machen.
0: Welche Musikrichtung spielt ihr?
1: Also um es mal mit den Blues Brothers zu sagen, wir spielen beides. Calypso und Reggae. Nein, die haben damals gesagt, was haben die gesagt? Western und Country, aber das ist egal. Also wir spielen beides. Calypso und Reggae im Grunde,

0: Und ja, das ist auf jeden Fall fröhliche Musik, die kommt aus dem Süden. Man verbindet das immer mit Sonne und mit Spaß und mit guter Laune und von dem her passt das eigentlich ganz gut hier.
1: Wie heißt eure Band?
0: Wenn ich mal so ganz spontan mich zurückentsinnen darf, also wir hatten tatsächlich mal einen Namen und der Name war damals Blechdosenorchester. Aber das weiß jetzt von den hier Anwesenden, glaube ich, keiner mehr so richtig. Weiß nicht, hat jemand noch einen Namen hier? Habt ihr gar nicht drüber nachgedacht, ne, wie das Ding heißt? Also Steel Drum Band ist allgemein, heißt immer so eine Band. Man könnte noch sagen Verraland Steel Drum Band, dann wäre es vielleicht am passendsten. Aber wir hatten nicht wirklich einen Namen uns ausgedacht.
1: Was für Lieder spielt ihr?
0: Also ganz gerne von Harry Belafonte, weil das kennt jeder. Und dann, weil es halt ein bisschen alt ist, also müssen wir natürlich auch gucken, dass wir was für unsere Teilnehmer hier auch haben. Also ein paar neuere Lieder. Und ja, was uns so Spaß macht und was wir auch umsetzen können, sag ich mal.
1: Habt ihr auch schon viele Auftritte gehabt?
2: Ja, viele ist relativ. Nein, wir haben noch nicht so viele gehabt, aber schon den einen oder anderen Auftritt außerhalb der Werkstatt, aber auch hier im Haus oder in der näheren Umgebung.
3: Genau, wie ich ja schon sagte, vor Jahren, also vor vielen Jahren waren wir auch in Frankfurt schon gewesen, ne? Und hatten auch einen Riesenauftritt. Das war vor Jahren mal gewesen, ja, genau.
1: Warum trefft ihr bei während Arbeitszeit zu Trommeln spielen?
0: Ja, das ist ja eine arbeitsbegleitende Maßnahme hier mit dem Trommeln und dient ja auch dazu, dass ja, die Teilnehmer alle gefördert werden. Also Musik ist ja ganz vielschichtig. Also man muss zum einen wissen, wie es geht und zum anderen muss man miteinander kommunizieren. Also man muss sich unterhalten, man muss aufpassen, dass man zusammenbleibt. Genau, man hat auf jeden Fall Spaß dabei, das ist auch mal ganz wichtig. Also von der Motivation her. Und ja, Musik ist immer eine schöne Sache, die Menschen einfach verbindet.
1: Was für eine Inklusion hast du?
0: Ja, also das Thema Inklusion ist hier bei uns natürlich auch ein Thema, ist sowieso immer ein Thema, weil wir wollen ja nicht hier in der Werkstatt nur für uns hier rumprokeln, sondern wir wollen auch quasi ja, am gesellschaftlichen Leben teilnehmen. Und das machen wir hier bei der Musikkapelle so, dass wir quasi nochmal eine Parallelband haben, die punktuell dann hier einspringt und mitmacht, wenn wir Auftritte haben oder auch einfach so beim Üben. Also ich habe nochmal eine Band quasi in der Stotschule mit Erwachsenen und wir haben die Band hier und wir fügen quasi die Bands zusammen und spielen miteinander, wenn es ja um Auftritte geht, aber auch so generell, dass wir auch mal zusammen üben und Zeit miteinander verbringen, auf jeden Fall.
1: Das war das Interview mit Thorsten Horn mit dem Trommelleiter aus der Garngruppe. Jetzt hören wir, wie der Twiltwam anhören und klingen. Wir hören im Bar Nabut Song von Harry Badefort.

0: Größe die Kapelle hier. Ne?
1: Das war ein Lied von der Trommelgruppe. Jetzt erklärt der Thorsten Horn, wie Street Drums ist.
2: Die Trommel, die kommen aus Trinidad. Und Trinidad ist ja quasi Tobago. Trinidad ist ein Land in der Karibik, ziemlich nah an Venezuela. Und die Trommeln sind da so in den 1930er Jahren entstanden, weil zum einen war den Einwohnern verboten von den Kolonialmächten, dass sie Musik auf ganz normalen Trommeln machen. Und dann haben die sich halt irgendwas gesucht. Und dann kam es noch dazu, so im Laufe des Zweiten Weltkrieges sind da sehr viele Fässer irgendwo liegen geblieben, Ölfässer, und die Einwohner haben dann quasi die Ölfässer sich geschnappt und haben drauf rumgedengelt. Erstmal einfach nur gedengelt. Irgendwann ist dann einer dazu gekommen und hat gesagt, das ist ja ganz komisch, das hört sich ja an der Stelle anders an als hier. Und man hat dann herausgefunden, dass wenn die Tonfelder unterschiedlich groß sind, dass dann unterschiedliche Töne entstehen. Und das hat man dann weiterentwickelt und mit der Zeit sind dann quasi Steel Drums daraus geworden, die richtig vollwertige Instrumente sind. Also keine Trommel, die einfach nur Bumm macht, sondern ein Instrument, was einen richtigen Ton macht. Und so eine C-Trommel, C-Dur-Trommel oder C-Tenor, was du hast, das ist eine Trommel mit 29 Tönen in der Regel. Genau, der tiefste Ton ist C. Und ja, ansonsten, C-Dur ist Quatsch, also chromatisch ist aber für Musiker so ein Ausdruck. Das heißt, da sind alle Töne da, die man braucht, um Musik zu machen. Genau, das ist jetzt deine Trommel, Tina. Ja. Eine C-Tenor-Drum, so heißt die in Trinidad. Genau, die Instrumente sind nicht mehr so ganz so billig wie damals vielleicht. Also, und man kriegt sie vor allem auch ganz schwer hier in Deutschland. Und man könnte die selber bauen, ist aber sehr zeitaufwendig und man muss erstmal ein paar Fässer zerdengelt haben, damit man wirklich nachher eine Trommel hat, die auch was klingt. Also das ist nicht so, ich setze mich hin, hau da Tonfelder rein und dann klappt das. Also man muss mindestens 10 gebaut haben, damit dann die 11. dann endlich klingt. Und dafür hat meistens keiner Zeit hier, weil die Leute, wie ich auch, am Arbeiten sind und ihr auch, genau. Und deswegen muss man die irgendwo kaufen. Und das ist nicht nur teuer, sondern auch schwierig. Das so ganz nebenbei. Ansonsten, ja, wir haben auch verschiedene Trommeln hier. Also wir haben nicht nur Tenortrommeln, C-Tenortrommeln. Wir haben auch Begleittrommeln, ne, die quasi nur so was machen wie eine Gitarre. Also die so schrammeln so und die Akkorde machen. Dann haben wir Basstrommeln. Die machen halt untenrum so ein bisschen Fülle. Ja, Schlagzeug kann man, ansonsten alle möglichen Trommeln, die man so spielen kann, kann man hier anbringen. Ja.
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0: Das war Wiki Peach von Chips. Jetzt stellen wir die Bandmitglieder vor, was die von Instrumente spielen.
1: Ich bin der Sascha und bin hier der Schlagzeuger von dieser wunderbaren Gruppe. Ja, wie gesagt, 2019 bin ich dann dazugestoßen. Und ich bin auch schon Ewigkeit bei der Band mit Ingo Schneider zusammen. Ich bin der Keyboarder, Organist und alles, was ich damit mache, macht Spaß. Und ja, mit Thorsten macht es auf jeden Fall sehr viel Spaß. Wir waren auch schon unterwegs, wir hatten eine lange Tour bis Frankfurt nach unten. Und da haben wir dann einen großen Auftritt gehabt. Also es war mega cool, also kann ich nur sagen. Schlagzeug macht mir auch Spaß. Natürlich ist es ein Musikinstrument, ne, wie man sieht und hört. Und ich bleibe auch weiter dran, Musik zu machen, ist versprochen.
0: Kannst du mir beschreiben, was für ein Instrument spielst?
1: Also das Schlagzeug, hast ja gehört, das macht ja, auf dem Schlagzeug spielt man Takte, ne? Also musikalische Takte, ne? Genau, und wie ich auf dem Becken, das gehört ja auch dazu, ne? Gehört alles, was ein Schlagzeug hat, es kann auch groß sein, kann auch klein sein, aber ja, wie gesagt, da spielt man Takte drauf, also Schlagzeugtakte. Ne? Das braucht eine Band, ne? Und auch ja, Orchester, was weiß ich alles, was man Schlagzeug braucht. Ne? Macht alles schöne Töne, aber auch sehr laut.
0: Hast du auch ein Lieblingsstück, was ihr in der Trommelgruppe spielt?
1: Ja, das Theo am liebsten. Da, weil das ist ein schönes Lied. Am Ende, da wird schön immer draufgehauen, hast du ja gesehen. Und dann wird es auch bei mir mal richtig laut.
0: Ja. Macht dir das auch großen Spaß, Trommel zu spielen?
1: Ja, klar. Ist auch was Lautes, nicht Leises, ne?
0: Du hast spezielle Schläge. Was für Schläge sind das?
1: Das sind Schlagzeugstöcker, die braucht man, um das Schlagzeug zu spielen zu können. Ne? Weil mit der Hand kann ich kein Schlagzeug spielen. Das bringt mir nichts.
2: Ne? Also die Stöcke, die du hast, ne, das sind so Splitsticks. Also die sind aufgesplittet, damit die nicht so laut sind wie normale Schlagzeugstöcke.
0: Hallo, wie heißt du? Kannst du dich mal vorstellen, wie sie heißen und was sie von ein Instrument spielen?
3: Ja, also ich bin Tina Ermisch. Ich bin auch hier in der Trommelgruppe von Thorsten. Seit, ja, kurz vor Corona, seitdem ich drin bin. Und ich spiele hier die, eine von den karibischen Trommeln. So nennen die sich. Vorher war ich auch wie der Sascha Krause schon in der anderen Band und habe dann auch immer, ja, eher den Gesang gemacht, was jetzt andere Leute übernommen haben. Hier machen wir auch nur teilweise den Gesang, aber ohne Mikros. Manchmal stehen die Mikros hier auch rum, wenn wir draußen bei einer Veranstaltung dabei sind, aber im Moment haben wir keine. Ja, das ist, wie gesagt, eine von den karibischen Trommeln.
0: Hast du auch ein Lieblingsstück, was du gerne spielst?
3: Ja, und Das ist unsere Welt, gefällt mir ganz gut. Aber die anderen kommen ja hoffentlich noch, die ich lieber spielen würde.
0: Wie funktioniert die karibische Trommel?
3: Ja, im Prinzip eigentlich so wie ein Schlagzeug, nur halt nicht ganz so laut und ist auch mit anderen Stöcken. Sonst wird es ja wahrscheinlich kaputt gehen. Also die kann man nicht mit normalen Schlagzeugstöcken spielen. Das funktioniert dann nicht so wirklich.
0: Wie seid ihr gekommen, Musik zu machen?
4: Ich bin Daniel Dix. Ich bin so gekommen, ich bin ja bei den Thorsten in der Gruppe. Ich bin ja außerhalb noch musikalisch. Und hier natürlich macht es mir hier auch Spaß, Musik zu machen.
0: Wie oft trefft ihr euch im Veraland?
5: Also mein Name ist Herr Koch und das ist, wir gehen Freitag um 21:45, etwa eine Stunde ungefähr.
0: Lieber Tim, kann jeder bei euch in der Trommelgruppe mitmachen?
6: Natürlich könnte jeder mitmachen, wenn er Lust und Laune hat. Ist für jeden offen, das Trommeln.
0: Singt ihr auch und wie kam dazu?
2: Ja genau, also wir singen auch die Lieder, wir denken uns selber irgendwelche Texte aus und die sind dann meistens auf Deutsch, fast alle auf Deutsch. Und ja, singen auch deswegen, damit jeder mitmachen kann, weil ja, wir haben zum einen nicht so viele Instrumente, manchen liegt das auch nicht so mit den Instrumenten, aber die Stimme, die hat auf jeden Fall jeder und da kann jeder was zu beitragen.
0: Jetzt hören wir ein nächsten Lied von den Streetwomas, Starlight Tonight. Hi.

0: Die Gruppe machen nicht nur Musik, sie machen auch Singen. Sie singen auch und da hör mir mal rein.
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1: Bäh! Wir haben auch aufgenommen, wie sie Proben in ihrem Bandgruppe machen. Wir hören live ab Yousaf von Bob Merli.

0: zweimal das Gleiche, ne, weißt du?
1: Ja.
0: Soll ich mal mitzählen?
1: Ja.
0: 2, 3, 4. 1, 2, 3, 4. 1, 2, 3, 4. 1, 2, 3, 4. Pause. 2, 3, 4. 1, 2, 3, 4. 1, 2, 3, 4. 1, 2, 3, 4. Pause. 2, 3, 4. Ja? Schlagzeug, mal gucken, ob es klappt.
2: Macht ja aber keine Knoten in den Armen.
0: Eins, zwei,
1: mal gucken.
0: Eins, zwei.

Liter. Den hat man auch einen Text dabei, ne?

0: Das waren die Tipps mit Karneval. Jetzt kommt unser Welt, der Ingo Schneider geschrieben hat. Das ist ein Lied, die haben von unseren Festen in dem Vera-Land gespielt. Und jetzt hören wir mal in den Lied rein. Und viele lieben Grüße an Ingo Schneider.
1: Sascha, weißt du auch, was du machst?
2: Ja, ich hab's eben schon gehabt.
1: Du spielst einen Kalypso-Rhythmus, ja? Genau. 1, 2, 1.

Wir hören die ganze Zeit rund um den Twiltwams und wir hören Passat dazu.

Danke mich ganz herzlich an Thorsten Horn und die Stweel Twumps, die Trommelgruppe von den Werderland Lebenswelten. Und ich wollte noch einen Gruß ausrichten an Thorsten Horn. Das war die Sendung von Lena Lied. Ich wünsche euch allen einen schönen Tag. Hey!

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7: Aus einem völlig überhitzten Studio begrüßen euch heute eure Lieblingsmoderatoren. Einmal die nassgeschwitzte Desiree.
8: Und einmal der stinkende Gregor.
7: Hallo? Ich stinke nicht.
8: Es tut mir leid, dein Deo hat versagt bei der Hitze. Das ist doch nicht unüblich.
7: Gut, ich glaube, ich muss mich gleich nochmal frisch machen gehen.
8: Gehst einfach in den Pool.
7: Ja.
8: Ja, mal eine Frage in die Runde. Kann mir jemand 4 Körperteile nennen?
9: Hals, Maul, Arsch, Gesicht.
7: Also Fritze!
10: Das ist die Funk- und Rundfunk-Börse.
8: Mann, hier sind noch Kinder anwesend.

0: Unser Bundeskanzler vertritt ja schon länger die Meinung, die Deutschen sind faul, müssen mehr arbeiten und feiern ständig krank.
1: Wir haben in Deutschland 14,5 Tage im Durchschnitt der Beschäftigten Krankheitstage. 14,5 Tage, das sind fast 3 Wochen. Können wir uns mal darüber unterhalten, wie wir die besseren Anreize setzen, zur Beschäftigung zu gehen und nicht arbeiten zu gehen, krank zu sein?
2: Jetzt hatte Fritzchen eine Idee. Wenn wir die Leute noch mehr gängeln, sind sie weniger krank.
1: Wir befinden uns mit den nach Corona exorbitant gewordenen Krankenständen in den Unternehmen nicht ab. Wir schaffen die telefonische Krankschreibung ab und führen die Vorlage einer Arbeitsunfähigkeitsbescheinigung ab dem ersten Krankheitstag ein. Das ist eine harte Entscheidung, das wissen wir. Aber wir können uns diesen Wettbewerbsnachteil durch lange Abwesenheiten in den Unternehmen nicht länger leisten.
2: Na, Fritze, wolltest du etwa gerade Vorteil sagen?
0: Abschaffung der telefonischen Krankschreibung. Mal am Rande bemerkt, bevor es das offiziell gab, hat meine Arztpraxis das die ganze Zeit schon gemacht. Bevor man das Personal in der Praxis ansteckt, lieber zu Hause bleiben. Muss natürlich alles im Rahmen bleiben und kam auch immer noch so ein bisschen drauf an, was man gerade hat. Ja, das wird jetzt aber abgeschafft. Und wir schauen uns das jetzt mal an einem Beispiel an.
2: Stellen wir uns doch einfach mal vor, der Herr Merz selbst ist krank und er ruft beim Arzt an.
0: Ja, das machen wir jetzt mal in der Sendung. Desi, du spielst jetzt mal bitte die Arzthelferin.
3: Mhm. Guten Tag, hier ist Fritzchen Merz. Ich rufe an wegen einer Krankschreibung. Ich habe heute noch einen Termin mit Vertretern von Gewerkschaften. Ehrlich gesagt mag ich da nicht hin. Warum soll ich mich um Rechte für Arbeitnehmer kümmern? Naja, jedenfalls bin ich krank. Ich habe heftigen Durchfall. Das ist so ein richtiger Tsunami aus dem Po, ein echter Bauchbrunnen, quasi ein Hintern-Geysir. Eine Krankschreibung nur für heute wird ausreichen. Morgen sollte es wieder gehen.
2: Ja, Herr Merz, dann müssen Sie mal vorbeikommen.
3: Das geht gerade schlecht, der Analhusten hört nicht auf, das ist gerade Spritzgulasch vom Feinsten.
2: Herr Merz, alles gut, heute haben wir ohnehin keine Termine mehr frei. Das Wartezimmer ist seit der Abschaffung der telefonischen Krankschreibungen voll. Das geht erst morgen wieder.
3: Morgen, da habe ich Termine mit Vertretern der Arbeitgeberlobby, das sind wichtige Termine.
2: Herr Merz, telefonisch dürfen wir nicht mehr krank schreiben. Dann kommen Sie morgen und wir schreiben Sie für heute und morgen krank. Beziehungsweise, so wie Sie mir das gerade schildern, schreiben wir Sie den Rest der Woche krank.
3: Den Rest der Woche? Ich wollte eine Krankmeldung für einen Tag.
2: Herr Merz, so sind die Regeln. Da hätten Sie gestern nach Feierabend mal anrufen sollen.
3: Gestern, da kamen ja noch keine Eiltelegramme aus Darmstadt. Da war ja noch alles in Ordnung.
2: Tja, früher ging sowas noch.
3: Ich muss auflegen, das nächste Gewitter im Darm zieht auf. Jetzt kommt wieder eine durchschlagende Wirkung, ein Erdrutsch aus der Hintertür. Ich rufe nachher nochmal an.
0: Ja, und wenn wir an der Stelle nochmal einen Blick in die Statistik der Krankheitstage reinwerfen, dann erkennen wir tatsächlich einen Anstieg der Krankheitstage. Vor Corona lagen die bei etwa 5.

0: 15 Tage pro Jahr pro Arbeitnehmer, während Corona so bei 20 und nach 2023 bei 20 bis 23 Krankheitstagen.
1: Klingt erstmal eigenartig. Wenn man jetzt mal bedenkt, dass die Einführung der elektronischen Krankmeldung im Jahr 2023 kam, sieht das schon anders aus.
0: Genau. Vorher mussten Arbeitnehmer die Krankmeldung auf Papier holen und beim Arbeitgeber abgeben. Er musste sie dann in seinen Systemen verarbeiten und es musste schließlich auch noch an die Krankenkasse weitergeschickt werden. Da gingen ein oder zwei Tage auch gerne mal so, je nach Arbeitgeber natürlich. Seit der elektronischen Krankmeldung, die der Arzt ja mal eben nebenher ausstellt, wird jeder Tag erfasst. Ja, und das sagt sogar das Wissenschaftliche Institut der AOK-Krankenkasse.
1: Aus der Reihe, traue keiner Statistik, die du nicht selbst gefälscht hast. Ne, Fritze?
0: Fritze? Ah, ach so.
1: Der kann ja gerade nicht. Der sprüht heute, aber nicht vor Scham.

0: Beziehungen führen immer mal wieder zu Streit.
1: Das stimmt.
0: Man sagt Dinge zueinander und es tut einem schnell wieder leid.
1: Och.
0: Ruhig.
1: Ja.
0: Ruhig.
1: Auch.
0: Wir wollen euch helfen, wieder zueinander zu finden und euch beieinander zu entschuldigen. Auch jetzt haben wir wieder einige Zuschriften bekommen. Manni, jetzt nicht.
1: Wir beginnen mit dem Brief von Bastian aus Verden. Er schreibt: Marie, es tut mir leid, dass ich auf "Ich hab nichts zum Anziehen" ganz sachlich gesagt habe, dann zieh doch einfach das an, was schon da ist. Das war so eine dumme Lösung, die nicht mal als Lösung durchgeht. Du hast mich angeguckt, als hätte ich gerade vorgeschlagen, wir könnten auch einfach kein Wasser trinken. Dann hast du mir drei Teile hingehalten und gesagt, kombinier. Puh, ich habe geschwitzt, wie bei einer Matheprüfung, und am Ende habe ich einen Look gebaut, der aussah wie Büro trifft Beerdigung trifft Kindergeburtstag. Bitte verzeih mir. Ich erkenne jetzt an, Kleidung ist keine Physik, es ist Magie. Und ich bin ein Muggel. Verzeih mir. Psst.
0: Patrick aus Bochum schreibt: Marie, entschuldige bitte, dass ich beim Open-Air-Kino während der romantischsten Szene laut mit meiner Chipstüte gekämpft habe. Ich wollte sie leise öffnen. Die Tüte wollte aber Krieg. Es knisterte, knallte, riss komplett auf und eine Ladung Paprikachips regnete in deinen Schoß wie orangenfarbener Beziehungsschaden. Als du mich ansahst, sagte ich: Immerhin riechst du jetzt noch Snack. Bitte verzeih mir. Nächstes Mal gibt es wieder Popcorn.
2: Tschüsschen.
1: Oh. Ach, bitte jetzt nicht. Tschüsschen. Nein, das ist jetzt sehr unpassend.
2: Tschüsschen.
1: Da ging es um wirklich ernsten Streit. Und ihr habt hier nichts
2: Tschüsschen.
1: Könnt ihr das bitte später machen?
2: Tschüsschen.
3: Zum Wohl.
2: Tschüsschen.
1: Geht mal raus, bitte. Wir kommen nun zu unserer nächsten E-Mail. Die kommt aus Trier. Hannes schreibt: Selina, entschuldige bitte, dass ich die Grillkohle mit dem Föhn schneller anmachen wollte. In meinem Kopf war das ein guter Plan. In Wirklichkeit war es ein Aschesturm, der sich über deine Terrasse legte, wie der Ausbruch eines sehr dummen Vulkans. Der Nachbar sah danach aus wie ein Bergarbeiter im Ruhestand und deine weißen Sitzkissen hatten plötzlich den Charme einer Raucherkneipe. Bitte verzeih mir. Ich benutze den Föhn ab sofort nur noch für die Haare. Daisy, pass bitte auf. Bitte. Pass doch nächstes Mal ein bisschen auf hinter dir.
0: Pass auf, dass ich demnächst nicht mal den Föhn bei deinen Haaren benutze.
1: Och, wir kommen, da ist noch ein Brief. Da, hier, kannst du den nochmal.
0: Patrick aus Neuwied schreibt: Franzi, es tut mir leid, dass ich deine Badetasche gepackt habe und statt deines Handtuchs aus Versehen einen kleinen Bartvorleger aus dem Gäste-WC eingesteckt habe. Ich dachte, Stoff ist Stoff. Im Freibad standest du dann nach dem Schwimmen auf einem 40 x 60 cm großen Teppich mit der Aufschrift Home Sweet Home, während die anderen Leute aussahen wie normale Menschen. Bitte verzeih mir, ich packe nie wieder.
1: Und wenn auch ihr noch mal was zu feiern habt.
2: Stößchen. Prost.
1: Ja.
2: Stößchen.
1: Zum Wohl. Also, Stößchen. Ich meine, wenn ihr euch entschuldigen möchtet, euch einander verzeihen möchtet, dann schreibt uns einfach funkrund.de.

0: Kommen wir nun zu den Nachrichten.
1: In Ostthüringen haben zwei Autoliebhaber ihren Auftritt bei einem Oldtimerfest zu ernst genommen und sich als Polizisten verkleidet. Die echten Polizisten, die alarmiert wurden, stellten die Autoliebhaber zur Rede. Diese trugen die alten grünen Uniformen und saßen in einem alten Funkstreifenwagen mit der früher üblichen grünen Beklebung. Das Modell wird seit nunmehr 30 Jahren nicht mehr gebaut. Das Fahrzeug ist noch im Originalzustand, inklusive sämtlicher Aufschriften und Blaulichtanlage. Die beiden Insassen trugen ältere Uniformen der sächsischen Polizei samt Hoheitsabzeichen und führten am Gürtel Handschellen und Pistolenattrappen mit sich. Die Uniform mussten beide an Ort und Stelle ausziehen. Durch die Autopanne musste die Weiterfahrt nicht verboten werden. Die echten Beamten schrieben eine Anzeige wegen Amtsanmaßung sowie Verstoß gegen das Waffengesetz. Es ist in Deutschland verboten, so zu tun, als würde man ein öffentliches Amt ausüben. Zudem ist das Tragen von Uniformen mit Abzeichen verboten, wenn sie mit den echten Uniformen verwechselt werden könnten.
0: Moment, die haben ein altes Polizeiauto als Oldtimer.
1: Aber voll funktionsfähig, mit Blaulicht, Funk, tralala.
0: Haben alte Uniformen an und sehen also auch noch aus wie ein Polizist vor 30 Jahren.
1: Ja, so wie die in Bayern ja manchmal auch noch zu sehen sind.
0: In Bayern
1: grünes Auto, grüne Uniform. Ja.
0: Und dann sind die liegen geblieben.
1: Ja.
0: Und dann kam die echte Polizei.
1: Die alarmiert wurde, genau.
0: Okay, also ich finde das ja eigentlich eine schöne Sache, wenn jemand was stilecht, was Historisches erhält und dann das drumherum auch noch so passend macht, also mit der Uniform.
1: Hätte man
0: aber vielleicht ja absprechen können und vielleicht sich auf sowas einigen können wie im Rahmen des Oldtimerfest vor Ort, okay, aber nicht dann damit vor allen Dingen im öffentlichen Straßenverkehr.
1: Genau, ja. Du darfst das schon, aber nicht so. Die hatten das Hoheitsabzeichen, die hatten ja Fake-Pistolen, das darfst du nicht machen, weil die sahen ja zu echt aus. Es gibt ja auch Kostüme, Polizeikostüme für was weiß ich, Fasching oder so. Und da siehst du ja auch eindeutig, okay, das ist nicht echt. Also die hatten zu viel, was zu echt aussah. Da hätten die ein bisschen weniger machen müssen, manchmal weniger mehr.
0: Ja, aber im Rahmen von Filmaufnahmen ist sowas ja auch möglich. Also
1: aber
0: vielleicht
1: die haben Genehmigungen.
0: Vielleicht hätte sich da im Rahmen einer Absprache, Genehmigung, wie auch immer, was drehen können, dass auf dem Festgelände okay, aber danach wird das Blaulicht abgedeckt, das Polizei mit einem Magnetschild überklebt, sich umgezogen und dann erst heimgefahren oder das Auto gänzlich mit einem Anhänger. Also ja, also liegen bleiben und dann kommt die echte Polizei, das ist irgendwie so ein bisschen ungünstig, würde ich mal sagen.
1: Die haben einfach nicht so weit gedacht.
0: Ja.
1: Das ist doch das Einzige, was du dazu sagen kannst. Da haben die einfach, die wollten Stil echt machen, haben halt einfach nicht weitergedacht.
0: An dieser Stelle möchte ich übrigens noch einen kleinen Ausflugstipp loswerden. Wenn jemand alte Polizeiautos nochmal sehen möchte, in Marburg gibt es das Polizei-Oldtimer-Museum. Da gibt es wirklich Polizeiautos aus den letzten Jahrzehnten. Wer das mal sehen möchte, ist an dieser Stelle nochmal ein kleiner Tipp zum Mal besuchen.

0: Bevor wir in die Hafenkneipe nach Friedrichskoog umschalten, kommen wir zu weiteren Synonymen fürs Trinken.
1: Einen hinter die Tannen harzen.
0: Das Flüssige in das Durstige kippen.
1: Sich den Durchblick zuspachteln.
0: Die Kontakte feucht legen.
1: Mit der Zwinge den Motor aushebeln.
0: Das Alphabet ausdünnen.
1: Eine Nierenspülung machen.
0: Das Vokabular minimieren.
1: Oder einfach in die Hafenkneipe nach Friedrichskoog umschalten.
2: Wenn an der Nordsee abends die Bürgersteige hochgeklappt werden, treffen sich die Dorfbewohner in der Hafenkneipe. Hier ist der Deichwärter von Friedrichskoog.
3: Moin.
4: Moin.
0: Moin, ihr beiden.
4: Zwei Bier bitte.
3: Jo, für mich auch bitte.
0: Gerne.
3: Habt ihr schon den neuen Pommeswagen am Deich gesehen?
0: Ich habe bisher nur davon gehört. Wo steht der denn genau?
3: Ja, nähe der Seehundstation, am Fußweg zum Deich. Sehr lecker. Du, da habe ich mir doch auch was geholt.
4: Wie? Der Wagen, der steht immer noch?
0: Wieso immer noch?
3: Der hat doch die Woche erst aufgemacht.
4: Jo, seit einer Woche liegt der Deich voller Müll.
0: Ja, das soll so nicht sein.
4: Dieser Pommeswagen entspricht nicht der EU-Richtlinie zur Deich-Pommes-Verordnung.
3: Tüdelkram. Was?
0: Wolf? Alles in Ordnung bei dir?
4: In der Deich-Pommes-Verordnung ist geregelt, dass Pommes nur in biologisch abbaubaren Pappschächtelchen ausgegeben werden dürfen.
0: Es wäre ja schon schön, wenn die Leute ihren Müll in den Mülleimer werfen würden.
3: Ja, dann wäre doch Wolf arbeitslos.
4: Nee, du Schitbüttel. Ich muss doch den Rasen kurz halten und mich immer um die Schafe kümmern.
3: Ja, der Rolf mäht wieder zu viel.
4: Ach, du bist so ein Schitbüttel. Bei den Schafen ist das immer viel zu schnell abgefressen.
0: Oh Mann, Jungs, vertragt euch. Euch bekommt die Hitze nicht.
4: Ich glaub auch, Moni. Könnten wir doch noch bitte mal ein oder zwei Kühlbier bekommen, Bölle?
3: Jo, für mich auch bitte zwei Kühlbier.
0: Na gut, aber nur weil es diesen Sommer so heiß ist.
4: Ich hab jetzt auch schon eine Pommes-Kontrollstation aufgemacht. Direkt oben am Aufgang noch der Pommesbude um den Deich.
0: Und was kontrollierst du dann?
3: Bestimmt, ob auch ordentlich Mayonnaise drauf ist.
5: Allgemeine Pommeskontrolle. Einmal die Fritten bitte.
3: Oh, die Portion Pommes ist aber nicht ordnungsgemäß beim Deichzollamt angemeldet worden.
4: Ey, ich kann euch hören.
3: Also die Portion muss jetzt leider bis Lochnauen werden.
4: Ja gut, so ein paar Portionen Pommes muss ich doch schon inkassieren.
0: Rolf, du kannst den Leuten doch nicht ihre Pommes wegnehmen.
3: Genau, dafür sind die Möwen zuständig. Du Dösbein.
4: Ich nehme den Leuten doch nicht ihre Pommes weg. Ich setz doch nur die EU-Richtlinie zur Deich-Pommes-Verordnung durch. Bei einigen Portionen gestern war beispielsweise der Salzgehalt viel zu hoch. Stellt euch mal vor, die Leute krümeln das ganze Salz auf dem Deich. Dann versalzt mir hier oben das Land und dann wächst da gar kein Gras mehr drauf.
3: Dürfen die Pommes dann ausschließlich mit Meersalz gesalzen werden?
4: Du bist echt so ein Shitbüttel. Echt, das ist so ein ernstes Thema und ihr macht euch nur darüber lustig.
2: Das war der Deichwärter von Friedrichskoog.

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2: Herzlich willkommen zur Funk und Rundfunk Börner Show.
3: Hallöchen, euch begrüßen hier Gregor Börner
2: und Desiree Börner.
3: Und wir kommen nun zu einem Tipp für alle Urlauber an Nord- und Ostsee.
2: Ja, Fischbrötchen essen.
3: Ja, unbedingt, das ist ja auch lecker. Aber wenn man ein Fischbrötchen oder etwas ganz anderes in der Hand hält, lauern ja schon die Möwen.
2: Stimmt, die kreisen dann über einem schon fast und lungern wie so Aasgeier in der Luft herum.
3: Richtig. Britische Verhaltensbiologinnen fanden jetzt heraus, wenn man mit den Möwen Blickkontakt aufbaut, klauen sie bis zu 30% seltener das Essen.
2: Wow, das muss ich mal ausprobieren bei Gelegenheit. Ich hätte aber auch noch eine andere Idee, so eine etwas, ich sag mal, konventionellere Variante auf die Möwe und...
3: Also bitte.
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3: Damit die Muskeln im Auto nicht einschlafen, kommen wir nun zu unserer Staugymnastik.
2: Und dafür wippen wir zuerst mit unserem Oberkörper vor und zurück. Ganz langsam bitte. Es ist ja doch wirklich unerträglich heiß im Auto. Vor und zurück. Ja, es ist wirklich sehr heiß im Auto. Wir hätten die Klimaanlage ja vielleicht mal warten müssen, aber das haben wir auch mal wieder nicht hinbekommen. Zeitlich, Termine ist ja immer so eine Sache und jetzt sitzen wir im Auto, ärgern uns darüber, dass wir die Klimaanlage nicht haben warten lassen und schwitzen so vor uns hin. Aber es ist Besserung in Sicht. Denn heute wollen wir Ihr Auto in einen Whirlpool verwandeln. Alles, was wir dazu brauchen, sind 200 Meter Schlauch, eine Pumpe, die man am Zigarettenanzünder des Autos anschließen kann und ein bisschen guten Willen. Ja, bitte mal Handzeichen. Wer hat 200 Meter Schlauch und eine 12 Volt betriebene Wasserpumpe dabei? 467, gut, das reicht. Dann können wir weitermachen. Ja, dann wippen wir jetzt mit unserem Oberkörper vor und zurück. Und gehen zum Kofferraum unseres Autos und holen erstmal Pumpe und Schlauch heraus. Nun rollen wir den Schlauch ab neben der Autobahn. Da ist nämlich praktischerweise ein Fluss. Da kommt das eine Ende des Schlauchs rein. Und jetzt schließen wir die Pumpe am Zigarettenanzünder des Autos an, schalten an und pumpen das Flusswasser in das Innere unseres Autos. Sehr schön läuft das. Wir machen weiter mit dem Frühsport so lange und wippen weiter vor und zurück. Nach einigen Minuten oder vielleicht auch nach einigen Stunden, es kommt so ein bisschen darauf an, wie groß die Pumpe ist, die man dabei hat, ist das Auto nun voller Wasser. Aber jetzt fehlt hier, damit das ein Whirlpool wird, noch etwas ganz Entscheidendes, nämlich die Luftblasen. Aber da ist ein Auto ja gut drauf vorbereitet. Nun stellen wir die Lüftung unseres Autos auf volle Pulle. Fertig ist der Whirlpool. Wir machen nun ein bisschen weiter mit Wassergymnastik und wippen im Wasser mit unserem Oberkörper weiter vor und zurück. Und jetzt kommen wir zum Zweizeiler von der Desiree.
3: Im Stau wird das Auto zum Fitnessbecken. Wir dehnen uns im Sitzen, um Muskeln zu wecken.

0: kommen wir nur zu den Nachrichten aus aller Welt.
1: Und wir schauen ins Havelland, in den Ort Oberkrämer. Da hat die Polizei nämlich Anfang Juni ein Auto gestoppt, an dessen Steuer ein 11-Jähriger saß. Auf dem Beifahrersitz saß der 36-jährige Vater des Sohnes, der schon Alkohol getrunken hatte. Der Vater hatte genau deswegen seinen Sohn fahren lassen. Die Polizei wollte einen Alkoholtest machen. Einem freiwilligen Alkoholtest hat er nicht zugestimmt. Den Vater erwartet jetzt ein Strafverfahren. Der Sohn, der ist ja noch nicht strafmündig, dem passiert nichts. Ja, und wo wollten die hin? Zur Tankstelle, um noch mehr Alkohol zu holen.
0: Dazu zwei Dinge. Ich finde es nicht okay, wenn man vor seinem 11-Jährigen säuft und den dazu zwingt, noch mehr Alkohol zu kaufen.
1: Nee, Moment nicht, der Sohn sollte kaufen, er sollte ihn hinfahren.
0: Ja, damit aber er hat ja den Sohn dabei und ist schon besoffen. Und zum anderen, also der Vater hat ja den Sohn instrumentalisiert.
1: Ja, ne? Auf jeden Fall. Ja.
0: Und zum anderen, nur damit er der Strafe ausweicht, den Sohn fahren zu lassen, der nicht strafmündig ist, einfach wieder nur typisch.
1: Aber er hat ja jetzt trotzdem eine gekriegt, weil das Überlassen des Autos an Minderjährigen ist ja auch strafbar. Also er kam jetzt zwar darum, selber alkoholisiert Auto zu fahren, die Strafe hat er nicht gekriegt. Aber dem Minderjährigen das Auto zu überlassen, würde ich sogar fast sagen, könnte von der Strafe vielleicht sogar noch mehr sein.
0: Das würde mich mal interessieren, ist es wirklich mehr oder nicht? Und ist es mehr, aber er darf den Lappen behalten. Was war ihm wohl wichtiger?
1: Ja, das ist die Frage, was er dann noch darf. Aber das steht auf einem ganz anderen Blatt. Trotzdem, auch was hier hätte wieder passieren können, das will man sich gar nicht vorstellen. Eigentlich doch schön.
0: Nicht vorstellen.
1: Ist doch schön, dass die Polizei genau im richtigen Moment mal wieder Autofahrer kontrolliert hat.
0: Zum richtigen Zeitpunkt an der richtigen Stelle.
1: Ja.

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1: So, Desi, du bist ja jetzt draußen?
2: Nein.
1: Ich fange nochmal an. Desiree, du bist doch jetzt draußen?
2: Nein.
1: Du musst doch jetzt rausgehen?
2: Nein.
1: Aber hier steht im Manuskript, Desiree geht raus und holt das Fax.
2: Das steht da seit Dezember. Wir haben Juli, es ist heiß, ich bewege mich nicht mehr, als ich muss. Gregor, leb damit, auch dir ist heiß.
1: Ja, deswegen machen wir erstmal eine kleine Trinkpause.
2: Prost.
1: Herrlich.
2: Desiree. Der kalte Kaffee schmeckt, den der Wallerscheck mir mitgebracht hat.
1: Ja, einen warmen Kaffee kriegt er halt nie.
2: Der hat die Eiswürfel reingemacht. Geil,
1: ja,
2: oder?
1: Ja, du weißt ja, wenn sie hier was Warmes haben wollen, dann sollten sie hier ein Bier bestellen, ne? Hast du uns denn trotzdem etwas mitgebracht?
2: Ja, ein Fax.
1: Ui, magst du uns daraus was vorlesen?
3: Ja!
2: Was macht ihr jetzt, wenn ich sage nein?
1: Da gingen wir jetzt einfach von aus.
2: Ach so.
1: Weil hier steht ja auch, Desiree verliest das Fax.
2: Ah ja, gut. Es ist auch im Übrigen von der männerfeindlichen Frauengruppe Marburg.
1: Ach ja. Und was schreiben die so?
2: Was ist der schnellste Weg zum Herzen eines Mannes?
1: Ach gut. Männer lassen sich doch oft ganz leicht erobern.
2: Durch die Brust mit einem scharfen, spitzen Messer.
1: Makaber. Makaber ist das.
2: Bei der Hitze kann man ja auch nur makaber sein.
1: Nein. Da kann man ein bisschen warm sein vielleicht.
2: Wann kann ein Mann aufrecht stehen?
1: Gut, Männer sind oft größer als Frauen, also meistens wahrscheinlich, ne?
2: Wenn das Bier im obersten Regal steht.
1: Oh gut, man muss auch praktisch denken. Aber kommen hier irgendwann vielleicht mal lustige Witze?
2: Pass auf. Was ist der Unterschied zwischen Männern und Käse?
1: Na hör mal, da gibt's doch wohl einige.
2: Es gibt einen, denn der Käse reift.
1: Eine Unverschämtheit ist das hier. Eine Unverschämtheit. Ich hoffe ja, dass hier irgendwann auch nochmal lustige Witze kommen.

0: Meine sehr verehrten Damen und Herren, wir kommen nun zu einem Höhepunkt des deutschen Radioschaffens. Während Deutschland gerade in Schweißpfützen am Ertrinken ist, haben wir eine Lösung.
1: Wir haben ein Geschenk für euch sogar. Also man kann es wirklich Geschenk nennen, denn wir schenken euch jetzt einmalig im Radio ein paar Sekunden Winter.
0: Oh, da wird's schon kalt.
1: Ja, ich krieg schon so leicht Gänsehaut.
0: Komm, wir laufen mal ein bisschen hier rum.
1: Gut, dass ich mir die dicken Schuhe noch angezogen habe.
0: Ist schön hier auf dem zugefrorenen See.
1: Hoffentlich krachen wir nicht ein.
0: Oh, oh, oh. Komm, wir gehen mal wieder an den Rand.
1: Da
0: bricht was.
1: Oh. Gregor, du bist manchmal schon lebensmüde.
0: Ja. Komm, wir werfen mal ein paar Schneebälle. Achtung!
1: Aua. Das kriegst du zurück.
0: Oh. Ah.
1: Edge.
0: Ey.
1: Ist wie einseifen, nur besser.
0: Pass auf, du bist...
1: Verdammt.
0: Das war... Entschuldigung, Herr Nachbar, das...
1: Zahlt das die Versicherung?
0: Das zahlt die Versicherung. Hui.
1: Gregor?
0: Ja?
1: Was hast du da mit der Kettensäge jetzt vor?
0: Wegen dem Weihnachtsbaum.
1: Weihnachtsbaum?
0: Ja.
1: Wo willst du denn jetzt hin mit der Säge? Wo kriegst du jetzt einen Weihnachtsbaum her?
0: Der steht beim Nachbar. Ich muss nur noch absägen.
1: Der ist dann sauer.
0: Das ist der jetzt eh schon wegen dem Fenster.
1: Oh, dann.
0: So. Meine Damen und Herren, das waren einige Sekunden Winter.

0: Der große Walaschek tritt in die Mitte. Wahnsinn, wie viel Applaus der immer kriegt. Gregory, was haben Sie heute vor? Oh, er möchte etwas mit brennenden Ringen machen.
1: Puh, Wahnsinn, ich bin sehr gespannt.
0: Gregory, ich hoffe, dass das jetzt nicht wieder so eine Spaßnummer wird.
1: Er hat jetzt 3 große Reifen. Oh, nun zündet er sie auch an.
0: Herr Walaschek, klappt das? Geht das nicht?
1: Hat hier mal jemand Feuer?
0: Ist ein Raucher anwesend?
1: Manni, wo hast du die Streichhölzer her? Unglaublich, dieses Schaf.
0: Naja, nehmen wir halt die Streichhölzer. Manni bringt gerade die Streichhölzer zu ihm.
1: Der große Walaschek versucht nun mit Streichhölzern die Ringe anzuzünden.
0: Na? Na? Wow! Ja! Jetzt brennt es!
1: Na, ich bin gespannt, was nun passiert.
0: Gregory, was machen Sie jetzt genau mit den brennenden Ringen? Und Sie meinen wirklich, dass Manfred da durchspringt? Also ich habe Ihnen das gesagt, dass der das nicht macht.
1: Och Manfred, überlegst du doch nochmal. Da, er möchte halt einfach nicht.
0: Gregory, was machen Sie jetzt, wenn Manfred nicht springen will?
1: Gregor?
0: Hm?
1: Der hatte eine Tüte vom Metzger in der Hand.
0: Ach nee, Gregory, das machen Sie jetzt nicht.
1: Er holt Bratwürste raus und hängt sie über die Feuerreifen.
0: Abbruch.
1: Über dem Feuerreif grillen. Also ehrlich, Herr Walaschek, da hätte ich mehr erwartet. So ein Steak oder sowas.
0: Wo findet man heute noch gute Grillmeister?
1: Zauberer. Meinst du nicht Zauberer?
0: Sowohl als auch.
1: Ich glaub das hier alles nicht. Aber es riecht schon gut.
0: Mhm.

0: So, kurze Trinkpause, bevor wir zur Humor hat Vorfahrt kommen.
1: Ja, man muss schon viel trinken, ne?
0: Ah, das ist wichtig. Käffchen auch noch?
1: Nee, das ist mir zu warm.
0: Nee, zu warm.
1: So ein Eiskaffee wäre jetzt was.
0: In Ordnung, haben wir auch. Kommen wir nun zu unserer beliebten Rubrik Humor hat Vorfahrt.
1: Was ist grün, hängt am Baum und summt?
0: Die asiatische Hornisse, da wird ja gerade viel vor gewarnt.
1: Nein, die Birne Maya.
0: Oh! Okay.
1: Was ist im Meer und motzt Autos auf?
0: Hat das was mit SpongeBob zu tun?
1: Nein, die Thunfische.
0: Okay, das hätte man wissen können. Thunfisch.
1: Schmecken gut.
0: Okay.
1: Warum sind Drogensüchtige ständig pleite?
0: Weil der Stoff zu teuer ist?
1: Ja, fast zu hohe Fixkosten.
0: Oh, ja.

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1: Macht's gut.
0: Tschüss.
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6: Ja, hallo liebe Hörerinnen und Hörer. Wieder auf Sendung im Rundfunk Meißner. Tekla Rotermund-Schappa mit ihrer Sendung Alles Ansichtssache. Das weiß die Ria nämlich gar nicht, dass meine Sendung so heißt. Und sie wissen jetzt schon, dass ich mit einer Ria hier sitze. Und ich bin nicht im Studio, nein, ich bin wieder außerhalb des Studios und zwar in Bad Soden, im Sodener Teil von Bad Soden-Allendorf, in Rias Wolle- und Meergeschäft. Und ich sage Ihnen, boah, ey, so eingekuschelt mit Wolle war ich schon lange nicht mehr. Hallo Ria.
7: Hallo Tekla.
6: Also es freut mich total, dass ich hier sein kann, dass du bereit bist, mit mir mal über Wolle und Stricken zu sprechen, weil, liebe Hörerinnen und Hörer, wir hören ja die Sendung im November. Also Sie hören sie im November, ich nehme die jetzt noch im Oktober auf und da habe ich mir gedacht, November, ich war bei Ria im Laden und habe mir Wolle geholt für eine Mütze und dann habe ich gedacht, wow, das ist jetzt so die Jahreszeit, wo man sich gerne an die warme Heizung klemmt oder an den Ofen die Wolle rausholt oder irgendeine Handarbeit und sich in Maschen vertieft. Mich interessiert jetzt erst, Maria, wer bist du? Wie bist du dazu gekommen, überhaupt einen Laden aufzumachen? Das ist ja wohl nicht der erste jetzt hier. Lass uns mal ein bisschen in deine Regale, in dich selber gucken. Also wie ist das passiert?
7: Also meine Mutter hat sehr viel gestrickt und das habe ich natürlich als kleines Kind immer gesehen. Ja, und mit 4 Jahren habe ich dann gebettelt, ich möchte es auch können. Ah. Sie hat mir das dann gezeigt und ich habe angefangen mit einem Puppenschal, ganz klein. Und von da an habe ich eigentlich immer gestrickt. Es gab dann mal so eine Phase in der Schule, da kamen diese großen Stickblumen auf Kissen mit Wolle gestickt. Habe ich dann auch mal so ein halbes, dreiviertel Jahr gemacht. Aber dann habe ich wieder gestrickt. Ich meine, ich häkel zwischendurch, ja, aber stricken mache ich halt am liebsten. Und so ist das entstanden. Und dann hatte ich in Witzenhausen, habe ich gewohnt mit meiner Mutter zusammen. Und dann hatten uns meine Nachbarn eingeladen. Und wenn wir eingeladen waren, haben wir immer Strickzeug mitgenommen. Und die hatten dann, das war so 82, gesagt, warum ich denn nicht mal ein Geschäft aufmache. Naja gut, dann hatten wir überlegt, da hatte ich geheiratet vorher, dann hatten wir ein Haus bekommen und dann habe ich überlegt, wie machen wir das denn?
6: Wir hatten jetzt eine kurze Unterbrechung.

0: dazu gekauft. Und da bin ich dann geblieben bis zur Trennung 2001. Und dann bin ich nach Bad Soden gezogen, erst am Wendischen Markt und dann 2012 hier in die Weinreihe.
1: Wow, also schnurgerade durchgestartet. Und der Impuls kam von Bekannten, also von Freunden.
0: Die mir immer, Nachbarn von uns, die immer gesehen haben, dass wir stricken und dass ich halt auch stricke und dass mir das so viel Freude macht. Und die haben dann gesagt, ob ich nicht einen Laden machen will. Mhm. Na, und da meine Kinder da noch klein waren, das heißt, der Jüngste war da noch gar nicht geboren, 83, der kam 86, war natürlich ideal, weil es im Haus war. Ich konnte oben ihn stillen und versorgen. Und wenn es unten geklingelt hat am Garagentüre, dann bin ich halt runtergegangen.
1: Also das heißt, du hast dich praktisch immer im Stricken, also in der Handarbeit weitergebildet?
0: Ja, ja.
1: Also du kennst dich absolut wahrscheinlich aus mit Heften, also wo ich erstmal, also mit, mit Anleitungen von Pullovern und so weiter, kennst du dich aus?
0: Ja, ich habe auch, das fing glaube ich 2008 an, ich meine ja bei Schachenmeier, die haben dann jedes Jahr auch Kurse angeboten. Da konnten wir dann sonntags anreisen, von montags bis donnerstags. Das war natürlich akkord, was die uns beigebracht haben. Morgens 4 Projekte, nachmittags 4 Projekte, ne, angestrickt. Ja, oder angehäkelt, mhm. Und die unfertigen Teile konnten wir dann mit nach Hause nehmen, mhm. Bis Donnerstagmittag. Und da sind heute noch Sachen von, die ich umsetze. Das habe ich, glaube ich, 6 Jahre gemacht. Dann wurden die leider nicht mehr angeboten. Und da habe ich zum Beispiel diese Besenstielmütze angefangen zu häkeln.
1: Ja, was ist eine Besenstielmütze? Jetzt holst du sie. Ah, das ist ja interessant.
0: Die wird halt auf ganz dicken Nadeln, auf 20er Nadeln aufgehäkelt, das Garn. Und dann wieder Schlaufen abgehäkelt.
1: Na, und die also sie sieht fantastisch aus, aber ich könnte mir jetzt nicht vorstellen, wie das geschieht da, was ich vor mir sehe.
0: Hier schon gezeigt.
1: Ja, das ist also das heißt, wenn Sie eine Mütze stricken wollen in dieser Besenstieltechnik, dann müssen Sie jetzt zu Ria kommen, weil die hat es gelernt. Häkeln, nicht stricken.
0: Also das ist jetzt die Sommervariante aus Bändchengarn. Und wenn ich, sobald ich jetzt wieder Zeit habe, würde ich wieder die Wintervariante aus Wolle machen.
1: Wow, dann will ich die auch mal erklärt wissen. Ich habe mir nämlich Wolle geholt hier für eine Mütze. Ich habe sie auch nach gut Düngen fertig gemacht und die Lust kommt ja oft beim Stricken, ne?
0: Auf jeden Fall.
1: Aber mit der richtigen Wolle.
0: Mit der richtigen Wolle. Und in der Regel ist es so, wenn ich anfange zu stricken, habe irgendwas im Sinn, dann kommt schon die nächste Idee.
1: Das geht mir auch so. Also wenn ich sehe, es nähert sich dem Ende entgegen, ist es so, dass meine Gehirnzellen dann schon arbeiten und denken, und was schließe ich jetzt an?
0: Ja, oder aber, dass ich eine Inspiration aus dem Heft bekomme und anfange, aber es komplett nach meiner Sache ändere. Entweder das Muster, den Kragen oder den Schnitt. Na, also dass es wirklich mein Ding ist.
1: Das ist so wie also eine gute Köchin, ne? Die orientiert sich nur am Rezept, also die guckt es an und macht es dann so, wie es für sie am besten mundet.
0: Genau so.
1: Okay, also jetzt Weinreihe und du hast angefangen schon sehr früh zu stricken und hast deine Fertigkeiten immer weiter ausgebaut. Und vorhin waren ja 2 junge Mädchen hier, also relativ jung, also weiß nicht, was hat sie gesagt, 16, 12. 12 und die eine hat schon in der 3. Klasse angefangen zu stricken. Was kommen denn für Kunden? Also die waren ja recht jung jetzt und gerade eben war eine ältere Dame. Ist das querbeet?
0: Ist querbeet. Ich sag mal, die meisten sind ja Kurgäste. Die sind so zwischen ja, 40 bis 60 ungefähr. Ja, und in der Kur haben die halt auch Zeit. Und das höre ich oft, dass die dann nach 20, 30 Jahren wieder anfangen. Mhm. Vor allen Dingen, wenn dann in der Kurklinik jemand ist, der es gut kann, der sitzt dann da und strickt und inspiriert die anderen dann auch, wieder anzufangen. Und dann sitzen sie oft bei der Sonnenbergklinik, waren sie mal, ich glaube, zu 30 in der Gruppe. Das war eine ganz tolle Gruppe. Die haben sich dann nachher auch noch mal in kleineren Gruppen hier in Bad Soden getroffen. Ja, und die haben so viel Spaß gehabt. Das war auch die Zeit mit dem Besenstiel häkeln. Da konnte man ja auch Schals machen. Und dann saßen die in der Runde. Und in diese Runde durfte nur rein, wer stricken oder häkeln wollte.
1: Wow. Also

0: Ich weiß, dass auf den Dörfern, also hier im Werra-Meißner-Kreis sind ja die Landfrauen, die auch viel Handarbeiten gemacht haben und auch zunehmend wieder machen und es auch zum Teil anbieten wollen für jüngere Frauen, die jetzt Lust und Interesse haben, zum Beispiel Strümpfe stricken zu lernen. Ich weiß, bei uns zu Hause, also ich komme von der Weser, war das so, dass bei uns im Ort oder in der Großgemeinde gab es eine Spinnstube. Die Frauen haben sich regelmäßig getroffen und da wurde immer Handarbeiten gemacht. Und es wurde quasi von den Älteren an die Jüngeren weitergereicht. Ist das so?
1: Ja, das höre ich immer wieder. Also, dass das auch hier Eschwege war, es letztes Jahr oder vorletztes Jahr.
0: Und jetzt müssen wir wieder kurz unterbrechen, weil jetzt kommt nämlich ein Mann rein, liebe Hörerinnen und Herren. Kurz unterbrochen.
2: Hallo, Klaus.
0: Ja, und der Mann hat sich jetzt gerade für Strümpfe bedankt, die Ria für die Gerda, also die hat sie ihr gerade mitgegeben, für ihn hier, der bald 90 wird. Also so ist das. Du strickst auch für andere, ist ja ein Ding. Also das heißt, du strickst nicht nur für dich, sondern du strickst auch für andere.
1: Ich stricke auch im Auftrag, ja. Nur das habe ich halt jetzt auch immer ein bisschen begrenzt. Vor ein paar Jahren war es halt so, dass es sehr stark in den Druck ausgeartet ist, dass ich dann musste. Und da habe ich gemerkt, das bekommt mir nicht mehr, wenn ich dann so ein bisschen die Freude verliere und nur stricken muss, auch abends, morgens früh und alles andere liegen bleibt. Und jetzt mache ich es so, dass ich zwar Aufträge annehme, aber mit Zeitfenster nach hinten. Na, und kurz vor Weihnachten habe ich ja auch schon gehabt, dass jemand eine Woche vor Weihnachten kommt und fragt, ob ich dann noch ein paar Socken stricken kann in Größe 43. Und das lehne ich jetzt grundsätzlich ab, weil das weiß man früh genug. Und den Stress habe ich dann bis Heiligabend Mittag. Ist mir ja schon passiert und das mache ich halt nicht mehr.
0: Also es ist ja, das heißt, also nur Strümpfe oder kommt
1: alles. Wenn jemand Pullover oder Jacke möchte, mache ich auch oder ein Tuch.
0: Das heißt, die kommen dann also wie im Friseurladen mit irgendwie einer Vorlage und sagen, ich hätte es gern so oder berätst du die?
1: Ist unterschiedlich. Es kommen Kunden, die eine feste Vorstellung haben. Zum Teil selber nicht stricken können oder zum Teil Socken stricken, aber keine Pullover. Mhm. Und dann fragen, ob ich ihnen Pullover stricken kann. Dann bringen sie manchmal eine Vorlage mit oder sie gucken in Hefte, was ihnen gefällt. Dann suchen sich das Garn aus. Ich messe dann die Größen und dann stricke ich.
0: Wahnsinn. Also ich habe ja eine Mutter, ne, weil er ja gerade reinkam und bald 90 wird. Meine Mutter ist 90 und sie strickt, also ich denke im Jahr, ich werde auch noch ein paar Wollknäuel mitnehmen, strickt sie gut und gerne 40 bis 50 Strümpfe, also das, also Paare. Also sie macht, das hält sie fit. Wir kommen ja gleich nochmal zu den gesundheitlichen Aspekten von Stricken. Aber vorab vielleicht mal, wie alt Stricken schon ist. Ich habe mal ein bisschen gegoogelt im Internet, bevor ich über meine Strickerfahrungen mal ein bisschen erzähle. Also es ist so, es gibt natürlich keine Beweise dafür, aber Historiker vermuten, dass bereits 4000 vor Christi gestrickt wurde. Das muss man sich mal vorstellen. Also anders als wir das jetzt natürlich machen mit Nadeln und so weiter. Mhm. Und sicher mutmaßen Wissenschaftler, wissen sie das erst ab 300 vor Christi und ganz sicher 13. Jahrhundert. Also da gibt es nachweislich Handschuhe vom Papst Clemens V. Die fallen nämlich in diesen Zeitraum und da ist aufgrund von Zeichnungen, die existieren, wurde herausgefunden, dass in vielen Klöstern eifrig gestrickt worden. Und solche Handschuhe wie damals, da haben die ewig lang gebraucht, weil das total dünne Wolle war. Und es war auch wirklich so, weil wir jetzt gerade beim Strümpfe-Stricken waren, also dass zunächst nur Strümpfe und Handschuhe hergestellt wurden. Und dann nahm das Stricken im Mittelalter so richtig Fahrt auf. Und ob man es glaubt oder nicht, oder eigentlich ist es auch logisch, Frankreich, ne? Haute de cuisine, ne? Haute de couture, haute was weiß ich. Die spielten eine ganz große Rolle und die waren vorneweg. Also in Frankreich wurde gestrickt. 1268 entwickelte sich in Paris sogar eine Strickgilde, ich habe das hier aufgeschrieben, weil ich mir das nicht alles merken kann, die auch dann Handel von Strickwaren eröffnet haben. Und um das 16. Jahrhundert herum war das professionelle Stricken noch ein Handwerk und somit den Herren vorbehalten. Das heißt, die Männer haben erst gestrickt, weil es ein Handwerk war. Ja, und das war dann auch in Deutschland so, dass es hier Strickgilden gab und Hosen sogar gestrickt wurden, Hosen- und Strumpfstricker. Und die, wie gesagt, in Nürnberg. Deren Existenz wurde durch eine Urkunde oder wird durch eine Urkunde aus dem Jahr 1600 belegt. So alt ist Stricken. Und irgendwann ist es dann übergewuppt auf die Frauen. Und ich denke, heute wird es noch so sein, dass vorrangig Frauen stricken, oder?
1: Ja, in der Regel ja, wobei es mittlerweile auch die Herren mehr machen. Mhm. Na, das hatte ich auch ein Erlebnis mit einem Herrn, wo die Maiboschis so anfingen, diese Mützen häkeln. Ah. Und er hatte zwei Söhne und die zwei Söhne wollten gerne Häkel lernen von der Oma. Aha. Und dann hat er gesagt, nein, seine Mutter bringt es ihm bei und er bringt es seinen Söhnen bei. Und dann hat er angefangen zu häkeln und zu stricken. Und wie er hier war mit seiner Frau, hat er gesagt, seiner Frau bringt er jetzt das Stricken bei. Und er freut sich halt mittags schon an der Arbeit, wenn er abends nach Hause kommt und auf der Couch sitzt und stricken oder häkeln kann.
0: Das ist ja toll. Das heißt, er hat das richtig als Hobby für sich entdeckt.
1: Ja, ja.
0: Und jetzt sagen wir nochmal gleich was zu den Mützen, die du da gerade, weil es ist ja, wird ja kälter, also Strümpfe und Mützen ist schon, man soll ja einen warmen Kopf haben und warme Füße. Da gehen wir jetzt gleich nochmal drauf ein, aber ich denke, also was du ja auch gesagt hast im Vorgespräch ist, also am liebsten ist es dir in Stille zu stricken.
1: Ja.
0: Und wenn schon bei Musik, dann nicht bei so schneller Musik.
1: Sanftere Musik.
0: Sanfte Musik. Ohne Bässe, hast du gesagt. Und da hast du dir nämlich das erste Lied schon mal gewünscht hier, was ich noch gar nicht kannte und was ich wirklich ganz schön finde. Das ist von Bliss und das ist ein Feature von Shoshama Shangold und es heißt I'm Beautiful, I'm the Light of My Soul. Und das passt doch wunderbar, wenn man strickt, wenn das innere Licht angeht oder man hat vielleicht eine Kerze da stehen, weit entfernt von der Wolle. Es ist schön warm, kuschelig vorm Kamin oder vor der Heizung. Und da stellen wir uns jetzt mal vor, wenn wir das Lied hören, sie denken an ihre alten Strickerfahrungen oder haben vielleicht jetzt gerade was zur Hand, was sie stricken wollen und geben sich der Melodie mal hin. Viel Freude!

0: hallo, ich bin immer noch nach dieser wunderschönen Musik, nachdem ich bestimmt mal stricken werde, bei der Ria hier in Bad Soden in ihrem Wollgeschäft, Ria Wolle und Mehr. Ria ist Wolle und Mehr und es kommen immer mal Kunden rein. Also es war jetzt schon so auch ein Mann, der sich bedankt hat. Es war eine Frau hier drin, eine ältere und zwei junge Mädchen. Und sie wird sehr oft aufgesucht von Menschen, die hier in der Kur sind und die gemeinsam stricken, hat sie gerade berichtet. Wir haben über ihre Strickerfahrungen sind wir informiert worden und ich kann mich erinnern, bei mir war es ähnlich. Das erste, was ich gestrickt habe, war für die Puppen. Meine Mutter hat mir erst, glaube ich, Häkeln beigebracht und dann irgendwann auch das Stricken. Und das war am Anfang noch sehr mühselig und meine gestrickten Werke, also gerade die das Linksstricken, da müssen wir jetzt nochmal genauer, also für diejenigen, die noch nie gestrickt haben, das erklären, was ist links, was ist rechts und was ist so ein gängiges Muster, womit wird vorrangig gestrickt. Also ich habe dann irgendwann angefangen mit Schals. Mein erster Schal war rot, kann ich mich noch wie heute dran erinnern. Und er war nicht wirklich gerade. Also er hatte überall Beulen. Ich weiß nicht, wahrscheinlich habe ich einmal eher locker gestrickt und dann wieder fest gestrickt und auch mal eine Masche fallen lassen. Also er war nicht wirklich gerade. Also ich denke, so Schals sind, glaube ich, so ein guter Einstieg zu stricken. Natürlich auch mit der Strickliese. Na, das war so ganz früher. Bei uns war noch die Strickliese. Und dann hatten wir Handarbeitsunterricht und dann ging es weiter. Und ich habe heute noch einen Pullover, den ich mir gestrickt habe. Da war ich allerdings schon viel älter. Ich denke so Mitte 20. Ein Mohair-Pullover, den ich eigentlich nicht oft getragen habe, weil er hat immer so gekratzt. Das ist nämlich auch so ein Punkt, wir müssen mal über Wolle sprechen, welche Wollarten es gibt. Wolle konnte ich nicht ertragen und da hat meine Mutter mir immer Strümpfe in die Ärmel nähen müssen von meiner Oma, damit das nicht so kratzt. Okay, alles klar. Also was sind so, wir haben ja Baumwolle und Wolle. Vielleicht sollten wir erstmal was zur Wolle sagen. Was gibt es denn so für Wollarten?
1: Also es gibt eine Merino-Wollart oder eine reine Merino, die ist halt sehr weich, die ist weicher als eine normale Schurwolle. Das liegt an der Art der Verarbeitung. Dann gibt es Alpaka, was noch feiner ist. Das können halt auch oft Kunden tragen, die eine Wollallergie haben. Die haben mit dem Alpaka in der Regel keine Probleme. Dann haben wir dieses Kit Mohair mit Seide, was ja ganz fein ist. Na, das ist feiner als das normale Mohair. Dieses normale Langhaar-Mohair wird auch nur noch selten hergestellt. Es fängt zwar langsam wieder an, ist aber eine weichere Qualität als vorher.
0: Weil vorher waren die...
1: Das mit dem Kratzen. Ja, ja. Kit Mohair mit Seide kratzt gar nicht mehr. Es sei denn, jemand ist empfindlich auf die Härchen. Mhm. Na, aber das verkaufe ich sehr viel für die Tücher auch. Mhm. Na, dann Baumwollsorten gibt es halt verschiedene, auch Baumwollgemisch, mal mit Wolle, mal mit Seide, ist auch unterschiedlich, ne? Oder auch das Topflappengarn aus reiner Baumwolle oder Wändchengarn aus reiner Baumwolle, wo man sehr viel machen kann.
0: Also es gibt hochwertige Wollarten, also und Baumwolle und ganz viel verschiedene Wolle von Schafen ursprünglich, ne? Ja. Die unterschiedlich verarbeitet werden.
1: Ja, Schafen, Ziegen. Mohair ist ja von den Ziegen, Mohair-Ziegen.
0: Ah, okay.
1: Na, und das andere ist von den Schafen.
0: Und Alpaka?
1: Alpakas.
0: Ich weiß nämlich, dass hier in Wendershausen gibt es ja eine Alpaka-Farm. Ja. Und die haben ja auch, stellen ja auch Wolle zur Verfügung, ne?
1: Ja, das ist bei den Alpakas so. Sie hat mir das damals auch erzählt. Sie hat ja einen Blumenladen gehabt.
0: Preisfeld,
1: genau. Ich weiß es auch von Geschichten her, die ich in verschiedenen Heften hatte. Also man muss ein Alpaka ein Jahr kämmen, um ein Kilo zu bekommen.
0: Wahnsinn.
1: Darum ist der Preis halt auch höher. Mhm. Na, und dann ist es ja unterschiedlich, ob man das untere Härchen nimmt, das feinere, das ist dann Baby-Alpaka, oder das obere, was dann etwas robuster ist. Mhm. Na, und man muss halt viel kämmen, damit man viele Haare hat, um die verspinnen zu können.
0: Mhm. Okay, also die Herstellung, ich habe mal geguckt, also ist ja so, dass man wirklich bei Schafen die Wolle schert, ich weiß nicht wie oft im Jahr, weiß ich gar nicht, aber bestimmt 2 bis 3 Mal.
1: Ja, ich glaube 2 Mal.
0: 2 Mal im Jahr. Und dann wird die ja gewaschen. Also die wird richtig durchgewaschen.
1: Ja.
0: Und dann wird sie weiterverarbeitet.
1: Und gefärbt.
0: Gekämmt, ne, gekämmt auch.
1: Auch, ja.
0: Und dann, so war das ja früher. Also man hat die Wolle, also früher auf den Dörfern. Interessanterweise gab es mal so einen Break. Da war nicht viel mit Stricken. Es ist ja 1600 ungefähr ist die Strickmaschine erfunden worden. Da müssen wir vielleicht auch mal was zu sagen. Die ist dann noch verbessert worden irgendwann. Und es gibt ja auch viele Menschen, die mit der Strickmaschine stricken. Ich habe eine Cousine, die macht ganz viel mit der Strickmaschine.
1: Ja, es war, da war ich noch im alten Laden, also bis 2011 davor. Da hatte Diana auch immer Hefte für die Strickmaschine. Da waren eine ganze Reihe Kunden, die Strickmaschinen hatten. Aber die haben relativ schnell gemerkt, dass eine ganze Reihe Garne nicht zu stricken sind.
0: Ah.
1: Na, es gab einen Grobstricker, da konnte man dann etwas dickere Garne mit verarbeiten. Und bei den normalen Strickmaschinen, wenn man zum Beispiel Mohair genommen hat oder Garne, die Härchen hatte, dann musste man die nach rechts kämmen.
0: Ah.
1: Na, und vor allen Dingen bei der Strickmaschine ist der Nachteil, man kann sie nicht in der Tasche stecken und mitnehmen. Das Strickzeug selber kann man in den Beutel stecken und ist egal, wo man hingeht, man kann sich irgendwo hinsetzen und stricken.
0: Ah.
1: Und jetzt, also seitdem ich hier bin, seit 2012, habe ich vielleicht noch 2, 3 Kunden gehabt, die eine Strickmaschine zu Hause haben, mit der Strickmaschine stricken.
0: Mhm.
1: Alle anderen stricken nur noch mit der Hand, also zumindest, was sie mir sahen.
0: Ist ja auch gut, die Entwicklung. Also das fand ich auch wieder, als ich das gelesen habe im Internet, typisch Mann, ne? Die empfinden immer gleich Maschinen. Ne? Also muss schneller gehen, muss effektiv sein, müssen viele Teile hergestellt werden. Und da geht ja was verloren, da kommen wir jetzt gleich nochmal zu. Ne? Es geht auf jeden Fall was verloren, wenn ich nicht mit meinen beiden Händen stricke.
1: Genau.
0: Aber ich wollte vorhin noch ergänzen, nach den Weltkriegen haben die Menschen angefangen zu stricken. Nach dem Ersten und Zweiten Weltkrieg, da gab es ja nichts. Also ich weiß, meine Mutter hat, glaube ich, ihr Konfirmationskleid aus Vorhängen genäht bekommen. Und es wurde sehr viel gestrickt. Es wurden für die HeimkehrerInnen und wurden für die Flüchtlinge viele Socken gestrickt. Und dann auch warme, also es gab Schafe, es wurde gesponnen damals noch. Und es wurde wirklich diese Wolle verarbeitet. So habe ich es auf jeden Fall gelesen. Und da hat es auch den Ursprung bei uns in der Familie. Also ich weiß, dass meine Oma viele Socken auch früher schon gestrickt hat. Und mein Opa hat eigentlich nur gestrickte Socken getragen. Also ich könnte mich nicht daran erinnern, dass ich den mal in normalen Socken gesehen hätte. Das war da noch gang und gäbe. Und das hat sich fortgesetzt. Also es ist nach wie vor so, es fängt bei den Strümpfen an. Und sind deine Erfahrungen auch so, dass die Leute jetzt kommen und stricken Mützen? Also ist das noch so? Strümpfe und Mützen, ist das noch nach wie vor, also wird das noch vorrangig gestrickt?
1: Ich wollte noch eine Ergänzung sagen, weil du eben sagtest, nach dem Krieg. Ich komme ja gebürtig aus Aachen. Und meine Mutter hat mir erzählt, sie hat Fallschirme aufgeriffelt. Aus Fallschirmseide dann eigentlich Oberbekleidung gemacht oder aus Zuckersäcken, die Rupfen. Da habe ich nur gesagt, wenn ich Rupfen verstricken müsste, dann würde ich aufhören zu stricken. Also an Socken kann ich mich bei meiner Mutter nicht dran erinnern, also früher nicht. Nachher, wo es richtig gutes Sockengarn gab und weiches, hat sie Socken gestrickt, ja. Aber früher aus diesen Materialien gab es halt Oberbekleidung. Und wenn das dann aus diesem Rupfen war, das hat natürlich gekratzt und gescheuert. Da hatte man nicht so wirklich Lust drauf. Und heute ist es so, also der größte Trend ist oder der größte Verkaufsposten die Sockengarn. Ja, weil die werden als Geschenke, die machen sich die Kunden für sich. Die kann man halt auch mitnehmen, das ist nicht groß. Mützen auch, aber Socken ist überragend. Und dann kommen die Loops, die Rundschals halt.
0: Oh ja, das musst du nochmal sagen. Also die Loops, das ist ja so auch eine Modeerscheinung gewesen irgendwann.
1: Ja, das hat sich aber etabliert schon seit Jahren. Na, dass viele sagen, sie tragen lieber einen Loop einmal oder zweimal um den Hals gedreht statt einen Schal, weil es halt praktischer ist. Der Schal hängt zwar irgendwo rum und wenn man was arbeiten will oder schneller unterwegs ist, dann bleibt der Schal halt mal irgendwo hängen, je nachdem, was man macht. Und den Loop ziehen die Leute entweder über den Mantel oder in den Mantel rein. Ja. Ja, oder dann auch noch als Kapuze hoch, wenn es halt regnet.
0: Ah, stimmt, ja, oder stimmt. Ja, also man sieht es auf jeden Fall häufiger und da kaufen Menschen auch bei dir Wolle und Stricken. Und dann das Häkeln oder auch meine Mutter strickt auch immer noch Topflappen. Also sie häkelt die oder strickt die? Die häkelt die, ja.
1: Man kann zwar Topflappen stricken, dann strickt man sie in der Regel doppelt. Mhm. Na, aber in der Regel werden sie gehäkelt und da ist es also so, dass sehr viele wieder angefangen haben, Topflappen zu häkeln und verschenken sie anstelle von Blumensträuße. Mhm. Weil sie sagen, da haben die Kunden oder die Beschenkten halt mehr von als von einem Blumenstrauß, der nach einer Woche dann leider oder zwei Wochen entsorgt wird. Mhm. Und die Topflappen haben sie halt immer.
0: Ja. Das habe ich jetzt sogar gesehen. Also meine Mutter hat Topflappen, die macht immer mal eine Strickpause und dann häkelt sie. Und sie hat Topflappen für meinen Neffen. Also für die Frau eigentlich, ne, kriegt ja immer die Frau, ne, also weil die hier kocht, in der Vorstellung meiner Mutter. Aber ich habe gesehen, sie nimmt sie auch. Also sie, es ist schon so, dass Handarbeit auch nicht an Wert verliert. Also ich sehe, wie gesagt, meine Mutter ist Dialysepatientin, muss dreimal die Woche zur Dialyse und der Chefarzt, der hat da mitbekommen, dass sie Socken strickt. Und irgendwann stand er in ihrem Bett und sagte, ja, die sind ja, also sie machen ja schöne Socken. Also ich habe übrigens Schuhgröße. Und ja, also es wird querbeet. Also die Socken werden wirklich gerne getragen.
1: Ja. Es ist auch oft so, dass durch das Handstrickgarn, wer Schweißfüße hat, und immer diese Wollsocken trägt, irgendwann keine Schweißfüße mehr hat. Mhm. Weil das dann das Klima halt in den Füßen ganz anders ist. Weil die ja auch atmen können, als wenn man jetzt viel Kunststoff an den Füßen hat. Ja, und das haben schon viele gesagt. Oder auch die Diabetes haben, die keine festen Ränder an den Waden haben können. Na, entweder die, die ich als maschinengestrickte Socken dazu kaufe oder eben, dass jemand Handstricksocken macht etwas weiter im Wünschen, dass die eben nicht drücken. Und da sind die Patienten sehr dankbar für, wenn die solche Socken bekommen.
0: Also das heißt, Socken, Mützen, Stulpen. Also ich habe auch angefangen, also nach Jahren habe ich zuerst angefangen, habe Stulpen gestrickt. Ja.
1: Stulpen ist auch, das machen die Kunden meistens selber. Manchmal mache ich auch welche hier zum Verkauf, aber es ist einfach ein Zeitproblem. Aber das kann halt jeder, auch wenn ich es ihm anleite, halt selber stricken. Mhm.
0: Das heißt, so niederschwellige Einstiege wären sowas wie Stulpen, aber auch mal eine Mütze. Und Topflappen, Strümpfe muss man ja schon ein bisschen zählen können. Und
1: ja, ich sag mal, was ich den Kunden sage, wenn sie es gerne lernen möchten, dass sie das Bein halt stricken bis zur Ferse, dann Zeit mitbringen, sich hier hinsetzen und ich zeige ihnen dann, wie die in der Regel die Bummerfangferse gestrickt wird und die stricken sie dann hier auch fertig und den Fuß können sie wieder alleine und die Spitze in der Regel auch.
0: Das heißt, die Kunden bekommen bei dir auch eine Anleitung?
1: Ja.
0: Okay, jetzt bevor wir jetzt weitersprechen, auch mal über den gesundheitlichen Faktor. Also wir haben jetzt noch nicht über die Maschen gesprochen, also rechts und links Standard. Da müssen wir noch mal was zu sagen für die, die noch nie gestrickt haben. Aber wir spielen jetzt noch mal ein Lied, weil, damit sie weiter stricken können, entspannt, wir eine kleine Pause haben. Und zwar, wir bleiben mal so in dem Sanften. Und ich habe mal ausgewählt Sam Garrett. Und der Titel war so, dass ich dachte, ja, one by one. Also immer eine Masche nach der anderen. Meinte er jetzt zwar nicht mit dem Lied, aber wir stellen uns das jetzt mal vor. Viel Freude dabei.

0: One by One. Und ich sitze immer noch neben der Ria in ihrem Wollgeschäft hier in Bad Soden. Rias Wolle und mehr. Wir haben jetzt schon sehr ausführlich über Wolle, über Stricken, was alles gestrickt und gehäkelt wird, gesprochen. Und die Ria hat mir im Vorgespräch gesagt, das ist gesund stricken. Also ich weiß, meine Mutter, die macht, wie gesagt, 90, sehr viel Kreuzworträtsel und sie strickt viel. Und das soll sehr förderlich für die Konzentration sein. Kannst du das bestätigen? Und für was ist Stricken und Handarbeiten auch gut?
1: Ja, ich habe zum Beispiel ein Buch, das heißt mit Stricken gesund und glücklich werden. Das hat eine englische Physiotherapeutin geschrieben. Und sie schreibt da drin, dass es mittlerweile wissenschaftlich bewiesen ist, dass man alles, was man vor dem Bauch macht, stricken, häkeln, basteln, Klavier spielen, dass das wieder Neuropfade im Gehirn aufbaut. Das heißt, wenn man schon kaputte Neuropfade hat, also einen Anfang von Demenz oder Alzheimer und viel strickt oder häkelt, also diese Bewegungen vom Bauch macht, dass sich neue aufbauen und damit, dass man dann fitter wird im Gehirn. Dann haben italienische Ärzte geschrieben, dass vor allen Dingen ältere Damen und Herren stricken sollten, wehen den Nervenenden an den Fingerspitzen, dass die aktiviert werden. Ist egal, was sie stricken, sie Hauptsache, sie haben die Bewegung. Diese Bewegung ist immer besser, als die Hände ruhig zu halten. Ja, das ist für alles gut. Und dann auch die Freude dabei, dass man hinterher ein Stück fertig hat. Ja, und
0: jetzt kommt wieder ein Kunde, ich muss jetzt mal abstoppen.
2: Hallo.
0: Okay, wir sind immer noch der Kunde ist wieder gegangen, der kein Kunde war, der wollte nur noch ein Päckchen fragen, was hier auch, das ist ja auch schön, dass du was annimmst mal für die Menschen drumherum.
2: Macht's für mich auch.
0: Okay, also gesund, die Italiener, was haben die herausgefunden?
1: Also die italienischen Ärzte haben halt empfohlen, dass man wirklich strickt. Es ist egal was, ob man es jetzt ja, kann oder gerade strickt oder nicht, die Hauptsache, man bewegt die Finger. Na, und ich habe auch im Fenster stehen, stricken gegen Stress ist besser als Yoga. Und da steht auch drin, und das haben mir auch Herren bestätigt, dass Manager zum Beispiel mit Burnout-Syndrom stricken sollen. Und da hatte ich einen Herrn, der hier in der Reha war, der war in Bad Nauheim zur ersten Kur und da hat er das Häkeln gelernt. Das wurde offiziell als Therapie angeboten. Und dann hat er zu Weihnachten seiner Frau einen Mantel gehäkelt. Und hier in der Reha, da hat er allen Kundinnen, die es wollten, eine Mütze gehäkelt. Und die Kundin kam dann hier die Wolle holen und er hat sich hingesetzt, die Mützen gehäkelt.
0: Verrückt. Ja. Also einen ganzen Mantel hat er gehäkelt.
1: Für seine Frau zu Weihnachten, ja.
0: Unfassbar. Also ich kann das ja nur bestätigen, dass du hörst ja, das ist ja wie beim Yoga auch oder beim Qigong oder Tai Chi. Du machst dann nur noch die Bewegung. Also du bist
1: tiefenentspannt.
0: Komplett tiefenentspannt. Du bist eins mit dem, was du da machst. Du kennst die Maschen, also vorrangig rechts und links. Manchmal mit Muster, jetzt geht wieder die Tür gleich auf und sie muss bedienen. Wir reden gleich weiter. Nicht immer wird was verkauft, auch keine Nadeln, aber sie kosten halt. Okay. Der Mensch, der ein Burnout hatte, der Mann, der gestrickt hat.
1: Ja, in dem Fall hat er gehäkelt, ja, und der hat ihm Spaß gemacht und er hat auch gesagt, also er merkt, dass er in seine Mitte wiederkommt. Na, und das in dem Buch, wo das stand, gestrickt mit Stricken gesund und glücklich werden, sie hat auch geschrieben, dass in England und USA das in den Krankenhäusern als Therapie angeboten wird und auch da bezahlt wird, dass das wirklich da jeder machen kann, und da steht auch im Buch drin, wer zum Beispiel Depressionen hat, kann durch das Stricken da rauskommen. Oder wer Angst vor einer Gruppe hat, weil wenn man strickt, kann man ja den anderen ansehen, man muss es aber nicht, man kann ja aufs Strickzeug gucken und lernt so dann wieder in die Gruppe reinzukommen. Oder wenn man Angst hat vor einer Rolltreppe, dann soll man sich was Kleines in die Tasche stecken, zum Beispiel die Strümpfe, vorher 3-4 Reihen stricken, und dann auf die Rolltreppe gehen, weil das eben was mit dem Gehirn macht und man ist entspannter. Aha. Und ich habe auch eine Kundin gehabt, die hat eine Yoga-Ausbildung gemacht und hat während der Ausbildung gestrickt. Und dann hat die Yoga-Lehrerin Fragen gestellt bei der Theorie und sie war diejenige, die dann ständig die Antwort sofort gegeben hat. Und die anderen haben dann gefragt, ja, wieso sie das kann, sie strickt doch. Und dann hat die Yoga-Lehrerin gesagt, ja, gerade weil sie strickt, ist das viel, dass das Gehirn entspannter, die Gehirnhälften verbunden und dadurch bekommt sie die Frage viel besser mit und hat sofort die Antwort.
0: Das stimmt. Also ich kann ich nur bestätigen, wenn ich beim Fernsehen stricke, kriege ich alles mit. Also ich bin trotz der Bewegung und der Konzentration auch auf, klar, ich musste auch drauf achten, also ich kann nicht so blind stricken, ich muss schon hingucken, je nachdem, was für Wolle ist, aber ich bin hochkonzentriert und bekomme mit, was da passiert.
1: Ja, das ist eben, weil diese Gehirnhälften anders verbunden werden, durch diese Bewegung halt vom Bauch.
0: Naja, und weil rechts und links, also es wird sozusagen das Logische und das Kreative beidseitig gefordert, also das rechts- und linkshemisphärische kann ich unheimlich gut nachvollziehen. Und es soll ja auch gut für Herz-Kreislauf-Geschichten sein, ne?
1: Ja, ist für alles gut.
0: Also eigentlich bist du ja hier mit dem Laden in so einem Reha komplett richtig. Und du hast mir ja vorhin schon gesagt, du bist auch schon mal in die Schule gegangen. Also ich weiß, gerade die, ich habe den Handarbeitsunterricht geliebt, ja, weil, also ich finde, wenn man da rausgegangen ist, und das ist ja bei den Mädchen auch so, man geht mit was raus. Also du hast etwas mit deiner Hand hergestellt, ja. Und du warst in der Schule, ne?
1: Ja, ich habe die Projektwoche vor 2 Jahren gemacht mit den Kindern 3,5 Tage. Das waren von 12 bis 16. Die Schülerinnen und Schüler waren beide. Und da hat dann nach 3,5 Tagen jeder auch ein Projekt mitgenommen. Die haben halt Decken über einen Schnellstricker gemacht und Kissen und Mützen. Ich habe sie ihnen dann zusammengenäht, weil das hätten sie nicht geschafft in 3,5 Tagen. Aber an dem Donnerstagnachmittag haben die Projekte da gelegen und jeder hat eins mitnehmen können aus der Projektwoche. Ja. Und das war auch mein Anliegen, dass man eine gute Erinnerung an die Projektwoche hat. Und auch diese Decken habe ich dem Henry damals auch gesagt, die kann er dann mit ins Studio mitnehmen, weil seine Mutter und seine Schwester haben dann auch mal mitgeholfen mit dem Schnellstricker das zu machen, war eine gemeinsame Arbeit. Aha. Fand ich toll.
0: Ja, das sind die schönen Erinnerungen. Das sind die schönen Erinnerungen und daran erinnert man sich ja dann auch. Und es sind ja auch Erfolgserlebnisse. Also ich finde, ich habe dir ja schon berichtet, ich habe letztes Jahr, man soll auch immer eine Maschenprobe nehmen, ne? Ich bin da immer zu faul zu. Und so wurde aus der Strickjacke ein Strickmantel. Ich habe gesagt, ich werde niemals fertig, niemals nie. Es war mein erstes Strickprojekt nach Stulpen. Und da war ich in Eschwege in einem Wollladen, was es ja leider nicht mehr gibt. Wir müssen gleich nochmal was zu deinem Wollgeschäft sagen. Und sie hat gesagt, stricken Sie doch diese Jacke. Erstmal musste ich verstehen, wie das überhaupt geht. Dann musste sie mir das erklären, dass ich das in einem Stück gestrickt habe. Du hast so eine ähnliche an. Und aber das war nachher so, weißt du, Ria, ich habe gar nicht mehr gemerkt, dass ich habe es einfach gemacht. Und ich war so verblüfft, als ich dann mit dem Mantel vorm Spiegel stand und dachte, wow, den habe ich gestrickt. Und das ist genau das, man verliert sich darin. Also man strickt und strickt und macht immer weiter und will es dann auch fertig haben. Okay, jetzt sag, gängige Maschen. Rechts und links.
1: Ja, gängige Maschen sind halt rechte Maschen, linke Maschen, rechte Maschen, also von rechts in die Nadel einstechen, linke Maschen von links einstechen. Dann kann man kraus-rechts stricken, das sind beide Seiten rechts gestrickt, nimmt man oft für Decken oder auch für einfache Tücher. Na, man kann, was ich auch erst vor Jahren gelernt habe, kraus-links stricken. Das heißt, beide Seiten links und interessanterweise ist da der Abstand zwischen den Reihen etwas größer. Das habe ich nämlich bei einem Pullover, der so angegeben war, ein Sommerpulli, da stand dann kraus-links stricken und ich stricke lieber kraus-rechts, kann ich schneller. Da habe ich gedacht, warum schreiben die das? Und habe mal wirklich Maschenproben in beiden gemacht. Und dann wusste ich das, weil der Abstand bei den linken Reihen etwas breiter ist als bei den rechten Reihen. Dann habe ich den ganzen Pullover von Oberhalb kraus links gestrickt.
0: Also das heißt, auch du lernst immer noch was dazu.
1: Ja, immer.
0: Und Bündchen eins rechts, eins links?
1: Meistens ja. Ich persönlich finde es feiner. Jetzt fange ich wieder einen Loop an. Den mache ich allerdings unten zwei rechts, zwei links.
0: Loop, sag nochmal, was ist der Loop?
1: Ein Loop ist ein Rundschal, den man entweder einmal oder zweimal um den Hals drehen kann. Wenn man die Länge von zweimal um den Hals hat, kann man ihn auch noch als Kapuze hochziehen.
0: Aha, okay, also das heißt, da machst du es wie? Eins rechts, eins links? Nein.
1: Nee, jetzt bei dem neuen habe ich jetzt mal zwei rechts, zwei links, weil ich nachher so ein Schachbrettmuster machen will.
0: Ah, okay.
1: Vier rechte, vier linke und dann in der neunten Reihe wechseln.
0: Das heißt also, wenn man rechts und links beherrscht, kann man verschiedene Positionen, verschiedene.
1: Kann man eigentlich alles machen. Na, da kommen ja dann noch die Umschläge dazu und zwei Maschen zusammenstricken oder Maschen überzogen zusammenstricken. Also mit diesen beiden Maschen rechts und links kann man eigentlich alles machen. Ja.
0: Also ich weiß, ich habe sogar mal, konnte ich nie richtig tragen, weil eigentlich war er zu warm und dann auch wieder nicht warm, weil er so viele Löcher hatte. Ich habe mal einen Pullover mit Lochmuster gemacht, kann ich mich dran erinnern. Das war eine Höllenarbeit. Also der ganze Pullover mit Lochmustern, weil da musst du zählen. Aber es war eben nicht die richtige Wolle. Das heißt, man muss sich wirklich bei dir beraten lassen, welche Wolle nehme ich, hast ja auch das letzte Mal, als ich hier war, gesagt, nehmen Sie mal die Wolle hier, also die ist gängig, die kann man schön stricken, Merino. Mhm. Und ja, das ist so, also die fließt einfach so weg. Also das heißt, es ist gut wirklich, wenn man kommt und eine Vorstellung hat, sich auch wirklich von dir beraten zu lassen, welche Wolle ist da zu empfehlen.
1: Ja, ja, weil es passt halt nicht jedes Garn zu jedem Muster, mhm, na, oder zu jedem Schnitt. Ja, und oder auch Kunden sagen, sie möchten halt ein bisschen dicker stricken und nicht so ganz fein. Mhm. Na, und
0: genau,
1: und jetzt heute auch bei den jungen Mädchen, also, wenn die eine Tasche aus einem Alpaka-Garn machen, das ist einfach dafür zu weich. Das geht nicht, das geht zu schnell kaputt. Von der Reibung her ist dann nicht stabil genug. Na, sowas, ich meine, wer anfängt, weiß das ja noch nicht, dass das dann ein bisschen robusteres Garn sein müsste.
0: Das heißt, du kennst dich absolut aus. Und ich kann nur sagen, hier gibt es nichts, was es nicht gibt. Also das ist wirklich, ich könnte hier stundenlang sitzen und mir allein die Knäuel angucken. Ist ja auch eine absolute Farbenfreude hier drin, gerade bei dem dunklen Wetter. Also, Ria, der Laden ist in der Weinreihe. Die Öffnungszeiten.
1: Die Öffnungszeiten sind von Montag bis Freitag von 14 bis 18 Uhr und samstags von 10 bis 17 Uhr.
0: Also das heißt, du bist wirklich kundenfreundlich, weil dann, wenn die Frauen wirklich auch mal Zeit haben oder auch die Männer, ja, die ausgebrannten Männer oder die depressiven Männer oder wie auch immer, Zeit haben, dann können die hierher kommen und du nimmst dir die Zeit und erklärst es, was ist ein guter Einstieg, was können Sie vielleicht machen, um jetzt sich schön mit Geduld und schöner Musik im Hintergrund in den Herbst zu stricken und in den Winter oder vielleicht die ersten Weihnachtsgeschenke zu stricken. Liebe Ria, wir sind schon am Ende der Gesprächszeit, weil wir wollen ja noch ein wunderschönes Lied zum Schluss hören, weil, das habe ich gesagt, Wolle ist ja sowas wie eine zweite Haut, also das, was ich trage. Ich trage zum Beispiel gern Weiches, Viskose oder eben Samt oder so Kuscheliges. Also ich bin so eine Kuscheltante und das hat sowas Wohlgefühl und man fühlt sich so in Liebe eingehüllt. So, und wenn man hier sitzt und die ganze Wolle sieht und sieht dich in dieser wunderschönen Orangeton, ich habe gesagt, als ich das letzte Mal in den Laden gekommen bin, sie fällt gar nicht auf zwischen dem Wollknäuel, sie ist Teil dieser Wolle und so erlebe ich dich auch. Also das heißt, Liebe, Liebe, Liebe, es ist gut, etwas zu stricken mit viel Freude und Liebe im Herzen, weil dann fühlt man sich auch wohl in den Socken oder in den Strümpfen oder unter der Mütze oder in der Strickjacke. Besuchen Sie Ria im Bad Soden, lassen Sie sich zum Stricken oder Häkeln verführen. Sie hat die richtigen Wolle und sie hat die richtigen Tipps in der Weinreihe. Ich danke dir, liebe Ria, für das Gespräch. Und zum Schluss spielen wir noch den Soundtrack von Tatsächlich Liebe. und klingen lassen das so hier in dem Laden ausklingen. Ich wünsche Ihnen viel Freude beim Stricken und Häkeln. Stricken und häkeln Sie gegen die Winterdepression an. In diesem Sinne, alles Liebe, danke Ria. Bis bald.
1: Ja.
0: Tschö.
1: Tschüss.

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1: Ja, Hallöchen und herzlich willkommen zum Wannefredder Radio. Heute am Montag live von Radio RFM in Eschwege. Wir sind immer noch ein bisschen in unserem Sommermodus. Letzte Woche gab es ja die freundliche Übernahme von Simon. Und heute haben wir auch wenig Quatschen und ganz viel Mucke. Und zwar heute geht es um das Thema Funk. Musik, Funky Music. Und wir fangen mal genau mit dem richtigen Stück an, nämlich Play the Funky Music von Wild Cherry. 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

Ja, das war The Hustle von Van McCoy. Und für die, die zugeschaltet haben, hier ist das Wannefreder Radio und wir sind im Sommermodus. Das heißt, ganz viel Musik zu einem Thema. Heute ist das Funky Music und ich komme nachher noch dazu, wie das dann die nächsten Dienstage in den Sommerferien weitergeht. Aber jetzt geht es erstmal weiter mit Cool Cat von Queen.

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1: Ja, was gibt's Neues? Ja, der Wannefredder für August ist in der Druckerei. Freut euch auf eine umfangreiche Berichterstattung rund um und über das Schützenfest in Wanfried und natürlich vieles mehr. Wir machen weiter mit unserem Sommermove Funky Music und wir hören als nächstes den wunderbaren Stevie Wonder mit Sir Duke. Viel Spaß!

Ja, das war, wie man unschwer erkennen konnte, Sing a Song von der Gruppe Earth, Wind and Fire. Und hier ist das Wannefreder Radio im Sommermodus bei RFM. Und das Wannefreder Radio, das ist von Wannfriederinnen und für Wannfriederinnen. Und was habt ihr für Themenwünsche für unsere Radiosendung und natürlich auch für unsere Zeitung? Wir spielen wirklich gerne eure Musik und senden natürlich auch gerne eure Grüße. Macht doch einfach mit. Nur Mut. Ich habe nachher noch einen kleinen Aufruf, wo ich euch ganz konkret um was bitte. Bleibt also dran. Und wenn ihr vorher schon eure Wünsche loswerden wollt, eure Vorschläge machen wollt, hier ist die Nummer der Wannefreder Radio Schnuddelbox. Das ist unser Anrufbeantworter. Das ist Wanfried 05655 32 00 99. Ich wiederhole das nochmal. Wanfried 32 00 99. Die Nummer, die wiederholen wir dann auch nochmal am Ende der Sendung. Weiter geht es mit Funky Music und zwar von Rufus und Chaka Khan, Ain't Nobody.

Das ist die fantastische Daz Band und unschwer zu hören live mit dem Song Let It Rip. Weiter geht es in unserer Funky Time, Funky Sommerzeit mit Kool & the Gang and Get Down On It.

Ja, das war Forgive Me Nuss von Patrice Rushen. Und weiter geht es in unserem Sommermodus beim Wannefreder Radio, bei Radio RFM mit den Jacksons. Blame it on the Boogie.

Zuhörenden. Ich habe ja gesagt, ich habe da noch einen Anschlag auf euch vor, denn ich überlege, wie wir unsere Inhalte, Radio-Musikinhalte, zukünftig vielleicht noch ein bisschen abwechslungsreicher gestalten können. Und da brauche ich euch für. Zum Beispiel habt ihr Ideen, also zum Beispiel könnten wir nur Schlagermusik machen oder nur deutsche Hits aus den 50ern oder nur Songs, die 1979 erschienen sind oder 83 oder was auch immer oder nur sexy Songs, da habe ich schon eine Liste, wo ne, das ein Hauptthema ist. Also da wäre ich euch dankbar, wenn ihr noch Ideen habt. Wir spielen auch Volksmusik, ja, kein Problem. Wir können auch nur Songs spielen, die hier in der Gegend entstanden sind. Aber da müsst ihr euch mal an den Telefonhörer begeben und uns eure Wünsche mitteilen. Weiter geht es hier mit der Funky Time, Funky Sommertime beim Wannefreder Radio bei Radio RFM. Hier ist der Udo Scharf am Mikrofon und der spielt jetzt The Commodores mit Brickhouse und wünscht seiner lieben Frau Sabine einen wunderschönen Abend. Zu zweit, Mönche.

Yo, Mr. Big Stuff von Jane Knight. So, weiter geht es in unserer Sommermodus-Funky-Wannefredder-Radio-Time mit Fantasy von Earth, Wind and Fire. Ein absoluter Klassiker.

Ja, da ist unser funky Sommerstündchen im Wannefreder Radio vorbei. Und hier nochmal, wie angesagt, die Nummer der Wannefreder Radio Schnuddelbox, die im Übrigen 7 Tage die Woche, 24 Stunden am Tag immer für euch bereit ist. Also nicht nur während der Sendung, ihr könnt da immer anrufen. Und kleiner Tipp, man kann so eine Nummer auch abspeichern. Und wenn ihr irgendwo gemeinsam irgendwo sitzt, ein Bierchen trinken oder was auch immer und ihr habt Ideen für die Sendung, einfach dann auf die gespeicherte Wannefreder Radio Schnuddelbox-Nummer drücken und loslegen. Also das ist Wanfried 05655 32 000 99. Nochmal Wanfried Vorwahl 05655 32 000 99. So, diese Sendung wird am Freitag um 16.05 Uhr wiederholt und ist in der Audiothek von Radio RFM sowie auf der Homepage vom Wannefreder www.wannefreder.de abrufbar. Und dann würde ich sagen, ich freue mich auf nächsten Dienstag, 18.05 Uhr geht's weiter. Danke fürs Zuhören und ich hoffe, wir hören uns wieder. Ich wünsche euch einen sonnigen, warmen

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Guten Tag und herzlich willkommen zur Sendung Das Raumfahrtjournal. Mein Name ist Detlef Höhner und das sind die Themen für die folgende Stunde. 6,5 Tage lang richtete das ballongetragene Sonnenobservatorium Sunrise 3 im Juli 2024 seinen Blick fest auf die Sonne. Was dabei an Forschungsergebnissen herausgekommen ist, das frage ich Andreas Lack vom Max-Planck-Institut für Sonnensystemforschung in Göttingen. Ein weiteres Thema ist, ein internationales Forschungsteam hat einen dritten Planeten abgebildet, der den Stern Beta Pictoris umkreist. Darüber rede ich mit Dr. Markus Nielbock vom Max-Planck-Institut für Astronomie in Heidelberg. Wir werfen natürlich einen Blick auf die Aktivitäten um und auf der internationalen Raumstation, wo es eine Ablösung gegeben hat und wo nun wieder 7 Menschen ihren Dienst tun, das ganze Bauwerk am Leben zu erhalten und natürlich im großen Stil Forschung zu betreiben. Wir wenden uns auch den Aktivitäten um und auf der chinesischen Raumstation Tiangong zu, wo 3 Chinesen zurzeit ihre Arbeiten verrichten. Darüber bin ich im Gespräch mit Herrn Fellenberg von den Essener Raumfahrtinformationen. Den Abschluss bildet immer das astronautische Tagebuch. Und diesmal ist es der Monat Juni 2026. Darin informieren wir über alle Raumfahrtmissionen, die in diesem Zeitraum stattgefunden haben. Ich bitte nun die Hörerinnen und Hörer, sich zurückzulehnen, zu entspannen, denn unsere Reise ins All

0: Sunrise 3 Mission ermöglichte einen völlig neuen Blick auf die Sonne. 6,5 Tage lang richtete das ballongetragene Sonnenobservatorium Sunrise 3 im Juli 2024 seinen Blick auf unser Zentralgestirn, die Sonne. Beim Stratosphärenflug vom nördlichsten Zipfel Schwedens bis in die kanadischen Nordwest-Territorien entstand ein mehr als 200 Terabyte großer Datensatz. Diese Messdaten sind einzigartig. Sie ermöglichen bisher unerreichte, detaillierte Einblicke in eine etwa 2000 Kilometer dicke Schicht der Sonne und können deren enorme Dynamik über mehrere Stunden ununterbrochen verfolgen. Am Telefon begrüße ich hierzu Sunrise 3 Projektmanager Dr. Andreas Lack. Schönen guten Tag, Dr. Lack.
1: Guten Tag.
0: Sunrise 3, der Name sagt es ja schon, es ist der dritte Ballonflug. Und ich hoffe, die Vorgänge.

0: und Daten, die wir vom Boden nicht bekommen können?
1: Nun, es gibt Teleskope auf der Erde, erdgebundene, und es gibt auch Geräte im Weltraum. Ich denke an die NASA-Sonde Parker Solarprobe, und die ESA hat ja auch entsprechendes Observatorium in Richtung Sonne geschickt, was dort vor Ort forscht. Und natürlich gibt es ja auch aus der Erdumlaufbahn einige Sonnensatelliten. Was ist jetzt das Besondere bei Ihnen?
0: Ja, das Besondere bei SunRISE ist, dass wir letztlich die Vorteile von Beobachtungen im Weltraum mit den Vorteilen von Beobachtungen von erdgebundenen Teleskopen kombinieren können. Im Weltraum, ja, da sind einige Sonnenteleskope, aber die sind alle deutlich kleiner als das, was wir am Boden haben, einfach weil es sehr teuer ist, große Teleskope in den Weltraum zu bringen. Am Boden können die Teleskope natürlich beliebig groß werden, beliebig groß. Das gibt Einschränkungen, wie groß man wirklich ein Sonnenteleskop bauen kann. Die sind hauptsächlich dadurch gegeben, dass wir große Luftunruhen haben. Wir müssen ja, wenn wir vom Boden aus beobachten, durch die Atmosphäre hindurchschauen, durch die Erdatmosphäre hindurchschauen. Und jeder kennt das Phänomen, wenn die Sonne scheint, dann wird die Luft unruhig. Wenn man an einem heißen Tag, wie es jetzt momentan ist, kann man das sehr gut beobachten. Wenn man Autodächer, Straßen sieht, dann sieht man sehr deutlich, wie die Luft flimmert. Und das ist das Hauptproblem von Beobachtungen vom Erdboden aus. Wenn wir jetzt mit unser Teleskop an einen Stratosphärenballon hängen, so wie SunRISE 3, dann umgehen wir diese Probleme mit diesen atmosphärischen Turbulenzen, die das Bild eben verschlechtern. Wir sind in einer Höhe von 35 Kilometern letztlich frei von all diesen Fluktuationen durch die Erdatmosphäre und können wirklich ein absolut scharfes Bild der Sonne aufnehmen, und das noch mit einem Teleskop, das eine Größe hat, einen Spiegeldurchmesser hat, der eben auch diese hohe Auflösung erreichen kann. Und deswegen ist dieser Standort Stratosphäre für ein Sonnenteleskop so hervorragend geeignet.
1: Der Spiegeldurchmesser bewegt sich, glaube ich, wohl bei einem Meter.
0: Genau. Der Spiegeldurchmesser ist genau ein Meter, und das erlaubt uns, Strukturen auf der Sonne von etwa 50, 60 Kilometer aufzulösen. Ein doppelt so großer Spiegel würde uns erlauben, um einen Faktor 2 bessere Auflösung zu erzielen. Aber auch da, wir haben natürlich nicht unbegrenzte Ressourcen und die Möglichkeiten, größere Spiegel in die Stratosphäre zu bringen, die würden die Mission auch gleich deutlich teurer machen. Also ein 1-Meter-Spiegel war der Kompromiss, wo wir die bestmögliche Auflösung erzielen konnten und doch noch den Kostenrahmen einhalten konnten.
1: Nun, gegenüber aber Weltraummissionen dürfte es doch noch ein ganzes Stück preiswerter gewesen sein.
0: Absolut. Ja, wir sind ja mit den Gesamtkosten für die SunRISE 3 Millionen ja einen Faktor 50 bis 100 unter dem, was eine Weltraummission kosten würde. Und natürlich, Weltraummission in der gleichen Größe, ein 1-Meter-Teleskop in den Weltraum zu bringen, das wäre ein großes Weltraumprojekt, das sicherlich im 400, 500 Millionen Euro Bereich liegen würde. Mit SunRISE liegen wir ja eben diesen Faktor 100 etwa darunter.
1: Nun, ich kann mich noch erinnern, in den Ende der 50er Jahre und 60er Jahre, ich erinnere an den Beginn des astrophysikalischen Jahres, was ja die ersten Satelliten praktisch mit eingebettet waren, da gab es viel in der Presse über den 11-jährigen Sonnenzyklus zu reden. Und wie sieht das heute aus? Wo befinden wir uns heute?
0: Dieser Zyklus ist natürlich eines der spannendsten Phänomene, die wir auf der Sonne beobachten können. Woher kommt dieser Zyklus? Was sind die Prozesse im Innern der Sonne, die wirklich diesen 11-jährigen Zyklus dann verursachen? Und warum sind es genau 11 Jahre? Da gibt es immer noch verschiedenste Theorien. Momentan befinden wir uns im abklingenden Maximum. Wir hatten ein sehr, sehr starkes Maximum, und SunRISE hat auch davon profitiert. Wir konnten aufgrund dieses starken Maximums, gab es eine Vielzahl von interessanten Phänomenen auf der Sonne zu beobachten. Zum Beispiel eben Sonnenflecken waren in ausreichender Anzahl vorhanden. Wir haben auch Massenausbrüche beobachten können, Eruptionen auf der Sonne. All dies passiert natürlich in Zeiten von hoher Sonnenaktivität häufiger als in Zeiten von weniger Aktivität. Und ja, wir bewegen uns so langsam auf das solare Minimum zu.

0: Aber dass wir immer noch in der aktiven Phase waren, hat man diesen Winter sehr schön bemerkt, dass man, weil man sogar bei uns in unseren Breiten hier in Deutschland Polarlichter beobachten konnte. Und das ist ein Zeichen dafür, dass die Sonne extrem aktiv war.
1: Die letzten Endes auch, wir verdanken ja der Sonne unsere Existenz, aber sie hat ja auch direkten Einfluss auf unser hochzivilisiertes Leben. Ich denke da an die Kommunikationssysteme, aber eben nicht nur.
0: Korrekt, das ist auch mit einer der Forschungsschwerpunkte von SunRISE 3. Wir wollen verstehen, wie diese Flares, nennen wir das, diese Eruptionen auf der Sonne entstehen, was die grundlegenden Prozesse dahinter sind, weil das sind die Prozesse, die letztlich zu diesen Massenauswürfen führen und wo dann eben durch diese geomagnetischen Stürme, die dann dadurch hervorgerufen werden, es zu Ausfällen in Satellitenkommunikation führen kann oder sogar zu großflächigen Stromausfällen führen kann. Und wir hoffen, dass wir durch ein verbessertes Verständnis von diesen Prozessen, die zu diesen Flares, zu diesen Eruptionen führen, auch die Vorhersage von solchen Prozessen verbessern können. Weil mit einer besseren Vorhersage kann man Maßnahmen treffen. Man kann zum Beispiel empfindliche Infrastruktur wie Satelliten in einen Energiesparmodus schalten, wo dann die Elektronik nicht zu anfällig ist, wirklich kaputt zu gehen. Man kann Flugrouten für Flugzeuge abändern, sodass sie nicht durch die Polregion fliegen, wenn starke Sonnenstürme vorhergesagt werden. Und ja, es gibt durchaus Maßnahmen, die man ergreifen kann, wenn man gute Vorhersagen hat. Und wir hoffen eben durch das Verständnis, durch das wir eben auch durch SunRISE 3 verbessern wollen, auch diese Vorhersagen verbessern zu können.
1: Nun stellt sich die Frage, Sie hatten das ja in dem Artikel auf Ihrer Internetseite angekündigt, dass es erst ein erster Blick bei der Sichtung der Daten Überlegungen gibt. Was würden Sie jetzt besonders hervorheben wollen, was man nun als erstes gefunden hat?
0: Also, was ein Highlight sicherlich dieser ersten Datenanalyse ist, da würde ich hervorheben, dass wir eben einen recht großen Flair beobachten konnten, also so einen Massenausbruch. Und wir konnten erstmals diesen Flair mit Beobachtungen im ultravioletten Licht, im sichtbaren Licht und im infraroten Licht gleichzeitig beobachten. Und das erlaubt uns nicht nur die höchste räumliche Auflösung, also 50 Kilometer große Strukturen, die in diesem Flair stattfinden, untersuchen zu können, sondern es erlaubt uns auch die Prozesse höhenabhängig in der Sonnenatmosphäre zu beleuchten. Durch die unterschiedlichen Spektralbereiche können wir nämlich die Prozesse in unterschiedlichen Höhenschichten der Sonnenatmosphäre messen. Von der tiefsten beobachtbaren Schicht der Photosphäre bis hin zur Chromosphäre. Und diese Höhenabhängigkeit ist entscheidend, um die Prozesse, die hinter einem solchen Flair, hinter einer solchen Eruption stehen, auch detailliert untersuchen zu können. Das ist sicherlich eines der Highlights und ja, wir haben gerade angefangen, solche höhenabhängigen Untersuchungen durchzuführen. Ein weiteres ist sicher die Messung von Oszillationen, von Schwingungen. Auf der Sonnenoberfläche sind verschiedenste Schwingungen immer vorhanden, wie eine Kirchenglocke schwingt die Sonnenkugel. Und diese Oszillationen, die dort an der Oberfläche passieren, breiten sich aus und erreichen die höheren Schichten der Sonnenatmosphäre. Und ganz spannend ist es, wie viel Energie diese Wellen, diese Oszillationen in die oberen Schichten übertragen können. Wir haben nämlich noch immer das ungeklärte Phänomen, wie kann es sein, dass die Sonnenoberfläche etwa 5500 Grad heiß ist und in der Corona Temperaturen von über 1 Million Kelvin herrschen können. Und dieses Phänomen wollen wir auch mit SunRISE versuchen zu erklären. Und ich glaube, dass wir da einen Schritt weitergekommen sind, indem wir diese Höhenschichtung absolut genau vermessen können.
1: Wer war denn alles beteiligt bei diesem Projekt?
0: Das ist ein internationales Projekt unter der Führung von uns hier am Max-Planck-Institut für Sonnensystemforschung in Göttingen. In Deutschland gibt es noch einen Partner in Freiburg am Leibniz-Institut für Sonnenphysik. Mittlerweile ist es nur noch das Institut für Sonnenphysik. Und das ist die Beteiligung aus Deutschland. Wir haben einen spanischen Partner, der das sichtbare Instrument gebaut hat. Wir haben einen Partner aus Japan, der uns das Infrarotinstrument geliefert hat und die Gondel, in die das Teleskop und die ganzen Instrumente eingebaut wurden. Die kommt von Johns Hopkins University Applied Physics Laboratory aus Maryland, USA. Und das Ganze wurde gestartet in Zusammenarbeit mit der NASA. Die haben eine Ballonsparte bei der NASA und in Zusammenarbeit mit dem S-Range Space Center in Schweden konnte dann die Mission gestartet werden und von Kiruna nach Kanada uns führen.
1: Ich bedanke mich ganz herzlich bei Andreas Lack vom Sunrise 3 Projektmanager beim Max-Planck-Institut für Sonnensystemforschung Göttingen. Und wer sich mal die wunderbaren Bilder anschauen möchte, da geht einfach mal auf die Internetseite vom Max-Planck-Institut für Sonnensystemforschung Göttingen. Ich bin ganz fasziniert von diesen Fotos. Leider sind wir ein Radio und können diese wunderschönen Bilder nicht zeigen. Ich hoffe, wir hören uns bald wieder, wenn weitere Datensätze vorliegen und ausgewertet sind. Zum Schluss noch eine ergänzende Frage. Hat man denn vor, eventuell Sunrise 4 auf den Weg zu bringen?
0: Ja, das wäre wunderbar. Wir würden uns sehr freuen, wenn wir ein Sunrise 4 machen könnten. Momentan sind wir noch sehr stark mit der Analyse der Daten von Sunrise 3 beschäftigt und wir hoffen natürlich, dass wir genug Fragen, Antworten auf die bestehenden Fragen finden können, aber wir wären natürlich auch genauso daran interessiert, neue Fragen aufzuwerfen, die wir mit einem möglichen Sunrise 4 beantworten könnten.
1: Alles Gute und herzlichen Dank für Ihre Arbeit, Dr. Andreas Lack vom Sunrise-Projekt.
0: Ja, vielen Dank.

0: Nach mehr als 10 Jahren Forschung und Versteckspiel, könnte man fast sagen, wurde ein neuer Planet im Beta-Pictoris-System entdeckt. Hierzu begrüße ich Dr. Markus Nielbock vom Max-Planck-Institut für Astronomie in Heidelberg. Schönen guten Tag, Dr. Nielbock.
1: Guten Tag, Herr Höhner.
0: Wissenschaftler unter anderem auch von Ihrem Institut, dem Max-Planck-Institut für Astronomie, waren an einer Entdeckung beteiligt, nämlich im Beta-Pictoris-System. Ein dritter Planet wurde gefunden. Was können Sie unseren Hörerinnen und Hörern dazu berichten?
1: Ja, das ist richtig. Da ist ein dritter Planet gefunden worden. Man erinnert sich vielleicht, dass schon vor vielen Jahren, ja, das ist schon, glaube ich, etwa 2 Jahrzehnte her, wurde dort so der erste Planet gefunden in so einem Scheibe aus Trümmermaterial um einen zentralen Stern, in Beta Pictoris. Und das war der erste, den man mit direkter Abbildung halt gefunden hat. Ja, das heißt, man macht ein Foto von diesem Bereich, man kriegt einen Lichtpunkt und das ist so eine direkte Entdeckung im Gegensatz zu den indirekten, die Transitmethode. Ja, man wollte eigentlich sozusagen diesen Planeten noch mal ein bisschen genauer unter die Lupe nehmen und dann hat man dann in den Aufnahmen gesehen, weil das Instrument, was die jetzt benutzt haben, deutlich empfindlicher war, da ist ja noch was. Und da entdeckte man dann plötzlich, ja tatsächlich, da ist offensichtlich ein weiterer Planet und der ist vergleichsweise leicht. Ja, die anderen, die haben so 10 Jupitermassen und der hat jetzt etwas mehr als 2. Und das war schon eine ganz interessante Entdeckung, ja.
0: Da könnte man ja fast Parallelen zu unserem Sonnensystem ziehen, wenn man von draußen drauf schaut, dass eben erstmal logischerweise die großen Planeten entdeckt werden und man könnte schlussfolgern, vielleicht gibt es da auch noch kleinere. Nun ist aber das Zentralgestirn nicht unserer Sonne ähnlich, das muss man auch hinzufügen.
1: Ja klar, da gibt es verschiedene Unterschiede zu unserem Sonnensystem. Der größte Unterschied, dass insgesamt dieses Planetensystem und auch der Stern sehr viel jünger sind als die Sonne. Also das Ganze ist so etwa, schätzt man, so 23 Millionen Jahre alt. Unser Sonnensystem ist irgendwie sowas wie 4,5 Milliarden Jahre alt. Und der Stern im Zentrum, das ist halt schon etwas heißerer und größerer, massereicherer Stern als die Sonne. Aber das spielt jetzt nicht so eine große Rolle. Es ist halt ein schönes Planetensystem mit einem einigermaßen normalen Stern. Ja.
0: Dann gibt es ja einen Planeten, von dem man weiß, dass er da ist, aber den man nicht sehen konnte auf der Abbildung.
1: Ja genau, man hat im Laufe der Zeit natürlich noch einen weiteren Planeten in dem Planetensystem gefunden. Der hat eine ähnliche Charakteristik wie der zuerst gefunden wurde. Dessen Bahn ist aber sehr eng, das heißt, er ist relativ nah am Zentralstern. Und da man durch eine gewisse Technik diesen Zentralbereich herausgefiltert hat, ist er auf diesem Bild halt nicht zu sehen. Das heißt, das Bild, was man sieht halt den ganz hellen, dicken Stern Beta Pictoris B, Planeten Pictoris B und dann weiter außen, das ist der am weitesten jetzt vom Stern entfernt ist, bei etwa 26 astronomischen Einheiten, das ist jetzt Beta Pictoris D.
0: Sie erwähnen vorhin eine Trümmerwolke. Wie hat man sich das vorzustellen? Ist das so etwas wie Asteroidengürtel in unserem Sonnensystem?
1: Ja, man könnte sagen, es ist sozusagen sowas Ähnliches, aber über einen größeren Bereich verteilt. Also das sind so die Überreste der Planetenentstehung. Ja, das System ist ja relativ jung und ein Stadium dabei ist, wenn jetzt aus dieser Gaswolke dann irgendwann die Planeten entstehen, dass sich dann erstmal kleinere Brocken bilden, zusammenfinden. Im Prinzip ist das eine Scheibe voll mit Gesteinsbrocken oder halt Vorläufern von möglichen Planeten. Und wenn die dann einfach in der Produktion der Planeten, die dann endgültig dann entstehen, gar nicht verwendet werden, dann entweder wird davon ein Großteil aus diesem System irgendwann rausgeschleudert oder es bilden sich halt dann solche Zonen wie bei unserem Sonnensystem, wie der Asteroidengürtel oder weiter draußen da dieser Kuipergürtel mit diesen kleinen Objekten.
0: Nun wird in der Pressemitteilung unter anderem auch informiert, dass es eine Zufallsentdeckung war.
1: Ja, genau. Also hatte ich schon versucht anzudeuten. Also eigentlich wollte man halt diesen Beta Pictoris B genauer untersuchen. Also es ist momentan jetzt so, sind wir in einem Stadium, wo wir versuchen können, vielleicht leichte Variationen bei Planeten zu untersuchen und daraus vielleicht auf Unterschiede in den Atmosphären der Planeten irgendwie hinzudeuten und die zu analysieren. Aber man hat dann eben in diesen Daten dann plötzlich ja diesen zweiten Lichtpunkt gesehen und das war dann halt der Planet und da hat man sich natürlich erstmal darauf konzentriert und das Interessante ist halt, das ist irgendwie ganz merkwürdig, das scheint irgendwie dann immer so ein, ja, ein Moment in der Zeit der Entwicklung in der Wissenschaft zu sein. Relativ zum gleichen Zeit hat man eben schon auch aus dem All mit dem James-Webb-Teleskop auch diesen Planeten gefunden, halt mit etwas anderen Methoden. Also es gab so also eine zweite Publikation und man hat da sozusagen gleichzeitig zwei Paper, wo die dann auf diesen neuen Planeten hinweisen. Also die aktuellen Beobachtungen, von denen wir jetzt reden, die wurden vom Boden aus gemacht mit dem Very Large Telescope der ESO in Chile.
0: Und die anderen waren eben mit dem James-Webb-Teleskop.
1: Ja.
0: Wobei beim James-Webb-Teleskop auch eine Information vorliegt, dass man erste Rückschlüsse auch auf eine Atmosphäre gefunden hat, wenn ich das richtig verstehe.
1: Ja, genau. So ein bisschen was konnte man das auch aus den DLT-Daten machen. Ja, das war auch möglich. Aber da die richtige Bestätigung kam dann eben mit dem Weltraumteleskop James-Webb, weil man da auch ein richtiges Spektrum aufstellen konnte. Also aus dem Spektrum konnte man eben schließen, da muss es eine Atmosphäre geben. Es ist halt auch ein Gasplanet, ähnlich wie Jupiter. Deswegen hat er natürlich Gas und das besteht hauptsächlich aus Methan und Kohlendioxid, aber auch Wasserdampf.
0: Jetzt stellt sich natürlich die Frage, wie geht's weiter? Man hat ja jetzt nicht vor, einfach die Beobachtung zurückzufahren oder einzustellen, sondern man wird hier weitere Analysen durchführen.
1: Ja, genau. Und man muss hier auch mal, glaube ich, herausstellen, dass man gerade auch versucht, so ein bisschen auch die Grenzen des Machbaren auszutesten, weil man natürlich auch den nächsten Schritt machen will. Und das hat man jetzt gerade mit den Beobachtungen eigentlich zufällig gemacht, aber tatsächlich ist man gerade dabei, hier in Richtung dessen zu gehen, dass man immer schwächere Planeten in diesem Planetensystem versucht zu finden, also lichtschwächere Planeten. Und das geht natürlich einher mit der besseren Empfindlichkeit, mit besseren Instrumenten, aber auch mit besseren Beobachtungstechniken. Und das ist jetzt eigentlich erst der Beginn, ja, weil man möchte natürlich jetzt weitergehen mit weiteren Beobachtungsinstrumenten. Also da redet man beispielsweise vom ELT, dem Extremely Large Telescope zum Beispiel mit den neuen Instrumenten. Und da wird man dann auch genau in diese Richtung von, ich sag mal, Gasplaneten kommen, die dem Jupiter relativ ähnlich sind, was die Masse und die Größe betrifft, aber natürlich auch wir, nicht dem Alter. Und das ist dann der Schritt, wo man dann diese Beobachtungstechniken konsolidiert oder halt routinemäßig durchführt und dann mit noch besseren Instrumenten dann in der Zukunft weiterkommt, um dann schließlich mit diesen Aufnahmen, die man jetzt macht, auch dann wirklich erdähnliche Planeten nachzuweisen. Also man wird wohl Schritt für Schritt immer mehr dann wieder diese bekannten Planetensysteme wieder aufsuchen und dann wahrscheinlich wieder nach weiteren Planeten suchen, die man bisher eben nicht aus diesem Rauschen, was man bisher so hatte, rauskitzeln konnte.
0: Nun, es werden auch neue Teleskope zum Einsatz kommen. Sie erwähnten das eine, was irdisch gebunden ist, aber auch im Weltraum, wenn ich an Plato denke oder eben an das neue Teleskop, das Ende August gestartet werden soll, das Nancy Grace Roman Weltraumteleskop der NASA. Die werden ja sicherlich auch in diesem Verbund zu neuen Erkenntnissen führen.
1: Ja, genau. Man versucht das natürlich über mehrere Möglichkeiten, wie man halt an diese Planeten rankommt. Und ja, genau, Plato ist so ein Gerät, was eben auch bestehende Planetensysteme nochmal mit höherer Empfindlichkeit nochmal absucht. Aber wie gesagt, auch das Roman Space Telescope, was jetzt Ende August wahrscheinlich ins All gestartet wird, da ist wirklich ein interessantes Gerät, eine Kamera an Bord. Da hat auch unser MPA einige ganz wesentliche optische Elemente geliefert. Und das ist erstmal nur eine technische Studie, dieses Instrument. Aber das wird schon auch in der Lage sein, genau wie was wir jetzt hier in diesen Beobachtungen haben, Planeten, auch erstmal Gasplaneten, direkt als Lichtpunkt abzubilden. Jetzt bisher ja unerreichter Güte und das wird sozusagen die Vorstudie sein zu den nächsten großen Projekten, wo es dann eben daran geht, Richtung erdähnliche Planeten.
0: Wer war denn alles beteiligt bei dieser Beobachtung?
1: Oh, das ist halt schwer, alles aufzuzählen. Also wir haben da wirklich eine ganz große internationale Gruppe von über 90 Instituten, da sind halt sehr viele beteiligt. Die Hauptautoren, sag ich mal, von der Studie, die sind von der Universität in Edinburgh in Schottland und von uns, vom Max-Planck-Institut für Astronomie. Da haben wir dann auch schon gestandene Forscherinnen und Forscher aus diesem Gebiet dabei. Das wäre einmal die Elizabeth Matthews und der Ian Hammond. Das sind dann beide auch Briten.
0: Ich hoffe, wir hören uns bald wieder, wenn es neue Erkenntnisse gibt und die Zeit ist dynamisch. Fast jeden Tag kommen neue Meldungen, was Entdeckungen im All angeht, vor allen Dingen eben auch Exoplaneten. Ich bedanke mich ganz herzlich bei Dr. Markus Nielbock vom Max-Planck-Institut für Astronomie in Heidelberg.
1: Ich danke auch. Schönen Tag noch.
0: Wer sich das Ganze mal anschauen möchte, der schaut einfach mal beim Max-Planck-Institut für Astronomie vorbei auf der Internetseite und dann kann man auch dieses Foto sich ansehen.

0: Предварительно.
1: Second umbilical tower separates. Engine 10 pumps at flight speed.
2: Next booster ignition, now at full throttle and liftoff. Menin, Dubrov, and Kikina now on their way to the International Space Station as part of a two-orbit journey.
3: In über 400 Kilometern Höhe umkreist die Erde die internationale Raumstation, an der zurzeit wieder 7 Menschen an Bord sind. Und am 14. Juli 2026 startet das Raumschiff Soyuz MS-29 zur Internationalen Raumstation, um einen Crewwechsel durchzuführen, wie wir im Hintergrund hören können. Hierzu begrüße ich jetzt Herrn Fellenberg von den Essener Raumfahrtinformationen. Schönen guten Tag, Herr Fellenberg.
4: Schönen guten Tag.
3: Soyuz ist angedockt und es hat ein Besatzungswechsel stattgefunden, aber wir kommen erstmal zu der Crew, die im Moment auf der Raumstation arbeitet nach dem Besatzungswechsel. Wer sind die 7 Menschen?
4: Die 4 der Crew-12-Mission, das heißt also des Dragon-Raumschiffes, die sind seit dem 13. Februar dort an Bord. Das ist Jessica Meyer, Christopher Hathaway aus den USA, dann Sophie Adenau für die ESA aus Frankreich und Andrei Fedyaev, der seinen zweiten Raumflug macht und der auch zur russischen Besatzung der Raumstation gehört. Und jetzt nach dem Besatzungswechsel sind auf russischer Seite mit dem neuen Soyuz-Raumschiff Pyotr Dubrov, sein zweiter Flug, Anna Kikina, die ihren zweiten Flug macht, etwas ganz Besonderes auf russischer Seite. Dort kommen ja Frauen sehr selten zum Einsatz und die Frau Kikina macht hier ihren zweiten Langzeitflug auf der ISS. Hinzu kommt der Amerikaner Anil Menon, der seinen ersten Flug macht und wie gesagt für die NASA, also für die amerikanische Seite dort an Bord ist. Das neue Raumschiff hat 3 Stunden und 8 Minuten nach dem Start, also ein sehr kurzer Überflug am Modul Prichal, festgemacht. Und dann hatten wir 2 Wochen lang quasi 10 Leute auf der Raumstation. Hier ist es natürlich immer wichtig, die Forschungsarbeiten zu übergeben. Und das ist natürlich dann ein ganz schönes Gewusel auf der Station. Und die normalen Arbeiten müssen ja auch weitergehen. Dann kommt die Verabschiedung der alten Besatzung und die ist dann mit dem Raumschiff MS-28 am 26. Juli in Kasachstan gelandet. Nach einer Flugzeit von nahezu genau 241 Tagen und einer Stunde. Damit ist diese Besatzung aus Sergei Kuzwerzow, Sergei Mikhaev und dem Amerikaner Christopher Williams wieder sicher zur Erde zurückgekehrt und auf der Raumstation, ja, geht es wieder normal, wie ich schon sagte, mit einer 7-köpfigen Besatzung weiter.
3: Außerdem Besatzungswechsel, Herr Fellenberg, was gab es denn noch für Ereignisse?
4: Natürlich neben dem Routinearbeiten, die Vorbereitung des Besatzungswechsels und die 2-wöchige gemeinsame Crew von 10 Leuten. Am 1. Juli gab es wieder eine Bahnanhebung und zwar mit den Triebwerken des Raumschiffes Progress MS-34. Die brannten 567,8 Sekunden, eine Geschwindigkeitszunahme von 1,1 Meter pro Sekunde und das Anheben der Bahn um 1,9 Kilometer. Einen Tag darauf, am 2. Juli, wurden 6 kleine Satelliten aus dem japanischen Modul Kibo ausgesetzt. Allegon, Atlas, Rucksat, Leopardsat, Coconut und Elektra sind die Namen dieser kleinen Satelliten, die für einige Monate unsere Erde umkreisen werden.
3: Und was kommt im Monat August auf uns zu?
4: Im Moment gibt es die Vorbereitung für umfangreiche Außenarbeiten auf amerikanischer Seite. Am 6. August soll das erste IWE erfolgen, Jessica Meyer und Anil Menon, also der neue Amerikaner auf der Station, werden die Vorbereitung vorantreiben für das Setzen eines neuen Solarzellensiegels, wenn man so will. Es ist ja eine flexible, aufrollbare Geschichte, iROSA nennt sich das, und das ist das letzte derartige Instrument. Die Vorbereitungen laufen dann für die spätere Montage. Am 13. August soll eine wichtige Antenne ersetzt werden für die Verbindungen zur Erde. Und am 28. August, das wäre dann das amerikanische ISS IWE Nummer 98, sollen Energiekabel verlegt werden für zukünftige Arbeiten, unter anderem auch für die spätere, für den späteren Absturz der Raumstation. Und es soll eine sogenannte Planar-Reflektor-Antenne angebracht werden. Das ist wichtig für zukünftige bemannte und unbemannte Versorger. Noch nicht ganz klar ist, aber es wird wohl doch noch Ende August soweit sein, dass der zweite japanische HTVX-Transporter gestartet wird und an Harmony PMA-3 IDA-Z, das heißt also nach oben gerichtet, an die Station ankoppelt und damit dann eine ganze Reihe wichtiger Experimente auf japanischer Seite, aber natürlich auch Versorgungsgüter zur ISS kommen werden. Wir werden dann in der kommenden Ausgabe sicherlich darüber berichten.
3: Soweit erstmal zur internationalen Raumstation, und unsere Erde umkreist ja auch eine zweite Raumstation, nämlich die chinesische, wo sich zurzeit 3 Besatzungsmitglieder an Bord aufhalten. Und Herr Fellenberg, wer sind die 3?
4: Das sind als Kommandant Zhu Yangzhu, der seinen zweiten Raumflug macht, und dann Zhang Qiang und Li Jiajing. Und die sind seit dem 24. Mai auf der Station und sollen, zumindest 2 von ihnen, bis zum 7. November diesen Jahres dort oben bleiben. Einer der Besatzungsmitglieder soll dann oben bleiben, da beim nächsten Start eines Gensu-Raumschiffes ein pakistanischer Astronaut an Bord sein wird, der nur einen kurzen Aufenthalt macht. Und so werden wir dann den ersten Einjahresflug auf chinesischer Seite haben. Neben dem Entladen und Installieren und Einsortieren von Versorgungsgütern und Instrumenten des Transporters Tianzhu 10 und natürlich vielen Routinearbeiten, gab es eine Fülle von wissenschaftlichen Arbeiten. Interessant ist, dass Anfang Juli eine spezielle Sensoreinheit zur Beobachtung der Treibhausgasemissionen und Treibhausgaskonzentrationen in der Erdatmosphäre dort angebracht wurde, so dass sie diese Beobachtung machen können, die natürlich für den Klimawandel, für die Beobachtung der Veränderung des Klimas auf der Erde sehr wichtig sind. Interessant vielleicht auch noch, am 23. Juli wurde mit Tianlian 206 ein weiterer Datenrelais-Satellit gestartet, der nicht hauptsächlich, aber eine ganz wichtige Rolle bei der Verbindung zur CSS, also zu Tiangong, spielt. Denn die Zeiten, wo man mit Schiffen auf den Ozean dafür gesorgt hat, dass die Verbindung zur Station steht, sind vorbei. Man macht das mit Satelliten und die müssen natürlich immer mal wieder ausgetauscht werden. Und hier, wie gesagt, am 23. Juli der Start eines weiteren solchen Datenrelais-Satelliten.
3: Weil wir einmal bei der bemannten Raumfahrt sind, zum Schluss möchte ich noch eine Mitteilung loswerden. Der zweite bulgarische Kosmonaut Alexander Alexandrov ist am 10. Juli 2026 verstorben. Alexandrovs Flug fand mit dem Raumschiff Soyuz TM-5 zusammen mit den Kommandanten Anatoli Solovyov und dem Bordingenieur Viktor Savinich zur sowjetischen Raumstation Mir in der Zeit zwischen den 7. und 17. Juli 1988 statt. Alexandrov war in der Ersatzbesatzung für den ersten bulgarischen Raumflug mit Soyuz 33. Da das Soyuz-Raumschiff durch technische Probleme nicht wie vorgesehen an der Raumstation Salyut 6 ankoppeln konnte, wurde die Mission abgebrochen und der erste bulgarische Raumfahrer Georgi Ivanov kehrte nach 47 Stunden im All zurück. Da im Rahmen des Interkosmos-Programms für die teilnehmenden Nationen eine Aufenthaltsdauer der Kosmonauten von einer Woche vorgesehen war, wurde der Flug später mit Soyuz TM-5 nachgeholt. Alexander Alexandrov war verheiratet und hatte 2 Söhne. Wir haben zum Schluss noch ein Thema, nämlich es gab einen Testflug. Die Fangemeinde hat sich da mächtig reingekniet und ist begeistert davon. Nämlich Starship 13 hat am 25. Juli seinen Start an den Tag gelegt. Herr Fellenberg, was können wir darüber noch kurz erzählen?
4: Der Start dieser Starship-Mission hatte sich ja weit verzögert, weil es Schwierigkeiten bei der vorangegangenen Mission gab. Da schaltete sich dann immer die FAA ein, die Flugsicherheitsbehörde, die dafür auch zuständig ist. Und nachdem alles geklärt war, war der Start dann angesetzt für den 16. Juli. wie Sie schon sagten, Mission 13 der Starship-Mission mit dem Booster B-20 und dem Chip 40. Hier kam es aber dazu, dass 4 Triebwerke nicht gezündet haben und die Rakete auf der Startrampe in Texas stehen blieb. Es wurden Triebwerke ausgetauscht, dann gab es ein Problem mit dem Wetter und schließlich dann der Start von Starship EFT 13. Das ist wieder ein suborbitaler Flug gewesen. Es ging in eine Bahn von 8 mal 195 Kilometer mit 26,5 Grad Bahnneigung. Später durch das eigentliche Starship verändert auf 43 mal 217 Kilometer. Aber wie gesagt, eine suborbitale Bahn. In der wurden dann 20 Starlink V3, die neueste und große Version von Starlink-Satelliten, ausgesetzt. Das sind im Prinzip Modelle in dem Falle. Es ging darum, das Aussetzen zu testen, denn auch diese Satelliten sind gleich wieder verglüht, weil sie ja in einer suborbitalen Bahn waren. Soweit ging diesmal alles glatt. Also was das Starship angeht, war es ein voller Erfolg. Es konnten die Triebwerke im Weltraum gezündet werden, ohne dass es Ausfälle gegeben hat. Die Landung, Anführungsstriche, auf dem Wasser, so wie geplant, war sehr sanft, dass sie wirklich wie einen Moment auf der Wasseroberfläche stand, bevor sie ganz leicht umfiel. Es war ja auch keine Bergung vorgesehen. Das war das erste Mal, dass das so perfekt geklappt hat. Was nicht geklappt hat, war die, Anführungsstriche, weiche Wasserung des Boosters. Hier haben einige Triebwerke für die Landung nicht gezündet und sie ist also hart auf dem Wasser im Golf von Mexiko aufgeschlagen. Die FAA hat jetzt gesagt, das ist eine interne Sache von SpaceX, dieses zu klären und sie werden keine Behinderungen für den nächsten Flug machen. Das ist dann die Mission 14, höchstwahrscheinlich Ende August oder vielleicht Anfang September. Und das wird der erste Orbitalflug dieser Kombination sein. Das heißt, das Starship wird damit in die Riege der Raumfahrt-Orbitalraketen aufgenommen werden, wenn alles klappt. Und dann werden wir sehen, wie es damit weitergeht.
3: Soweit der Herr Fellenberg, den wir gleich wieder hören im astronautischen Tagebuch.

0: hören ist immer noch das Raumfahrtjournal. Wir kommen zu unserer letzten Rubrik, das astronautische Tagebuch. Darin stellen wir alle Raumfahrtmissionen vor, die im Zeitraum Juni 2026 stattgefunden haben. Und diesmal waren es wieder mal ein paar Missionen mehr gegenüber dem Vormonat Mai. Hier habe ich wieder den Herrn Fellenberg von den Essener Raumfahrtinformationen. Herr Fellenberg, wie sah das im Einzelnen aus?
1: Ja, wir hatten im Juni wieder 30 Starts, allein 14 davon mit der Falcon 9, deren Erststufen alle wieder sicher zur Erde zurückgekehrt sind, und 11 Starts erfolgten in China. Insgesamt gelangten dabei 381 Satelliten ins All. Beginnen wir am 1. Juni in China, in Wenchang, an Bord einer Changzheng 12B-Trägerrakete, waren zwei Testsatelliten der Qianfan-Internetsatellitenserie Polar 8A und B. Es war der Erststart dieser neu entwickelten Trägerrakete. Am 3. Juni der erste Falcon-Start in Vandenberg, eine Starlink-Mission G1747 mit 24 Satelliten an Bord. Am 4. Juni ein weiterer Starlink-Start an Bord einer Falcon in Cape Canaveral, die Mission G1043 mit 29 Satelliten. Am 4. Juni ein Start in China, in Taiwan, an Bord einer Changzheng 6A-Trägerrakete, 18 Einsatzsatelliten des Space Sail-Netzes, das sind die Qianfan-Satelliten hier der Gruppe 11A bis R. Am 5. Juni der nächste Start dieser Serie, Qianfan Yonggui 12A bis R, 18 Einsatzsatelliten an Bord einer Changzheng 8-Trägerrakete in Wenchang. Am 7. Juni wieder ein Starlink-Start, G1743, an Bord einer Falcon-Rakete in Vandenberg mit 21 Starlink-Satelliten und 2 Starshield-Satelliten. Das sind Aufklärungssatelliten der Aufklärungsbehörde NRO in den USA. Die tragen auch die Bezeichnung USA 608 und 609. Am 8. Juni wieder ein Starlink-Start an Bord einer Falcon-Rakete in Cape Canaveral, die Mission G1035 mit 29 Satelliten an Bord. Ein weiterer Qianfan-Start, DTC-01, am 9. Juni in China, Yuquan, an Bord einer Songkur 2E-Trägerrakete der Block 2-Serie. Es handelt sich hierbei um den Test von Satelliten, die direkt mit dem Mobiltelefon zu empfangen sind, und ein zweiter Satellit mit der Bezeichnung Songgekuidun 02 war ebenfalls an Bord, der Mobilfunktest machen soll. Am 11. Juni in Wenchang eine Changzheng 5-Trägerrakete, die ja zurzeit stärkste Trägerrakete Chinas, mit dem Satelliten TJS-25, das ist vermutlich ein meteorischer Satellit im Geo-Orbit. Am 11. Juni ein mysteriöser Start, und zwar an Bord einer Elektron-Haste-Trägerrakete in Wallops Island in den USA. An Bord dieser Trägerrakete befand sich ein Hyperstall-Flugkörper. Normalerweise sind diese Flüge nicht ganz selten. Es ist, glaube ich, der 7. oder 8. Flug dieses Programms gewesen. Dabei gelang dieser Flugkörper in eine suborbitale Bahn. In diesem Falle hat er eine Umlaufbahn um die Erde erreicht. Die Mission hieß Curve Bell und wie gesagt von Wallops Island aus geflogen. Es wurde ein Orbit erreicht und der Eintritt in die Erdatmosphäre soll nach einem Tag erfolgt sein. Am 11. Juni ein weiterer Start einer Falcon-Trägerrakete in Vandenberg, eine Starlink-Mission G1744 mit 24 Satelliten an Bord. Der Test einer neuartigen Trägerrakete in Japan, in Tanegashima, eine H3, die ist ja schon ein paar Mal geflogen, aber diesmal in der Version 30S, das heißt, die Trägerrakete hat 3 Haupttriebwerke und keine Booster. In dieser Variante, und es war ein Dummy-Satellit an Bord, VEP-5, der nicht getrennt wurde, aber von diesen Satelliten wurden kleine Satelliten ausgesetzt, Bro 23 aus Frankreich, Horn L und R, Petrel und Stars X sowie Vertres, alle aus Japan. Am 12. Juni ein weiterer Falcon-Start in Cape Canaveral, die Starlink-Mission G1054 mit 29 Satelliten an Bord. Am 15. Juni eine Li-Jian-1-Trägerrakete in Yuquan in China, an Bord 8 Yilin-1-Gaofen-Satelliten. Das sind Erdbeobachtungssatelliten, die für verschiedene Kunden gestartet wurden. Am 15. Juni ein weiterer Starlink-Start G1754 an Bord einer Falcon-Rakete in Vandenberg mit 24 Satelliten an Bord. Am 16. Juni in China in Xichang eine Shenzhen 3B-Trägerrakete mit Shijian 31. Offiziell ist es ein Satellit zur Erforschung der Welt um Umgebungsbedingungen. Weitere Angaben wurden hierzu nicht gemacht. Am 17. Juni in Wenchang eine Shenzhen 12-Trägerrakete in China. Hulianwang Digui 22, das sind 9 Internetsatelliten des Guwang-Netzes. Am 17. Juni eine Guizhou-11-Trägerrakete in Yuquan in China. An Bord Weili Kongbian 05, eine Gruppe von 8 Navigationssatelliten. Am 17. Juni ein weiterer Falcon-Start in Cape Canaveral, Bluebird 8, 9 und 10. Das sind 3 große Kommunikationssatelliten der Space Mobile in den USA. Block 2 Satelliten, die etwa 1500 Kilogramm wiegen, die eine große Antennenfarm entfalten und nach dem quasi Fehlstart an Bord einer New Glenn-Trägerrakete kann die Firma hier wieder 3 neue Satelliten in Betrieb nehmen. Am 17. Juni eine Ariane 64 Block 2. Block 2 heißt, dass die Booster optimiert wurden und dadurch eine höhere Nutzlast gestartet werden kann. NKU an Bord Amazon Leo LE03, das ist die Missionsbezeichnung mit 36 Kuiper-Satelliten von Amazon, also Internetsatelliten sind das. Am 19. Juni eine Falcon 9 in Vandenberg in den USA mit der Mission NROL 179, also eine militärische Mission der Aufklärungsbehörde NRO mit 9 Starshield-Satelliten an Bord, die dann auch die Bezeichnung bekommen haben, USA 610 bis 618. Am 19. Juni eine Electron KS in Oneonui, also in Neuseeland, an Bord Victus Haste Puma. Das ist ein militärischer Testsatellit aus den USA, der auch die Bezeichnung TAC-AS-4 trägt. Er soll Rendezvous-Manöver mit einem früher gestarteten Satelliten ausführen. Am 21. Juni ein weiterer Starlink-Start, G1728 an Bord einer Falcon 9 in Vandenberg mit 24 Satelliten an Bord. Am 23. Juni in Wenchang, also das neue, relativ neue Startzentrum in China, wird jetzt sehr häufig benutzt, an Bord einer Shenzhen 7A, der Satellit TJS-26, ein vermutlich militärisch genutzter Satellit, es wurden keinerlei weitere Angaben gemacht. Am 23. Juni die Mission Starfall Demo an Bord einer Falcon 9 Trägerrakete in Cape Canaveral. Es soll sich um den Test einer Rückkehreinheit handeln. Da große Geheimhaltung um die ganze Sache gemacht wurde und das Ding aus dem Wasser gefischt wurde und verpackt ähnlich wie ein Raumgleiter aussah, ist also anzunehmen, dass es sich hier um eine militärische Sache handelt. Es wurde auch keine Kostbarkennung vergeben, da nur ein anderthalb Umlauf gemacht wurde. Also im zweiten Umlauf wurde die Rückkehr eingeleitet und es ist zu wenig gewesen, um dort eine Nummer zu vergeben. Am 25. Juni eine weitere Starlink-Mission an Bord einer Falcon-Rakete in Vandenberg, die Mission G1745 mit 24 Satelliten an Bord. Am 26. Juni eine weitere Elektron-Rakete in Oneonui, ein japanischer Satellit an Bord ist Strix 8, das ist ein SAR-Radar-Erderkundungssatellit einer privaten Firma, Synspektiv, etwa 100 Kilogramm schwer. Am 28. Juni ein weiterer Falcon-Start in Vandenberg mit der Starlink-Mission G1740 mit 24 Satelliten an Bord. Und auch der letzte Start des Monats ist eine Falcon-Trägerrakete in Cape Canaveral an Bord, der Digital-Radio-Satellit Sirius XM11, der immerhin 6400 Kilogramm auf die Waage bringt und sich mittels elektrischer Triebwerke erst in einer hohen Umlaufbahn bewegen muss. Mit ihm sind zum Beispiel digitale Radiosender auch in Autos zu empfangen. Das waren alle Starts des Juni 2026.
0: Ich bedanke mich bei Herrn Fellberg für diese Übersicht. Mit dem Astronautischen Tagebuch sind wir auch wieder am Ende unserer heutigen Raumfahrtjournal-Ausgabe angekommen. Es war die Juli-Ausgabe, aber immer rückblickend. So sind wir also jetzt im August erschienen für die Hörerinnen und Hörer. Ich hoffe, wir hören uns in einem Monat wieder, wenn es zu den Sternen geht oder sich auch um unsere Erde dreht, was es zu entdecken gibt. Bleibt schön neugierig. Tschüss, sagt Detlef Höhner.
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9: Ja, hallo liebe und Hörer. Wieder im Rundfunk Meißner. Das heißt nicht im Rundfunk Meißner, aber Sie sind jetzt im Rundfunk Meißner, haben ihn zumindest zugeschaltet. Am Mikrofon Thekla Rothamund-Schappa. Und ich bin wieder unterwegs im Werra-Meißner-Kreis mit meiner Sendung Alles Ansichtssache. Ich sitze hier, wo ich schon mal war, in dem wunderschönen Studio Jugalon in Frankenhain, also Berkertal Frankenhain. Ich habe einen malerischen Blick aus dem Fenster. Sie hören sicher schon, dass ich in einem sehr großen Raum sitze, in einem sehr hohen Raum, weil es ein bisschen schallt. Und mir gegenüber sitzt die Frau, die das betreibt, mit der ich schon mal im Gespräch war. Bei Ihnen klingelt es jetzt vielleicht, Yoga. Ja, wir waren schon mal über Yoga im Gespräch. Und heute, Stufe 2, widmen wir uns den Klängen. Und es klingt ja auch schon, wenn Sie mir jetzt zuhören, da ist ja schon ein Hall, ein Klang. Ja, vielleicht stellst du dich selbst noch mal vor und erzählst den Hörern und Hörern noch ein bisschen andockend und für die, die noch nicht zugehört haben, etwas über das Jugalon in Frankenhain. Hallo Mareike.
10: Hallo Thekla, vielen Dank für diese zweite Runde. Genau, ich bin Mareike Ortwein. Manche kennen mich auch unter meinem Spitznamen Kiki, ne? Kennt man mich auch hier in der Region. Und ich bin vor 6 Jahren mit meinem Mann hier in den wunderschönen Werra-Meißner-Kreis gezogen. Direkt gelegen am Hohen Meißner haben wir einen wunderschönen, sehr großen Hof, würde ich mal sagen, renovierungsbedürftigen Hof für uns gefunden. Und haben hier vor 3 Jahren in einer alten Scheune den Jugalon, das Yoga-Studio, ausgebaut.
9: Und hervorragend ausgebaut.
10: Mhm.
9: Und
10: ab. Mhm. Mein Mann ist Zimmermann.
9: Ah.
10: Und wir haben uns in Berlin kennengelernt und sind von erstgebürtig hier aus der Region. Mhm. Und sind dann vor 6 Jahren schon, also wir wohnen schon seit 2020 hier auf dem Hof. Genau, haben uns in Berlin kennengelernt, sind dann hierher gezogen und ich bin Yogalehrerin. Ne? Natürlich, wenn ich ein Yogastudio habe, bin ich auch Yogalehrerin. Und habe in Berlin meine Yoga-Ausbildung gemacht und unterrichte verschiedene Arten von Yoga und kombiniere das auch mit Klängen. Wir kombinieren das auch mit Kunst hier in diesem Raum. Und der Jugalon, der hat den Untertitel, und manche wissen das gar nicht, Raum für Körper, Kunst und Klang.
9: Man erfährt es, wenn man reinkommt. Ne? Also das mit dem Klang habe ich ja schon gesagt, ne? Der ist schon hier drin in diesem Raum, ohne dass du auch nur eine Klangschale siehst. Und die Kunst ist an den Wänden, also du hast mich halt gerade darauf hingewiesen, dass das jetzt nicht Standard ist, also das ist gehört hier nicht so zu der Raumgestaltung kontinuierlich, sondern es wechseln die Künstler. Ja, und Yoga hatte ich ja schon das große Vergnügen, mit dir Yoga zu machen, unter deiner Anleitung. Sag mal, das ist ja schon ein ganz großes Haus, ein ganz großes Gebäude mitten im Ort. Da vorne sieht man das gar nicht so, aber wenn man auf den Hof geht, sind ja schon einige Gebäude. Was war das denn? Man kann es uns mal ein bisschen erzählen, was wir schon vorhin
10: ja.
5: Flasche gezeigt.
10: Genau.
5: Als ich reingekommen habe ich gedacht, oh, heute Morgen bei dem Wetter, darf man jetzt einen Schluck nehmen? Ja. Dann war das aber eine lustige Sendung.
10: Genau, Tita und ich haben hier eine Schnapsflasche stehen. Das war der Meißner Berggeist. Und das ist eines der letzten Flaschen, die hier auf diesem Hof produziert wurde. Die haben wir praktisch mitgekauft, beziehungsweise der ehemalige Besitzer hat uns die geschenkt und hat gesagt, diese Flasche gehört mit zu diesem Hof. Und die ist natürlich unantastbar. Aber sie steht als Deko in unserem Haus und wird sehr behütet und gesichert aufbewahrt. Ne? Also wir sind hier auf einem ca. 6000 Quadratmeter Hof.
5: Wahnsinn.
10: Genau, da wir haben hinten dran noch viel Land. Es wurde hier auch mal Landwirtschaft betrieben. Ja, also ich glaube, der Hof wurde im 18. Jahrhundert oder 17. Jahrhundert erbaut und gehörte der Familie Hofsommer, Pippert. Und zu den späteren Jahren wurde dann hier eine Likörmanufaktur eröffnet. Ich habe auch hier irgendwie einen Stammbaum aus von Weinhändler stehen. Also das Schöne ist, der Vorbesitzer hat uns viel über die Geschichte des Hofes erzählt und auch mitgegeben. Und mir ist es auch wichtig zu wissen, was war hier, wo ich jetzt lebe.

0: was ist da überhaupt in diesen Räumen? Ja, das Markante, sage ich jetzt mal. In allen Räumen passiert Leben, Geburt, Sterben, Tragödien, Streit, was weiß ich. Das ist ja alles Energie, die dann noch irgendwo in den Wänden hängt. Und ja, das finde ich toll, dass, dass du das so siehst. Ja.
1: Siehst du, wenn du sagst, du hast eine magische Anziehung auf Katzen, habe ich eine magische Anziehung auf Menschen. Ah. Denn hier unten gibt es noch einen Schnapskeller, der ist noch genau so. Also das ist wie so ein kleines Museum, das erhalten wir auch so. Und nebendran ist mittlerweile die Werkstatt von meinem Mann drin, da wurde früher der Schnaps verkauft. Also der wurde abgefüllt unten in diesem, ja, man sagt auch Weinkeller, so, und dann nebendran verkauft. Es gibt auch noch alte Kassenbücher, ja, also ich sehe genau, wer hier was gekauft hat vor Jahren. Ja. Das heißt, wenn ich hier Menschen im Dorf treffe, erzählen sie mir, ja, früher als kleiner Junge musste ich hier auf den Hof und für meinen Papa Schnaps kaufen. Also hier sind immer schon viele Menschen auf diesem Hof, ja, gekommen. Heute kommen sie wegen etwas anderem, zum Yoga, zum Klang.
0: Interessanterweise auf den Hinterhof.
1: Genau, ja. Und ich arbeite auch...
0: Ich meine, die hießen ja auch Hofsommer.
1: Hofsommer, genau.
0: Und irgendwie passt das ja auch. Mhm. Ne? Also wenn man hier eingekauft hat, war irgendwie immer Sommer.
1: Ja, genau.
0: Also zumindest gute Laune.
1: Gute Laune, genau. Ja. Und ich mache auch gute Laune mit dem Yoga. Also die Menschen gehen auch immer sehr glücklich vom Hof, ne? Auf eine andere Art und Weise.
0: Ja, ja. Habt ihr gut ausgewählt.
1: Ja, und also im Nachhinein denke ich, ach, das Universum hat schon mitgespielt, ne? Aber in dem Moment, als wir gekauft haben, war es doch eher unbewusst für mich. Ja. Was ich auch merke, also die haben wirklich bis 92 haben sie das Unternehmen geführt. Und ich arbeite an dem Tisch von der Hildegard Pippert. Das ist ein ganz großer, mächtiger, alter Schreibtisch. Oh. Und ich habe immer so das Gefühl, mein Business läuft ja sehr gut hier auf dem Land. Das ist, wir haben diese Unternehmensführung irgendwie energetisch übernommen.
0: Absolut, der Tisch ist sehr auch voll.
1: Von guten Energien. Absolut. und klarer Businessführung. Also das war auch eine Frau, die hat das auch mitgeführt.
0: Ja, klar. Ja. Meistens sind es die Frauen, die Führung haben,
1: genau.
0: Die so im Hintergrund, die lassen schieben, also die Männer stehen vorne an der Theke und die Frauen hinten.
1: Genau.
0: Wenn sie nicht bedienen.
1: Wenn sie nicht bedienen.
0: Aber du machst ja irgendwie beides. Du managst das von hinten und bedienst vorne.
1: Yes.
0: Mhm. Sag uns nochmal kurz, also du hast ja eine Yoga-Ausbildung, du hast ja im letzten Gespräch, haben wir über Elemente-Yoga gesprochen und du hast das genau erklärt. Mhm. Ich habe eine Menge gelernt, habe zwischendurch bei dir auch noch mehr gelernt. Mhm. Aber sag uns nochmal was Wichtiges, was du sagen möchtest zu deinen Yoga-Angeboten, bevor wir zum zweiten Teil kommen.
1: Mhm. Ja. Zu meinen Yoga-Angeboten, genau. Ich unterrichte verschiedene Yoga-Stile und ich finde es sehr wichtig, dass Menschen für sich ihren Yoga-Stil finden, ihren passenden. Ne? Weil man hört oft Yoga, wenn man vielleicht noch nie Yoga gemacht hat und weiß aber oft gar nicht, wie viele verschiedene Yoga-Stile es eigentlich gibt. Und jeder Mensch muss oft einen anderen Zugang zu Yoga finden.
0: Das stimmt,
1: ja. Deswegen auch zum Beispiel im Bodybuilding, Thekla, als wir uns alleine getroffen haben zum Yoga machen, habe ich dir ganz individuell deine Yogastunde zugeschnitten. Und früher wurde Yoga auch immer nur im 1:1 unterrichtet, also nicht unbedingt im Gruppenunterricht.
0: Also ich merke selbst, wenn ich Yoga mache, welche Übungen mir, ich sage mal, auch die vielleicht unangenehm sind, weil sie erstmal in Spannung reingehen, ich dennoch genieße und mir gut tun im Endeffekt. Mhm. Und ich fand, das war auch eine sehr positive Erfahrung für mich, dass du über deine Körpererfahrung, die du hast, meinen Körper wahrgenommen hast, als ja auch mit Stärken und Schwächen. Und ich durfte ja auch vorher schon dir ein paar Informationen geben. Und ich merke, du hast mir ja Yin-Übung und Yang. Und ich merke, wie gut das für mich ist zu wählen. Wie bin ich denn heute, was brauche ich denn heute? Und dass das einfach einen ganz anderen Effekt hat, weil ich innerlich anders geöffnet bin dafür. Ich entscheide mich

0: Yang-Yoga gemacht. Mhm. Ich entscheide mich dann auch. Also ich bin heute bereit, ein bisschen zu arbeiten. Mhm. Also mich zu bewegen und will eine Erfahrung mit meinem Körper machen diesbezüglich. Oder bei Yin, das Halten und Atmen, ja, diese Verbindung. Sehr spannend. Ja.
1: Dieses Bewusstsein, was brauche ich eigentlich heute?
0: Genau, was brauche ich heute? Ja. Also nicht so dieses, das ist ja eh schon eine große Herausforderung, zu entscheiden, ich steige aus meinen Abläufen aus, weil ich heute was anderes brauche, als ich sonst vielleicht machen würde. Mhm. Ne? Und das, finde ich, ist eine gute Übungsmöglichkeit.
1: Ja.
0: Sehr gut.
1: Ja.
0: Und dann machst du, wir haben jetzt über das Elemente-Yoga gesprochen, aber du machst ja ganz viel für viele Zielgruppen. Mhm. Sagst du es nochmal?
1: Genau, also ich unterrichte mittlerweile auch Männer-Yoga, ne? Also Einstiegs-Yoga für Männer, das ist zum Beispiel viel Mobility-Training, überhaupt erstmal in die Beweglichkeit zurückkommen. Ne? Das ist Yoga auf sehr körperliche Art und Weise, sind aber auch Entspannungstechniken drin, aber da setze ich anders an, dann habe ich einen anderen Zugang. Dann unterrichte ich Schwangeren-Yoga. Ne? Auch das ist wieder ein anderer Zugang. Auch eine schwangere Frau braucht anderes Yoga. Ne? Ich unterrichte Mama-Baby-Yoga. Auch eine Mutter braucht wieder anderes Yoga.
0: Absolut.
1: Ich unterrichte Yin-Yoga. Yin-Yoga ist, ja, man würde sagen, das Gegenteil von unserer yang-lastigen Gesellschaft, wo wir ständig im Tun sind. Yin-Yoga ist, du kommst hier mal an und machst mal nichts. Das fällt unserer Gesellschaft sehr schwer. Das ist für manche sehr herausfordernd, der Yoga-Stil. Aber auch da schaffe ich einen Zugang, wie ich die Leute gut abhole, dass sie circa 3 Minuten in einer Pose verweilen können.
0: Ich finde das spannend, eben in dieser Kombination mit der Atmung.
1: Genau.
0: Ja, weil da lenkst du ja dein Bewusstsein auch auf das Ein- und Ausatmen. Die Vorgabe, mach es mal 10-mal, zehnmal oder noch mehr, 30-mal in diese Haltung, die du jetzt einnimmst, ein. Und dann geht ja das Spürbewusstsein erst richtig los.
1: Genau.
0: Und zulässt, ne?
1: Genau, ich versuche immer im Yin-Yoga, habe ich eine bestimmte Abfolge, wir fließen erstmal durch Yoga-Haltung, das heißt, ein unruhiger Geist oder vom Tag getriebener Geist mit all den To-Dos kommt erstmal in die Bewegung, kommt erstmal im Körper an, das sind sanfte Bewegungen. Dann mache ich immer eine Atemübung und dann gehen wir in die Yin-Haltung. Also so ungefähr läuft ein Yin-Yoga-Gruppenkurs ab. Hat immer den gleichen Stundenablauf. Und das hat sich in meiner langjährigen Erfahrung, ich unterrichte ja schon seit fast 10 Jahren Yoga jetzt. Ich habe 2017 meine Ausbildung gemacht. Ne? Genau, 26 im Sommer sind wir jetzt, genau, fast 10 Jahre.
0: Das heißt ja auch, du bist immer tiefer eingestiegen. Man kann ja Yoga auf unterschiedlichen Ebenen machen.
1: Genau.
0: Wenn du die Philosophie mitnimmst. Also soll ich sagen, sonst kann ich ja auch zum Sportler eingehen.
1: Genau.
0: Also das ist auch okay, also wenn ich mich entscheide, ich mache Yoga, um mich zu bewegen. Aber wenn ich noch ein bisschen tiefer kommen will, denn Yoga kann ja auch was auslösen, was in Gang bringen, wenn sie Blockaden lösen.
1: Genau. Deswegen hole ich ja die verschiedenen Zielgruppen auf. Es gibt den 8-gliedrigen Yoga-Pfad. Deswegen gucke ich immer, wie hole ich eine Zielgruppe ab, über welchen Pfad steige ich ein. Und eben habe ich ja beim Männer-Yoga gesagt, die hole ich oft über das körperliche Yoga ab. Das heißt, körperliches Yoga, wir praktizieren erstmal Asanas, das sind die Yoga-Übungen. Bevor ich dann überhaupt irgendwann mal so ein bisschen in Pratyahara gehe, das heißt Rückzug der Sinne, das heißt mal Augen schließen, Körper spüren. Und so ganz minimal zum Ende mal so einen kleinen meditativen Zustand hinführe. Aber nicht zu viel, weil Menschen, die mit Yoga erst beginnen, die sind oft überfordert, wenn sie sich direkt hinsetzen sollen. Und man sagt, so, jetzt spür mal deine Füße, spür mal deinen Körper und jetzt bleib hier erstmal 10 Minuten sitzen. Und daraus entsteht dann oft, dass Menschen sagen, Yoga ist nichts für mich.
0: Ja, genau, das war mein Einstieg da. Ich habe immer gesagt, Yoga ist nichts für mich.
1: Bist du nicht die Einzige, erlebe ich ganz viele Menschen.
0: Ne? Also ich war eher Qigong, weil da fließende Bewegung.
1: Genau. Genau.
0: Konnte stehen und ne, hatte den Boden unter meinen Füßen.
1: Ja.
0: Und ich bin eigentlich jetzt erst als Rentnerin bereit.
1: Mhm.
0: Und selbst da, als ich angefangen habe mit Yoga und am Ende mal am Anfang Entspannungsübungen gemacht habe, also tut mir leid.
1: Genau.
0: Ich war nicht zu entspannen. Ja. Mir wurde geschnarcht.
1: Mhm.
0: Ich habe gesagt, ich muss noch Essen machen.
1: Kenne ich, ja. Ja, ja.
0: Also das finde ich echt super.
1: Und da sieht man, du bist auf deinem Weg geblieben. Ich habe ja im letzten Interview davon erzählt, ich habe ja auch, als ich die ersten paar Mal Yoga gemacht habe, war ich ja hier, die in Shavasana gelegen hat, also in der Endentspannung, das ist die Shavasana. Und konnte der Stimme der Yogalehrerin nicht folgen. Mhm. So, und heute geht es natürlich seit ewigen Jahren, seit 2011 praktiziere ich selbst. So setze ich mich hin und bin bei meinem Atem, zack, bumm. Das ist dieser Weg, dieser Yoga-Weg, von dem man spricht.
0: Genau. Ja, toll. Also, nicht verzweifeln, also wenn man es macht und hat das Gefühl, oh nee, hoffentlich ist die Stunde gleich zu Ende. Das ist der Weg und ich sehe das auch so, das ist der Weg. Man muss dranbleiben.
1: Man muss dranbleiben, definitiv.
0: So, jetzt sind wir jetzt bei dem Stichwort Entspannung. Ich würde jetzt gerne hüpfen auf die Klangentspannung.
1: Ja.
0: Aber bevor wir das jetzt da einsteigen, würde ich sagen, du sagst uns mal den ersten Titel an.
1: Heute nehmen wir My Soul von Anna Leone.
0: Ah, wunderschön, My Soul. Also wir nähern uns jetzt unserer Seele. Hört sich schön zu und bis gleich.
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0: Schwung auf Entspannung oder ist die Seele noch ganz unruhig vom Ablauf des Tages? Ich sitze hier im Yogalon mit Mareike Ortwein oder manche sagen auch Kiki in diesem wunderschönen Ort in Frankenhain und wir haben gerade nochmal angedockt an das Thema, wo sitzen wir überhaupt hier? Und da steht die kleine Schnapsflasche noch auf dem Tisch. Und in welchen Räumen sind wir und was für Angebote, auf welcher Grundlage bietet die Kiki oder die Mareike hier im Bereich des Yogas an und für welche Zielgruppen. Und hier unten, wir haben aufgehört mit der Entspannung, hier unten auf der Erde, auf dieser wunderschönen Erde, stehen Klanginstrumente. Und ich habe ja auch da mal eine Erfahrung bei dir gemacht, aber viele wissen das ja gar nicht, was sind Klangschalen, was haben Trommeln zu suchen, was, ich weiß jetzt nicht mehr, wie das heißt, ich habe es aber auch. Erzähl uns ein bisschen zu dem, was hier steht und wie, sag erst mal, was hier steht und dann, wie du dazu gekommen bist. Und schon macht's bling.
1: Ja, hier bling. Schon der erste Ton kommt hier rein. Also, was steht hier auf dem Boden? Ich erkläre euch das sehr gerne mal. Das ist eine kleine Auswahl von meinen Klanginstrumenten. Wir haben hier einmal verschiedene große Klangschalen. Ja,
0: und sind aus welchem Material?
1: Aus Kupfer und Zinn. Da sind ganz viele verschiedene, aber das ist so der Hauptanteil. Ja. Mhm. Die sind handgefertigt, die sind aus Indien. Man nennt es tibetische Klangschalen.
0: Da kann sich, glaube ich, jeder was drunter vorstellen.
1: Mein Mann sagt immer, große goldene Salatschüsseln.
0: Ja, das...
1: Also das, falls sich jemand nichts darunter vorstellen kann, ist vielleicht das auch...
0: Naja, sehr große, weniger große und kleine.
1: Genau. Kleine Müslischale, goldene Müslischale.
0: Also das ist so wie mit diesem Backenstand, wo man dann sozusagen Schicht für Schicht abträgt. Man könnte sie so ineinander stellen und fängt halt, ja.
1: Genau.
0: Jede hat wahrscheinlich einen Klang und eine Bedeutung im Klang. Aber das wirst du uns jetzt alles erzählen. Dann liegt daneben.
1: Dann haben wir erstmal noch die verschiedenen Knöppel für die Klangschalen. Die kann man unterschiedlich antönen. Komme später nochmal drauf zurück. Dann habe ich einen Seed Shaker, das sind Samen aus den Tropenwäldern. Ja. Dann habe ich ein Koshi da, man kann sich das vorstellen wie ein Windspiel, ne, was man kennt, was oft auf der Terrasse hängt. Das ist eine Bambusschale im Außen und drin
0: sind... Ich habe Shantis zu Hause, also die sind ja so ähnlich.
1: Sind so ähnlich, genau.
0: Oder Bambus.
1: Genau, da sind Metallstäbe drin, die verschiedene Töne schwingen. Dann habe ich hier hinten ein selbstgebautes Regenrohr. Das habe ich selbst gebaut.
0: Das Regenrohr.
1: Ganz einfach, ja.
0: Sie heute auch, nehme ich an.
1: Ja, stimmt, bei dem Wetter.
0: Ja, heute ist genau, sehr warm.
1: Das ist mein Regenrohr. Dann habe ich eine Ocean Drum, nennt sich das. Wenn man die spielt.
0: Die auch Geräusche macht.
1: Ja, das hört sich an wie der Ozean.
0: Schön.
1: Für viele ist es sehr intensiv. Auch jeder Mensch reagiert anders auf die Klänge. Manche lieben diese Ocean Drum, manche mögen sie gar nicht.
0: Ich liebe sie, ja.
1: Mag sie auch sehr gerne. Und da hinten habe ich noch eine Sansula, nennt sich das. Das ist eine Mischung aus einer Kalimba.
0: Die Kalimba habe ich.
1: Genau. Und hier bei der Sansula ist außen drum noch wie so Pergamentpapier, kann man sich das vorstellen. Und eine Holzhülle. Und zwar ist es wie so ein Resonanzkörper. Das heißt, die Sansula, wenn die angetönt wird, schwingt die so ein bisschen nach, so ein bisschen länger.
0: Vielleicht musste die alle mal irgendwie zwischendurch kurz... Ne?
1: Ja.
0: Aber gut, das steht da. Und wie bist du zu Klängen gekommen? Also Yoga bis zu den Klängen ist ja kein großer Sprung. Kein wirklich großer Sprung. Also was hat dich, wie bist du zu Klängen gekommen? Was hat dich angezogen? Wie ist das passiert?
1: Also ich habe immer noch eine Ergänzung zu meinem Yoga-Unterricht gesucht. Manchmal unterrichtest du sehr lange und denkst so, ach Mensch, ich brauche mal irgendwie noch was Neues. Ich habe irgendwie Interesse noch irgendwie... noch den Menschen noch mal anders was zu öffnen. Und dann war ich auf einem Yoga-Festival, Mind on Fire heißt es. Das ist hier in der Region, das ist im Vogelsbergkreis. Das ist jedes Jahr ein ganz tolles Kulturfestival der Seele, nennt sich das. Ich war selbst dort als Workshop-Leiterin mit meinem Yoga, mit meinem Elemente-Yoga und habe dort an einer Klangmeditation teilgenommen und war sehr begeistert. Also es war eine Stunde dem Klang lauschen, der Klanggeschichte lauschen. Ich finde, Klänge erzählen auch immer, wenn sie miteinander wirken, eine Geschichte. Und im Anschluss hat der Klanglehrer erzählt, dass er Klangausbildungen anbietet. Das ist der Dieter Gänzler aus Marburg. Und ich bin mit ihm nochmal ins Gespräch gekommen. Und dann habe ich gedacht, naja, ist interessant, könnte mir gefallen, vielleicht ist das eine schöne Ergänzung fürs Yoga. Und dann bin ich nach Hause und habe den Flyer erstmal beiseite gelegt. Und jetzt kommt die eigentlich für mich bis heute noch eine wunderschöne Geschichte. Das Festival war im August und im September bin ich mit einer Freundin nach Spanien auf ein Retreat geflogen. Und ich bin ab Frankfurt geflogen und ich stehe in Frankfurt am Flughafen und sehe plötzlich rechts am Schalter den Dieter Gänzler stehen.
0: Nicht wahr?
1: Zufällig, mit seiner Frau Karin.
0: Es gibt ja keine Zufälle.
1: Genau.
0: Original keine Zufälle. Manchmal ist sozusagen der Holzstab so groß, dass es schon ein Stamm ist.
1: Ja. Und dann bin ich natürlich dahin und habe gesagt, Dieter, wie schön, dass ich dich hier sehe. Ich habe seit dem Festival so oft drüber nachgedacht, ob ich mich anmelde oder nicht. Und weißt du was? Jetzt stehe ich hier vor dir. Ich melde mich zur nächsten Klangausbildung an, ab Januar. Und so kam das dazu, dass ich habe einfach dem Universum vertraut. Ich habe die ganze Zeit drüber nachgedacht, mache ich das jetzt nicht, passt das? Und das war einfach das Zeichen, dass ich ihn da zufällig an diesem, es ist ja ein riesen Flughafen, jeder kennt ja.
0: Naja, also ich von außen betrachtet, also wenn du das jetzt gestattest,
1: ja.
0: Du triffst den Menschen am Flughafen.
1: Mhm.
0: Und wenn man eine neue Sache anfängt, oder wenn man wohin fliegt, startet man ja auch in was Neues.
1: Ja.
0: Und das ist, also klarer Hinweis ging ja gar nicht.
1: Ja,
0: also,
1: ne?
0: Ne?
1: Deswegen habe ich auch direkt gesagt, hier kommt jetzt meine offizielle Anmeldung. Wir haben natürlich uns beide sehr darüber gefreut, dass wir uns da gesehen haben. Und dann habe ich bei Dieter, das waren zwei Wochenenden, habe ich eine intensive Klangausbildung gemacht und habe viel über Klänge gelernt, habe gelernt, wie man ein Klangbad aufstellt. Man kann zum Beispiel die Klänge im Liegen genießen, man kann die Klänge aber auch auf einer Massageliege genießen, dann stellt man die Klangschalen auf den Körper auf.
0: Ne? Und da ist es auch wieder wichtig, also ich finde, also ich bin ja eher so der durchlässige Typ, also weil ich schon sehr lange im Körper in der Kehrarbeit mache. Mich haut ja so ein Klang auf dem Körper fast um.
1: Ja. Yeah.
0: Also ich weiß nicht, ich habe bei dir die Klangmassage gemacht, da ist was losgetreten, als ich da mit der Mauer war. Ja. Das soll man nicht glauben, aber das ist ja, Sie müssen sich das so vorstellen, Sie hören ja jetzt hier auch Musik in meiner Sendung, immer drei Titel. Meine GesprächspartnerInnen suchen sich diese Musik aus und diese Musik löst was in uns aus. Also Erinnerungen, schöne Erinnerungen, schwere Erinnerungen, traurige Erinnerungen. Also gib mir das Gefühl zurück, sagt ja auch ein Sender vom HR. Darf man jetzt mal erwähnen, ob wir Rundfunkmeister sind. Und das ist ja auch so. Also bestimmte Titel, ne, holen ein Gefühl zurück. Und das ist mit Klängen ja auch so. Also wenn du, also vielleicht kannst du noch mal was sagen, es gibt ja eine Herzklangschale, eine Wurzelchakra-Klangschale, wer sich da nicht so mit auskennt. Und die tönen ja auch, die haben einen ganz anderen Ton.
1: Genau. Also diese Schalen, die ich jetzt hier habe, sind jetzt nicht unbedingt daran orientiert, dass ich sage, die ist fürs Herz, die ist fürs Wurzelchakra, sondern je nachdem, wie ich die antöne, wirken die.
0: Und du tönst sie an mit dem?
1: Mit den verschiedenen Knöppeln hier. Und zwar ist das zum Beispiel ein Filz. Ne?
0: Ja.
1: Und der hat hier einen Doppelfilz, der Schlegel, ne? Das bedeutet, wenn ich die Klangschale antöne, dann gibt es einen etwas tieferen, dumpferen Ton. Und das ist ein erdiger Ton.
0: Genau.
1: Das heißt, der holt dich runter. Wenn ich
0: kannst du mal einmal anschlagen? Also ich halte mal auf Distanz, damit die Ohren schnell fliegen. Also, dass wir das mal...
2: Wir nehmen mal die Tiefe und hier kannst du auch gleich sehen, ist Wasser drin.
0: Ja, das stimmt. Ui. Also, es sieht wunderschön aus, es schwingt, es hat ein bestimmtes... Wasser überträgt sich ja auch, also Klang überträgt sich aufs Wasser.
2: Und unser Körper besteht zu 70% aus Wasser.
0: Genau. Und das heißt, so sieht das dann aus.
2: So sieht das in uns aus.
0: Wow, da hat er schon was in Bewegung.
2: Ja, deswegen habe ich das immer super gerne als Vorführeffekt. Dass man einfach mal sieht, was im Körper eigentlich alles in Bewegung gebracht wird. Weil viele können sich das nicht vorstellen.
0: Ja, stimmt. Also es ist ja so, es gibt ja diesen japanischen Wissenschaftler, der untersucht hat, wenn wir unterschiedliche Begriffe auf unseren Körper legen, Worte, was das mit unseren Wassermolekülen macht, wie die sich verändern. Ja.
1: Und man kann das hier ja jetzt auch ganz gut vergleichen, wie mit so einem flachen Stein, den man so im Wasser flippen lässt.
0: Genau,
1: So ungefähr sieht es aus. Ja. Und ein heller Ton kann man zum Beispiel mit einem reinen Leder am Bezug anklingen und das ist dann deutlich jünger. Das heißt, zum Beispiel Menschen, die sehr kopflastig sind, da arbeite ich immer erstmal mit tiefen Tönen, damit die erstmal so mal runterkommen. Und um sie dann später aus der Klangmassage oder aus dem Klangbad wieder rauszuholen, arbeitet man dann oft so ein bisschen mit den höheren, geht dann wieder ein paar Tonlagen hoch. Das bedeutet aber auch, wenn ich diese kleinen Klangschalen, die jetzt sehr hoch geschwungen haben, mit dem Filzknöppel an Donge, sind die tiefer.
0: Klar.
1: Wenn ich den reinen Leder jetzt hier, dann ist er auch höher. Ne? Also das macht die Töne dann.
0: Ja, wichtig ist ja erstmal, was machen die Töne? Du hast recht, du hast mir gerade die Idee gegeben, wenn ich mit wem ich als nächstes ins Gespräch
1: gehe. Ja, super.
0: weil ich habe einen Workshop gemacht, da ging es ums Trommeln.
1: Ah ja.
0: Ja. Und ich habe mir original Nierenstein losgetrommelt.
1: Ja, super.
0: Also fast eine Woche später ist er abgegangen.
1: Der wollte sich wohl lösen.
0: Ja, es war eine kleine Erinnerung in meinem Körper an schwere Zeiten und ich habe Gas gegeben in diesem Tunnel. Ich habe mich erstmal nicht mehr getraut, wieder hinzugehen, weil ich dachte, oh Gott,
1: was passiert
0: da
1: noch?
0: So viel, dann geht der Gas. Das will ich nicht. Ja. Aber also nicht so, ob der Nierenstein abgegangen ist, aber das ist nun mal so, muss man auch durch Schmerzen durch. Klang macht was. Also das ist ja auch so, es gibt Menschen, die sind geräuschempfindlich.
1: Ja.
0: Also eigentlich ist Klang ja immer da. Wenn wir draußen in der Natur sitzen und mal Vögel zwitschern, dann ist das eine sehr angenehme Sache. Oder du hast ja kannst du mal diesen Regen, den selbstgebastelten, nur dass man das mal hört.

0: Und jetzt hören wir ja gerade im Hintergrund
1: die Glocke
0: von der Kirche.
1: Ja, wunderschön.
0: Und als ich hierher gezogen bin, man sieht in unserem Garten den Kirchturm. Und das war ja auch so die Zeit, wo ich begonnen habe, mit Klängen zu arbeiten. Und da ist mir zum ersten Mal bewusst geworden, eine Riesenglocke, die da oben hängt, dass die mit einem Dorf macht. Mhm. Also da gehen ja Schwingungen über dieses ganze Dorf und viele nehmen das gar nicht so bewusst wahr, aber das ist wie, als wenn mehrmals täglich die Energie einmal nochmal so ein bisschen geschenkt wird hier, nochmal ein bisschen geklärt wird.
1: Genau, ich finde, durch so eine Erfahrung bei dir zum Beispiel, also, oder bei diesem Träumen, was ich gemacht habe, wird dir das erstmal wieder bewusst, also dass diese Geräusche eine Resonanz in dir erzeugen. Mhm. Und sie wissen das ja auch, also dass es Geräusche gibt, wo man dann so genervt ist, dass man am liebsten als ich habe den Nachbarn, weil der mit so einem Laubsauger war, abends durch den Garten gegangen ist, ich bin ausgerastet, ich habe mich, also um 9 Uhr, ich habe um mich geschrien.
0: Auf den Ton gegeben.
1: Ja. Also, und es gibt einfach auch diese angenehmen Glocken.
0: Ja, genau. Ja. Das ist
1: ja, also gut. Und dann gibt es diese, vielleicht gibt es noch eine Kostprobe von dieser Kalimba, also von dieser, finde ich auch ein ganz schönes.
0: Feen, ne? Ja. Das hat so was Feenhaftes. Ich habe ja eben gesagt, die Klänge, die erzählen oft eine Geschichte und jeden Ton, den man hört, der nimmt dich irgendwo mit hin. Das ist so schön, dich einfach in einer Klangreise, in einem Klangbad oder Massage einfach hinzugeben, um mal zu gucken, welche Emotionen, welche inneren Bilder lösen die verschiedenen Töne in mir aus.

0: ganz im Hintergrund die Glocken, aber dieser sanfte, also ich kann mich da immer am allerbesten entspannen. Das ist wirklich so, als würde meine Seele direkt gestreichelt. Mhm. Okay, also bevor wir jetzt mal zu den Angeboten kommen überhaupt im Klang, spielen wir mal den zweiten Titel, den du dir gewünscht hast.
1: Ja, The Waves We Give von Beautiful Corals.
0: Wunderbar, weil du hast gerade The Waves gegeben. Mhm, ja, das waren Klangwellen. Und lassen Sie sich reinfallen in die Welt.

0: liebe Hörerinnen und Hörer, The Waves, We Give und die Kalimba, beziehungsweise leicht abgeändert, habe ich jetzt den Namen vergessen.
1: Sansula.
0: Sansula, diese sanften Klänge davor, die Klänge der Klangschalen oder des Regenmachers oder ja, es liegen noch andere Klanginstrumente hier. Ich sitze bei Kiki, bei Mareike Ortwein im Yogalohn und sie erzählt uns was über Klänge und wir kommen jetzt zu dem Thema Klangtherapie, Klangmassage. Wie praktizierst du es? Welche Erfahrungen können Menschen bei dir sammeln?
1: Also Menschen können entweder eine Klangmassage bei mir buchen, das heißt, sie dürfen sich einmal auf die Klangliege legen, wie eine Massageliege kann man im Studio. Und dann führe ich sie so ein bisschen in die Welt der Klänge ein. Das heißt, ich habe erstmal ein kurzes Vorgespräch. Wir gucken mal, wie kommt die Person hier an. Gibt es körperliche Schmerzen? Gibt es Lebensthemen, die jemand gerade mitbringt, die jemand erst kurz beschäftigt oder schon länger beschäftigt? Und dann arbeite ich sehr intuitiv mit allem meinem Wissen, ob das jetzt aus dem Yoga das Wissen ist, ob das das Chakra-Wissen ist, ob das das Klangwissen ist. Und gehe erstmal mit den Klängen um einen herum, damit man erstmal so ein bisschen sich ja aus dem Kopf raus bewegt, in den Klängen ankommt und dann lege ich die Klänge auf, die Klangschalen. Ich schiebe die über den Körper, ich lasse die auch einfach nur stehen, das ist ganz unterschiedlich. Und die Klänge, die Klangschalen lösen Vibrationen aus. Man kann sich das jetzt mal ganz plausibel vorgestellt, wie eine manuelle Massage vorstellen. Da kommt eine Vibration und die lockert den Muskel. Und darüber entspannt sich der Körper, ja, also die löst richtig Verspannungen erstmal. Und dann kann man immer tiefer, man weiß ja, wie das ist, wenn man mal so richtig entspannt ist, ne, dann kommt in einem erstmal so eine richtige Ruhe an und man geht in so einen tagträumerischen Zustand, also auch die Gehirnwellen verändern sich über den Klang und dann irgendwann ist man vielleicht in einem nächsten Zustand, da kommt man noch ein bisschen tiefer, man nennt das dann im Theta-Zustand und dann ist man so, ach, man kriegt gar nichts mehr mit. Man ist jetzt ganz weg und man sieht vielleicht innere Bilder, es kommen irgendwelche Gedanken, Emotionen. Man hat auch vielleicht so Körperreaktionen wie so ein Blob, dass innerlich irgendwie sowas aufgeht. Sowas hatte ich manchmal, ne, dass sich was löst, wie so ein kleiner Knoten. Und das entsteht eben dadurch, dass erstmal die Anspannung, erstmal diese Muskeln sich lösen. Mhm. Schicht für Schicht fällt etwas ab durch die ersten Vibrationen, dass man dadurch noch tiefer entspannen kann und noch ein bisschen näher bei sich ankommt und mal abschalten kann. Viele merken, sie schalten richtig ab.
0: Ja, vielleicht ist das ja auch, wie du gerade eben schon, die Glocke, ne? Sie holt uns ja auch für einen Moment vielleicht ab. Der eine sagt, oh, ist schon 12 Uhr oder 6
1: Stimmt.
0: oder keine Ahnung, aber wir werden abgeholt. Mein Mann ist ja Grundstand aus der Türkei, also das ist der Müsi, der immer alle 5 Stunden ruft. Das ist ja auch ein Klangteppich, sag ich jetzt mal, mag man ihn mögen oder nicht, aber er ruft. Und vielleicht ist dann da bei den Klängen, die du im Körper herum oder auf dem Körper drauf machst, also schlägst, erzeugst, hat eben auch einen Erinnerungseffekt, beziehungsweise holt mich erstmal ab. Die Tür geht auf, der rote Teppich wird ausgerollt, du darfst loslassen. Also du darfst dich dem Klang hingeben, dem Schwingen des Klangs. Ja?
1: Ja.
0: Das ist erstmal ungewohnt.
1: Es ist erstmal ungewohnt, ja.
0: Also ich weiß, wie gesagt, da muss man eben gucken. Also ich denke mal, gerade die Menschen, die so im Alltag im Dauerstress sind, die das gar nicht mehr wahrnehmen. Also die im Konsum der Geräusche soll ich sagen, in so einem Strudel hinnehmend sich bewegen.
1: Ja.
0: Und es ist ja wie so ein Stopp ab, jetzt halte inne und fühl mal nach, wie ist das? Du hörst vielleicht dann auch anders, wenn du rausgehst.
1: Ja, feinfühliger. Du bist feinfühliger geworden.
0: Ja.
1: Also ich habe viele verschiedene oder unterschiedliche Menschen schon auf der Klangmasse, auf der Klangliege gehabt. Und es ist fast, also es kommt eigentlich keiner an dieser Entspannung vorbei, die einen, die, die Klangschalenmassage auslöst.
0: Hat aber auch eine Wirkung. Es hat auf
1: genau.
0: Es hat auf unterschiedlichen Ebenen. Ich hatte ja vorhin schon mit Trommeln angeschnitten.
1: Genau, und die, also Studien zeigen wirklich, dass sich durch die Klänge, durch die Klangwellen, die Gehirnwellen verändern. Ne, es gibt, ich kann es auch mal kurz erklären, die Beta-Wellen, das ist so eine ganz normale Konzentration am Tag, so wie wir uns jetzt gerade unterhalten. Wir sind jetzt gerade im Beta-Zustand. Und du kommst in so eine Klangreise rein und bist so für 1-2 Minuten im Beta-Zustand und dann kommt der Alpha-Zustand, das ist so tagträumerisch.
0: Ja.
1: Und der entsteht, manchmal kommt der ja gar nicht am Tag, weil du bist so im Beta. Und der entsteht dadurch, dass die Wellen, die Gehirnwellen, also die Klangwellen, die Gehirnwellen verändern. Und wenn du noch tiefer kommst, das kommt dann immer auf den Typ an, dann kannst du bis in diesen Theta-Zustand kommen. Das ist schon wirklich wie so ein, wie im Traum, so ein Traumzustand. Ne? Also das Unterbewusstsein. Ne? Wenn wir träumen, wenn wir schlafen, sind wir in den Theta-Wellen. Und diese Zustände können wir über eine Klangreise erfahren. Also Alpha-Zustand ist eigentlich schon, den hast du eigentlich dabei, wenn du eine Klangschalenmassage buchst, kannst du sicher gehen. Ne? Deswegen habe ich hier auch Männer zum Beispiel auf der Klangliege gehabt, die immer sagen, sie können nicht abschalten und dann hochkommen und sagen, also ich habe ja gar nichts mehr gedacht. Ich konnte also, ja mal richtig abschalten.
0: Ja. Mhm. Und du nimmst es ja trotzdem
1: wahr. Nun, dein Körper reagiert ja trotzdem. Es passiert ganz viel. Du wirst wie so durchgerüttelt innerlich. Ne?
0: Weißt du, Mareike, das ist auch so für mich, also, und das geht Ihnen ja vielleicht auch so, liebe Hörerinnen und Hörer, wir sind in unserem im Alltag gefahren. Das sind die immer gleichen Abläufe in der Regel.
1: Mhm.
0: Ja. Und wir leiden unter Schlaflosigkeit, also Folgen unseres Alltags, Doppelbelastung, stressigen Job. So, wir sind in so einem Fahrwasser. Und ich finde immer, das ist so faszinierend. Ich bin ja schon lange im Pfarrermeisterkreis unterwegs und habe viele interessante Menschen hier kennengelernt. Und eigentlich, viele rennen zum Arzt und sagen, ich kann nicht schlafen, ich habe Rücken, ich habe Bauch, ich habe Kopf, ich habe was weiß ich. Und die Lösung ist eigentlich vor der Haustür. Ich muss mich schnell bewegen. Also es gibt eine milde Form der, wie soll ich sagen, Erholung, der Entspannung, einmal in der Natur natürlich.
1: Ja, genau.
0: Aber durch Bewegung oder eben durch das Bewegen, durch die Klänge, also, dass das irgendwas mit mir macht. Sie müssen es nur machen.
1: Sie müssen es machen.
0: Sie müssen es machen.
1: Mal zurück zu den Basics erstmal zu kommen. Genau, natürlich ist im Yoga als auch in der Klangtherapie nichts ein Heilversprechen, aber was ich jetzt seit Jahren begleite, ich höre immer wieder davon, ich kann wieder besser schlafen. Der Cortisolspiegel sinkt. Gerade wenn man auch abends mal eine Klangmassage macht, kann das sehr wohltuend sein bei Menschen, die unter Schlafstörungen leiden. Da empfehle ich aber auch regelmäßig eine zu buchen. Ne? Ich habe auch so ein Paket, dass man so 4 Klangmassagen hintereinander buchen kann.
0: Was du noch machst?
1: Also genau.
0: Massagen mit dem Paket.
1: Genau. Also man kann einfach mal eine einzelne Klangmassage buchen, um mal überhaupt reinzuschnuppern, zu erfahren, was ist das. Wenn es aber darum geht, dass ich jemanden etwas länger begleitere, weil Schlafstörungen da sind oder einfach Stressabbau, dann empfehle ich so ein 4er-Paket zu buchen. Ne? Das kann man dann, also man sollte es. Am besten ist natürlich jede Woche dann eine zu buchen, wirklich immer dran zu bleiben und zu gucken, was macht das mit mir. Ne? Aber es muss mindestens in 4 Monaten gebucht sein, also jeden Monat eine. Aber den meisten Effekt hat man natürlich, wenn man einfach mal
0: logisch
1: guckt, was passiert, wenn ich jede Woche eine habe.
2: Dann habe ich aber auch ein Klangbad. Das ist zum Beispiel eben, wenn man mal mit Freundinnen so eine Entspannungszeit genießen will, dann kann man auch das buchen, eine private Klangbad-Session. Hier liegen die Matten auf dem Boden, eine Decke und ich spiele die Klänge um einen herum. Es ist wie diese Klangreise, ich nehme dich mit in eine Geschichte.
0: Schön, schön.
2: Ne? Im Mama-Kind-Klang haben wir auch, das machen wir zweimal.
0: Ich muss mal dazwischen, das heißt, ich könnte mit meiner Freundin bei dir verreisen.
2: Genau, ja genau, ihr könnt bei mir verreisen. Also das ist ein schöner Slogan.
0: Ja.
2: Das ist einfach also mal verreisen.
0: Also ich glaube, du bist da dran, reinzufahren und kann mit
2: dann kannst
0: Freundin
2: du verreisen. Ich habe die Ocean Tram hier, ihr seid an der Meer.
0: Das
2: von hinten klimpert.
0: Auf dem Weg hierher.
2: Die kleine Fee kommt noch. Also ich kann euch da richtig in eine Geschichte irgendwo hin begleiten.
0: Ich komme mit meiner Freundin.
2: Kannst du mit einer Freundin machen. Ne, so eine kleine Gruppe bis zu 5 Leuten mache ich.
0: Super.
2: Ne? Sind auch schöne Geburtstagsgeschenke. Ich habe das auch mal, als dass jemand das für seinen, anstatt jetzt Kaffee und Kuchen, sagt, da komm, ich gebe mal eine Runde Entspannung aus. Kommt mal mit mir in den Yoga-Lawn. Wir machen eine Geburtstags-, ob Yoga-Session oder eine Geburtstagsklang-Session, also individuell. Das gibt es bei mir auch zu buchen. Einfach anfragen. Ich bin sehr offen für...
0: Ich hoffe, du hast Zeit nächstes Jahr.
2: Yeah.
0: Ich hoffe, du hast Zeit.
2: Yeah.
0: Ich werde es auf jeden Fall machen. Meine Freundin schimpft immer, du fährst nicht weg.
2: Yeah.
0: So, ich bin da so ein oller Stierkopf, also yeah. Ich bin gern zu Hause.
2: Mhm.
0: Aus dem Wunder, ja, liebe Hörerinnen und Hörer, in einer wunderschönen Gegend.
2: Kann ich nur unterstreichen, ja.
0: Wir haben auch Wasser vor der Tür.
2: Ja.
0: Aber heute Morgen auf dem Weg hierher dachte ich, ja, so ein bisschen mehr wäre schon nicht schlecht.
2: Ja.
0: Du kommst jetzt und sagst, kannst du haben.
2: Kannst du haben, die Ocean Tram ist da.
0: Okay, sagst du noch, bevor wir unsere Sendung, die geht jetzt langsam zu Ende,
2: ja.
0: Also du hast diese Pakete, du hast, ich kann da als Gruppe kommen, du machst auch immer mal andere Angebote mit Klang und Gesang.
2: Genau, oh ja, am 17.07., das ist jetzt eine wunderschöne Einladung, da kommt die Anna Harter hier ins Studio. Eine wunderbare Sängerin, auch tief spirituelle Frau. Und die wird hier in diesen wunderschönen Räumen ein Konzert geben mit sehr, auch sehr berührenden Texten, mit ihrer Gitarre, Akustikkonzert. Jeder ist herzlich eingeladen, es steht auch auf meiner Internetseite und es gibt eine Abendkasse und danach gibt es bei uns im Garten einen kleinen Brunch. Man kann einfach, jeder kann was mitbringen, so ein kleiner Mitbring-Brunch und dann verbringen wir noch ein bisschen Zeit am Lagerfeuer oder was auch immer ganz intuitiv kommt.
0: Und da schließt sich unser Kreis.
2: Ja.
0: Wir sind wieder im Hof.
2: Ja.
0: Im ehemaligen Hof Hofsommer.
2: Ja.
0: Der Meißner, wie heißt
2: mit dem Meißner Berggeist.
0: Mit dem Meißner Berggeist.
2: Ja.
0: Ich hoffe, Sie haben jetzt Ihren Geist in Bewegung gebracht und überlegen sich, ich hole mir mal eine Klangmassage oder ich komme mal mit meinen Freundinnen und wir tauchen ein in die wunderschöne Klänge hier vor Ort. Also, liebe Hörerinnen und Hörer, ich kann das Yoga-Lohn nur empfehlen. Die Mareike Ortwein mit ihren ganzen Angeboten, Yoga und Klang. Wir hören uns wieder in der nächsten Sendung, sicher mit Klang. Na, warum sollten Sie nicht mal Nierensteinen lostrommeln? Ich gebe Ihnen die gute Gelegenheit und werde wahrscheinlich mit einer Trommelfrau ins Gespräch gehen. Ich bedanke mich jetzt erstmal bei Mareike und sie darf den letzten Titel ansagen und sich verabschieden.
2: Sehr gerne. Inner Universe Part 1 von Mitch Kohn. Vielen Dank.
0: Ja, vielen Dank. Auf Wiederhören. Schönen Sommer noch. Und wir hören uns im August. Bis dahin. Tschüss.

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Herzlich willkommen zu Meyers Jukebox bei Radio RFM. Hallo zusammen, einen schönen guten Abend. Herzlich willkommen bei einer neuen Folge von Meyers Jukebox. Wir bleiben im Lande und spielen und sprechen heute über zu Beginn Herbert Grönemeyer und im zweiten Teil dann über Peter Maffay. Viel Spaß dabei, wünscht euch wie gehabt euer Rainer Meyer. Herbert Grönemeyer, geboren 1956 in Göttingen, bekannter deutscher Musiker, aber auch als Schauspieler bekannt. Als solcher wurde er 1981 einem breiten Publikum durch die Rolle des Leutnant Werner im Kinofilm Das Brot bekannt. Der musikalische Durchbruch gelang ihm 1984 mit seinem fünften Studioalbum 4630 Bochum. Seitdem platzierten sich bis 2018 alle seine deutschsprachigen Studioalben auf Platz 1 der deutschen Albumcharts. Tief im Westen hallt es vor jedem Heimspiel des VfL Bochum durch das Ruhrstadion. Eine der bekanntesten und markantesten Stadionhymnen Deutschlands. Herbert Grönemeyer, wir beginnen jetzt mal im Jahr 1983, Musik nur wenn sie laut ist. Aus 1984 Alkohol, Flugzeuge im Bauch und Mambo.

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Das 11. Studioalbum Mensch erschien im August 2002 bei Grönland Records. Es gilt als das kommerziell erfolgreichste Album Grönemeyers. Mit über 3,15 Millionen verkauften Exemplaren ist es nach dem Soundtrack zu Dirty Dancing das zweitmeistverkaufte Album in Deutschland. Die Single Mensch war der erste Titel Grönemeyers, mit dem er die Position 1 der deutschen Singlecharts erreichte. Mit über 90,7 Millionen im Inland verkauften Tonträgern ist Grönemeyer der kommerziell zweiterfolgreichste zeitgenössische Musiker in Deutschland hinter dem britischen Musiker Ed Sheeran. Musikfolge jetzt, wie schon erwähnt vorhin, Bochum von 1984, Männer, Kinder an die Macht, Halt mich und Vollmond.

Ich zitiere hier mal eine Pressemitteilung aus dem Jahr 2007. Bob Dylan hat hier ein legendäres Konzert gegeben. Paul McCartney ist in der Royal Albert Hall bejubelt worden, genau wie Jimi Hendrix, Led Zeppelin, Pink Floyd und viele, viele andere. In der Nacht zum vergangenen Freitag hat endlich auch ein deutscher Rockstar den britischen Musiktempel erobert und die Leute zum Toben gebracht. Herbert Grönemeyer. Danke, danke, herzlichen Dank für diesen unvergesslichen Abend, rief der damals 51-Jährige nach 5 langen Zugaben. Der deutsche Superstar aus dem Ruhrpott war sichtlich gerührt von der enormen Resonanz auf seine erste Live-Show in Großbritannien, das ja schließlich seine zweite Heimat ist. Am Anfang war dem Starkreis Lampenfieber anzumerken. Er begrüßte sein Publikum auf Englisch, schien sich aber nicht sicher zu sein, wie viele da unten schon mal einen seiner Songs gehört zu haben. Doch der tosende Beifall und nicht zuletzt die Fanschals des VfL Bochum des Ruhrstadions machten eines klar. Der Londoner Musiktempel war fest in deutscher Hand. Die nächste Musikfolge von Herbert Grönemeyer hier und heute Abend wäre Was soll das? Deine Liebe klebt, Marie, dann aus dem Jahr 2002 Mensch und Derwi.

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Peter Maffay, ein in Rumänien geborener deutscher Sänger, Komponist und Musikproduzent. Zu Beginn seiner Karriere wurde er durch Schlager bekannt. Danach wechselte er zum Deutschrock. Mit 21 Nummer 1 Alben und über 50 Millionen verkauften Tonträgern ist er der erfolgreichste Künstler in den deutschen Charts. Darüber hinaus ist er Miterfinder der Märchen- und Zeichentrickfigur Tabaluga. Neben seinen künstlerischen Arbeit ist Peter Maffay politisch und gesellschaftlich engagiert und verleiht seinen Ansichten zum Teil auch in seinen Liedern Ausdruck. Von Peter Maffay hören wir jetzt aus dem Jahr 1970 Du, 1972 Wo bist du und 1975, 76 Josie und es war Sommer.

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Bereits seit den 1980er Jahren engagiert er sich intensiv für soziale Projekte, die Umwelt, den Frieden, gegen Gewalt, Diktatur und Rassismus. Er gründete im Jahr 2000 die Peter-Maffay-Stiftung, die jährlich rund 1800 benachteiligten, kranken und traumatisierten Kindern in 4 Ferieneinrichtungen in Deutschland, Spanien und Rumänien eine Auszeit inmitten der Natur bietet. Für sein soziales Engagement erhielt er unter anderem seit 1996 und 2008 das Bundesverdienstkreuz. Er ist Schirmherr der Tabaluga Kinderstiftung und stellte ihre Abbildung des Tabaluga-Drachens als Stiftungslogo zur Verfügung. Die nächste Liedfolge jetzt von Peter Maffay wäre: So bist du, weil es dich gibt. Über 7 Brücken musst du gehen und

0: kleine Geschichte aus früheren Zeiten. Nicht immer lief alles 100% rund. 1982 wurde Piffer Maffay als eine von zwei Vorgruppen für die Rolling Stones gebucht. Die zweite Band war die G-Gales Band, die den Anfang machte und einen bombastischen Auftritt im Stadion hinlegte. Nach diesem Auftritt und in Erwartung der Stones wurde Maffay mit Tomaten und Eiern beworfen und von der Bühne gebüht. Es sollte dann aber nicht mehr allzu lange dauern, bis er Konzerthallen und Stadien im Alleingang füllen konnte. So, die letzte Runde, Peter Maffay jetzt. Wir spielen 1983 Nessaya, 1985 Schatten in die Haut tätowiert und Sonne in der Nacht, sowie von 1996 Siehst du die Sonne nicht.
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So, wir wären wieder mal am Ende einer Folge von Meyers Jukebox. Heute mal mit den deutschen Interpreten Herbert Grönemeyer und Peter Maffay. Und passend zu Urlaubs- und Jahreszeit werden wir in der nächsten Folge uns mal um Italien kümmern. Ich denke mal, Italien-Superstars wie Eros Ramazzotti oder auch Adriano Celentano, Albano und Romina Power werden dabei sein. Also querbeet, quer durch Italien, das machen wir in der nächsten Folge. Tschüss, bis dann, bleibt gesund, euer Rainer Meyer, tschüsschen.

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8: Jo, servus, jetzt hier live on air aus dem Studio im Südeichsfeld bei Radio RFM am Wärtchen. Heute der RFM Music Instructor, der Tobi. Und wir starten hier gleich mit einem Newcover aus Eschwege, der Andreas Paschi, Pex. Er war bei mir im Studio beim letzten Music Instructor letzte Woche. Und hier ist jetzt du und ich von Andreas oder auch gesagt Pex und Nicole, du und ich bei Radio RFM. Zum großen Opener für das Flair FM. Heute spezial das Flair FM, was am 5.8. hier in Eschwege startet, wo ich dann für Sie die ganze Zeit am Mikro sein werde und das Flair FM moderieren werde. Als Ihr Moderator.

Ja, und das war das neue Lied, du und ich, von dem Andreas und der Nicole von PEX. Und er wird demnächst nochmal wieder hier im Studio sein. Und dann werden wir vielleicht nochmal hier einen richtigen coolen Session auflegen. Besser gesagt, er wird dann eine Session für Sie auflegen hier im Studio. Und hier geht es jetzt weiter mit dem Open Flair. Denn das Open Flair wird 40 Jahre alt. Jo, 40 Jahre alt. 40 Jahre lang gibt es schon das Open Flair hier in Eschwege. Und dieses Jahr zum Open Flair sind dabei 1986 und zu Du und Ich passt natürlich auch meine Nummer 1, weil unsere Frauen sollten immer unsere Nummer 1 sein und natürlich unsere Kids auch, die sollten auch unsere Nummer 1 sein, wenn sie nicht dabei sein können, wenn wir auf Tour sind oder wenn wir im Radio sind. Hier ist jetzt meine Nummer 1 von 1986 hier bei uns bei Radio RFM, den RFM Music Instructor, Amik der Tobi.

0: Auswahl 1986 mit meine Nummer 1 hier bei uns bei Radio RFM. Und hier geht es jetzt weiter mit dem nächsten Act vom Open Flair Festival 2024, nämlich mit Bosse, ein Traum. Und danach kommt Robert Allen, der ist auch mit auf dem Open Flair mit im Gehen hier bei Radio RFM. Und dann habe ich noch eine ganz besondere Überraschung. Um halb ungefähr 22.30 Uhr werden Sie den Beitrag von meinen Kollegen von der Band Su hier hören, wo wir eine richtig coole Show vorbereitet haben, nämlich das Opener für das Open Flair 2024 für die große Geburtstagsfeier. Haben wir uns da was ganz Besonderes einfallen lassen. Erstmal ein ganz großes Dankeschön an den Sven und an den Martin von der Band Su, dass sie da richtig tatkräftig unterstützt haben und natürlich auch beim Flair FM Team dabei sein werden. Das wird echt mega, aber mehr dazu ab 22.30 Uhr. Es wird cool. Glaubt mir, bleibt dran hier bei Radio RFM, den Sender aus dem Werra-Meißner-Kreis.
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2: Ich habe gerade einen neuen Song draußen, der heißt Ein Traum, und ich habe den mit dem Berliner Kneipenchor gesungen. Und dann habe ich gedacht, okay, wenn ich jetzt einmal so eine späte Uhrzeit spiele, dann würde ich jetzt gerne Live-Version mit den Leuten vom Hurricane aufnehmen, also mit euch. Und mit den Hanse-Mädchen zusammen. Macht mal großen Applaus.

0: unseren Traum.
1: Boah, ihr seid der absolute Wahnsinn. Unvergessen, Dankeschön. Habt ihr einiges gut, vielen, vielen Dank. Das ist euer Applaus, liebe Hanse-Mädchen.
2: 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Dankeschön.

Ja, und jetzt habe ich hier natürlich ein ganz cooles Lied drin, nämlich das Lied Radio, was auch wunderbar zum Radio passt, auch für Martin und Sven und natürlich alle anderen Jungs von der Band zu, das Lied Radio hier bei uns bei Radio RFM, dem RFM Music Instructor. Und um 20:30 sind dann die Jungs hier im Studio und es ist echt cool, glaubt es mir, es ist echt mega cool und wird noch cooler, nämlich das Open Flair rückt immer näher, noch 3 Wochen und dann startet hier das Open Flair in Eschwege am Wärtchen und wir sind natürlich live und mitten dabei und natürlich alles zu gegebener Zeit hier bei uns bei Radio RFM.

Das war Radio von der Band Sue. Und hier geht's jetzt weiter mit Miss Holly und die Pulveraffen letztes Jahr auf dem Open Flair. Und natürlich Crow mit Bye Bye war auch letztes Jahr auf dem Open Flair. Und danach kommt unser Beitrag mit den Jungs von der Band Sue, mit Martin und Sven von der Band Sue, ab 22.30 Uhr hier bei uns bei Radio RFM.

0: Dankeschön. Dankeschön.
1: Dankeschön, Dankeschön.
2: Jo, und wie angekündigt, jetzt geht es hier mit unserem Beitrag zusammen mit Martin und Sven los für das Flair FM 2024. Und hier ist jetzt die Band zu Sven und Martin bei uns bei Radio RFM zu Gast im Studio.
3: Hallo ihr nice People, ihr hört RFM. Mein Name ist Jan-Philipp Zimny und ich begrüße das alles sehr, was hier passiert. Lasst eure ganze Seltsamkeit raus, lebt euch aus, seid ihr selbst und habt vor allem viel, viel Spaß.
4: Ja, servus, und wir sind heute hier mit der Band Zu im Studio mit zwei Kollegen von der Band Zu. Einmal den Sven und den Martin. Servus Martin, servus Sven.
5: Jo, moin, grüß dich, Tobi.
6: Grüß dich.
4: Und ja, das Thema ist ja zum Beispiel eure neue Musik, eure neue Single, die ihr rausgebracht habt, eure Band überhaupt. Wie ist eure Band entstanden? Wer seid ihr? Und wie ist es für euch im Moment mit dem Open Flair ausgegangen? Also wie ist da die Lage?
5: Also erste Frage natürlich, wie sind wir entstanden? Ganz klar durch einen Urknall, durch einen musikalischen. Nee, Spaß beiseite. Das Ding ist so entstanden, ich habe damals mit einem Gitarristen in einer Band gespielt. Also da hat man so ein Projekt halt, das Jugendweihe begleitet hat, und da habe ich Gitarre gespielt, und der Jonathan, unser jetziger Gitarrist, hat Bass gespielt. Und aus so einem Ding ist dann irgendwann geworden, komm her, lass mal eine Band machen. Dann ist der Schlagzeuger Ole dazugekommen, hat ein bisschen Unterricht genommen, hat sich jetzt richtig gut reingesteigert, spielt richtig, richtig, richtig gut, hat richtig Laune drauf. Dann kam der Bass dazu, das ist mein Bruder Jan. Der kam dann als viertes Mitglied dazu, und dann final Martin hat uns dann mit den Tasten nochmal sozusagen ein bisschen Synthesizer unterm Arsch gemacht.
7: Genau, und dann kam irgendwann die Corona-Pandemie, die uns ja alle betroffen hat, und wir haben die Zeit aber genutzt, haben nicht den Kopf in den Sand gesteckt, sondern sind da eigentlich zu der Entscheidung gekommen, wir wollen jetzt nicht mehr irgendwie nur eine Coverband sein, sondern wir wollen unsere eigenen Sachen machen, und haben diese Pandemiezeit dann genutzt und haben angefangen, unsere eigene Musik zu schreiben. Und mittlerweile, genau, spielen wir auch nur noch unsere eigenen Tracks, haben mittlerweile 8 Songs produziert im Studio in Leipzig auf der Road Studios. Ja, und da sind wir doch auf einem guten Weg, glaube ich, sind da auch stolz drauf, haben viele gute Rückmeldungen, und ja, alle Leute, die es interessiert, die können sich unsere Musik anhören. Unter Zu Band finden die uns bei Spotify, bei Apple Music, auf allen Plattformen eigentlich, wo man sich so Musik anhören kann. Und auch bei YouTube haben wir auch 2 Videos schon veröffentlicht.
4: Die Band ist echt klasse, also selbst jetzt, so lange wie ich die Band begleite, echt mega und echt super.
7: Ja, da vielleicht nochmal vielen Dank auch an dich und an Radio RFM, das muss man klar sagen, weil ihr uns schon relativ lange auf dem Zettel habt und uns unterstützt, schon mehrfach gespielt habt, wir haben miteinander gesprochen und haben immer neue Pläne, und das ist ganz wichtig, glaube ich, so auch der Kontakt vor Ort, das Regionale, sich da zu unterstützen, das ist was wir total lieben und sind da auch ganz dankbar, dass ihr uns da so begleitet auf unserem Weg.
5: Ja, ganz viel Herz hier.
4: Und ich habe natürlich noch eine Überraschung für euch, nämlich der Martin und der Sven werden dies Jahr mit in meinem Team sein beim Flair FM. Sie werden mich beim Flair FM begleiten, sie werden mit draußen sein, sie werden Band interviewt, Band als Journalisten für uns arbeiten. Also es wird echt klasse. Also ich denke mal, das Open Flair, das wird der absolute Hammer, denke ich mal. Das wird so der Türöffner auch für euch sein, hoffe ich.
5: Hey, das hoffen wir, weil Open Flair ist halt einfach das geilste Festival in Deutschland. Also finde ich so.
7: Das war
5: schon auf vielen Festivals. Unter anderem auch Rock am Ring, aber das Open Flair ist einfach, es verbindet mich mit Heimat. Ich habe keinen weiten Nachhauseweg, und ja, wir sind Nachbarn und immer gute Bands, immer gute, nette Leute, und ja, ich freue mich drauf.
7: Genau, also einige unserer Bandmitglieder sind auch schon sehr, sehr lange beim Open Flair immer als Gäste unterwegs gewesen. Vor allem Jan, glaube ich, unser Bassist am allerhäufigsten. Er ist eigentlich jedes Jahr da mit einer riesen Gruppe.
5: Partycrasher.
7: Und wir sind auch als Band, das kann man vielleicht noch sagen, auch gut befreundet. Zum Beispiel mit Jungfrau Männlich Deluxe vor allem. Die spielen ja dieses Jahr auch im Umfeld hier des Open Flairs.
5: Yay.
7: Und Ja, wir freuen uns jetzt riesig drauf, dass wir zwei beiden dann euch unterstützen können und quasi als Musiker andere Musiker jagen und befragen werden und da hoffentlich ganz viel Spaß haben und würden uns natürlich auch freuen, wenn du vielleicht dann im nächsten Jahr oder in den nächsten Jahren auch selber als Su dann mal vielleicht beim Open Flair spielen könnten. Das wäre natürlich nochmal dann die Kirsche auf der Sahnetorte.
5: Definitiv.
7: Aber ja, also top. Danke für das Angebot auch hier wieder, dass wir euch da unterstützen können. Da freuen wir uns jetzt sehr drauf.
4: Ja, auch wir euch und das macht einfach Spaß, weil sagen wir mal, es ist mal was ganz anderes. Es ist mal, wir machen einfach mal was ganz anderes, wo es auch schon einen Rock am Ring hat. Hast du ja gesagt, Martin, dass es das da schon gegeben hat und einfach genial. Tim, der wird sich dann auch freuen. Das heißt, dann wird er sich mit, denke ich mal, mit euch auch unterwegs sein, auch weil er ja auch mit den Bands hier unterwegs ist, unser anderer Journalist und Moderator oder Redakteur, der hier auch dann auf dem Festivalsgelände mit unterwegs sein wird. Und das soll ja heute auch so ein bisschen Richtung Opener, Open Flair gehen und dass wir jetzt sagen, ja, 40 Jahre Open Flair, wir haben 40 Jahre ja. Open Flair, überlegt mal, 40
7: Wahnsinn.
4: Jahre, ein hammer krasses Festival hier.
7: Ja, und das Tolle eben, wie diese Festivals und eben gerade auch das Open Flair entstanden sind, ne? Nämlich wirklich handgemacht, irgendwie Ehrenamt und dann immer größer geworden.
5: Harte Arbeit.
7: Und das ist ja so ein bisschen, viele gucken ja immer so American Dream, ne? Aber wir haben das hier natürlich auch. Also Leute können mit viel Engagement, können echt was reißen und ja, jetzt 40 Jahre, zehntausende Besucher, Headliner, Bands und auch Newcomer und Leute wie wir jetzt, die da irgendwie dann Interviews machen können und so. Also ist einfach Wahnsinn, was daraus entstanden ist. Und da muss man, glaube ich, kann man nur einen Hut ziehen vor den Leuten, die das angestoßen haben und auch durchgehalten haben. Weil da wird es bestimmt auch Zeiten gegeben haben, wo man sich fragt, wofür macht man das eigentlich? Und Genehmigungen und Pandemien und so. Und trotzdem, also es braucht halt Visionäre. Ne?
4: Und es ist alles Vereinsarbeit. Wenn wir das jetzt hier sehen, selbst wir hier Radio RFM, es ist Vereinsarbeit. Es ist Arbeit von Bürgern für Bürger im Verein. Einfach cool und gehört einfach dazu, finde ich.
7: Und so ist das auch in der Musik, auch bei uns. Ganz viel ist Ehrenamt, Leute, die sich gegenseitig unterstützen, Leute, die irgendwie Technik hinstellen, andere Leute, die Essen machen, die Getränke machen, die sauber machen. Also von daher kann man auch nur immer allen Leuten sagen, die vielleicht das als Besucher genießen, überlegt euch doch auch, euch zu engagieren, vielleicht mitzumachen, weil Ehrenamt, Vereine, das ist super wichtig und das trägt ja ganz vielen auch die Gesellschaft. Und irgendwann kann man vielleicht dann auch sicherlich auch damit was verdienen, ne, in einem zweiten, dritten, vierten Schritt. Aber das Ehrenamt ist schon wichtig.
5: Eine feine Sache.
7: Ja. Absolut.
4: Und jetzt habt ihr euer neues Lied rausgebracht im Dezember, Cabin in the Woods. Mhm. Und wollt ihr da noch ein bisschen was drüber erzählen? Weil das hätte ich jetzt gleich hier im Player schon vorbereitet.
7: Ah, super. Ah. Ja, Sven.
5: Ja, ganz neuer, heißer Song, Cabin in the Woods. Wir wollten mal was Punkiges machen. Und der Schlagzeuger hat den direkt geschrieben, natürlich. Natürlich nicht.
7: Ist weil nicht so natürlich.
5: Im Endeffekt, das Lustige ist beim Songwriting, jeder hat bei uns in der Band sozusagen, wenn einer eine gute Idee hat, dann wird die nicht zerschlagen, nur weil der Sänger halt sein Ding durchdrücken muss. Nein, jede Idee wird sozusagen sich angehört, ja, aus Respekt dem Gegenüber. Und dann entstehen halt teilweise auch viel, viel mehr verrückte Sachen. Du bist nicht so festgefahren, du bist viel breiter aufgefächert, sage ich mal so, vom Sound her. Und den hat Ode geschrieben und der geht schön nach vorne. Es ist ein geiler, frischer Song. Manche Leute sagen, es klingt ein bisschen wie Billy Talent. Manche Leute sagen, es klingt ein bisschen wie Offspring, ein bisschen wie Blink-182. Er geht auf jeden Fall schön nach vorne. Es ist ein Horror-Punk-Song. Ein Typ sitzt in einer Waldhütte, die Türen, er weiß nicht mehr weiter. Dann kommt halt einer heim mit einer Axt, sag ich mal so. Ein bisschen brachiales Thema, aber geil. Und die Wände erdrücken einen, das kann ja manchmal auch eine Lebenssituation sein, die dich erdrückt. Also gar nicht so, so krass denken. Und man kommt nicht weiter. Und der Song vermittelt dir einfach nur, du musst stark bleiben, du musst fokussiert bleiben und du kommst schon irgendwie aus dieser Cabin in the Woods, kommst du irgendwie raus, weil das Leben geht ja weiter. Und das Leben wird schön und ja, das Leben ist nicht einfach und man muss kämpfen. Ja.
4: das hat so ein bisschen was von diesem einen Horrorfilm, den ich da gesehen habe, wo die da in den Würfel eingesperrt sind.
7: Also genau.
4: So, hat da so ein bisschen genau. was so.
7: Also das kann man vielleicht generell sagen, das hängt vielleicht auch mit der Entstehung zusammen, was ich schon gesagt hatte, mit der Pandemie. Unsere Songs sind meistens auf den ersten Blick so ein bisschen dystopisch, ein bisschen düster und trotzdem ist es meistens so, dass es so diesen Moment gibt, Hoffnung sozusagen, Licht am Ende des Tunnels. Ne? Das ist halt auch so diese dunkle Waldhütte. Man wird verrückt vielleicht, man denkt, ja. man wird verrückt irgendwie, man wird abgeholt, der böse Sensenmann kommt, ja, aber es geht eigentlich darum, da drüber zu stehen. Das ist ja was, was eigentlich ganz vielen Leuten, glaube ich, heutzutage so geht. So irgendwie die Arbeitswelt, der Stress, Krankheiten, ne? Ja. Und trotzdem zu sagen, es gibt immer Beispiele, wo Leute sich durchgebissen haben, ne? Und das ist so die Hoffnung, an die wir uns ja auch manchmal klammern. Und darum geht es halt auch unter anderem in dem Song.
5: Richtig.
4: Ja,
5: fighten, kämpfen, stark sein.
4: Wollen wir rein? Also wollen wir
5: anhören? Los geht's, hauen rein!
4: Genau, dann starten wir mal The Cabin in the Woods.
5: Push the button!

Hier sind wir immer noch beim RFM Music Instructor auf Sendung hier für Sie, der Tobi. Und hier geht es jetzt gleich weiter mit den Jungs von der Band Zoo. Doch zuvor, Sie können hier auch anrufen. Unsere Leitungen sind geschaltet 05651. Das ist die Vorwahl von Eschwege 95 90 99. Das ist der direkte Draht hier in das Sendestudio. Und wenn Sie einen Musikwunsch haben, so in anderthalb Stunden, können Sie sich natürlich dann auch noch ein Lied wünschen.

Ja, und ein Blick auf den Verkehrsmonitor in Hessen zeigt, es ist alles frei, es ist überall grüne Fahrt. Also kommen Sie mit uns gut durch den Abend, mit uns gut durch die Nacht. Bleiben Sie dran, bleiben Sie hier bei Radio RFM und dem Music Instructor an diesem wunderschönen Abend mit den Jungs von der Band Zu zusammen hier auf Sendung. Heute aus dem Studio Südeichsfeld und nächste Woche wieder aus dem Studio in der Schwiege.

0: und das war jetzt das Lied The Cabin in the Woods. Und Sven wird jetzt ein bisschen was zu zurückliegenden Veranstaltungen sagen und macht ihn dann zu den neuen Veranstaltungen und was noch alles geplant ist im Zuge der Band.
1: Ja, jetzt geht's los. Und zwar, ich hoffe, ich vergesse jetzt keinen hier in der Runde. Also es war ein super, bis jetzt, wir haben ja gerade mal ungefähr Hälfte des Jahres schon durch oder jetzt schon durch. Und wir konnten oder hatten wirklich das Glück, relativ coole Konzerte und coole Club-Gigs mitzunehmen. Und zwar waren wir dieses Jahr schon in Halle, wir waren im Weimar, im Kasseturm, im legendären. Wir waren im Bärenpark jetzt vor kurzem, ein wunderschöner Park, haben wir für die gute Sache gespielt, also für den Tierschutz haben wir uns da auch eingesetzt, also wir machen auch solidarische Arbeit auf der Bühne und freuen uns, dass wir da auch gebucht werden und das ist für uns immer eine große Ehre, auch mal für den guten Zweck zu spielen und nicht nur immer für Gage und Geld. Ja, und da kommen noch große andere Sachen, die sagt jetzt Martin.
2: Genau, also stehen jetzt noch ein paar Sachen auf dem Plan für dieses Jahr. Wir sind bei noch kleineren Festivals hier in der Region. Wir spielen aber auch Ende des Jahres im November spielen wir in Berlin noch einen Auftritt und wir spielen noch im Rocking Rooster Club in Hahn. Das ist im Ruhrpott, da freuen wir uns auch sehr drauf. Das ist so ein ja, bekannter, legendärer Rockschuppen, sage ich mal, für Rockmusik. Und insgesamt kann man vielleicht sagen, wir sind eigentlich dankbar für diese ganzen Anfragen, die wir jetzt bekommen haben. Wir waren selber ganz verblüfft, denn wir vergessen das manchmal selber. Wir haben im Sommer letzten Jahres, also vor einem Jahr, überhaupt die erste Musik rausgebracht. Ja, uns gibt es natürlich schon länger, aber das dauert ja, bis man sich selber findet, bis man die Musik geschrieben hat, bis man es aufgenommen hat, gemastert hat und wie das funktioniert, auch das auf Plattform hochzuladen. Ja, und seitdem ist jetzt sehr viel passiert, sehr viele Anfragen aus der Region, aber auch überregional. Ja, und da sind wir einfach dankbar und freuen uns, dass das so weitergeht. Und was man vielleicht noch sagen kann, wir überlegen uns halt auch Sachen, wie wir selber wachsen können, wie wir es auch interessant machen können. Wir haben uns jetzt sehr fokussiert bis jetzt auf die Musik, das machen wir weiter, aber jetzt fangen wir gerade an, diesen Monat eine Bühnenshow zu basteln, zu entwickeln. Da können wir noch gar nicht so viel zu sagen, weil wir noch da noch auf dem Weg sind und auch nicht alles verraten wollen, aber unsere Idee ist tatsächlich, dass wir die Musik verbinden wollen mit was Besonderem auf der Bühne und unser Claim ist ja so ein bisschen, dass wir Galaxy Rock machen. Das ist ja so eine Erfindung von uns. Der Hintergrund ist einfach, dass wir musikalisch sehr, sehr viele Einflüsse haben und man das gar nicht so in ein Schema pressen kann. Wir haben immer gesagt, wir machen Galaxy Rock und jetzt kam aber die Idee zu sagen, das bringen wir auch optisch quasi auf die Bühne. Das heißt, es wird...
1: Übelst Weltraum.
2: Es wird Weltraum. Es wird Weltraum. Wir werden jetzt ein paar Monate brauchen, um das zu entwickeln, aber ich sag mal, wahrscheinlich nach dem Jahreswechsel im neuen Jahr werden wir dann nochmal wie Phoenix aus der Asche sozusagen nochmal uns ganz neu erfunden haben und da freuen wir uns drauf und hoffen, dass wir das gut umgesetzt kriegen.
0: Dann werdet ihr auch Pyrotechnik mit einsetzen, wenn es geht, weil Pyrotechnik habe ich jetzt auch schon mehrmals gesehen, ist echt mega und passt einfach Feuer oder auch...
2: Ist auf jeden Fall der Plan.
1: Pyro ist cool, ja. Ich finde diese Kaltfunkenmaschine, finde ich super, weil du kannst Indoor benutzen und halt auch draußen und sieht halt schick aus. Da wird viel kommen. Also wir wollen mit Nebel ein bisschen, wir wollen mit Lichteffekten ein bisschen arbeiten. Da wird was kommen. Wir haben schon ein paar Ideen. Jetzt müssen wir sie nur noch umsetzen.
0: Laser ist auch zum Beispiel cool. Mit Laser kannst du ja auch praktisch dann noch Figuren, also das haben wir jetzt selbst getestet mit dem eigenen Laser, den ich habe, dass wir praktisch Figuren oder für die Kids haben wir einfach mal jetzt Pikachu oder irgendwas dann an die Wand geworfen und der tanzt dann auf einmal irgendwann an der Wand rum.
2: Genau das, also wir sichten gerade so ein bisschen den Markt, um zu gucken, was bei uns reinpasst, Stichwort Galaxy Rock und es gibt, genau wie du sagst, so viel, es gibt mit Funken, es gibt Flammen, du musst natürlich immer gucken, was kannst du Indoor wirklich machen, viel ist halt heute auch durch Brandschutz mit Rauchmelder, du kannst teilweise gar nicht mal eben Nebel mehr machen, aber es gibt auch neue Sachen, es gibt Hologrammmöglichkeiten mittlerweile, also all das sind Sachen, die wir uns angucken. Was man natürlich sagen muss, wir sind immer noch auch, kam ja vorhin schon mal Stichwort Ehrenamt, wir machen faktisch alles aus Leidenschaft. Wir buttern auch viel rein. Wir haben zum Glück alle Jobs, sodass wir ein bisschen finanzielle Möglichkeiten haben. Aber das Zeug ist natürlich auch alles sauteuer, muss man sagen, wenn man da coole Sachen haben will. Und deshalb ist es auch so, wir sparen uns das tatsächlich zusammen. Wir investieren da viel. Und das ist jetzt vielleicht auch nochmal ein Stichwort. Wir hoffen halt immer noch drauf, dass wir vielleicht auch irgendwo bei einem Management andocken können, Booking. Und auch das ist cool. Auch da sind wir dankbar. Wir sind jetzt momentan in Gesprächen mit zwei Managements, da können wir noch gar nicht so viel zu sagen, aber die sind mittelgroß und sehr groß und die sind auf uns tatsächlich aufmerksam geworden. Das heißt, wir mussten gar nicht jetzt groß hausieren gehen. Ein bisschen glückliche Fügung, aber das ist für uns natürlich auch eine super coole Rückmeldung, dass wirklich auch große Managements, Major Labels quasi offensichtlich ein gewisses Interesse an uns haben. Und da, ja, da schicken wir jetzt gerade Stoßgebete in den Himmel. Denn unser Traum wäre natürlich tatsächlich schon, das muss man sagen, wenn wir diese Musik auch zumindest teilweise zu unserem Job machen können. Weil wir sind eigentlich alles Künstler, wir haben jetzt auch andere Jobs gelernt, aber ich merke das gerade bei mir selber auch ganz stark, so diesen Wunsch, Künstler zu sein, eigentlich Musiker zu sein und einfach diesen Traum zu leben. Und wenn es für eine gewisse Zeit nur wäre, aber das wäre, glaube ich, was, denk mal, Sven ist da ähnlich drauf wie ich oder wie wir alle. Ja. Wenn wir das schaffen würden, wir würden sofort sagen, dann lass uns das probieren, lass uns Risiko eingehen und wir gehen auf die Bretter, die Welt bedeuten, sozusagen.
0: Ja, das sage ich genauso. Also das geht mir genauso. Ich mache ja als freier Journalist im Moment und mache Bühnenprogramm mit und vieles und einfach experimentieren, auch dass ich das dann irgendwann mal hauptberuflich machen kann. Im Moment mache ich hauptberuflich noch zum Teil was anderes im Bereich, wie du auch machst, im Bereich öffentliche Sicherheit, dass wir für die öffentliche Sicherheit zuständig sind. Ich im Bereich Rettungsdienst zum Teil noch auf dem Auto sitze und noch einen Doktor spazieren fahre. Du natürlich Polizisten unterrichtest. Ganz junge Polizisten als Dozent und Professor bald jetzt oder
2: genau. Professor? Ja, in wenigen Wochen. Genau. Ist auch alles ein bisschen strange, aber auch interessant. Also die Vielfalt macht es auch aus. Ich glaube, das ist auch wichtig. Also ja. Muss man auch mal sagen, egal wie es bei uns läuft, wir würden sicherlich immer noch Sachen nebenbei machen, weil wir einfach irgendwie alle so eine kleine Macke haben, dass wir auch vielfältig interessiert sind. Und das ist aber auch ganz cool, ist auch bei unserer Band cool. Wir haben halt 5 Leute, die völlig unterschiedliche Hintergründe haben, auch beruflich. Und trotzdem muss man sagen, aber eigentlich ging bei uns allen das in unserem Leben, das erste war die Musik, also die Kunst. Ne? Erst danach kamen die Jobs so. Und insofern treffen wir uns da, aber sind trotzdem unterschiedlich. Und ja, wenn die Musik dann auch irgendwo mal dann der Beruf wäre, ne,
1: wäre es auch, okay.
2: Auch schön. Sagen wir mal, wie es ist.
0: Zum Beispiel jetzt Sven, ich weiß jetzt nicht, was du für einen Job machst jetzt noch nebenbei.
1: Ich bin Programmierer in der Firma, also Maschinenprogrammierer. Also kein Computerprogrammierer, sondern Maschinenprogrammierer. Ist ein cooler Job, macht den jetzt auch schon ein Stück weit, aber ich war halt auch immer war immer sehr kreativ, auch damals habe immer Artworks gemalt, habe auch Preise abgeräumt in der Schule, wirklich auch diese Kunstpreise, die da verliehen worden sind. Hatte auch immer gute Ideen, immer gute Slogan. Habe damals mal ein Bild, wenn man jetzt mal ein bisschen mal weg von der Musik geht, weil ich mache ja auch momentan noch Artworks für die Band und das Logo habe ich auch entworfen aus dem Fieberraum raus. Ja, die Slogan, und das macht mir halt Spaß, dieses Kreative, und ich finde das, ich finde es momentan auch super, dass ich das auch irgendwie auch anwenden kann, dieses Kreative, die Bilder, die Artworks und die Musik, das irgendwie zu verschmelzen lassen, und dann lernt das Ding fliegen, sage ich mal so. Ja, macht mir Spaß und ich bin da echt froh und dankbar drüber, dass ich das in die Wiege gelegt habe, dieses kreativ-musikalische Talent, sage ich jetzt mal so.
2: Genau, da kann man vielleicht auch den Zuhörerinnen und Zuhörern noch sagen, also wenn sie auf unsere Insta-Page gucken, diese ganzen Grafiken, die so sind, ja. Und so, das ist alles aus eigener Feder, ganz überwiegend von Sven. Auch unser Gitarrist Jonathan hat da durchaus ein Händchen für, macht einiges. Sven hat auch eine Instagram-Page noch, ne, wo du wirklich Artworks machst. Also es ist schon echt cool. Deshalb sage ich ja, eigentlich sind es Künstler. Ne? Ja. Aber wenn man nochmal weiterredet, also Ole zum Beispiel ist auch IT-Mensch, unser Schlagzeuger, Programmierer, wird jetzt nochmal studieren in Göttingen, also auch nicht weit weg. Jonathan hat es mit der Chemie, der ist Chemie-Mensch, Chemielaborant und studiert jetzt gerade nochmal auch Chemie und so, macht seinen Abschluss da. Jan wiederum ist totaler Handwerker, so kommt Kompressor, ne, und Kälte- und Kühltechnik und sowas, ne, und bei mir genau ist so der Sicherheitskram, Kriminologe bin ich dann irgendwann geworden und bin jetzt halt an Hochschulen.
1: Kripologe.
2: Genau. Bin in Deutschland eigentlich an mehreren Hochschulen unterwegs und auch das muss man sagen, vielleicht nicht so vordergründig, aber diese ganzen Sachen spielen auch bei so Songwriting-Prozessen durchaus mit rein. Also zumindest bei mir ist es halt so, ne, wenn man irgendwie an bestimmte Fälle denkt oder Sachverhalte, Dinge, die man selber erlebt hat, die auch gar nicht so in der Öffentlichkeit sind. Und auch das ist cool in der Kunst. Man kann diese Sachen irgendwie
0: verarbeiten
2: ja. Auch ohne ja. das und manchmal auch so ein bisschen abstrakt. Also bei uns ist ja auch die Songs manchmal, die sind so, sie sind nicht ganz abstrakt, sie sind nicht ganz konkret. Es ist was dazwischen. Es sind Sachen, die wir vielleicht selber erlebt haben oder ja, manchmal auch irgendwie so Traumgeschichten aus einem Traum heraus, ne, und so. Also ja, ist zum Beispiel auch dieser Song Moondreamer, ne? Ist eigentlich eine gute Überleitung vielleicht.
1: Sehr gute Überleitung, ja.
0: Moondreamer, genau, das wäre das nächste Lied, denke ich.
1: Das ist es, ja. Und zwar, Moondreamer, nochmal ein bisschen Feedback. Jeder hat da zu Hause so eine Mutti, gell? Jeder hat da so einen Traum, den er leben will. Der eine will Fußballstar werden, der andere will, was weiß ich, Astronaut werden, der andere will, keine Ahnung, Yoga-Lehrer werden. Und da gibt es die Mutti, die dann sagt, Junge, lern doch mal was Ordentliches. Oder das ist doch kein Job, das ist doch nur ein Traum oder nur so ein Ding, was du so nebenbei machst. Aber nee, ist es ja manchmal halt nicht. Du musst ja halt an deinen Traum halt auch irgendwo festhalten und musst ja so lange kämpfen, bis dann wirklich deine Hoffnung, die Hoffnung stirbt nie. Das schon mal vorneweg. Und genau das sagt dieser Song aus. Du sollst träumen, du sollst dein Leben leben, weil du hast ja nur dieses eine einzige Leben und dann sollst du wirklich deine Träume auch leben. Und das machen wir mit der Musik und dann stehen wir auf Bühne und rocken vor ein paar hundert Leuten und wir freuen uns, dass wir es gemacht haben. Weil wenn wir uns immer verbiegen würden oder immer auf Mutti hören wollen oder Papi oder Omi, dann würden wir das nicht machen und dann würden wir, was weiß ich, keine Ahnung, das normale Leben leben.
2: Auf der anderen Seite muss ich jetzt ein kleiner Disclaimer. Das stimmt, auf der anderen Seite, gerade unsere Eltern alle sind eigentlich unsere größten Supporter. Also das ist manchmal, ja. Ich bin da echt gerührt häufig, weil, ey, die fahren uns hinterher nach wie vor. Man bleibt halt das Kind, ne? Also wir sind jetzt auch schon alle etwas älter sozusagen, nicht mehr minderjährig auf jeden Fall. Und trotzdem supporten die uns, die hören unsere Musik. Wir spielen ihnen das auch vor, unsere Demos teilweise, fragen die auch, wie findet er das und so. Oder dann kommt auch mal Kritik, ne? Dann nimmt man das auch manchmal mit auf, manchmal auch nicht. Ne? Manchmal sagt man, nee, jetzt muss ich meinen Traum hier, mein Song muss ich durchziehen. Aber das ist schon echt cool. Ja, gerade auch der Vater muss man auch mal sagen, Edgar, Grüße an Edgar.
1: Edgar, was geht ab?
2: Oder die Eltern muss man sagen, von Jonathan und Ole, also Gitarrist und Schlagzeuger. Die machen da extrem viel. Edgar auch bewirbt uns teilweise, hat uns schon Auftritte rangeschafft. Der ist Hobbykoch, bekocht uns regelmäßig dann oder gibt uns Sachen mit. Ne? Und wir müssen eigentlich, das kann man auch mal sagen, wir müssen eigentlich alleine deshalb schon es schaffen und müssen berühmt werden und die Musik zu unserem Ding machen, weil Edgars größter Traum ist bei uns dann Bandkoch zu werden, ein professioneller Bandkoch. Und dem Traum müssen wir eben eigentlich erfüllen, nachdem er so viel reingesteckt hat in unsere Band. Ja. Also allein deshalb müssen wir es schaffen.
0: Ja, und die Mutti von Ole kenne ich ja auch. Mit der Mutti von Ole habe ich auch schon im Bereich Rettungsdienst zusammengearbeitet.
2: Absolut.
0: Absolut genial. Meine Eltern und heute mein Vater hat mich heute begleitet auf meiner Tour. Wir haben heute eine Tour gemacht, eine Tontour, Glockenaufnahme gemacht. Und mein Vater ist da mitgefahren, obwohl er schon fast 78 ist. Hat er gesagt, ja komm, ich fahre mit, ich begleite dich. Und es ist echt cool, wenn wir unsere Eltern nicht hätten.
1: Das stimmt,
0: absolut.
1: Eltern sind die Besten.
2: Ja. Und unser Kontakt ist ja auch gekommen über die Mutti.
0: Genau, über die Mutti von Ole. Durch
2: und Jonathan, genau, weil ihr euch da anderweitig kennengelernt habt und ja, so klein ist die Welt.
1: Schicksal, sag ich mal dazu, ja.
0: Schicksal. Sehe ich ja selber im Moment, wenn ich Christina jetzt, unsere Familien oder deine Familie, die jetzt hier in der Stadt ist, Martin, die jetzt hier mit Kid unterwegs ist.
2: Genau.
0: Zum Beispiel Christina, die jetzt zu Hause wartet, wo die Kids dann warten, wann kommt denn der Papa mal wieder oder wann kommt er mal wieder?
2: Ja, ne? Absolut. Familie ist super wichtig, ist ein super Rückhalt für uns. Aber genau, es gibt halt unterschiedliche Zeiten und das ist halt der Punkt bei Moondreamer manchmal, also die Eltern sind immer um einen besorgt, aber wenn man halt jung ist, ist das, was Sven ja gesagt hat, da ist halt so, mach da erstmal was Vernünftiges, nicht weil die es böse meinen, sondern weil sie natürlich wollen, dass es einem gut geht und dass man nicht irgendwie als Künstler dann mit seiner Akustikgitarre irgendwo am Straßenrand strandet.
0: Erfurt in der Fußgängerzone.
2: Genau, ne, und dann heißt halt Junge,
1: mach mal die Musik leiser.
2: So, es gibt ja diesen schönen Ärzte-Song, ne, Junge, warum hast du nichts gelernt? Und das ist halt halt das Ding so und das ist auch berechtigt, aber manchmal muss man halt trotzdem seinen Kopf durchsetzen und deshalb Moondreamer, das ist der Song.
0: Jetzt hier im Player Moondreamer, da sind wir uns einig.
1: Ja, ja, volle Raketeschub.
2: Träume groß.
1: Jo. Träume groß, lebe klein.
2: Genau.

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1: Ja, und jetzt hier mal ein ganz schneller Blick auf das Wetter, das aktuelle Wetter. Unter Hochdruckeinfluss liegt Hessen in einer zunehmend heißen Luftmasse. Bis einschließlich Freitag wahrscheinlich keine Warnungen. Hinweis: Am Freitag wird in Südwest eine starke Wärmebelastung erwartet. Vorhersage für heute. Das heißt, Freitag wird es heiß, niederschlagsfrei, in der Nacht zum Freitag gering bewölkt und niederschlagsfrei, Tiefstwerte 16 bis 12 Grad, schwacher Wind aus unterschiedlichen Richtungen. Vorhersage für morgen, am Freitag heiter und meist niederschlagsfrei, zum Abend im Odenwald geringes Risiko für Schauern, Höchsttemperaturen zwischen 29 und 32 Grad, in Hochlagen 25 bis 28 Grad, schwacher Wind aus unterschiedlichen Richtungen, in der Nacht zum Samstag gering bewölkt bis klar niederschlagsfrei, Tiefstwerte 17 bis 13 Grad und für übermorgen am Samstag zunächst heiter bis sonnig, niederschlagsfrei, im Tagesverlauf auswechselnd bewölkt und erste Schauern oder kurze Gewitter nicht ausgeschlossen, Höchstwerte 31 bis 34 Grad, auf den Bergen 27 bis 29 Grad, schwacher Wind. Um Süd. In der Nacht zum Sonntag zunächst wolkig, vom Westen her zunehmend stark bewölkt und nachfolgend aufkommender Regen, teils schaurige, gewitterig, verstärkt, lokale Unwetter durch Starkregen möglich, Tiefstemperaturen 19 bis 16 Grad, das war die Vorhersage aus dem Wetterbericht vom Deutschen Wetterdienst, herausgegeben heute Abend. Und Sie sind hier immer noch bei dem
2: Erz. Besonderes gesehen in der Liste vom Thüringen Grammy waren die Band Su mit dem Song
3: Kevin in the Woods
2: waren die Band Su auf dem ersten Platz, also von der Jury, also richtig krass, also super geniale Jurybewertung. Die Jungs werden jetzt noch ein bisschen was dazu sagen.
4: Ja, das war ein bisschen eine interessante Geschichte. Wir hatten vor Jahren schon mal, vor zwei Jahren oder so beim Thüringen Grammy was eingereicht. Da haben wir auch schon ziemlich gut abgeschnitten, aber haben nicht gewonnen. Da waren wir allerdings auch wirklich am Anfang, hatten noch keine große Fanbase. Beim Thüringen Grammy ist ja immer wichtig und es ist ja auch schön, dass viele Fans abstimmen. Naja, und dieses Jahr haben wir es nochmal versucht dann mit dem neuen Song, genau, Cabin in the Woods. Und ja, dieses Jahr lief es halt so, es gab drei professionelle Jurys, also Leute, die wirklich im Musikbereich tätig sind und da Ahnung haben, plus ein Fanvoting. Und bei diesen drei professionellen Jury-Votings haben wir den ersten Platz tatsächlich belegt von allen Einreichenden und das war natürlich super cool. Was uns ein bisschen auf die Füße gefallen ist, ich habe ja vorhin schon mal gesagt, wir haben halt viele Jobs und wir haben es ein bisschen versäumt, da viel Werbung zu machen. Wir haben das, glaube ich, ein einziges Mal eingestellt und hatten dann Fan-Votings, aber eben im Verhältnis zu anderen, die da sehr, sehr viel Werbung gemacht haben, relativ wenig. Und das ist uns dann, dadurch sind wir dann nur, in Anführungsstrichen, auf Platz 3 insgesamt gekommen, was natürlich trotzdem super ist.
2: Das ist mega.
4: Also, ja. Super gut, aber eben, dass sozusagen von diesen drei Jurys wir da auf Platz 1 gekommen sind, das hat uns halt auch nochmal jetzt so irgendwie persönlich Rückenwind gegeben, dass wir gesagt haben, okay, dann scheint doch das gar nicht so schlecht zu sein, was wir da gemacht
3: haben. Kommt ja doch an, das Ding.
2: Ja, ich sage, der Song, der kommt schon mega an. Also, Captain in the Woods, der ist echt cool. Selbst das Video ist schon klasse.
4: Ja, das kann man vielleicht noch sagen. Wir haben bis jetzt geschafft, zwei Videos zu produzieren. Das eine, da sind wir als Band, das ist das Video von Breaking World. Das war auch der erste Song übrigens, den wir so geschrieben haben. Das ist ein Video mit uns eben, das kann man auch bei YouTube sich anschauen. Und bei Cabin in the Woods haben wir jetzt gedacht, wir machen das irgendwie mal anders und es ist quasi ein Fan-Reaction-Video. Das heißt, wir haben mittlerweile eine ganze Reihe an treuen Fans, die auch mit uns umherreisen und uns unterstützen. Da sind wir auch mega happy drüber und dankbar für. Und wir haben den Song, bevor er rausgekommen ist, quasi an diese Leute geschickt und haben sie gebeten, hört euch den Song an. Und wenn ihr euch den Song aber das erste Mal anhört, dann nehmt euch doch bitte da auf bei, per Video, ja, wenn ihr Bock drauf habt. Mit einer Handykamera oder auch mit einer professionellen, also ohne Vorgaben, wie ihr wollt. Ihr könnt das zu Hause machen, ihr könnt es am Frühstückstisch machen, ihr könnt das irgendwie, weiß ich nicht, in einer Boeing 737 machen.
2: Wenn sie nicht abstürzt.
4: Wenn sie nicht eigentlich, ja genau, also natürlich nur im Flugmodus, ja, also nur aufnehmen. Das haben wir den Leuten überlassen und wir waren halt total happy, dass wir so viele Einsendungen dann bekommen haben. Wir hatten fast Probleme, das dann zusammenzuschneiden, weil es zu viel war. Der Jonathan hat es dann gemacht. Und das Lustige ist halt, dass die Leute es eben ganz unterschiedlich gemacht haben. Also wir haben Einreichungen, wo die Leute in der Badewanne irgendwie beim Entspannen das gehört haben. Es waren meine Schwester zum Beispiel, hat auch teilgenommen. Sie ist totale Reiterin, hat im Pferdestall mit ihrem Pferd das gehört. Wir haben Leute, die irgendwie beim Schweißen nebenbei mit der Schweißerbrille, andere sind übers schneeverwehte Feld gerannt dabei. Also ja, und daraus ist ein Fan-Reaction-Video entstanden. Und das kann man halt sich auch bei YouTube anschauen. Und ja, ist, finde ich, total cool geworden.
2: Ich habe es leider nicht geschafft. Ich sollte ja auch mit dran teilnehmen. Aber bei mir hat es halt nicht geklappt, weil dann immer wieder andere Sachen, Termine dazwischen gekommen waren.
4: Termine, genau.
3: Termine. Es sei dir verziehen.
2: Beim nächsten Moment. Aber dafür habe ich euch jetzt hier live im Studio. Live, die Jungs hier im Studio.
4: Das ist live. Hier sind wir. Live ist live. Und vielleicht machen wir wieder so ein Video. Und dann ist auch Radio RFM und du, Tobi, dabei.
2: Ja, auf jeden Fall. Und natürlich jetzt das Open Flair, wo ich mich auch mega drauf freue, mit euch zusammenzuarbeiten.
4: Das wird super.
3: Das wird ein Gaudi.
2: Das wird richtig genial. Das wird was ganz Besonderes. Also ich denke mal, das lasst euch überraschen.
4: Ja, und wir freuen uns. Also wir sind natürlich auch so, wir sind ja jetzt nicht nur selber Musiker, sondern wir sind ja auch Fans. So, ne? Also wir hören unheimlich viel Musik. Unser ganzes Leben ist irgendwie besteht aus Musik. Und wenn wir jetzt auch andere Leute mal interviewen können, ne? So von Musiker zu Musiker, auch das ist natürlich super cool, glaube ich, zum Anhören, aber auch für uns interessant. Wer weiß,

0: Aber seid gewarnt, so wir reden sehr, sehr viel. Also ihr Musiker, ihr könntet eure Songtexte vergessen.
1: Sven redet extrem viel manchmal. Und das wird interessant. Und sehr schnell. Also, es wird super. Wir werden ein Trainingslager jetzt noch machen. Wir werden uns einschließen und werden uns Fragen stellen gegenseitig, oder? Wie machen wir das,
2: Sven? Ja, wir fangen ja jetzt gerade hier schon an. Ne?
1: Also, stimmt.
2: Aber das ist so ein bisschen offenes Klima hier. Ne? Also,
1: genau, wir sind schon mitten dabei.
2: Genau.
1: Ja. Also das wird top, wir freuen uns und ja nochmal, also Werbung 40 Jahre, Open Flair, ja. Das ist eine super Sache und es wird einfach mega und für uns doppelt mega, weil wir sind teilweise, also wir haben Bandmitglieder, die sind privat da, die haben ein Ticket jetzt schon gekauft, die campen hier, ja, Jan, unser Bassist, und dann kommen wir zwei hier um die Ecke geschnallt mit einem Presseausweis. Also das ist einfach lustig. Sag
2: mal, das wird einfach genial, es wird 40 genial. Jahre Open Flair und ja. Das wollen wir feiern, das wollen wir hier alle feiern. Ja. Wir sind halt ein großes Team, das Open Flair gehört einfach zum Werra Meisterkreis, genau. Zum Eschwege dazu, zu unserer Gegend hier.
0: Ich finde auch, wenn ich auch noch mal was sagen kann,
1: nein.
0: ich finde auch, dass das Drumherum finde ich super, weil die Leute akzeptieren, es gibt keinen, der sich beschwert. Ich war damals beim Open Flair, 2012 war das mal, war ich auch mal hier, es war ein super fettes Line-Up, es war mega geil, es war ein schönes Jahr, ein heißes Jahr, glaube ich. Und bin dann durch die Stadt gelaufen, da war eine Oma am Fenster, die hat mit mir hier geprostet, da ich sag, was ist denn das für eine geile Stadt hier, die da wirklich komplett mitmacht und komplett mitzieht, und das ist hier das, was dich auch pusht, ne? Hast du da einen Spielverderber drin, der dann nur rummeckert, na klar, den wird es irgendwo immer geben, ne? Aber der Grundkern eigentlich hier, die feiern dieses Festival und es ist eigentlich wirklich ein sehr, sehr schönes Festival. Ja, was kannst du dazu noch sagen? Weil die Leute leben es.
2: Ja, es ist ein Stadtfestival. Das ist wirklich, die ganze Stadt ist ein Festival. Es sind hier 5, 6 Bühnen über die ganze Stadt verteilt. Das ist einfach mega. Okay, die Läden haben natürlich keine Sachen mehr. Also meistens sind die Läden dann hier ratzeputz ausverkauft. Aber das können sie auch vom Wacken.
1: Ja, auch das ist ja top. Ne? Ich meine, für die Stadt, ja, das ist einfach ein Regionalfest. Das ist regionales Weihnachten quasi. Ne? Die Leute machen einen guten Umsatz. Und ich sage mal, ich habe jetzt hier gerade nochmal den Flyer vor mir, auch wenn ich auf das Line-Up gucke, ne? Also ich sag mal, ey, Rise Against, wie viele Jahre höre ich die schon, ne? Du glaube ich auch, Rise Against.
0: Ich habe die direkt auch schon hier gesehen, ja, das war glaube ich 2014, ich weiß nicht wann sie hier waren, ich glaube 2014 oder 2013 waren die auch mal hier als Headliner, wo es so extrem geschüttet hat, das weiß ich noch, da war der komplette Festival-Bereich komplett unter Wasser und ich stand da mit meinen alten Vans und da war ein Kumpel hier auch noch aus Eschwege und ist dann wirklich in die Pfützen gesprungen und das fand ich oft nicht ganz cool, weil meine ganz neuen Klamotten, die ich mir dann angezogen habe, komplett vor den Arsch waren und dann bin ich aber trotzdem auch in diese Pfütze gesprungen und da hat er glaube ich noch die Hände so in Dreck gemacht. Mirko, Grüße an Mirko hier draußen, und da hat er mir glaube ich so an die Hosen noch hier so die Handabdrücke gemacht. Es war total bizarr, es war aber cool, es war Punk, es war dreckig, es war schlammig.
1: Typische Sven-Geschichte. Sven hat so krasse Geschichten, man muss eigentlich ein Buch schreiben über Sven. Ja. Wir hatten es auf der Herfahrt vorhin schon wieder, ganz andere Geschichte, dass er irgendwie, das muss man eigentlich erzählen. Sven ist ein medizinischer Fall. Du bist ein medizinischer Fall. Der Marxen-Fall. Sven hätte fast kein Sänger werden können, weil er in Jugendzeiten eine Zahnspange durch Spielereien so verschluckt hat, dass er sich fast die Stimmbänder
0: zerrissen hat. Ich war Weltmeister im Zahnspangen-Jonglieren. Das war früher damals so der absolute Hype. Zahnspangen-Jonglieren. Und da haben manche so wirklich das Ding so gedreht im Mund. Und dann irgendwann ging es natürlich mal vor die Badehose. Und dann habe ich das Ding verschluckt das Ding. Und dann hing das Ding wirklich hinten im Rachen drinne. Und meine Mutter kam, glaube ich, von der Fahrschule und hat gesagt, was ist denn los mit dir, mein Junge? Und da habe ich gesagt, ich habe meine Zahnspange verschluckt. Wir müssen jetzt ins Krankenhaus. Da sind wir ins Krankenhaus gefahren mit Hypergeschwindigkeit. Und dann hat der Doktor das Ding rausgemacht und hat gesagt, Junge, da hast du richtig viel Glück gehabt, weil das Ding hing hinten in deinen Stimmbändern drin. Also, schöne Zähne sind gut, aber es ist auch ein gefährliches Hobby.
1: Aber er hat auch gesagt, das war immer so, was hat er noch nie gehabt. Also muss ich mal überlegen, ey, auch als Chirurg, da kommt einer, der so eine lockere Zahnspange in seinen Stimmbändern hat. Und da hätte es vorbei sein können mit deiner Musikerkarriere. Aber das ist das Schöne, also das muss man echt sagen, Sven, unser Frontmensch, guckt euch den mal an auf Instagram und so, er ist ein bunter Vogel. Macht's mit nicht. Tattoos und so. Und er hat so viele Geschichten, ich habe Tränen schon.

0: gelacht. Vielleicht haben wir nachher noch Zeit für so Outtakes. Es gibt noch ein, zwei Geschichten, die mir einfallen. Ich sag nur die Couch-Geschichte mit der Polizei.
1: Das kann man jetzt gar nicht alles.
2: Das ist so geil. Sag, wir haben alle Zeit der Welt hier im Studio.
1: Also das Studio ist für uns geblockt heute.
0: Also das macht's aus, glaube ich, bei uns in der Band.
1: Dieser Spaß, diese witzigen Sachen und so.
0: Aber wir müssen nochmal zurückkommen, weil auch das, glaube ich, ist so eine tolle Sache. Nochmal Stichwort Open Flair. Und wirklich, lass uns hier mal angucken, die Bands, die hier drauf sind. Denn wir haben teilweise, da kann man, glaube ich, Geschichten erzählen und persönliche Verbindungen. Also das Line-Up ist grandios. Ich habe schon gesagt, Rise Against. Dann Deichkind.
1: Deichkind haben wir beide schon gesehen in Erfurt.
0: Ja.
1: Finde ich auch cool. Ist auch schon lange im Business.
0: Und ich habe Tickets sogar für Erfurt. Jetzt sind die, glaube ich, im November.
1: Ja.
0: Mega coole Tickets übrigens. Sehr kreativ. Sie sind auch mega kreativ, Deichkind. Also hier ein Geschenk, dass Deichkind hier auf dem Open Flair ist.
1: Alligator soll wohl sehr rockig sein, habe ich gehört.
0: Ja.
1: Wo eine richtig geile Band oder spielt wohl auch Wacken.
2: Ja, und 1984er ist eher so Techno-House-Trends-mäßig. Also das ist eher so in den oder Schlagerpop reingehend.
0: Wobei live ist mir auch aufgefallen, viele Bands, selbst aus dem Pop, die sehr, sehr rockig dann sind, weil irgendwie live spricht eigentlich für Rockmusik. Also die haben dann doch Bock, Rockmusik zu machen. Ja. Einer, der mir da immer sofort einfällt, war ich auch letzte Woche erst, gucke ich mir immer an, aus Erfurt muss ich natürlich dann zu Clouseau gehen, wenn der auf dem Domplatz spielt. Ja, auch eher bekannt für Pop und R&B und Hip-Hop ursprünglich. Trotzdem, die Band ist so eingespielt und die Band ist ein Brett, sage ich mal. Und es ist echt rockig. Also die haben Top-Gitarristen, Tim Neuhaus, der Schlagzeuger, eine Maschine. Also ist mir sowieso aufgefallen. Und wenn ich da hier drauf gucke, da gibt es noch so eine Kandidatin, zum Beispiel hier Esther Graf. Relativ neu, würde ich sagen. Ne? Popmusik, würde man sagen. Aber es ist so Pop-Punk. Also auch sehr rockig live. Hat letztens erst in Kiel gespielt. Ich arbeite ja momentan in Kiel. Da war ein Riesenfest, die Kieler Woche. Da hat sie auch gespielt. Finde ich total stark. Hat super lustige Texte auch teilweise und so ein bisschen, ja, wirklich Pop-Rock-Punk, würde ich sagen. Also freue ich mich auch drauf. Die werde ich mir auch angucken, auf jeden Fall.
2: Selbst Metzen, auch hier Urgestein, auch schon oft hier gewesen. Oder hier
1: Matzen sind super cool.
0: Ja.
1: Sehr, sehr gute Band.
0: Waren wir auch schon, oder? Waren wir da zusammen schon?
1: Matzen,
0: ich war in Erfurt auf jeden Fall.
1: Matzen habe ich auf der Seebühne damals gesehen und war so hin und weg, dass ich meine Stimme verloren habe, weil ich einfach nur gekrölt habe. Dann
0: auch und mal. Matzen, wir...
1: Achso, fast vergessen.
0: Wir werden nicht umhinkommen, Matzen zu interviewen und ihnen einen kleinen Blumenstrauß oder so einen herzlichen Dank, hier diese Schokoherzen mitzubringen, weil wir haben vorhin ja viel erzählt über dieses Fan-Reaction-Video und da muss man mal sagen, ehrlicherweise, das steht sogar in unserem Video am Ende drin, haben wir reingenommen. Vielen Dank an Matzen, weil die Inspiration dafür kam von Matzen. Matzen hat nämlich einen Song rausgebracht, ich glaube letztes Jahr, der auch super schön ist. Vielleicht können wir den heute sogar nochmal als Ehre für Matzen spielen, wenn die hier auftreten.
2: Gerne,
0: also. Den werden wir raussuchen.
1: Matzen haben sie ein
0: Fan-Reaction-Video, auch ein sehr toller Song. Ich werde ihn gleich mal raussuchen hier. Haben sie ein Fan-Reaction-Video und das finde ich, ist so ein emotionaler Song auch, das kam super rüber. Und ja, wir hören Matzen. Ich habe so viele Alben von Matzen, ey, in meiner Jugend, du auch. Wir waren auf Konzerten, ich weiß, in Erfurt hier im Stadtgarten, super heiß, und die haben da abgerockt. Wir sind alle fast weggeflossen. Also, ich habe 1000 tolle Erinnerungen an Matzen und wir müssen zu denen hingehen. Ja. Sven, die müssen wir abgreifen.
1: Ich traue mich nicht.
0: Doch, ich schon.
2: Coole Band. Schreiben wir gleich auf die Liste, dass ihr dann Matzen interviewt. Das werde ich dann gleich auf die Liste schreiben, dass ihr das beide übernehmt dann.
0: Ja, das wäre
2: auf dem Gelände. Also, dass ihr dann so unsere
0: Matzen. Also, ich kann sagen, der Song heißt Brücken von Matzen, Brücken. Und da geht es eben auch drum, und das ist echt nah eigentlich an uns, also es geht auch drum, schwierige Zeiten und so weiter, lass uns Brücken bauen. Und da gibt es ein Fan-Reaction-Video, kann ich auch nur empfehlen, sich das mal anzugucken. Und das war auch die gedankliche Anleihe und der Trigger sozusagen, dass wir gesagt haben, ey, sowas wäre auch cool, weil wir sind jetzt natürlich, wir sind viel kleiner, sind wachsend, aber wir bauen uns natürlich auch eine Fanbase auf, habe ich ja schon gesagt. Und da haben wir gedacht, das würde auch super passen, mal mit den Leuten, die uns jetzt so supporten, so ein Video zu machen.
2: Und das war auch genial. Also ich habe mir das Video schon mehrfach angeguckt. Also ist echt klasse. Auch was es da für Outtakes gibt, also da sind echt einige coole Outtakes dabei, muss man sagen.
1: So ein Video, so ein Fan-Reaction-Video ist halt immer echt, finde ich. Ja. Und du hast, da steht, was ich ja auch immer sehr, sehr wichtig finde als Künstler, muss ich auch immer wieder sagen, klar gibt es die Künstler, die sagen, ich mache Musik nur, weil ich sie machen will und es mir ist eigentlich egal, wer das hört. Es gibt ein paar Künstler, die sind so, ja, meistens super talentierte oder super begabte. Aber im Endeffekt, der Zuhörer, die Fans, da, das ist eigentlich der Motor. Ne? Ja. Und wenn der Motor nicht funktioniert, dann ist die Band ja, hat ja gar keinen,
0: weil kein Leben.
1: Genau, kein Leben.
2: Sag mal,
1: Fans und oder wenn es der Vater ist, die Mutter, die, das pusht dich ja schon. Ne? Es müssen ja nicht 5000 Leute sein, aber die Fans sind wirklich, ist wirklich an der Musik das Wichtigste. Wenn die dich feiern, auch wenn mal eine schiefe Gurke dabei ist, dann trotzdem sagen, hier, pass auf, es war trotzdem ziemlich geil, es war echt, dann ist das, das pusht dich das. Ne? Ja.
2: Also, sag mal, das ist unser Publikum, unsere Fans, das sind die, die uns zu dem machen, was wir jetzt sind. Oder zu dem, die sagen, ey, ihr seid cool oder ey, das ist mal wieder blöd gewesen oder so. Die sagen dir das ja auch offen.
1: Und jeder Musiker braucht halt den Honig, ne? Von den Leuten. Also nur nicht denken, nicht loben und nur nicht sagen, dass es cool war, einfach sagen, es war super, es war schön, auch wenn es scheiße war. Das pusht einen als Musiker definitiv und hebt dann einen auf ein anderes Level.
0: Ja, oder auch eine wirklich freundschaftliche, konstruktive Kritik. Also wir haben halt auch, muss dran denken, so immer so an 5, 6, 7 bis 10 Leute, würde ich sagen, die kennen uns halt privat schon und die haben unseren Weg verfolgt und die kannten unsere ersten Demos lange, bevor wir dann im letzten Jahr was veröffentlicht haben. Und das hat uns, glaube ich, auch viel Antrieb gegeben und uns auch bei der Stange gehalten, weil da gab es halt ein paar Leute, die immer gefragt haben, ey, ihr habt diese Demos, wann kommt das jetzt endlich raus? Das ist mega cool, ne? Und das hat uns auch schon gepusht, dass wir gesagt haben, ey, wir haben jetzt schon eine kleine Fanbase, wir müssen jetzt auch mal liefern, ne? Also das ist wirklich, man muss sagen, das eine ist die Band, die irgendwo steht, die sichtbar ist, aber das ist eigentlich nur die Hälfte, weil da arbeiten noch so viele Leute mit, sei es von der Motivation oder einfach wirklich auch durch Helfen, durch auch teilweise finanziell oder emotional oder so. Also eine Band besteht eigentlich aus mehr Leuten als die Mitglieder der Band, die man sieht. Sag mal,
2: der ganze Background, der da läuft, Technik, alles, was da, das sieht man ja.
1: Ich muss auch nochmal ein ganz großes Dankeschön, wenn ich hier einmal im Radio bin, nochmal aussprechen an unsere Fotografin Lisa, die macht die super geilsten Fotos, immer im tollen Winkel, super Momentaufnahmen, das muss auch mal geehrt werden. Also Dankeschön, Lisa, für deine coolen, coolen Fotos.
0: Und ich finde, um das nochmal aufzugreifen, ich habe ja gesagt, Open Flair, Radio, Line-Up, Matzen, Brücken und die Verbindung, es geht halt nur über Brücken bauen. Es geht nur zusammen. Und deshalb würde ich mir jetzt diesen Song wünschen.
2: Also ich habe jetzt auch schon überlegt, wir machen auf jeden Fall jetzt schon als Geburtstagsgeschenk an das Open Flair. Lass uns Brücken bauen. Brücken von Matzen. Hier bei uns bei Radio RFM. Und
1: Ben Zu.

0: das war jetzt ein kleines Outtake von der Band Madsen. Was kann auch mal passieren, wenn es live ist, natürlich. Und Sie sind hier immer noch beim RFM Music Instructor, der Sendung der interaktiven Musikshow hier bei Radio RFM, dem Sender aus dem Werra-Meißner-Kreis und drüber hinaus. Und Sie können uns natürlich auch hören auf 99,7 MHz oder über DAB+. Das geht sogar etwas weiter bis nach Frankfurt, wird über den Meißner ausgestrahlt. Und natürlich über das World Wide Web, über die
1: Madsen, genau.
2: Oh, German, German Madsen.
1: Genau, es ist schon spät am Nachmittag, oder wie?
2: Ja, wir haben schon zwei Bierchen getrunken hier, nee, Spaß.
1: So wenig. Naja, auf jeden Fall, was ich noch sagen wollte, ich finde es ein Top-Song, auch vom Inhalt. Und ich finde auch, das ist wirklich wieder eine metaphorische Brücke zu dem Festival. Weil, wie gesagt, Line-Up und die Leute, die hier zusammenkommen, Stichwort Vielfalt. Ne? Also es ist halt auch wichtig, auch gerade für solche kleineren Regionen, ländlichen Regionen, dass da so viel Input kommt von außen, dass auch Leute, die vielleicht sonst nicht so viel miteinander zu tun haben, irgendwie, ja, was wir miteinander zu tun haben und auch mal die Perspektive wechseln und so. Und gerade jetzt in unseren Zeiten ist ja alles ein bisschen angespannt, ja, auch politisch und gesellschaftlich ist es, glaube ich, ganz wichtig. Und auch deshalb freut es mich, sag mal, hier auch Madsen, aber andere auch, die immer wieder sich auch einsetzen, so für Vielfalt, für Mitbestimmung, für Demokratie, für Minderheitenrechte. Auch das ist was, glaube ich, was uns da auch, wo wir auch in die großen Fußstapfen, die schon sind, versuchen reinzutreten oder da weiterzugehen, den Weg. Denn uns ist das auch ganz wichtig, also Demokratie und ja, dass das auch so bleibt.
2: Ne?
1: Ja, und
2: das ist ganz wichtig, Demokratie, das ist unser wichtigstes Gut, was wir in Deutschland haben.
1: Absolut.
2: Was in unserem Grundgesetz verankert ist und das sollte da drinnen bleiben und das sollten wir auch fördern und da sollten wir uns auch gegen die Menschen auflehnen, die die Demokratie stören wollen und dazu haben wir im Moment genug, die das machen und wenn ich sehe, was bei uns in Thüringen, was bei uns in Sachsen, was bei uns in Sachsen-Anhalt im Moment los ist, ich habe die Augen bei der Wahl die Hände über den Kopf zusammengeschlagen und die Augen zugehalten. Ich habe gesagt, das konnte ich mir nicht antun, weil das war ja so krass, also das ist echt schlimm, was da polarisiert gerade.
1: Ja, erschreckend. Und das ist halt auch eine Sache, wir kommen ja auch jetzt, ne, hier aus der Ecke sozusagen und Stutt-Heinig-Kreis. Und wir erleben das natürlich auch irgendwie im Alltag oder wenn wir uns das anschauen, die Wahlumfragen, aber auch so die Leute, wie die teilweise miteinander umgehen, auch was für Leute halt durch die Straßen rennen, also auch teilweise Rechte ganz offen irgendwie mit Klamotten, mit Tattoos und so und die Leute da einschüchtern. Das ist was, das nervt uns ganz schön tierisch, ehrlich gesagt. Und auch deshalb spielen wir immer mal wieder, haben wir auch letztens wieder bei solchen Demokratiefesten, wo es halt darum geht, ey Leute, macht einen Kopf an, denkt drüber nach, was hier auf dem Spiel steht und verschleudert nicht diese Demokratie, die wir haben.
2: Ja, weil ich habe das live erlebt. Ich war Erfurt ja als Journalist auf dem Katholikentag und wurde am Abend dann richtig angepöbelt und angegriffen. Ach du blöder Journalist und ihr Presse und ihr macht ja alles nur Scheiße und ihr erzählt nur Blödsinn und euch müsste man verbieten, also wirklich total, ich habe denen nichts getan, ich bin aus dem Zug ausgestiegen, wollte einfach nur zu meinem Auto gehen und wollte einfach nur nach Hause.
1: Ja, und da können wir nur sagen, da ist halt jeder gefordert, das ist schwierig und es ist blöd, Politiker werden angegangen, Journalisten, wir sind ja viele im Alltag, auch Leute, die sich gar nicht wehren können. Polizisten, Rettungskräfte. Und klar, also wir haben uns halt auch eine Zeit lang die Frage gestellt, wie gehen wir damit um und wollen wir so sehr politisch sein oder nicht, ne? Es ist ja auch nicht immer ganz einfach, aber letzten Endes auch wir haben dann gesagt, nee, wir machen jetzt keine Werbung für Partei XYZ, aber wir stehen schon ein irgendwie für Demokratie und gegen irgendwie Faschisten und so und ja, das ist einfach ein Ding und da sollten wir irgendwie alle, glaube ich, an einem Strang ziehen.
2: Sag mal, wir stehen für Demokratie, alle, die hier sitzen, das komplette Team, die komplette Band zu, also wir stehen alle, selbst ich als Musikredakteur oder Musiker sage auch, wir stehen für die Demokratie und wir lassen uns die Demokratie von keinen Spektrum wegnehmen von niemandem.
1: Und auch da wieder vielleicht eine kleine Verbindung, Stichwort Open Flair, 40 Jahre. Unsere super befreundete Band, Jungfrau Männlich Deluxe, die spielen im Weinzelt, glaube ich. Jungfrau! Ne? Ja, genau. Wir haben, mit denen haben wir letztens erst zusammen in Mühlhausen gespielt, auf so einem Demokratiefest, aus Anlass eines Besuchs eines hochrangigen Politikers einer bestimmten Partei, die wir gar nicht so gerne mögen.
3: Nee.
1: Und da war nämlich sozusagen Demokratie oder Thüringen weltoffen, gibt es ja die große Initiative.
2: Weltoffenes Thüringen, ja.
3: Wurden wir gefragt und wir haben sofort zugesagt. Kurze Umfrage in der Band, machen wir es? Wir machen es und da haben wir wirklich gegen die Person X dann wirklich richtig laut dagegen gehalten und es war super gut besucht. Es war zwar ein leicht regnerischer Tag, aber die Leute haben ausgehalten, haben Jungfrau Männlich Deluxe haben sie live erlebt, uns haben sie live erlebt. Es hat sich einfach gut angefühlt und Mutti und Papa waren extrem stolz und haben gesagt, Jungs, habt ihr schön gemacht.
1: Genau, und da sind wir nur eine kleine Rädchen von vielen anderen, muss man auch sagen. Es gibt ja Leute, die da noch viel engagierter sind, aber am Ende ist es so, es ist halt wie ein Getriebe. Also es ist so, ein Getriebe ist halt nicht nur ein Rädchen, es braucht ganz, ganz viele. Es braucht Leute, die so eine Demo anmelden, ja, oder es braucht Leute, die so ein Bündnis organisieren. Es braucht dann aber auch Künstler zum Beispiel, die halt sich dann auch hinstellen mit Gesicht und auch dafür stehen und sagen, ja, wir sind halt hier Band so und so, wir sind halt so und uns gefällt das nicht, wenn sozusagen hier Leute auf den Plan treten, die letztlich unser aller Zusammenleben und die Demokratie gefährden, faktisch auch, wenn sie immer anderes behaupten, aber es ist ja ganz klar, dass es so ist. Ja, und das ist auch einfach schön zu sehen und da entstehen auch wieder Freundschaften zu ganz engagierten Leuten und ja, deshalb freut es mich halt eben auch sehr, dass diese Leute hier auch dann beim Open Flair wiederum auch auftreten, ja. Ne? Entweder hinter den Kulissen oder eben wirklich auch auf einer Bühne. Top, ne?
2: Und das ist schön, der Tim, also unser Kollege, den ihr auch kennenlernen werdet als Kollegen dann, der Tim wird auf jeden Fall die Band aus dem Eichsfeld-Kreis, eure befreundete Band,
1: Jungfrau Männlich
2: Deluxe, wird er auf jeden Fall interviewen, wird die hier auch ins Studio einladen. Vielleicht habt ihr Glück, dass ihr dann auch als Team mit ihm hier sein könnt.
3: Das wäre ein Heimspiel.
2: Das wäre natürlich ein Heimspiel, das wäre natürlich absolut
1: Hammer. Dann interviewen wir Jungfrau Männlich Deluxe.
2: Mit Tim zusammen, ich glaube, das wäre richtig cool. Also
1: das wäre witzig
3: auf jeden Fall. Und das ist das Schöne an der Musik halt auch, also du bist halt connected, das muss man auch mal zu sagen, wir haben jetzt das Bärenpark-Festival da gespielt und haben auch wieder ganz großartige Bands kennengelernt und das ist halt das Interessante. Ne? Nicht immer nur auf der Bühne stehen und dann abliefern, du hast ja diesen ganzen Tag dann, du kannst dich mit den Leuten connecten, kannst dich unterhalten, was habt ihr für Interessen und manchmal ist man total fasziniert, Mensch, der hört das oder der isst dasselbe Essen wie ich am liebsten oder der guckt den Film an. Das ist das Schöne, weißt du, dieses Soziale und das macht es halt auch aus.
2: Das fand ich auch, wo ich jetzt beim Katholikentag war, es war einfach cool. Bei uns in Erfurt, wo alle gesagt haben, um Himmels Willen nach Erfurt kommt der Katholikentag, das geht doch alles in die Hose. Nee, wir waren da und es war richtig genial. Es waren junge Bands da. Judy Baby hat auf der Bühne gespielt, die vor dem Papst gespielt hat, die vor 3 Millionen Zuhörern Lieder gespielt hat, war auf der Bühne in Erfurt und es war einfach genial. Es war für jeden was da. Es waren alle Menschen willkommen, jeder Rasse, jeder, auch wie sie sexuell eingerichtet, so eingestellt sind, jeder war willkommen, wie das CSD ja auch schon sagt, dass Vielfalt im, was auch bei uns hier als Motto im Sender steht, Vielfalt,
1: ja.
2: Wir leben für Vielfalt und das ist das Wichtigste.
1: Ja, und das ist, sage ich mal...
3: Aber ich finde, Deutschland ist ja schon ein fortschrittliches Land.
2: Ja. Gell?
3: Also ich finde das super auch, wie sich Deutschland entwickelt hat, auch mit diesem, wie du schon ansprichst, auch. Ich find, Deutschland ist ein sehr, sehr schönes Land auf jeden Fall. Ich glaube, es hat jetzt sogar Nagelsmann, hat das sogar gesagt, wir wissen gar nicht, wie glücklich wir sind. Hat er jetzt irgendwo Deutschlandfunk, habe ich mal einen Post gesehen von ihm, wo er emotional gesagt hat, Mensch Leute, wacht doch endlich mal auf, ihr lebt doch eigentlich in so einem schönen Land, erst mal wertschätzen. Ne? Also, und ich bin ein sehr, sehr zufriedener Mensch. Natürlich habe ich auch mal Tage, wo ich sage, heute passt mir das Wetter nicht oder was weiß ich, keine Ahnung. Irgendwas stört mich. Aber im Endeffekt, so das Space-mäßig, dieses Mindset ist eigentlich eher positiv. Ich bin eine frohe Natur und ich bin echt froh, dass ich, weiß ich nicht, nutze den Tag, so Carpe Diem,
2: ja.
3: Weißt du?
2: Carpe Diem, ja.
1: Ja. Nutze den Carpe, Tag. Ich mache Carpe Noctem, also wir sind auch Nacht, nutze die Nacht auch übrigens. Nutze den Tag und nutze die Nacht. Nee, aber das ist schon so, also ich glaube, wir vergessen manchmal alle, so im Alltag ist auch normal, aber wir vergessen dann manchmal, wie gesegnet wir wirklich sind und was für Möglichkeiten wir hier haben. Und das geht mir auch zunehmend echt auf den Allerwertesten oder wie auch immer, dass es halt so Gruppierungen gibt, die immer nur das Negative ins Schaufenster stellen. Und manchmal ist ja so sogar, dann findet man nichts, dann wird was erfunden oder so, ja, mit Fake News und so. Und daran, also das ist halt auch so ein Ding. Ich glaube, da muss Deutschland ein bisschen aufpassen, so diese German Angst, ne, dieses Negative, so immer, ah, mir geht's nicht gut genug, dem anderen geht's besser. Da müssen wir von wegkommen. Und aber auch da, finde ich, ist bei vielen so diese Musik irgendwie ein Ausgleich. Also selbst Leute, die keine Musik machen, da hat Musik einfach eine unheimliche Bindungswirkung und eine Kraft auch. Ich meine, die Leute, wo gehen die hin? Die gehen halt feiern auf Festivals, die gehen in die Disco, die gehen auf, was weiß ich, Sommerabende mit Musik, die bleiben beim Straßenmusiker stehen. Und das ist halt, das ist echt eine Kraft. Ne? Und wir haben es jetzt auch erlebt, auch Sport kann sowas teilweise, ne? Muss man auch sagen, große Events. Mhm. Aber ja, nochmal, also auch so lokale Festivals, wo dann die Leute zusammenkommen, ich glaube, das ist echt ganz wichtig und super toll, auch für Eschwege natürlich, dass die sich sowas geschaffen haben und dass da offensichtlich viele Leute auch an einem Strang ziehen und das erkannt haben. Also sie hätten ja auch sagen können, oh nee, wir machen ja unser Ding, ist uns alles nervig und so viele andere Leute, so viel, das nervt uns. Aber das haben sie ja nicht gemacht und insofern.
2: Eschwege steht da zusammen, genauso. Wir hatten jetzt das Johannesfest, jetzt ist eine Woche her, da ist jetzt das Johannesfest gewesen, genauso. Irgendwie, da ist Eschwege riesen, es ist eine riesengroße Veranstaltungshall und es ist einfach genial und es sind mehr Leute da, wie in der Stadt Eschwege wohnen, wenn man sich das überlegt. Zum Open Flair ist die Stadt doppelt so groß oder doppelt so viele Bewohner, die dann auf unserer Campingstadt leben. Hier, das wirklich,
3: aber ihr habt doch schöne Natur da, dieser Werner Meißner, das ist schon
2: zufter. Selbst bei uns im Eichsfeld, also ich bin ja Eichsfelder und komme ja aus, wie ihr, aus dem Unstrut-Heinig-Kreis. Ja. Und wenn wir hier die Natur, wir haben doch hier den Werratalsee. In der Natur. Wir haben die Blaue Lagune, die kaum einer kennt.
3: Ich war da. Blaue Lagune oben an
2: diesem
3: Waldstück.
2: Wunderschön, ja. Blaue Lagune. Dann, was haben wir? Den Plesseturm, der verbindet. Der Plesseturm. Wir haben den Höfensberg, natürlich das Heiligtum der Christen im Eichsfeld.
1: Ja. Ja, also es gibt eine ganze Reihe, es ist eine tolle Landschaft und es gibt ja auch viele Städtepartnerschaften, ne? Gerade Mühlhausen, Eschwege zum Beispiel und viele andere natürlich.
3: Und ihr habt einen relativ coolen Spielmannzug.
2: Ja.
3: Der ist richtig high-end. Den höre ich, weil jetzt nach dem Open Flair, das ist immer auch mal, für uns ist das wie so ein Party-Modus als Mühlhäuser. Wir haben das Open Flair, ne? Dann gehen wir hin, dann machen wir Festival, dann haben wir 2 Wochen Zeit. Oder eine Woche, glaube ich, ist dann dazwischen.
1: Zum Auskurieren.
3: Zum Auskurieren. Eine Woche, wer richtig hardcore ist, nimmt das Highfield noch mit. Und danach ist halt Mühlser Kirmes. Und da gibt es immer diese Umzüge mit Spielmannzügen. Und da hat Eschwege einen super eingespielten Spielmannzug, glaube ich, mit so blauen Trachten. Ja. Und die sind so cool, die sind so eingespielt. Die feiere ich. Ja, also ihr habt selbst noch einen relativ geilen Spielmannzug.
2: Ja, Eschwege, also ich sag mal, ich bin ja nicht Eschwege, also ich selber bin ja kein Eschwege, aber
3: so ein halber.
2: Halber Eschwege, ja genau, halber Eschwege. Aber
1: genau, bei uns bist du immer so ein bisschen durch Radio RFM bist du so als Eschwege sozusagen.
2: Ja, so eingebürgerter Eschwege, sag ich immer so.
1: Aber das ist doch... Jetzt will Sven wieder reden. Also was man an dir ja auch so ein bisschen sieht, es gibt ja auch eine enge Partnerschaft so quasi zwischen dieser, also in dieser Region, ne? Gerade Mühlhausen, Eschwege, natürlich, es gibt ja viele Leute, die hin und her pendeln, die einen von da nach da, die anderen andersrum und so. Und das ist ja auch schön. Ich meine, auch Stichwort irgendwie Historie, ne? Geteiltes Deutschland und so. Ich meine, auch das ist, wie cool ist das, dass hier sozusagen in der Grenzregion man jetzt zusammenkommt aus allen Herren Ländern und Himmelsrichtung, so ist auch noch mal ein schöner Nebenaspekt, finde ich. Ne? Und das muss man ja auch sagen, ich meine, 40 Jahre bedeutet ja auch, dass die ersten Jahre war das eben noch nicht so. Ne? Nee, da war sozusagen, waren keine Mühlhäuser oder Eichsfelder oder so, ne? Und jetzt geht das. Und auch das ist ja so eine Sache, muss man sich einfach mal überlegen, ja, dass das möglich ist, genau das, was wir vorhin gesagt haben, also diese Wertschätzung eigentlich für das, was wir haben und auch mal drüber nachzudenken, dass das nicht immer selbstverständlich war und auch künftig nicht selbstverständlich sein muss. Das ist wieder die Verantwortung, die daraus erwächst.
2: Ich kannte das Open Flair noch, da wo ich angefangen habe bei Radio RFM, da war ich ja noch selbst 18 Jahre alt, da war das Open Flair ja wirklich nur eine Bühne. Das war hier am Wärtchen, das war eine große Bühne. Hm. Und was ist dann daraus geworden? Die Seebühne, die Elektrobühne, das Weinzelt am Schloss, wirklich zu empfehlen, das ist einfach genial.
3: Dran geblieben, ne?
2: Hier, das E-Werk. Unser altes E-Werk als
3: Aftershow-Party.
2: Aftershow-Party oder was hier auch noch ist. Wir haben hier eine Bühne. Wir haben hier im E-Werk eine Bühne mit alten Geräten.
3: Das ist halt das Schöne, was Eschwege richtig macht. Ne? Also ihr feiert Kultur. Das wurde ich mir teilweise von Mühlhausen, das ist jetzt natürlich wieder leichte Kritik, da haben, wir haben jetzt das Stadtfest, ne? Aber wir haben jetzt, das muss man auch nochmal sagen, auch nochmal ein bisschen Werbung, weil da kriegen wir auch immer relativ gute Unterstützung. Wir haben eine wunderschöne Kulturfabrik in Mühlhausen, lederndes Käppchen. Die ist großartig, waren auch schon großartige Künstler da. Lord Bishop, der ist, glaube ich, Cinder Rocket spielt. Ich glaube sogar so No Angels, der Gitarrist von No Angels und der Gitarrist, glaube ich. Und der Gitarrist, das, wenn ich jetzt mich, ich glaube, ich kann mich relativ gut erinnern, von Söhne Mannheims. Der hat da auch schon mal eine Gitarrenstunde gemacht. Und, glaube ich, die Hardcore-Jungs hier von Hirscheffekt, die haben selbst da auch schon mal gespielt. Ja, auch eine super Location, aber halt zu wenig. Ne? Also du hast halt in Thüringen, ja, also zentral Thüringen jetzt relativ wenig Auftrittsmöglichkeiten, wenig Clubs noch. Also es ist alles brach gegangen, alles kaputt oder alles verkauft. Es hat sich nicht mehr gelohnt, die Leute kamen halt nicht mehr, das Geld wurde anders ausgegeben. Und das macht halt Eschwege richtig. Ihr habt das Johannesfest, ihr habt dieses Riesenfestival, wahrscheinlich auch noch, keine Ahnung, auch noch kleinere andere Sachen nebenbei.
2: Ja, ne? Da ist einiges. Es ist jetzt noch ein Festival, was gerade läuft, jetzt am Wochenende. Ja. Da sind ist zum Siehst Beispiel zum Beispiel Vincent Weiß da.
3: Oh, habe ich das auch schon, habe ich schon gehört.
2: Das, ja. Der ist auch hier. Das ist,
3: da geht was.
1: Ja, ich sag mal. Aber also da kann man wirklich nochmal ein Loblied singen auf die kleinen Leute. Haben wir ja vorhin schon mal so ein bisschen. Und diese kleinen Leuchttürme, die sich irgendwie erhalten haben. Und das, was Sven gerade gesagt hat. Also zum Beispiel für uns, für unser Großwerden auch schon vor Suva war und ist diese Kulturfabrik in Mühlhausen so ein totaler Anker. Also wir haben alle schon, ich habe damals mal in einer Schulband gespielt, da waren unsere ersten Auftritte. Dann habe ich in einer Coverband die Purple Musik gemacht mit dem Gitarristen von damals, der arbeitet jetzt im Tonstudio in Leipzig, wo wir zum Beispiel unsere Aufnahmen machen und so. Also das heißt, diese kleinen Dinge, das ist wie so Fußballverein oder vielleicht auch Freiwillige Feuerwehr, das ist halt im Musikbereich auch so wichtig. Und ja, die haben manchmal ganz schön zu kämpfen. Also auch die Kulturfabrik in Mühlhausen stand schon mehrfach auf der Kippe und hat sich immer wieder gerettet, weil, wenn es auf Messers Schneide stand, kam jemand angesprungen, hat gesagt, nee, wir können das Ding nicht vor die Hunde gehen, dann investiere ich halt jetzt hier und teilweise mit Risiko. Mhm. Na, jetzt hat das der Ernst Blumrott zum Beispiel, auch ein junger Mensch aus Mühlhausen, der gesagt hat, nee, wir müssen da wieder was draus machen, als es das letzte Mal auf der Kippe stand. Oder auch, den müssen wir auch nochmal hier highlighten, Tobias Braun, das ist sozusagen der Verantwortliche der Kulturfabrik, der Techniker, mit dem wir in super Austausch stehen. Und diese Leute, die hast du halt überall, ne? Hier so ein bisschen wie bei euch, Radio RFM hast du Leute wie bei dir, ne? Dann hast du in diesen Veranstaltungsmöglichkeiten hast du Leute, wenn es die nicht gäbe, da sieht es echt düster aus. Aber man muss vielleicht auch mal an die Leute appellieren, geht da halt auch hin. Also unterstützt das, hört die Radiosender, geht in diese Einrichtungen, kauft euch mal ein Ticket, nehmt euch die Zeit, so, ne? Weil ansonsten, also das muss man halt auch sagen, am Ende, es braucht auch ein bisschen Geld dafür. Die Leute müssen die Rechnung bezahlen, es muss auch ein bisschen Lohn abfallen für die Leute. Und daran mangelt es halt teilweise auch bis heute. Und bis heute müssen Einrichtungen schließen oder sind schon geschlossen worden. Also. Ein Hoch auf die Kultur, auf die Kunstszene.
3: Ja. Rausgehen und Tickets kaufen.
1: Und schmeißt da einfach euer ganzes Gehalt oder und euer Lohn da rein.
2: Hört einfach mal rein. Einfach mal die lokalen Radios auch gerne mal anhören. Einfach mal, wir haben lokale Radios. Eisenach haben wir ein lokales Radio.
1: Nordhausen
2: ist ein lokales Radio.
1: Radio Enno waren wir schon super nette Leute.
2: Sag mal, da ist ein lokales Radio. Wir haben doch sowas da.
1: Erfurt, Jena.
2: Ja. Also wir können, und das ist halt das, was die Landesmedienanstalt oder was das hier ausmacht.
1: Ja.
2: Weil die ja alle irgendwo zusammenhängen über die Landesmedienanstalt.
3: Und da müssen wir uns jetzt als Band auch nochmal richtig bedanken beim Tobias, auch dass wir jetzt hier eingeladen worden sind. Und der supportet uns jetzt schon fast ein ganzes Jahr. Waren letztes Jahr auch schon im RFM-Radio. Das ist super cool. Danke, Tobi, auf jeden Fall. Aufrichtiges Dankeschön. Ja, und das, danke ist auch nichts, an euch. Das ist nichts Selbstverständliches. Und der glaubt an uns. Und das ist halt cool. Das hat auch ein bisschen was in uns im Fach. Da haben wir auch Chardonnay aufgemacht und haben angestoßen und gesagt, Mensch, da glaubt einer am Radio an deine Mucke. Das ist so bizarr. Und das macht einen so, so glücklich. Ne? Diese kleinen Dinge, wo du sagst, Wahnsinn, wie ist das Ding denn entstanden? Ne? Und jetzt sind wir im Radio und ich kann es kaum glauben und es macht mir unheimlich viel Spaß, ja?
1: Ja, das ist auch halt, das ist ja so dieser typische Moment, fast schon so ein bisschen pathetisch, was man von ganz vielen Künstlern kennt, wenn du das Lied das erste Mal im Radio hörst und so. Und ja, das hatten wir bei RFM, sind einzelne Songs das erste Mal im Radio gespielt worden. Wir waren auch bei anderen schon, bei Radio Enno zum Beispiel, die uns da auch unterstützt haben. Wir waren im Deutschlandfunk schon sogar, bei Soundscout ist mal auf uns aufmerksam geworden. Ja, auch so ein Musikmagazin, was es schon lange gab, wo wir deutschlandweit gelaufen sind, waren wir sogar, ich glaube, die erste Band aus Thüringen, haben sie gesagt, ne, auf diese, also auch cool.
2: Richtig klasse.
1: In Berlin schon, unser allererster Gig ja tatsächlich war Festival in Damsrock. Damsrock, Brandenburg bei Potsdam. Dort sind wir auch irgendwie im Radio gelaufen letztes Jahr. Da hatten wir noch nicht mal einen Song veröffentlicht. Das war noch vor Song. Das
3: waren Demos.
1: Demos, ne, haben sie da gespielt. Also wirklich irre. Und aber das gab uns so viel Auftrieb, dann weiterzumachen. Ne? Also das ist auch, und da sieht man auch wieder, Stichwort Getriebe, Rädchen, auch bei uns, und da gibt es viele andere Bands, wo es auch so ist, wenn du das nicht hättest, also dein Song wird mal im Radio gespielt, bei dir sagt mal jemand und ruft mal an und sagt, hey, wer seid ihr denn, das ist ja cool. Wenn du das nicht hättest, dann, das ist ja quasi der Treibstoff, ne? Dass die Maschine ackert und dass sie weiterläuft. Wenn du das nicht hättest, dann, ja, dann würde die Maschine stillstehen, dann würdest du auch irgendwann die Lust verlieren. Und so sind wir auch immer wieder getriggert. Ne? Und ja, also insofern vielen Dank dafür.
3: Ja, sehr vielen Dank.
1: Und das ist so ein bisschen eine Hand wäscht die andere oder leben und leben lassen. Ja. Also was geben und dann kriegt man auch wieder was. Das ist so das Ding.
2: Das macht auch Spaß einfach mit, ne? Zum Beispiel, dass ihr jetzt mit im Team bei uns dabei seid, also bei mir mit als Journalisten mal draußen seid und einfach Ben.
3: Carla Kolumna.
2: Ja. Genau, Carla Kolumna.
1: Carlo Columbus und Carla Kolumna.
2: Von Benjamin Blümchen, die Rasenreporterin.
1: Benjamin Blümchen. Wir werden uns auch so ein Moped besorgen, hier so eine Vespa, wir werden hier übers Feld heizen damit.
3: Bisschen Wheelie machen.
1: Wir werden uns was Cooles noch einfallen lassen. Also irgendwas, ich weiß noch nicht was, irgendein Gimmick, eine Augenklappe für dich oder so, ich weiß es noch nicht.
3: Irgendwas Bizarres.
1: Du, eine Augenklappe, ich ein Holzbein, irgend sowas werden wir uns noch einfallen lassen.
2: Wie letztes Jahr McBurley und die Pulveraffen, die ja hier auf dem Festival waren.
1: Wir haben es ja immer so mit LED auch, ne, für die Bühne. Hatte schon mal jemand ein LED-Holzbein? Nee, ne? Das wäre doch was. 40 Jahre auf dem Flair. Okay, ihr seht schon, das ist so. Wir treffen verrückt, auch manchmal so ein bisschen ab.
3: Verrückte Kerle.
1: Wir sind so ein bisschen ADHS auch manchmal, aber naja, es macht aber
2: einfach
1: cool.
2: Das macht einfach aus. Das ist, ne?
1: Apropos ADHS, wollten wir noch einen Song spielen eigentlich?
2: Ja.
1: Aber welchen, was wollen wir nehmen?
3: Britney Spears und wie ist der Song?
1: AC/DC. Nee, von uns, oder? Einen sollten wir noch vorschlagen.
2: Ja.
1: Genau, also wir haben ja 8 Songs veröffentlicht. Wir wollen wahrscheinlich Ende dieses Jahr, das kann man vielleicht sagen, wenn es klappt, ins Studio gehen. Wobei erstmal steht unsere Bühnenshow jetzt auf dem Programm. Also entweder Ende diesen Jahres oder Anfang nächsten Jahres werden wir aber neue Songs aufnehmen, weil wir haben ein paar wieder auf Halde. Also es ist nicht so, dass unser Potenzial schon ausgeschöpft wäre, auf keinen Fall. Willst du dir einen wünschen oder ich mir? Wir können, ich habe eine Idee. Was man sagen kann, ich habe vorhin gesagt, wie wir entstanden sind zu Pandemiezeiten. Und die ersten Aufnahmen, die wir gemacht haben, haben wir im Proberaum gemacht als Demos. Aber wir haben uns dann jemanden, den Kevin, dazu geholt von Überwelle Productions. Das ist eine Produktionsfirma von 2 Leuten aus Berlin und Leipzig. Und der hat uns im Proberaum sozusagen verkabelt. Und da haben wir die ersten 3 Songs aufgenommen.
2: Ja.
1: Die sind natürlich noch ein bisschen roher, weil das war halt noch nicht High-End-Studio. Aber trotzdem, ja, ich denke mal, einigermaßen vorzeigbar. Live und echt. Und die kann man sich halt auch anhören. Die sind auch bei Spotify und so. Und da haben wir 3 Songs aufgenommen. Und dann nehmen wir einfach mal Breaking.
2: Breaking ist gerade auch so. Wird mir auch gleich angezeigt. So Breaking, das ist so gleich so.
3: Another word is breaking!
1: Ja. Yes, also. Da kann man noch erzählen, wie ist der entstanden. Da haben Sven und ich uns mal vor Weihnachten, das war glaube ich, bevor die War das kurz bevor die Pandemie ausgebrochen ist? Kann das sein? Ich weiß, oder war das schon
3: in
1: Pandemie?
3: Das war schon mitten in der Apokalypse.
1: Ah, nee, das war das
3: schon 100 Jahre weiter.
1: Ah, okay.
3: Nein.
1: Auf jeden Fall, wir haben uns im Proberaum eingeschlossen, haben einfach ein bisschen gefreestylt und da sind so ein paar Hooks entstanden und daraus ist der Song dann entstanden. Ja, die Pandemie sozusagen schwebte über allem und dann haben wir das Ding einfach mal gesagt, nee, wir nehmen jetzt trotzdem was auf und naja, und mittlerweile, den spielen wir auch, der ist fest im Programm, kann sich angehört werden auf den Plattformen und ja, würde ich sagen, Breaking World.
2: Passend
1: zu Covid, was über uns kam.
2: Und passend zu dem, was jetzt gerade über uns
3: kommt. Ich wollte gerade sagen, das ist das wichtigere Thema,
2: ja,
3: dieser menschliche Zusammenhalt, ne? Also in der Zeit habe ich auch, wenn man jetzt mal noch ein bisschen weitergehen kann, auch The Walking Dead halt auch wirklich gesuchtet, ne? Die ganzen.
2: Oh ja. Und kenne ich auch fast alle Folgen.
3: Und die, genau, und die Zombies, ich habe mir gedacht, Mensch, was ist an diesem Ding dran? Und dann habe ich mir irgendwann diese ganzen Staffeln reingezogen. Freundin ist dann irgendwann auch mit draufgesprungen, die hat gesagt, mach das Zombie-Zeug weg. Sie hat es dann mitgeguckt, ne? Und das Ding ist halt dieses Zwischenmenschliche, ne? Also da wurden aus Freunden Feinde, wurden hinterrücks dann beschissen, beklaut, enttäuscht. Das ist dieses Zusammenhalten, ne? was dann auch so wichtig ist. Ja. Das ist ja auch immer diese Spannung dann halt, ne? Und das ist jetzt, was ja auch teilweise aktuell manchmal so aus den Augen verloren wird, ne? Da wird die alten Oma wird nicht über die Straße geholfen, weil man will vielleicht lieber schneller über die Straße gehen oder diese Nächstenliebe, ne? Die halt so ein bisschen fehlt. Es gibt viele Leute, muss ich sagen, die sehr, sehr Zivilcourage an den Tag legen, ne? Muss ich jetzt auch sagen. Es gibt auch ganz, ganz viele gute Leute, wie die Leute aus dem Bärenpark, ein Hoch auf die. Aber es gibt halt auch sehr, sehr viele, und das überhäuft halt auch manchmal, dieses egoistische, egozentrische, ne? Dieses nur an sich denken. Und das ist das Breaking World, das ist die Metapher. Weißt du? Er fliegt auf einen anderen Planeten, die Welt zerstört, jetzt holt er ihn da hoch, weil alleine leben ist scheiße, ne? Holt ihn da hoch, weil ein Mensch will ja auch mit einem anderen Mensch dann irgendwo zusammenleben und nicht alleine auf so einem Planeten herrschen, wie das aber manche viele wollen. Und er holt ihn dann hoch und wird halt leider auch wieder enttäuscht und die Welt zerbricht wieder und wieder und wieder. Es ist eine endlose Schleife,
2: ein endloses
3: Fiasko. Ja. Und deswegen sollten alle in sich gehen und sollten sagen, Leute, ich helfe doch einfach mal meinem Nachbarn und dies und das und jenes oder halt helfe der alten Oma über den Weg oder keine Ahnung, mach vom Nachbarn den Hundekackhaufen weg, bevor einer reintritt.
1: Ja, und das ist das, und es fängt im Kleinen an und es geht halt bis dahin. Also ich muss bei Breaking World jetzt auch mal dran denken, halt aktuell Krieg irgendwie Ukraine, Russland und andere Konflikte.
3: Ja.
1: Das ist dann das große Bild, ne? Und es ist halt, aber diese kleinen Kriege hat man halt auch im Alltag. Man kann das nicht vergleichen, man kann es nicht gleichsetzen, ne? Aber es gibt auch im Alltag Gewalt. Es gibt Leute, die andere überfallen und zusammenschlagen, die einfach unhöflich sind und es steigert sich halt bis hin zum Krieg. Und das ist auch so das, woran ich halt denke, Another World is Breaking, ist halt auch immer wieder. Manchmal hat man auch so, oh, die Menschheit lernt einfach nicht dazu. Immer wieder kommt irgendein Despot, der andere unterjochen will und so.
3: Ja,
1: wobei auch da muss man sagen, wir müssen halt trotzdem, wir müssen kritisch sein. Man muss das auch nicht hinnehmen. Man muss trotzdem optimistisch sein und versuchen, es besser zu machen. So, das ist halt auch einfach das Ding.
3: Zeigt, wie es besser geht.
1: Ja. Breaking World.
2: Breaking World zeigt, wie es besser wird.
3: Genau.
2: So, jetzt eine super Überleitung mit Breaking World hier bei uns bei Radio RFM.

ist es immer noch RFM Music Instructor Time hier bei uns bei Radio RFM. Und die Telefonnummer ist auch noch geschaltet. 05651 Vorwahl Eschwege 95 90 99. Der direkte Draht in das Sendestudio. Und wir machen hier weiter mit den Jungs von der Band Sue. Und das ist echt cool, ne? Und das Ganze natürlich live hier bei Radio RFM.

0: Jo, das war jetzt Breaking World und wir haben natürlich noch was für euch ausgesucht, was echt cool ist. Und da wird Martin und Sven noch ein bisschen was dazu sagen, denke ich mal.
1: Ja. Können wir machen.
2: Wo wir gerade mal hier sind. Sven.
1: Nächster Song. Letzter Song, sozusagen das letzte Lied, der letzte Track, ist Time's a Wasteland. Und Zeit rennt halt. Ne? Kennt er auch, kennt er selbst. Auf Arbeit geht die Zeit nicht rum. Zu Hause am Wochenende geht die Zeit dahin. Und das ging mir so ein bisschen auf den Nerv, wo ich gesagt habe, Mensch, ich will jetzt am liebsten die Zeit anhalten, weil ich bin jetzt hier an so einem coolen Punkt, ich bin im Freizeitpark, ich bin auf dem Konzert, der Tag könnte endlos sein. Und da ist der Song entstanden und jetzt die Überleitung, es war uns wieder ein absolutes Fest, oder es war uns ein Fest, heute hier zu sein, bei dir, Tobias, es war uns ein Kirschenschlecken.
2: Ein sommerliches Kirschenschlecken.
3: Ein Thüringer Rostwurst.
1: Ein Thüringer Rostwurst. Genau. Nein, es war wunderschön und wir bedanken uns und die Zeit ging leider wieder viel zu schnell rum.
0: Aber wir hören euch ja, wir sehen euch ja, wir sehen euch ja jetzt.
1: Ja.
0: In 3 Wochen seid ihr mit im Team hier, da seid ihr mit im Radioteam vom Flair FM.
2: Das wird
0: auf jeden Fall mega.
1: Absolut cool.
2: Das wird mega, da freuen wir uns richtig drauf.
1: Auf jeden Fall, ja.
0: Das ist echt cool. Also denke mal, das wird echt coole, also wird eine echt coole Show. Das wird 40 Jahre richtig cool werden.
2: Ja.
0: Und das denke ich mal, das wird auch so ein bisschen euch helfen, hoffe ich. Und ihr müsst auf jeden Fall versprechen, dass ihr nächstes Mal alle hier seid im Studio. Wir kriegen euch alle hier unter. Also
1: kriegen wir dann vielleicht. Das ist ein Riesenstudio hier.
0: Ja.
1: Man fühlt sich richtig verloren hier drinnen.
2: Aber auch gemütlich.
1: Gemütlich, schön, ehrlich, ja. Schöne blaue Uhr da oben. Toll.
2: Ja, schaut mal rein. Also ihr habt ja auch immer mal Bilder eingestellt und eine Insta-Page habe ich gesehen und so, ne? Also kann man mal.
1: Auf jeden Fall an euch da draußen ordentlich Radiosender RFM hören. Ja, auch supporten.
2: Und aber natürlich auch zuhören.
0: Zuhören.
2: Ja. Mit Z-O-O geschrieben.
1: Ihr müsst zuhören.
0: Zuhören.
2: Und man muss vielleicht noch sagen, am besten findet man uns, falls jemand Interesse hat, immer über den Handle bei Instagram, bei Facebook, überall @Zuband mit Z-O-U-Band, alles hintereinander weg, dann findet man uns und ja, es wäre natürlich cool, wenn wir auch noch ein paar Leute dazugewinnen in unsere Base und uns da austauschen können und größer werden, einfach auch als Gemeinschaft. Das ist uns natürlich ein Anliegen.
0: Ja, auf jeden Fall. Wäre mega, weil irgendwo sollten wir uns alle untereinander helfen. Und ich sage euch danke auf jeden Fall auch, dass ihr hier wart, Sven und Martin. Es war super. Echt klasse. Es war echt mega. Und dann freue ich mich schon in 3 Wochen dann mit euch wieder hier live zu sein oder jetzt auch on Stage zu sein. Also wirklich auch Backstage und überall. Also das wird richtig genial.
1: Mega cool.
0: Das
1: wird
2: also cool. Wir hören uns ja dann alle bald quasi auch wieder. Und ja, wir freuen uns. Bis dahin.
1: Und es war schön.
0: Auf jeden Fall. Und ihr bringt nächstes Mal die ganzen Jungs mit. Also
1: wir bringen
0: die komplette Band.
1: Also und wenn sie nicht wollen, werden sie gefesselt auf dem Wagen gebunden.
2: Ach, die wollen schon. Das machen wir. Ja. Wir freuen uns.
0: Und jetzt euer Abschlusslied. Und wir sagen hier aus dem Studio tschüss.
1: Tschüssi.
0: Tobi. Ciao. Martin. Sven.
2: Adios.
1: Schönes Wochenende euch allen.

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2: Hier weiter im Programm. Danke nochmal an Martin und Sven für den Besuch hier im Studio. Und natürlich, die Jungs sind zum Flair FM live auf Sendung für Sie da draußen und werden natürlich den Laden mit unseren Kollegen zusammen rocken. Das wird echt mega. Ich sag nur, kommt zum Open Flair oder hört Flair FM 99.7 bei Radio RFM oder im Web. Oder natürlich auch über DAB Plus, den neuen Standard des Radiogeschäfts. Und natürlich können Sie hier auch noch anrufen. 05651, das ist die Vorwahl von Eschwege. 95 90 99, das ist der direkte Draht in das Sendestudio. Und für Sie am Mikro, der durchgeknallte RFM Music Instructor, der Tobi. Und hier geht es jetzt weiter mit Sand City Orchester, Suicide Bobby. Sie waren letztes Jahr auf dem Open Flair.

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0: Wir haben ja immer noch eine halbe Stunde Sendung beim RFM Music Instructor hier auf Radio RFM. Und hier geht es jetzt nochmal weiter mit dem Science City Orchester, A Toast. Ja, nicht das Toastbrot, nein, A Toast. Und das Ganze hier bei Radio RFM und am Mikro immer noch der Tobi.
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1: Jo, und wir machen hier mal weiter mit deiner Cousine. Morgen, Kinder, wird's was geben. Ja, eigentlich ein Weihnachtslied, oder? Nein, aber hier, von deiner Cousine letztes Jahr auf dem Open Flair gewesen. Und dann natürlich 3 Meter Feldweg, die klugen Leute. Und das Ganze beim RFM Music Instructor an diesem wunderschönen Abend. 2 Wochen vor dem Beginn des Flair FMs. Und wir sind natürlich im absoluten Hochtouren am Vorbereiten des Open Flairs und natürlich auch des Flair FMs. Da ein ganz großes Dankeschön an die Steffi, unsere Chefredakteurin, an den Martin, unseren Cheftechniker, an den Johannes, unseren zweiten Cheftechniker. Und dann natürlich an alle Kollegen, an die Jungs von der Band Zu, an Sven, Martin, an Michael Schmidt, an Elvira, an Tim, an Celine und Marvin, alle die mitmachen, ein ganz großes Dankeschön. Es wird auf jeden Fall ein mega cooles Festival und hier geht es jetzt weiter mit deiner Cousine. Morgen, Kinder, wird's was geben.

0: Jo, das waren jetzt deine Cousine mit den etwas seltsameren Weihnachtslied. Dann 3 Meter Feldweg, die klugen Leute. Und hier geht's jetzt weiter mit den Pazookas und der Dannes. Danach Sportsfreunde Stilla, ein Kompliment. Und wir machen hier weiter mit dem Radio RFM Programm. Let's start Pazookas hier im Player beim RFM Music Instructor.
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jetzt hier im Player Anke Kidd auch auf dem Open Flair gewesen. Erstmal mit ihrem Intro und dann ein Lied für dich. Bei Radio RFM, dem RFM Music Instructor. Heute an diesem wunderschönen Abend noch 15 Minuten on air. Der Tobi

Jo, wir sind am Ende der Sendung heute angekommen. Es ist wieder soweit. Ich sage Tschüss und auf Wiedersehen hier aus dem Sendestudio. Für Sie am Mikro beim RFM Music Instructor war der Tobi, der RFM Music Instructor bei der interaktiven Musikshow mit den Jungs von der Band Zu, mit Sven und Martin und natürlich mit Andreas und Nicole von der von PAX, die beiden Newcomer aus Eschwege. Erstmal ein ganz großes Dankeschön an alle Mitwirkenden. Und jetzt geht es hier weiter mit meinem Kollegen aus Kassel mit Rick seiner Mottenkiste bei Radio RFM. Bleiben Sie dran, schalten Sie ein, hören Sie Radio RFM. Wir bringen Sie gut durch die Nacht. Und ich sage Tschüss und auf Wiedersehen. Ihr Tobi.

0: Heute ist nicht alle Tage. Ich komm wieder, keine Frage.
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Ja, die Zeit, sie läuft. Aber wie Louis Armstrong schon sang, we've got all the time in the world. Ja, heute Thema auf den Blue Highways, die Zeit. Ich lade Sie ganz herzlich ein zu einer Zeitreise. Also viele Oldies heute, viele ältere Musik und alle beschäftigen sich mit dem Thema Zeit auf die eine oder die andere Art und Weise. Ein kleines Mixprogramm in dieser Sommerzeit. Und dazu begrüßt Sie ganz herzlich Christoph Falkenstein. The time has come today. Hier sind zum Auftakt der Sendung die Chambers Brothers und die lassen sich auch ordentlich Zeit, denn der Titel geht über 10 Minuten. Wie manch anderer Titel heute auch, aber wie gesagt, we've got all the time in the world hier auf den Blue Highways heute.

Die Chambers Brothers waren tatsächlich Brüder, stammen aus dem US-Bundesstaat Mississippi, wo sie ihr Handwerk sozusagen in der Baptistenkirche gelernt haben, indem sie in Gospelchören und im Gottesdienst mitsangen. Als der älteste Bruder Lester in den 50er Jahren an die Westküste nach Los Angeles zog, zogen die Brüder so nach und nach hinterher und am Ende in den 60er Jahren waren die Chambers Brothers eine echte West Coast Soul Truppe und wie man hier beim Titel The Time Has Come Today hören konnte, haben sie auch in den späten 60er Jahren ordentlich psychedelischen Stoff eingeatmet und in ihrer Musik verarbeitet. Ja, Zeit ist das Thema heute auf den Blue Highways und wir haben viel Zeit verplempert in den letzten Wochen in den USA, indem wir die Fußball-Weltmeisterschaft verfolgt haben, zumindest jede Menge Leute. Ich unter anderem auch, denn es waren ja tatsächlich ein paar sehr schöne und ein paar sehr überraschende Spiele dabei. Das Ganze drumherum hätte man sich vielleicht sparen können, aber auch zu diesem Thema habe ich einen Titel in meinem Repertoire gefunden.

gefunden, den ich mal anspielen möchte. Wir gehen auch wieder zurück in die psychedelischen Hippie-Zeiten an die Westküste und zur Band Quicksilver Messenger Service. Die haben auf ihrem letzten Studioalbum vor ihrer Auflösung Anfang der 70er Jahre den Titel eingespielt: Doing Time in the USA. Geschrieben von Gitarrist Gary Duncan und wunderschön gespielt von ihm.

Es wird ja eine bunt gemischte Oldie-Sendung heute hier auf den Blue Highways. Wenn Quicksilver sogar schon hier Satisfaction von den Rolling Stones zitieren in ihrem Song Doing Time in the USA. Doing Time ist natürlich auch ein Ausdruck für im Knast sitzen und das hätte man so manchen Protagonisten bei der FIFA in dieser Weltmeisterschaftszeit auch gewünscht, aber nun, Wünsche gehen für Fußballromantiker nicht ohne weiteres in Erfüllung. Insofern war es dann am Ende, finde ich, doch ganz schön, dass zumindest die Spanier gewonnen haben. Also die Schönheit des Spiels hat am Ende doch gesiegt über die taktische Destruktivität so mancher Mannschaften. Wie komme ich aufs Thema Zeit? Ja, eigentlich muss ich sagen, die Kollegen von Radio 1 beim RBB in Berlin-Brandenburg, die senden ja auch in diesem Sommer wieder ihre Sommerhits, wo eine Jury jeden Sonntag zu einem Thema die 100 besten Songs zusammenstellt. Und da es eine sehr unterschiedliche Jury ist, sind es dann auch immer sehr bunte Mischungen an Songs, die da auftauchen. Natürlich viele alte, auch manches Neue, manches Deutsche, manches ein bisschen Skurrile. Die 9 Stunden oder die 10 Stunden Programm, die man da sonntags dann immer hören kann, die sind aber auf die Art ziemlich abwechslungsreich und oft auch überraschend und manchmal sogar ein wenig erhellend. Ich habe im letzten Wochenende zugehört, aufmerksam und die Sendung verfolgt und eine Menge Titel, die dort auftauchten, die fanden auch meine Zustimmung. Aber ich finde, es haben auch einige Titel gefehlt und zum Beispiel die Chambers Brothers hätte man durchaus in der Sendung ja auch in der langen Version spielen können, so wie wir das heute getan haben, oder die Quicksilver Messengers, die kamen überhaupt nicht drin vor und ich finde aber, dass die auch eine schöne Klangfarbe und einen besonderen Sound in die Sendung gebracht hätten. Nun hole ich das also ein wenig nach, indem ich ein paar Titel zitiere, die dort auch gespielt wurden und andere Titel dann dazu ergänze, die mir noch so zum Thema eingefallen sind und die ich auch mal wieder hören wollte oder Ihnen auch mal wieder präsentieren möchte. Ja, so kam also diese Sendung über die Zeit heute in dieser Sommerferienzeit zustande und der nächste Titel ist wieder ein langer und er stammt aus dem Jahr 1970, ist von der Band Deep Purple, die jetzt gerade auch wieder ein neues Album veröffentlicht hat und das man durchaus noch hören kann, finde ich. Bin ganz überrascht über die 80-jährigen Herren, die da zum Teil noch mitwirken mit einem jungen Gitarristen im Gepäck. Aber wir spielen natürlich den alten Klassiker, der sich auch mit der Zeit beschäftigt. Damals ein Antikriegssong, ein Song über die kriegerischen Zeiten, zum Beispiel während des Vietnamkrieges. Und man hört nochmal wunderschön die knatternde Gitarre von Ritchie Blackmore, die großartige Orgel von John Lord. Beide sind jetzt nicht mehr bei Deep Purple, beziehungsweise im Fall von John Lord auch schon gar nicht mehr am Leben. Aber die anderen drei, die auf dem Titel mitspielten, die sind auch heute noch mit Deep Purple unterwegs. Ian Gillan am Gesang, Roger Glover und Ian Paice. Ja. Noch ein langer Titel hier, das ist das, was wir können hier bei Rundfunk Meißner, weil wir haben Zeit. Und wir haben heute hier Child in Time.

Ja, wir befinden uns hier wieder mal auf einer Zeitreise auf den Blue Highways. Und auf diese Zeitreise nahm uns mit ein Hörer von Radio 1, der während der Sendung über die Zeit anrief und schilderte seine Erinnerungen an den Titel von Deep Purple. Er war 1970 ein 6-jähriger Junge, der mit seinen Eltern und mit seinem Bruder im VW Käfer in den Urlaub fuhr. Und kaum saßen die Leute im Auto, wurden die Kassette reingedreht und Musik gespielt. Und die Eltern zündeten sich die dicken Zigaretten an und qualmten von Berlin bis runter ans Meer. Und ja, Dinge, die man sich heute gar nicht mehr vorstellen kann, die damals aber völlig normal und gang und gäbe waren. Ich fand das während der Sendung eine sehr schöne Geschichte, weil sie mich an alles Mögliche aus meiner Jugend erinnert hat. Und von daher, ja, ist eben so eine Oldie-Musik häufig dann eben auch ein Ticket für eine kurze Zeitreise. Ja, jetzt zu ernsteren Zeiten, aber auch zu alten Titeln. Da geht es jetzt darum, dass die Zeit nicht auf uns wartet. Auf keinen von uns. Irgendwann läuft unsere Zeit ab und da hören wir jetzt 2 Titel. Auch wieder was Langes dazwischen. IST Rolling Stones mit Time Waits for No One. Mit noch Mick Taylor von der Partie damals, der wunderschön Gitarre spielt auf diesem Titel. Und danach die berühmte Nummer von Blind Willie Johnson, In My Time of Dying, in der Version der großartigen Led Zeppelin. Time ist das Thema heute auf den Blue Highways.

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3: Blind Willie Johnson hat den Titel damals geschrieben in den späten 20er, frühen 30er Jahren, In My Time of Dying, alte Gospelnummer. Und ja, auch Government Mule haben den Titel großartig gecovert und natürlich auch Led Zeppelin hier aus den 70er Jahren. Ja, mit ein bisschen Studiogeplänkel am Ende, aber das erlaubt eben die Zeit. Die ist das Thema heute und Tom Waits ist immer bei solchen Sendungen im Radio 1 vertreten und ist auch einer meiner Favoriten und auch er hat ein sehr, sehr schönes Lied über die Zeit geschrieben. Einfach simpel und ergreifend. Time. Hier der großartige Tom Waits.

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Heute mit einer Ausgabe der Sendung Blue Highways, mit einer kleinen, ja, möchte ich sagen, Meditation zum Thema Zeit. Ein Programm, das sich mit der Zeit beschäftigt und das sich einfach mal die Zeit nimmt, zu überlegen, wer weiß denn schon, was die Zeit mit uns noch vorhat, wohin die Zeit uns führt. Who knows where the time goes? Die großartige Sandy Denny hier noch einmal mit Fairport Convention vom Album Han Half Bricking. Musik aus den glorreichen späten 60er Jahren.